0: Vion-les-Bains statt, unweit der Schweizer Grenze. Die FDP wollte sämtliche Demonstrationen in Genf, die sich gegen den Gipfel richten, untersagen, aus Sorge vor Ausschreitungen. Für den 14. Juni ist eine Anti-G7-Demonstration geplant. Sie ist von den Genfer Behörden bewilligt worden. Erwartet werden mehr als 50.000 Menschen. Die Genfer Regierung hat bereits angekündigt, dass dies die einzige Kundgebung ist, die rund um den Gipfel bewilligt wird. Das Wetter heute Freitag, es wird sonnig bei Höchsttemperaturen von 28 bis 31 Grad. Dazu bläst im Norden eine schwache bis mäßige Brise. Das waren Nachrichten von Radio SRF, verantwortlich Dominik Brandt.
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2: Also ich glaube, wenn ich all das, was ich erlebt habe mit den Depressionen, mit den Schmerzen, nicht erlebt habe, wäre ich heute nicht der Mensch, den ich heute bin. Ja, es hat mich auch sehr geprägt und sehr geformt. Und was es vor allen Dingen auch gemacht hat, ist, es bringt mir Verständnis für Menschen, die Depressionen haben, Verständnis für Menschen, die Schmerzen haben, weil wer das selber nicht erlebt hat, kann das nicht nachvollziehen, wie das ist. Oder auch, dass die Menschen nicht mögen, nicht können, auch wenn sie noch so wollen.
3: 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Endlich der wohlverdiente Ruhestand. Endlich mal ein bisschen hinterher liegen und ausruhen. Ja, das hätte Jacqueline Stärke auch haben können. Aber sie hat sich dagegen entschieden. Sie ist über 60, wo sie auf einmal einen Gedanken trifft. Sie hat auf einmal einen Namen im Kopf von einem Land. Sie hat keine Verbindung zu dem Land und hat sich noch nie damit beschäftigt. Aber sie geht dem Gedanken nach. Er lebt einen Haufen Abenteuer, man kann es nicht anders sagen. Und heute ist das Land, das Uganda, ihres Zuhause. Dort, wo sie wohl ist und aufblüht. Von wo kommt der Mut, ja, und auch der Wunsch, sicher ein Leben in der Schweiz hinter sich zu lassen und an einem ganz anderen Ort, in einer völlig neuen Kultur, ein neues Leben anzufangen? Jacqueline Stärke nimmt uns mit in ihre Geschichte, hier im Vis-à-vis. Schön, hörst du mit. Ich bin Ruth Stutz.
4: Also Jacqueline Stärke, ich habe so Freude, dass wir hier zusammen hocken. Ist gar nicht selbstverständlich. Danke vielmals, dass wir uns treffen. Ist mega cool.
2: Ja, als ich dir vor 2 Jahren erzählt habe, dass ich nach Afrika gegangen bin, bist schon gekommen und hast gesagt, oh, wir machen mal einen Podcast.
4: Ja, genau.
2: Und ich weiss noch, so die erste Idee war, wenn ich das erste Mal nach 3 Monaten zurückkomme. Oder?
4: Mhm.
2: Und jetzt sind in der Zwischenzeit schon 2 Jahre vergangen.
4: Und ich finde es eben noch cool, weil jetzt hast du schon so viel erlebt, oder? Jetzt kannst du schon so viel mehr erzählen. Jetzt bist du von Uganda wieder ein Zeitchen da. Bist, glaube für 2-3 Wochen, gell? Bist jetzt da auf Heimaturlaub. Und ich habe es so lustig gefunden, ich bin natürlich wieder zu spät gewesen, spät da angekommen. Das ist ein bisschen ein Problem, das ich habe. Und ich habe gemerkt, du hast mir, glaube nur geschrieben, NP, so für No Problem. Das ist etwas, was du wahrscheinlich kennst, dass Menschen sich verspätet.
2: Also grundsätzlich, ich kenne es bei Afrika, aber auch, ich habe eine gute Freundin. Und ich glaube, die war noch nie in ihrem Leben pünktlich gewesen, wenn wir abgemacht haben, oder?
4: Ja.
2: Aber von dem her habe ich kein Problem, wenn andere Leute unpünktlich sind.
4: Mhm.
2: Aber ich bin mir selber das Hassi.
4: Ja.
2: Und das ist in Afrika dann ein anderes Problem, oder? Also, weil da wartest du irgendwie aufs Motorradtaxi, oder? Weil da solltest du dann und dann irgendwann sein. Und ja, dann kommt er irgendwann eine halbe Stunde später, oder? Aber dann bist du eh zu früh dort.
4: Ja.
2: Und wartest nachher vielleicht noch eine Stunde.
4: Und eine halbe Stunde ist wahrscheinlich gar nicht so lang.
2: Nein, ja. Nein, nicht wirklich.
4: Du bist froh, dass überhaupt jemand mal kommt.
2: Genau.
4: Also, du bist in Uganda jetzt daheim und du hast mir gesagt, du liebst es, dort zu leben. Und das heisst nicht, dass du kein Problem kennst, dort unten, aber das ist deine Heimat geworden, gell?
2: Ja, also ich fühle mich absolut wohl unter den Menschen dort. Also auch, ich glaube, am Anfang so die grösste Herausforderung war, ich habe nichts zu tun. Oder? Ich bin auch jemand, der immer geschafft hat. Oder? Zum, ja, man muss ja von irgendetwas leben und ich war immer alleinerziehend. Und dort unten ich muss nicht putzen, ich tue nicht kochen, ich muss schauen, wie ich irgendwie den Tag verbringe. Oder?
4: Aber warum musst du nicht kochen? Wie hat das gemacht?
2: Weil man kocht eigentlich auf dem sogenannten Sigiri. Das ist so ein kleines Öffeli, das man mit Kohle führen tut. Oder? Und man kocht von außen. Also, ich habe schon einen Ofen und einen Herd gekauft, weil ich ein Brot backen will. Also ich backe einmal ein Brot für mich, backen, weil das Brot dort unten, oder Uganda war mal eine englische Kolonie und dementsprechend ist auch das Brot dort unten.
4: Englisch.
2: Genau, Englisch. Also ja. Nicht meins, gar okay. Nicht meins.
4: Aber es wird für dich gekocht oder warum kochst du?
2: Ja, nein, sie kochen, weil einfach wie sie kochen, was sie dort haben, das ist völlig anders als mir. Also so zum Beispiel, ich mag mich noch erinnern, das erste Mal, oder Huhn. Wenn es Huhn gibt, dann gehst du nicht in eine Metzgerei und kaufst ein Boulet, sondern gehst du auf den Markt und kaufst ein Huhn. Ein lebendiges Huhn.
4: Oh,
2: Huhn. Ein lebendiges Huhn, das ist Fisch. Das wird dann geschlachtet daheim, oder gekupft und gekocht.
4: Okay.
2: Und meistens sind ja dann die Hühner nicht so jung und zart, oder? Also da brauchst du gute Zähne.
4: Und du schlachtest nicht selber?
2: Nein, ja. Das ist jetzt etwas, was ich nicht mache, schlachten.
4: Ja.
2: Das macht Mary.
4: Okay.
2: Das ist die Frau, die mit mir wohnt und den Haushalt führt und so. Gar kein Problem, das ist für dich völlig normal.
4: Du wohnst ja wie mit Freunden zusammen, ihr habt wie eine Hausgemeinschaft, gell? Das ist für dich ein riesiges Geschenk.
2: Ja. Ja, also ich lebe wirklich mit drinnen und ich lerne auch viel über die Afrikaner, also im Speziellen über das Volk von den Teso, wo ich lebe. Das ist einer von den Stämmen in Uganda. Oder? Es gibt, ich weiß nicht wie viele, also über 10 verschiedene Stämme und jeder hat auch seine eigene Sprache. Und ich schätze, dass ich mit drin lebe. Ich kann nicht am Rand leben. Das ist bei den meisten Wissen so, wenn sie über eine Organisation hineinkommen. Sie haben gerade Berührungen mit den Afrikanern, aber lernen, wie die Leute wirklich ticken, wie sie denken und all das, das lernt, steht nicht. Oder? Mhm. Und das, was ich gemerkt habe, ist, Afrikaner sind ganz, ganz anders. Ganz anders. Oder? Ich bin auch dort runter und irgendwie angenommen, ja, sie sind so. Irgendwie ja, geht man davon aus, dass sie ähnlich sind wie wir, aber sind sie überhaupt nicht.
4: Also wie meinst du das?
2: Also zum Beispiel, sie denken nicht an morgen. Wenn sie heute, wenn sie Geld haben, dann wird das heute ausgeben. Man tut gut essen. Und was morgen ist, das sieht man dann.
4: Aber du hast mir vorher gesagt im Vorgespräch, also es wäre dort auch mega viel gestorben. Also das hat ja wahrscheinlich mit dem zu tun, dass man wie nicht weiss, was ist morgen.
2: Ja, und die Leute leben in der Gegenwart. Nicht wie wir, viele leben bei uns in der Vergangenheit oder in der Zukunft. Oder? Also wir sorgen uns ja sowieso viel zu viel oder? Um alles Mögliche, was aber nie wird eintreffen.
4: Und wir sind eben überhaupt nicht präsent, oder? Das sagt mir, das
2: genau.
4: Ist unser Problem.
2: Ja, ja. Genau. Nein, und das ist der Grund überhaupt nicht. Die leben am heutigen Tag, oder? Da können wir uns eine gute Scheibe davon abschneiden.
4: Mhm. Mhm.
2: Aber was auch herausfordernd ist, und das ist besonders für uns Schweizer, denke ich, oder? Wir sind, unsere Beziehungen zu anderen Menschen, die beruhen auf Verlässlichkeit, auf Vertrauen. Und ich würde mich dort unten nicht zwangsläufig auf irgendjemanden verlassen. Oder ich habe zum Beispiel mein Auto ausgelehnt. Jemandem hat gesagt, ja, am Abend bringe ich es zurück. Am Abend ist kein Telefon und kein Auto gekommen. Am nächsten Tag immer noch nicht. Dann habe ich am späteren Nachmittag mal angerufen. Ja, wenn er das Auto bringt, ja, brauche ich es jetzt noch. Wir müssen noch Kinder von der Schule abholen in Kampala. Also Kampala ist 8 Stunden weg von uns.
4: Oh wow, ja.
2: Und ja, würde es dann am Sonntagabend bringen. Am Dienstag habe ich das Auto wieder gehabt. Also was ich gelernt habe, das ist die Vorstellung, wo die Afrikaner, also von uns wissen haben. Oder? Die denken wirklich, wir arbeiten alle nicht. Wir sind alle reich geboren und niemand muss arbeiten. Das ist ihre Vorstellung, die sie von dem haben. Mhm. Ich erzähle ihnen dann einmal, wie Arbeiten da ist. Oder? 5 Tage in der Woche, 8 Stunden pro Tag. Und da hast du dann keine Zeit zum Schwätzen, oder? Und ich sage noch viel, hey, geniessen, was sie da haben, die Freiheit, oder? Ja, und so zu den Grundnahrungsmitteln, also etwas

0: zu der Grundnahrung. Eins von den Grundnahrungsmitteln sind Erdnüsse.
1: Ja, sicher.
0: Ja, also jeder baut Erdnüsse an und Cassava. Cassava, das ist so etwas Ähnliches wie Maniok. Das ist eine Wurzel, oder? Und das kann man kochen, man kann es frittieren, man macht Mehl draus und alles Mögliche.
1: Ist noch fein.
0: Ja, ja. Also ich esse ugandische Essen. Ja.
1: Aber da muss man sich umgewöhnen.
0: Ja, also das liegt nicht jedem.
1: Ja. Ja, aber eben du hast es geschafft, dich umzugewöhnen und eben jetzt die andere Kultur, eben dass das Geld so wichtig ist. Also, dass man auch enttäuscht wird. Oder jetzt das, was du sagst mit dem Auto, das klingt für mich auch ein bisschen so, wow, das weiss nicht, ob ich das dann lange aushalten würde. Also da muss man sich auch wirklich wollen, darauf einlassen. Warum hast du nicht gefunden, ich packe jetzt meine Koffer und nein, das ist mir zu anstrengend. Ich will wieder in die Kultur, die ich kenne.
0: Also ich kann mir gar nicht vorstellen, in der Schweiz zu leben, weil eben ich bin jetzt pensioniert, was mache ich da? Oder? Mhm. Die meisten von meinen Freunden, die arbeiten den ganzen Tag, mein Sohn arbeitet den ganzen Tag. Also wenn ich da bin, bin ich in der Regel allein. Ja, was soll ich da? Oder? Und wir wissen, alle Renten sind jetzt nicht so üppig, dass man sich einen Haufen Extravaganz leisten kann.
1: Ja.
0: Also von dem her. Und vor allen Dingen, ich liebe es, weil es einfach warm ist dort unten. Oder? Und ich wollte eigentlich immer draussen leben. Das kann ich jetzt dort unten. Man ist eigentlich einfach den ganzen Tag draussen. Oder? Durch das die Sonne relativ lang scheint, oder, ist es im Haus immer sehr warm. Also das Schlafzimmer hat durchaus einmal 30 Grad. Zum Schlafen können wir uns gar nicht vorstellen. Wir sind hier am Schwitzen, wenn es 20 Grad hat in der Nacht. Genau. Wir sind am Frieren, wenn es 20 Grad hat in der Nacht.
1: Also hat sich dein Körper auch angepasst?
0: Ja, absolut. Absolut.
1: Also mit über 60 Jacqueline hast du gefunden, ich will jetzt nicht da einfach meinen ruhigen Ruhestand und endlich habe ich es geschafft, muss nicht mehr arbeiten, sondern du hast gefunden, ich wage ein Abenteuer von meinem Leben und wandere auf Uganda aus. Also das ist schon recht besonderig. Wie ist das gekommen?
0: Also um gerade vorauszunehmen, ich habe nie irgendetwas mit Afrika am Hut gehabt. Afrika war für mich ein schwarzer Fleck auf der Landkarte. Also, ich habe auch nicht einen Gedanken daran verschwendet. Also, höchstens so ein bisschen am Norden, am Mittelmeer oder so, die nordafrikanischen Länder. Aber alles, was südlich von der Sahara war, nie. Ich wäre nie darauf gekommen. Und dann im 2020, da habe ich plötzlich kommt so der Gedanke, Uganda. Ich habe keine Ahnung über Uganda. Meine einzigen Erinnerungen waren Idi Amin, der Schlechter von Uganda und einmal eine Flugzeugentführung in Tepe.
1: Lauter schöne Sachen.
0: Ja, genau. Das ist so meine einzige Erinnerung, die ich hatte. Und dann ist mir in den Sinn gekommen, ich habe etwa ein Jahr, zwei vorne ein Buch gelesen, Biografie von einer Frau, die in Mission ist nach Uganda, von der Maria Brean. Und sie hat dort unten dann Waisenhäuser und Schulen gegründet. Das war das Einzige, was ich gewusst hatte. Und ich habe dann am Anfang den Gedanken Uganda völlig auf die Seite geschoben. Und ich hatte dann so den Eindruck, das kommt nicht aus mir selber, sondern da redet jemand zu mir. Und ich bin davon ausgegangen, dass das Gott ist, der von Uganda redet. Und
1: warum hast du gedacht, dass das Gott ist?
0: Weil ich gemerkt habe, das kommt nicht aus mir selber. Weil aus mir selber, oder, wenn ich mit etwas nie, auch nicht ansatzweise, gedacht habe und plötzlich kommt so ein komplett fremder Gedanke, wo ich merke, der kommt nicht von mir selber. Da bin ich davon ausgegangen, dass das Gott ist. Ich habe dann so gefunden, okay, also wenigstens, ich würde mir können vorstellen, ob ich überhaupt dort unten leben kann. Ich würde
1: also
0: vorne mal
1: runtergehen. Hast du das Gefühl, du musst dort runter oder hast du einfach das Wort Uganda?
0: Ich habe nur das Wort Uganda gehört und so den Eindruck gehabt. Das könnte sein, dass ich einmal dort runtergehe.
1: Ja.
0: Ich habe dann so für mich gesagt, okay, dann möchte ich aber einmal, ich möchte es einmal sehen, ob ich mir das überhaupt vorstellen kann, weil ich habe keine Ahnung von Uganda.

0: Also so meine Vorstellungen von Afrika sind wie die meisten Leute dort irgendwie so weit hinten drin. Dörfli und Armut und ja. Dann war aber gerade der erste Lockdown und Uganda war 7 Monate zu.
1: Ja.
0: Und ich bin dann erst im 21 bin ich an das Werk von dieser Maria Brehan, das heisst Vision for Africa. Bin dort mal drei Wochen gebucht, um einfach mal zu schauen, wie ist denn das Klima und so. Und bin dann dort runtergereist und ich bin 4 Tage unten. Ich wollte Uganda auch ein bisschen sehen, ich wollte in den Norden vom 4 Tage unten und dann ist der 2. Lockdown gekommen.
1: Ja, Scheibe. Ja.
0: Und dann bin ich, ja, so, wir sind so auf das Gelände beschränkt gewesen. Einige sind dann auf eine Safari. Ich habe dann darauf verzichtet. Und habe gemerkt, eigentlich ist Uganda ein wunderschönes Land. Es ist sehr, sehr grün, sehr, sehr fruchtbar. Und das auf 1100 Meter liegt, ist es auch nicht so extrem heiß und drückend. Es regnet viel, es hat eine lange Regenzeit. Also von dem Moment an, wo die Sonne den Äquator übertritt nach Norden, und schon früher vor der Regenzeit an, also im März, oder? Und sie hört so Ende Oktober, Mitte November auf. Mhm. Und dann kommt eine Trockenzeit, die heiß ist, aber nicht lang.
1: Okay, also gut aushaltbar.
0: Mhm. Ja, und das Essen ist fein, oder? Also vor allen Dingen, ich habe schon immer, meine Lieblingsfrucht war schon immer Mango gewesen. Mhm. Mango und frische Bananen in jeder Variante und Avocados. Nicht so die kleinen Avocados von Südamerika, die wir hier haben, sondern richtig grosse, feine Avocados.
1: Hey, also man sieht schon, deine Augen leuchten. Also da ist irgendetwas passiert. Wir müssen es ein bisschen zusammenfassen,
0: ja,
1: weil wir noch über so viel reden. Aber das,
0: ja,
1: heisst, du bist ja dann im Frühling 23 wieder runter,
0: mhm,
1: und hast dann dort auch Kontakt geknüpft und hast aber eigentlich immer noch nicht so recht gewusst, was soll ich irgendwie da, gell?
0: Ich habe dann eine Frau, die bei Vision geschafft hat, kennengelernt und habe dann ihre Kinder unterstützt, also für die Schule, oder? Die Schule, die muss man zahlen. Und die Kinder sind zwar bei Vision for Africa, wo gesponsert wird, aber Sachen, die sie mir in die Schule bringen, Bücher und weil sie dort schlafen, auch Moskitonetz und all die Sachen, die müssen sie selber kaufen. Und es ist ja eigentlich für Leute gedacht, für Kinder gedacht, die aus ganz armen Familien kommen. Also habe ich die Frau unterstützt. Und die Frau ist aus einer Stadt im Nordosten gekommen. Und die Stadt heisst Soroti. Und sie hat mich dann mitgenommen in das Soroti rauf. Wir sind dann bei Verwandten von ihr gewesen, eine Nacht, oder? Und ich habe so gemerkt, ja, das ist wahrscheinlich der Ort, wo ich hingehe, weil Kampala ist, ich mag grosse Städte nicht und Kampala ist eine riesige Stadt.
1: Mhm.
0: Und ja, sie hat dort Land gehabt. Ich habe dann die Mauern und das Land finanziert, weil das ist immer das Erste, was man macht, oder? Wenn man ein Haus gebaut hat, tut man eine Mauer drumherum bauen, weil Afrika ist nicht Europa, also das Leben dort ist gefährlicher, es ist kürzer. Das Leben hat nicht viel Wert, also dass Leute sterben, ist an der Tagesordnung. Ich habe ihr Geld gegeben, damit sie noch ein Stückchen Land dazu kauft. Und sie hat mir dann immer erzählt, ja, das Land sei fruchtbar, das sei super, da können wir noch ein gut etwas anbauen. Und als ich dann im 24 runter bin, und sie gefragt hat, welches ist jetzt das Land, wo wir auf dem Grundstück sind, hat sie gesagt, ja, sie haben es nie gekauft.
1: Mhm.
0: Und was für mich einfach nicht geht, das ist, wenn mich jemand anlügt. Das ist für mich der Bruch gewesen von dieser Frau. Und ich habe sie dann wirklich weggeschickt und nichts mehr mit ihr zu tun haben.
1: Also du hast negative Erfahrungen gemacht,
0: ja.
1: Aber du hast eine riesen Liebe für das Land bekommen und vor allem auch für die Menschen. Du lebst mitten rein, also das Positive überwiegt, muss man sagen. Du bist jetzt mittlerweile dort daheim. Du hast gesagt, ihr seid ein Haus anbauen. Du hast einen grossen Traum, du hast eine NGO gegründet. Also sie muss zwar noch registriert werden, gell?
0: Ja.
1: Aber du bist da dran. Was ist dein Traum, Jacqueline?
0: Also mein Traum ist, ich habe so gemerkt, in den Dörfern hat es viele behinderte Kinder, wo oft durch Krankheiten, Kinderkrankheiten behindert sind, zerebral gelähmt, deformiert oder falsche Malaria-Behandlungen mit Kinin richtig handicapiert sind. Und die Menschen in diesen Dörfern oder die Eltern versorgen sie zwar, aber sie haben eigentlich keinen Wert. Niemand kümmert sich wirklich um die Menschen. Und ich würde gerne, also gerade besonders die kleineren Kinder, oder ihnen helfen, damit sie wenigstens einmal das Nötigste haben. Oder? Ich mag einen Bub, der hat eine Hirnhautentzündung gehabt, als er ein Baby war. Oder? Und durch das ist der Kopf gross angeschwollen und ist zerebral gelähmt. Also er hat nur die rechte Hand, kann er ein bisschen bewegen. Und er sitzt am Morgen früh, setzt man ihn zum Haus aus auf den Dorfplatz und dann sitzt er den ganzen Tag. Und seine Kleider sind völlig zerrissen gewesen. Niemand interessiert sich für ihn. Und als wir ihn gesehen haben, da haben wir so die Idee gehabt, wir schauen, dass wir einen Rollstuhl für ihn organisieren können. Und das ist noch eine Herausforderung in Uganda, aber ich habe jemanden, mit dem, wo ich zusammen wohne, der hat dann jemanden gefunden, wo so all die Rollstühle repariert. Oder? Und dann haben wir wirklich können den Rollstuhl finanzieren. Und das ist für ihn das erste Mal in seinem Leben, und er ist jetzt 18, die Möglichkeit, dass er in eine Kirche gehen kann, zum Beispiel. Oder in die Stadt gehen, unter die Menschen. Oder? Wo er einigermaßen mal ein bisschen mobil ist, wenn jemand stößt.
1: Ja. Das heisst, du kannst mega schnell einen Unterschied machen, oder? Ist das auch das, was dich motiviert?
0: Ja. Also einfach auch diesen Menschen helfen, weil viele brauchen wirklich Hilfe. Und mein Traum ist eigentlich, gerade bei den Jungen, die können ja auch nicht in die Schule, also die können auch nicht Englisch, so etwas wie ein Ausbildungszentrum zu gründen, wo sie zum Beispiel, viele Kleider werden von Schneider gemacht vor Ort, das ist eine der einfachsten Ausbildungen. Und dass man könnte so zum Beispiel gute Herrenschneiderei machen und dass die je nachdem, zu was sie fähig sind, das könnten lernen. Die einen tun vielleicht zuschneiden, andere tun nähen und so weiter. Also das wäre eigentlich mein Traum, so dass sie einen Beruf hätten und einen Ort, wo sie geschätzt werden und wo sie könnten irgendwie ihr Leben sinnvoll gestalten und vor allen Dingen auch nicht so abhängig wären von den Eltern. Weil wenn die Eltern stirbt, kümmert sich niemand mehr richtig um die Kinder.
1: Das können wir uns gar nicht vorstellen. Wie vergessene Menschen so.
0: Ja, wertlose Menschen sind das. Oder? Ja. Nur ein Ballast, sonst nichts.
1: Ja. Krass. Jacqueline, ich möchte mega gerne mit dir noch ein bisschen zurück in deine Geschichte in der Schweiz. Die war nicht so einfach, nämlich. Hast du auch vielleicht darum so ein Bedürfnis, Menschen zu helfen, kommen jetzt gerade ins Ziel, weißt du, so am Rand stehen oder in der Not sind?
0: Ich glaube, das ist etwas, was schon immer in meinem Herzen war. Also ich mag mich erinnern, gerade als ich so 10 war, habe ich immer gerne den Schwächeren geholfen.
1: Ja.
0: Auch schon in der Schule. Ich habe es gehasst, wenn da, ich glaube, in jeder Klasse gibt es irgendwie so Pöbli, die meinen, sie seien so toll, oder? Und auf die Schwachen losgehen. Und ich habe die Schwachen immer verteidigt. Ich habe das so gehasst. Das ist wirklich etwas, wo mein Herz gerade bewegt, wenn jemand unterdrückt wird.
1: Mhm. Du bist ein Schlüsselkind gsi, hast du dir selber gesagt in der Sprachnachricht, die du mir geschickt hast. Deine Mutter war auch ein Zeit alleinerziehend gsi, gell? Und hat ganz viel gearbeitet als Serviertochter. Und du und dein Bruder sind ganz, ganz viel alleine gsi. Und die Jugend hat deine Mami dann wieder geheiratet, gell? Aber es ist gar Es klingt für mich nicht nach einer schönen Kindheit. Also du hast auch früh angefangen zu rauchen und das war für dich ganz normal gewesen, gell, irgendwie?
0: Ja, also eben, wir sind viele allein gewesen, irgendwie. Ich habe zum Beispiel, wenn ich mich so zurückerinnere, ich mag mich nicht erinnern, dass meine Mutter mich einmal umarmt hat. Mhm. Oder so, einfach das sind, vielleicht ist das mal so gewesen, aber ich habe auch sehr wenig Erinnerungen. Und eben viel allein gewesen. Später, wo mein Bruder weggegangen ist zu meinem Vater, bin ich ganz allein gewesen. Und ja, irgendwie, man lebt so vor sich an und macht das Beste draus, oder? Und dann natürlich relativ gleich mal Freunde gehabt, die ich bewundert habe, eben so rauchen. Habe ich früh angefangen mit 12, weil meine Mutter hat geraucht, dann mein Stiefvater hat geraucht und das war völlig normal, dass man daheim geraucht hat. Ich meine, das ist, mein Stiefvater hat mir einmal Zigaretten angezündet.
1: Nein.
0: Man hat sich damals keine Gedanken über das gemacht.
1: Und gekifft, oder? Also hast du auch daheim gekifft?
0: Nein. Das war so Jugendhauszeit und ich bin in Basel aufgewachsen, oder? Und Autonome Jugendzentrum, das ist gerade so aufgekommen.
1: Ja, ehrlich.
0: Und ganz viele von meinen damaligen Freunden sind irgendwann auf harte Drogen umgestiegen und sind dann auch gestorben, also. Und ich bin dankbar, dass das nie eine Versuchung war. Da hatte ich immer wirklich absoluten Respekt davor.
1: Also in so jungen Jahren hast du schon dem Tod, bist du dem begegnet?
0: Ja, auch viele, die Selbstmord gemacht haben, oder? Aus Verzweiflung. Ja.
1: Ja.
0: So mit 14.
1: Verrückt.
0: Ja.
1: Das prägt einem natürlich auch mich.
0: Mhm. Ja.
1: Und du hast das Gymi geschafft.
0: Ja.
1: Du hast das Gymi gemacht und hast eigentlich wollen Medizin studieren, wäre so ein bisschen ein Ziel gewesen, aber dann ist es dir mit 16 plötzlich sehr, sehr schlecht gegangen. Du hast Depressionen bekommen, zwar richtig schwere. Also du hast mir gesagt, wenn es dir in 3 Wochen einen Tag relativ gut gegangen ist, ist das viel gewesen. Also das ist eine mega dunkle Zeit in deinem Leben und die hat lange angedauert, gell?
0: Ja, ich habe auch versucht mit verschiedensten Therapien alles über die Jahre. Also es ist gegangen, Depressionen haben angefangen, als ich etwa 16 war. Und sind gegangen, bis ich 33 war.
1: Mhm.
0: Und ich bin einmal ein halbes Jahr in einer Psychotherapie gewesen, in einer stationären. Bin zwar rausgekommen, habe einiges mehr über mich gewusst, aber das war alles, ich bin keinen Schritt weitergekommen. Und dann war ich bei einem Psychiater und der hat dann irgendwann mal gesagt, wir probieren es mit Opium zu therapieren. Und dann habe ich die Therapie abgebrochen, weil das habe ich nicht wollen.
1: Mhm.
0: Ich habe zu dieser Zeit mit 16 auch nicht mehr gekifft. Also das war gar nicht mehr in meiner Reichweite gewesen. Und ich wollte dann eben ursprünglich Medizin studieren, aber nach der Matur, ich habe gemerkt, das schaffe ich einfach nicht. Nochmal 7 Jahre lernen, jeden Tag. Ich bin aber auch so dankbar, dass zum Beispiel Selbstmord, das für mich nie ein Thema gewesen, nie.
1: Mhm.
0: Also da bin ich wirklich auch bewahrt gewesen vor so Gedanken. Aber es ist natürlich, ich habe als Hilfsmittel zum Überleben, um mich selber aushalten, oder man sucht sich dann irgendwie eine Strategie. Da habe ich auf Alkohol trinken. Also bei uns daheim hat es dann auch immer Wein gegeben zum Essen. Oder mein Stiefvater war Italiener gewesen, oder ein Kaffee Grappa. Oder? Das war völlig normal gewesen. Und Alkohol war für mich das Mittel gewesen, um mich einigermaßen auszuhalten. Aber ich bin natürlich nie irgendwie auf Gas gegangen oder in ein Restaurant, sondern ich habe mir eine Flasche Wein gekauft und bin heimgegangen.
1: Ja. Und so irgendwie mit dieser grossen Not?
0: Ja, umgehen. Oder? Ja. Und das Tragische ist ja auch, dass Leute, die das nicht kennen, nicht wirklich können damit umgehen. Man kann es auch nicht verstehen, wenn man es nicht selber gehabt hat.
1: Oder? Ich glaube auch nicht erklären, gell?
0: Nein. Und es ist eigentlich, wenn ich so zurückdenke, eine sehr einsame Zeit gewesen, oder? Weil du bist nicht kontaktfähig.
1: Und gleich bist du mit 26, gell, bist auf Griechenland, also schon dort so das Fernweh irgendwie und raus aus dieser Schweiz. Also dort hast du das Gefühl gehabt, jetzt muss ich mal etwas Neues erleben, trotz dieser Schwere, die du hast.
0: Ja, und irgendwie, oder? Also man hofft ja, andere Umgebung bringt eine Lösung. aber schlussendlich nimmt man sich selber mit. Oder? Und das war dann so die Erkenntnis gewesen. Und dort unten zum Überleben, ich bin dann auch vor anderthalb Jahren in Saloniki gewesen und bin dort an der Uni und habe die Sprache gelernt. Oder? Ich habe ja einen Sohn und habe dann den Vater von meinem Sohn kennengelernt. Und bin dann mal schwanger gewesen, bin aber zurück in die Schweiz gekommen. Immer noch mit der Depression, es hat sich nichts verändert gehabt.
1: Hast du das denn wie können irgendwie also überspielen? Oder hat man das dir angesehen, dass es dir so nicht gut gegangen ist?
0: Das kann ich gar nicht richtig beurteilen. Ich glaube, es kommt, die einen Menschen haben es gemerkt, die anderen haben, weiss auch nicht, was sie gedacht haben. Oder?
1: Du hast gesagt, du bist schwanger zurückgekommen. Hast du dich nachher von dem Mann, also dem Vater vom Kind, getrennt? Darf ich fragen, was war der Grund? Die
0: Schwierigkeit ist Süditaliener. Oder? Es war Süditaliener, die ich in Griechenland kennengelernt habe. Und die haben so, einfach so die Krankheit von sinnloser Eifersucht. Oder? Und als ich zurück in die Schweiz kam, habe ich bei meinem Stiefvater gelebt. Oder? Und er war für mich wirklich der Vater gewesen. Und dann ist er auf ihn eifersüchtig und auf meine Gotte und Nachbarn und überhaupt. Und dann habe ich gefunden, nein, das muss ich nicht haben.
1: Also richtig krankhaft.
0: Ja, ja. Richtig krankhaft. Oder? Mhm. Ja.
1: Und du warst alleinerziehend und depressiv und hast irgendwie den Alltag, man ist einfach, stell mir das unglaublich schwierig vor.
0: Ja, irgendwie habe ich es geschafft. Ich habe dann auch lange Zeit Nachtwache gemacht in einem Pflegeheim. Ich musste ein Einkommen haben und habe so überlebt. Dann habe ich
1: also das heisst, du hast dann immer in der Nacht gearbeitet und am Tag aufs Kind geschaut?
0: Genau, und in der Nacht hat mein Vater dann zum Kind geschaut. Und dann bin ich mal mit dem Kind auf dem Arm auf den Stegen ausgerutscht oder, und aufs Gesäß gefallen und hatte dann eine lange Zeit massivste Rückenprobleme gehabt. Und konnte dann nicht mehr arbeiten können, ein Zeitchen. Und bin dann in eine Handelsschule. Habe dann die Handelsschule gemacht. Und habe dann einen Job bei der Medical Tribune bekommen. Es ist mir dort dann auch wirklich schlecht gegangen. Psychisch ist es mir wirklich ganz schlecht gegangen.
1: Eigentlich bis 33 haben die Depressionen gedauert, gell? Und dann hat es ein Erlebnis gegeben. Du hast jemanden gehört, der von seinem Glauben erzählt hat. Bis dorthin hast du mit dem christlichen Glauben gar nichts am Hut gehabt, gell?
0: Nein, ich habe auch nichts davon gewusst. Oder? Ich bin eingeladen worden an ein Konzert, wo die Gruppe hat Steppenblüten geheißen und das war in einer Kirche. Und dort hat ein junger Mann dann erzählt von seinem Leben, war ein Drogensüchtiger gewesen. Er war in einer stationären Therapie in Riechen gewesen. Und er hat erzählt von seinem Erlebnis, wie er Gott begegnet ist. Ich mag mich nicht mehr erinnern, was er gesagt hat. Aber was passiert ist, ich habe gemerkt, dieser Mann hat etwas, das brauche ich. Weil in der Zwischenzeit hatte ich keine Hoffnung mehr gehabt, dass es irgendetwas gibt, das mir helfen kann. Weil die Medikamente von heute hat es damals einfach dann noch nicht gegeben, oder?
1: Okay, ja.
0: Ja, es hat noch keine SSR-Medis gegeben, nichts so, wo wirklich hätte ich also einigermaßen.
1: Depressiv um
0: sich. Ja, nicht wirklich.
1: Okay.
0: Und ich habe dann einen Anlauf genommen, ich bin dann in eine Kirche gekommen und habe dann dort gefragt um Hilfe. Und die haben mich dann zu einer Frau geschickt. Oder? Und die hat mit mir gebetet. Und ich habe dann den Glauben für mich angenommen.
1: Hast du das nicht schräg gefunden, wenn da jemand das erste Mal so für dich betet?
0: Ich bin so verzweifelt gewesen, oder? Und habe gedacht, wenn das nicht hilft, dann gibt es nichts, was hilft. Und dann, nachdem ich den Glauben angenommen habe, ist innerhalb von 2 Monaten mein ganzes Leben in Basel zusammengebrochen. Man hat mir den Tobias weggenommen. Und die Leute haben. Und dann hat mir jemand geholfen, um in eine stationäre Therapie zu kommen.
1: Also wie hat man dir den Sohn weggenommen? Ist das
0: ja, ich weiss es auch nicht. Man ist einfach eines Tages ist er von der Tagesmutter nicht mehr zurückgekommen und sie hat mir gesagt, ja, das sind Leute und haben das Kind geholt, weil ich nicht richtig zu einem schaue. Und er war dann bei der Heilsarmee, in einem Heim von der Heilsarmee. Und die haben mir dann auch geholfen, dass ich in Kanton Glarus in eine stationäre Therapie gekommen bin. Eine christliche stationäre Therapie für Mutter und Kinder.
1: Ah, dann hast du ihn können mit.
0: Jawohl, das war die Bedingung, dass ich das mache. Oder? Und dann bin ich eine Woche in Glarus und dann konnte ich den Tobi wiederholen.
1: Das stelle ich mir mega schlimm vor. Also weißt du, wenn einem einfach der Sohn weggenommen wird, du hast ja auch so eine enge Beziehung mit deinem Sohn schon dort gehabt. Ja, und dann bist du 2,5 Jahre dort gewesen.
0: Ja, ich habe gewusst, ich muss lernen, ich will lernen, mit Gott, ein Leben mit Gott zu führen. Ein Leben so mit dem Glauben an den Gott, der von sich selber sagt, er lebt, er ist nicht tot, er ist nicht irgendeine Fantasievorstellung, sondern er ist ein Gott, der auch heute noch zu den Menschen redet und sie leitet und führt. Mhm. Und es ist lang gegangen. Es hat viel Gespräch gebraucht und Gebet, bis meine Depressionen, bis ich wirklich geheilt worden bin von diesen Depressionen.
1: Also das, hast du das Gefühl, das ist ein Wunder? Oder wie würdest du das denn einordnen? Also hast du das Gefühl, das ist wegen dem Glauben an den Jesus?
0: Ja, es ist. Weil ich habe alles Mögliche ausprobiert, was man damals gewusst hat. Und es war wirklich eine Befreiung von diesen Depressionen. Aber das ist nicht. Es hat von meiner Seite her für viele Menschen viel Vergebung gebraucht. Und es ist so, wenn ich so zurückschaue, ich habe das erlebt, so wie. Es ist wie wenn man eine Zwiebeln schält, oder? So Schicht um Schicht. Und ich mag mich noch gut erinnern am Anfang. Ich hatte Angst, was da rauskommt, wer ist denn die Jacqueline überhaupt? Weil ich habe anscheinend gegen aussen ganz anders gehört, dass es in mir innen ausgesehen hat. Oder? Und ich bin so dankbar, dass ich die Zeit durfte machen, oder? Und auch die in diesem geschützten Rahmen durfte lernen, ein Leben mit Gott zu führen und ihn als Zentrum von meinem Leben nehmen.
1: Und das verhebt nachher? Also du bist nachher rausgekommen und nicht rückfällig geworden?
0: Nein. Und ich habe auch eine gute Unterstützung gehabt. Ich habe dort auch eine Kirche gefunden, eine Freikirche, wo ich mich wohlgefühlt habe, wo sehr viele auch von dieser Therapie dort waren. Und klar, es ist klein, oder? Und ich war wirklich dort daheim und gut aufgehoben.
1: Und Depressionen, das ist einfach vorbei gewesen?
0: Nein, das war wirklich vorbei gewesen.
1: Ich kann mir vorstellen, wie so eine Decke, die plötzlich weg ist, oder?
0: Ja, also nicht plötzlich, langsam.
1: Ja.
0: Es hat sich so langsam gelichtet.
1: Würdest du sagen, du hast erst mit 35 angefangen zu leben?
0: Ja. Absolut, ja. Darum, es ist auch, wenn ich so zurückschaue, erst als du mich gefragt hast für den Podcast, habe ich so mir einfach überlegt, wie ist meine Kindheit gewesen, weil ich habe nicht so wirklich so viele Erinnerungen so bewusst. Und dann so langsam sind so verschiedene Sachen wieder vorgekommen. Mhm. Also, wo ich eigentlich nie mehr daran gedacht habe. Und es ist in der Regel also gerade auch so meine Teenager-Zeit, meine 20er-Zeit, ist mehr so eine dunkle Phase, oder?
1: Du hast irgendwie existiert.
0: Ich habe irgendwie existiert, genau.
1: Heiraten hast du aber nie wollen, gell? Also hast du auch nie gemacht. Ist da auch ein eine Überzeugung dahinter?
0: Ja, ich habe das gesehen an meiner Mutter. Meine Mutter war dreimal geheiratet. Oder? Und sie ist immer wieder zwischen uns als Kind, ich habe noch einen älteren Bruder, und ihrem Mann gestanden. Und das ist etwas, was ich immer gefunden habe, das möchte ich nicht. Ich möchte nicht mehr mal in eine Situation hineinkommen, wo ich Partei ergreifen muss für meinen Sohn oder für den Mann. Oder? Und ich bin ja dann doch auch schon in einem Alter gewesen, wo die meisten Männer schon geraten sind und Kinder hatten. Oder? Und Ja, das war für mich nie ein Bedürfnis gewesen. Und ich habe auch immer die Vorstellung gehabt, wenn ich heirate, dann ein Mann, wo ich mir vorstellen kann, bis zum Ende von meinem Leben zusammenleben. Wenn ich das nicht kann, wenn ich schon im Voraus weiss, das wird irgendwann enden, dann kann ich es auch gerade so gut bleiben lassen.
1: Ja. Ja. Und bis heute bist du zufrieden und happy alleine, gell?
0: Ja, mir geht es sehr gut. Also ich tue mir keine Probleme aufladen, die ich so allein nicht habe. Und ich kann auch, und da bin ich sehr dankbar, ich habe mit meinem Sohn auch, wir haben ein ausgesprochen gutes Vertrauensverhältnis. Oder? Und das ist ja auch ein Riesengeschenk.
1: Ja,
0: das wäre anders, wenn ich jemals geheiratet hätte.
1: Mhm. Was aber ein recht Down war in deinem Leben, wo dich viele Jahre viele Schmerzen bereitet hat, sind Rückenweh, du hast plötzlich mega, mega starkes Rückenweh bekommen.
0: Ja, ich habe plötzlich so an meinem Hals, oder so, die ganzen Muskeln und Halswirbel, alles hat davon wehtun. Über viele Jahre. Ich habe Schmerzmedikamente, haben dann nicht so viel geholfen. Man ist davon ausgegangen, dass das von einem Snowboard-Sturz kommt. Das Einzige, was mir geholfen hat, das ist zum Chiropraktiker kommen, weil immer wieder Wirbel blockiert haben. Und über Jahre, zum Teil jede Woche, müssen zum Chiropraktiker gehen. Und dann erst im 2011, also das mit den Schmerzen hat etwa im 2000 angefangen, erst im 2011, und niemand hat gewusst, was das ist, warum mir das so Schmerzen macht, habe ich plötzlich in der Lendenwirbelsäule von Schmerzen bekommen, ganz, ganz massive. Und dann ist rausgekommen, dass mein Sturz auf dieser Stege mit dem Tobi auf dem Arm, dass das einen Bruch gegeben hat in der Lendenwirbelsäule und ich ein Wirbelgleiter hatte. Und durch das, dass die Wirbel langsam abgeleitet sind, da die ganze Instabilität gekommen ist.
1: Ach so, okay, ja.
0: Und man hat es dann operiert in der Schultersklinik, oder? Und ich hatte die Hoffnung, dass jetzt alles gut wird. Aber die Instabilität, die ist einfach da gewesen, oder? Die ganze, es ist kein Wirbelsäulenproblem gewesen oben, sondern die ganze Muskulatur, alle Sehnen, all das ist eigentlich durch die vielen Jahre völlig verzerrt gewesen und falsche Haltung und ein Haufen Triggerpunkte. Und erst auch wieder ein paar Jahre später in einer Physiotherapie, wo man angefangen hat, Dry-Needling zu machen, also mit Nadeln, die Triggerpunkte, das war ja damals auch dann eine neue Therapie gewesen, oder? Hat das angefangen langsam, dass sich die Muskulatur anfängt zu lösen. Aber es ist schon so, dass immer wieder auch die Rippen blockiert haben, oder? Wieder Schmerzen, wieder so zum Chiropraktiker. Mhm. Und irgendwie, so habe ich halt gelebt, oder? Man, irgendwie arrangiert man sich mit so Sachen, wenn so Sachen über viele, viele Jahre gehen.
1: Ja, und gleich bist du nicht mehr in die Schwere hineingefallen?
0: Nein. Ich habe dann einmal noch im 2016 durch die Schmerzen auch und durch meine Belastung in meinem Beruf. Ich bin HR-Fachfrau. Habe ich dann ein Burnout gehabt.
1: Ja.
0: Oder? Einfach weil die Schmerzen, die rauben einem alle Kraft. Das meiste muss man irgendwie aufwenden, um den Tag zu überstehen. Mhm. Und habe dann ein Burnout gehabt, lange, lange Zeit. Oder? Es ist etwa 4 Jahre gegangen, bis ich wirklich wieder fähig war, zum zu arbeiten.
1: Ja. Und was spannend ist, die Schmerzen hast du ja heute eigentlich nicht mehr. Und in Afrika hat man dir können helfen, das, was man eigentlich nicht würde denken. Oder weil wir haben ja da so eine gute Medizin.
0: Ja, genau. Aber
1: sie haben eben Zeit, gell?
0: Das Tragische ist eigentlich da, wenn man Rückenweh hat oder Schulterschmerzen, dann geht man zum Arzt, man macht das Röntgenbild und sieht dann einfach, ja, ist nichts an der Knochenstruktur, nichts. Oder? Und mein Problem sind nicht Knochen gewesen, sondern die ganzen Sehnen und alles. Ich bin dann viel in Physiotherapie, aber 1 bis 2 Mal in der Woche eine halbe Stunde, das bringt einfach nicht wirklich viel. In Afrika, da sind Physiotherapeuten Ärzte. Und wenn ich der Bekannte haben mir dann einen Arzt empfohlen, wo wir die Fussgelenke so weh da haben. Oder? Und der hat dann von 6 Tage in der Woche meine Beine und meinen Rücken von 3 Stunden am Tag massieren.
1: Wahnsinn,
0: und dann, ja, und dann hat sich die ganze Muskulatur verändert und entspannen. Und langsam, aber sicher, habe ich immer wie weniger Schmerzen gehabt. Bin dann auch in eine andere Klinik gegangen, wo sie mit Elektrotherapie und Infrarotlampen und Massage und so weiter. Aber auch 2,5-3 Stunden, oder, wo sich meine Muskulatur mehr und mehr entspannt hat. Und heute, manchmal muss ich wieder einmal gehen, oder, wenn wieder eine Rippe blockiert ist, also die Rippengelenke verhakt sind. Aber das ist auch gerade alles. Also mir geht es heute so gut und ich brauche ganz, ganz selten Schmerzmittel.
1: Mega schön, einfach richtig schön. Und Jacqueline, wir kommen langsam gegen den Schluss und weißt, ich fände es so spannend, deine Gedanken zu hören zu dem, wenn du heute dein Leben anschaust, weißt, und zurückschaust, auf die 13 Jahre sind es, glaube ich, habe ich ausgerechnet. Stimmt das? Nein, 17 Jahre von diesen, in dem schweren Kampf von diesen Depressionen, die Dunkelheit, die du erlebt hast. Und wenn das jetzt mit deinem Leben heute vergleichst, weißt, das ist ja so etwas Gegensätzliches. Was kommen da für Gefühle auf?
0: Also ich glaube, wenn ich all das, was ich erlebt habe mit den Depressionen, mit den Schmerzen, nicht erlebt habe, wäre ich heute nicht der Mensch, den ich heute bin. Ja, ja. Es hat mich auch sehr geprägt und sehr geformt. Und was es vor allen Dingen auch gemacht hat, ist, es bringt mir Verständnis für Menschen, die Depressionen haben, Verständnis für Menschen, die Schmerzen haben, weil wer das selber nicht erlebt hat, kann das nicht nachvollziehen, wie das ist. Mhm. Oder auch, dass die Menschen nicht mögen, nicht können, auch wenn sie noch so wollen. Oder man, also gerade bei Depressiven sagt, riss dich mal zusammen und so. Das geht nicht, oder? Das geht nicht. Weil da ist gar keine Kraft vorhanden, um so etwas zu machen. Und es ändert nichts dran.
1: Und jetzt bist du in Uganda, hast dein neues Zuhause gefunden, bist am richtigen Ort, lebst deine Berufung, setzt dich ein für Menschen in der Not. Nein, was gibt dir Hoffnung? Das frage ich immer jeden Gast, der im Vis-à-vis ist. Was würdest du sagen, was gibt dir Hoffnung, dass du jetzt auch dort wirkst?
0: Also für mich ist das ganz klar. Meine Hoffnung ist Gott. Meine Hoffnung ist Gott und auch meine Stärke ist Gott. Weil ich selber habe nicht wirklich viel Kraft. Auch ich bin sehr, sehr dankbar für die Menschen, die Gott mir zur Seite gestellt hat. Ausnahmemenschen auch dort unten. Menschen, die verlässlich sind, was überhaupt nicht üblich ist. Mhm. Das ist das, was mir eigentlich Kraft gibt. Und vor allen Dingen auch Menschen, junge Menschen, wo ich weiss, die lieben mich. Oder? Und zwar nicht, weil ich Geld habe, was ja auch nicht wirklich der Realität entspricht, oder? Sondern einfach mich. Das ist alles.
1: Jetzt hast du eigentlich nicht so eine schöne Familie erlebt, wenn ich, oder? Habe ich das richtig?
0: Ja, ja.
1: Und hast jetzt wie, würdest du sagen, eine neue Familie gefunden?
0: Ja, absolut. Absolut, ja.
1: Mega schön.
0: Ja.
1: Danke, Jacqueline, für alles erzählen. Es war so spannend gewesen. Danke vielmals.
0: Ja, bitte.
1: Jacqueline Stärchi, die mit über 60 ins Abenteuer von ihrem Leben gewagt hat und heute zu Uganda lebt. Nicht am Rand der Bevölkerung, sondern mitten innen, auch eine NGO gegründet hat und ganz praktisch hilft. Ich weiss nicht, wie es dir geht, aber ich liebe es, so Geschichten können zu hören, abzutauchen in eine ganz andere Realität. 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Wir hören uns hoffentlich bald wieder. Ich bin Ruth Stutz.
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1: Die Nachrichten von SRF um 3 mit Dominik Brandt. Der Schweizer Traum vom ersten Eishockey-Weltmeistertitel lebt weiter. Die Schweiz steht an der Heim-WM im Halbfinal. Im Viertelfinal bezwingt sie Schweden mit 3:1. Die Schweiz geriet im ersten Drittel in Rückstand, drehte das Spiel danach aber mit Toren von Roman Josi, Denis Malgin und Calvin Türkauf. Verteidiger Sven Jung genoss die Atmosphäre in Zürich.
2: Mit diesen Fans im Rücken ist mega cool. Am Anfang haben sie logischerweise gedrückt, haben sie es noch geschossen. Aber nichtsdestotrotz haben wir uns Hockey nachher durchgezogen, haben sie es geschossen und dann so können verdient in die Führung gehen.
1: Sven Jung nach dem Sieg im WM-Viertelfinal gegen Schweden. Im Halbfinal am Samstagnachmittag trifft die Schweiz auf Norwegen. Im zweiten Halbfinal kommt es zum Duell Kanada gegen Finnland. In die Politik. Die Zürcher SP entzieht ihrem Ständerat Daniel Josic das Vertrauen. Die Partei nominiert Josic nicht für die Wahlen im nächsten Jahr. An der Delegiertenversammlung am Abend gab es 109 Stimmen gegen Josic, 94 stimmten für ihn. Damit gewann der sogenannte linke Flügel gegen die liberale Strömung innerhalb der Zürcher SP. Josic sagte nach dem Entscheid zu SRF:
3: Ich bedauere das natürlich, vor allem eben, weil ich immer eigentlich vertreten habe, dass auch sozialliberale Positionen in der SP Platz haben. Ich habe es heute so gewertet, dass das nicht der Fall ist. Und von dem her müssen wir natürlich als Gruppe überlegen, was das bedeutet und für mich persönlich, was ich machen würde.
1: Noch ist also offen, ob Josic beispielsweise als Parteiloser bei den Wahlen antreten wird. Die Zürcher SP wird eine neue Kandidatur bestimmen. Zuletzt hat Nationalrätin Jacqueline Badran öffentlich erklärt, sie stünde bereit, sollte die Partei das wünschen. Zwei Meldungen aus der Schweiz in Kurzform. In Genf sollen Demonstrationen gegen den G7-Gipfel von Mitte Juni nicht per Gesetz verboten werden. Das hat das Genfer Kantonsparlament entschieden. Der G7-Gipfel findet im französischen Évian-les-Bains statt, unweit der Schweizer Grenze. Die FDP wollte sämtliche Anti-Gipfel-Demonstrationen untersagen, aus Sorge vor Ausschreitungen. Und die Räumung des ehemaligen Munitionslagers mit Holz im Kanton Bern verzögert sich. Neu soll sie 2 Jahre länger dauern, bis 2047. Das teilt der Bund mit. Der Grund ist, dass die Baubewilligungen für sogenannte Schutzbauten gestaffelt werden sollen. Das Wetter heute Freitag, es wird sonnig bei Höchsttemperaturen von 28 bis 31 Grad. Dazu bläst im Norden eine schwache bis mäßige Brise. Das waren Nachrichten von Radio SRF, verantwortlich Dominik Brandt.
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6: 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Willkommen in einer neuen Folge von unserem Podcast. Ich würde gerne zum Anfang kurz ein Bild malen. Stell es dir mal vor. Es ist so ein normaler Wochentag mit den Kindern. Es ist laut, der Tag ist voll mit Terminen, Haushalt oder To-Dos und irgendwie ist keine Ruhe in Aussicht. Hast du es vor Augen? Aber dann plötzlich, wie aus dem Nichts, die Kinder die spielen plötzlich ganz allein im Zimmer. Oder der Moment am Abend, wenn sie endlich dann eingeschlafen sind. Es ist der Moment, wo du denkst, ach, endlich mal kurz aufs Sofa liegen. Und solche kleine Momente, die brauchen wir Eltern manchmal unbedingt, dass wir mal wieder durchschnaufen können. Aber nicht nur wir brauchen sie, nein, auch unsere Kinder brauchen sie. Die erleben nämlich den ganzen Tag unglaublich viel Gefühl, Reiz und auch Situationen, die sie häufig gar nicht einordnen oder auch regulieren können. Und das zeigt sich dann eben genau dort, wo wir im Alltag sowieso schon keine Energie mehr haben. Vielleicht beim Zähneputzen, beim Posten, beim Heimfahren im Auto oder sogar dann, wenn du für die Zwiebeln eine Banane falsch durchgeschnitten hast. Und dann sind wir schon mitten im Familienalltag drin. Aber manchmal fragen wir uns doch genau in diesem Moment, was geht eigentlich gerade in meinem Kind ab? Eine Antwort zu dieser Frage gibt uns Psychomotorik-Therapeutin Andrea Jung. Mit ihr habe ich über das Zauberwort Selbstregulation geredet. Darüber, warum die starken Gefühle unsere Kinder manchmal so fest überfordern. Aber eben auch darüber, wie wir Eltern ihnen dabei helfen können. Und ganz wichtig, warum Selbstregulation nicht nur für unsere Kleinen wichtig ist, sondern eben auch für uns. Viel Spass beim Hören.
7: Jetzt reden wir ja über die Selbstregulation bei Kindern. Geht wahrscheinlich nicht nur um Kinder, es geht ja auch um uns Eltern. Wir Eltern stellen uns die Frage, wie können wir unsere Kinder selbst regulieren oder wie können wir ihnen helfen, das zu machen. Was versteht man denn eigentlich unter Selbstregulation? Ganz einfach erklärt.
4: Mhm. Also ich bin sehr ein bildlicher Mensch, ich stelle mir Sachen gerne als Bild vor. Und ich stelle mir das als vage vor, Selbstregulation. Also dass man einen guten Ausgleich hat zwischen zum aktiven Teil von sich, der gerne rausströmt, der neugierig ist, der lernt, der teilnimmt, und einem etwas ein passiveren Teil, der mehr nach innen strömt, der verarbeitet, der verdaut, der schläft, der erholt. Und dass man diese Waage wie eben selber, darum Selbstregulation, also dass man selber spürt, was braucht man jetzt, und dann so eben, ja, das wie selber kann spüren und dann sich an das nehmen, was man selber braucht.
7: Ist ja noch schwierig. Ich meine, das können wir Erwachsenen ja manchmal nicht einmal. Was brauchen wir überhaupt jetzt gerade, vielleicht in einer gewissen Situation? Umso schwieriger ist es wahrscheinlich gerade für Kinder. Wie merke ich dann, dass mein Kind nicht selbst reguliert ist?
4: Ja, ich glaube, das wäre schon, wenn du anschaust, wie spielt es, wie isst es, wie schläft es. Und so etwas, was wir noch als Therapeuten auch noch jemanden auf Anmeldung bekommen, es ist nicht bei sich. Es spürt wie selber nicht so, was jetzt dran ist.
7: Was würde das heissen? Es ist nicht bei sich.
4: Dass es zum Beispiel, eigentlich wissen wir als Eltern, es ist schon lange drüber. Es mag eigentlich nicht mehr, aber es ist immer noch go, go, go. Es hüpft durch die Wohnung, es macht, macht, macht. Es spürt wie nicht, eigentlich mag ich nicht mehr. Zum Beispiel. Oder eben beim Essen. Es spürt wie nicht, wenn es Hunger überkommt und kann nicht dann reagieren, sondern es macht so lange weiter, bis es komplett im Zuckertief ist. So Sachen. Also dort würde ich sagen, sieht man es von außen. Oder eben Kinder, die nie ruhig spielen können, also die im Spiel immer wilde Spiele wählen, immer aktive Spiele wählen, auch nicht allein spielen können, sondern immer nur mit anderen. Und wenn man mal will, dass sie etwas Ruhiges machen, dann muss man ganz, ganz fest dabei bleiben. Und sie merken es ja dann, gerade wenn wir mental etwas anderes denken, pop, ist es gerade weg. So würde ich sagen, erkennt man das.
7: Gehen wir mal ein bisschen in den Aha-Moment rein. Was passiert dann in einem Kind, wenn es zum Beispiel jetzt gerade emotional explodiert, wenn es sich eben nicht mehr regulieren kann?
4: Mhm. Also ich setze eigentlich schon vorher an und mich interessiert dann immer, wie oft ist dann so ein Anfall, weil dass wir Menschen explodieren, das gehört zu uns. Das ist ein Teil von unserer Natur und das schützt uns ja auch. Dass wir uns wehren können, ist wichtig. Und für mich ist es immer interessant, wie oft kommt das vor. Wenn ein Kind ganz viele Emotionsausbrüche hat, dann nimmt es mich eben Wunder, wie ist denn die Selbstregulation? Dann frage ich, wie schläft das Kind, wie isst das Kind, wie spielt das Kind? Und wenn das ein Kind ist, das eben zum Beispiel nicht spürt, wenn es Hunger hat und dann plötzlich mega Hunger überkommt und dann muss es sofort essen und es spielt sehr viel, das ist am liebsten nur auf dem Sofa rumgumpen, es findet selten ein ruhiges Spiel rein, es schläft lang, lang nicht und dann plötzlich wie ein Stein, vielleicht wacht es dann in der Nacht auch noch mehrmals auf, dann ist das für mich so ein Zeichen, dass wahrscheinlich die Selbstregulation bei diesem Kind noch nicht so gut entwickelt ist und dass man es eben muss unterstützen in dem. Also ich setze eigentlich gar nicht beim Wutausbruch an, sondern versuche wie vorher anzusetzen, dass eigentlich das gesamte System mehr in eine Balance kommt und nicht nur die Wut. Weil ich glaube, der Wutausbruch, der sitzt eigentlich in unserem Hirn, ganz in der Mitte, in der Amygdala. Da gibt es auf YouTube ein gutes Film, wo das erklärt wie ein schlafender Dino.
7: Mhm.
4: Der schläft in unserem Innersten vom Hirn. Und das ist auch gut, dass der schläft, weil wenn der verwacht, dann ist alles andere eigentlich außer Gefecht. Unser ganzes Hirn, also unser Frontalkortex, der vorderste Teil vom Hirn, der plant, der überlegt, der einen Impuls steuert, der ist dann nicht handlungsfähig.
7: Mhm.
4: Und wenn der Dino verwacht, dann kann man eigentlich nicht sehr viel machen. Also dann kann man schauen, dass das Kind sich nicht verletzt. Dann muss man schauen, dass man selber nicht auch verwacht. Also mein Dino nicht verwacht. Das ist das Schwierigste, finde ich, als Eltern, gerade wenn es dann noch Abend ist und man ist müde, dass man versucht, selber tief zu schnaufen. Ihr habt auch schon Erfolg gemacht über das, und ich finde, wird das so schön erklärt. Schauen, dass sich das Kind nicht verletzt. Dann das Gefühl benennen. Mhm. Also dem Kind sagen, ja, du bist jetzt verrückt und ja, das ist unfair gewesen, ich weiss es. Weil das Benennen, das tut Amygdala so zwischen 50% und 70% bereits beruhigen. Also es hat einen wahnsinnig hohen Effekt, wenn wir das Gefühl, also das, was wirklich fühlt, wenn wir das benennen können. Und das beruhigt sich nicht so, zack, sondern das geht, also muss man dann auch ein bisschen warten, das geht 3 bis 5 Minuten. Genau, und darum den Wutausbruch selber von außen begleitet, ja, man kann wieder dann nicht so viel machen, dass der vorbeigeht. Ich würde vorher ansetzen.
7: Mhm. Ich möchte gleich nochmal ganz ein an Anfang zurückgehen. Mhm. Warum braucht es dann eine Selbstregulation? Ist denn das wichtig?
4: Mhm.
7: Gerade für mein Umfeld vielleicht auch?
4: Sehr eine gute Frage, ja. Ja, ich würde sagen, das ist grundlegend wichtig, ja. Weil wir alle von uns kennen Menschen, die in einer sehr hohen Pace leben. Wo immer go, go, go, nächstes. Wo vielleicht auch nicht die Ruhe haben, mal zuzuhören oder abzuwarten. Also das Typische, einmal drüber schlafen. Also man kommt eine E-Mail über als Erwachsene, antwortet sofort. Man ist so im Ding rein, man muss sofort antworten, immer gerade in Action geraten. Das ist, glaube ich, nicht gesund für unser System. Also ich glaube, das ist sozial total wichtig, dass wir das können, dass wir irgendwo auch bei uns sind und aus dem aus agieren und nicht immer Vollgas im Sympathikus. Ich komme nachher noch schnell auf das zurück. Und dann hat es auch körperliche Ursachen. Also eben der Schlaf ist wirklich maßgeblich davon abhängig, wie gut ist man reguliert im Alltag.
7: Mhm.
4: Dann werden also Sachen wie zum Beispiel der ganz feine Schleim, den wir über unseren Lungenbläschen haben, der uns vor Verkältungen und Viren schützt, der wird gebildet nur, wenn wir im ruhigen Zustand sind. Oder die Verdauung, also ganz viele Verdauungssachen, also auch körperlich sind wir angewiesen auf die ruhigen Momente. Und darum finde ich es grundlegend wichtig.
7: Also es geht nicht nur in unserem Kopf etwas ab, wenn wir uns selber regulieren müssen, sondern es passiert auch etwas in unserem Körper.
4: Genau. Weil die Regulation, und das finde ich eben so spannend, darum ich würde am liebsten in die Menschen hineinschauen, ich finde das so spannend, die sitzt eben nicht im Kopf, also nicht im Hirn, sondern die sitzt in unserem vegetativen Nervensystem, das ist zwischen dem Halswirbel und dann bis oben zum Steißbein, jetzt habe ich gerade den Namen vergessen, die sitzt eigentlich im Rückenmark inne. Und das ist in dem Sinn auch nicht eine reifige Sache wie im Hirn, also zum Beispiel die Impulskontrolle sitzt im Hirn, die reift. Das reift automatisch, kann man auch noch lernen, weil es im Hirn ist. Die Regulation sitzt weit tiefer und ist, darum finde ich die Waage so schön, es ist wie die Waage, wo alles andere drauf sitzt. Und das ist ein Zustand und nicht etwas, wo man einmal lernt und dann kann man es. Und da sind wir eben darum auch das Leben lang damit herausgefordert, das immer auszugleichen. Und immer wieder, wenn man eine Phase hatten, die stressiger ist, auch wieder ins andere reinzukommen.
7: Jetzt hast du gesagt, eben, du hast vorher mal kurz erwähnt, du musst schauen, okay, wo ist jetzt das Kind, in welchem Moment ist es jetzt gerade drin? Was würdest du jetzt sagen vom Alter her? Wo kann ein Kind dann auch lernen, sich selber, vielleicht selber zu regulieren und wo mit mir Eltern reingehen?
4: Also grundsätzlich finde ich das biopsychosoziale Modell cool. Das sagt, der Mensch ist eigentlich, alles, was wir tun, hat 3 Aspekte, aus dem heraus wir handeln. Der eine ist eben die Biologie. Was bin ich für ein Charakter, für einen Typ? Habe ich vielleicht auch immer Schmerzen? Wie funktioniert mein Hirn? Bis hinzu habe ich ein ADHS? Also ganz viele Sachen, die biologisch sind. Das können wir als Eltern gar nicht beeinflussen. Das ist einfach so. Und ich glaube, da ist so unsere Aufgabe auch zu sagen, so ist mein Kind und ich habe es gern so, wie es ist. Ich begleite es so gut ich kann, aber diesen Drittel, den kann ich nicht beeinflussen. Außerdem, es hat Schmerzen, dann muss man auch wieder schauen, aber genau, es wäre dann der Arzt. Dann hat es einen psychologischen Teil, also wie geht es der Psyche vom Kind, wie ist die Bindung. Da sehe ich in der Schule auch etwa die Kinder, die immer schauen müssen, bin ich genug, bin ich gut, hat man mich gern.
7: So das Leistungsdenken ein bisschen auch.
4: Genau, und dann einen Stress haben, weil sie müssen immer von der Lehrperson ständig das Feedback haben, bin ich genug gut, bin ich wichtig, hast du mich noch gern? Die sind so in einem Stress, die können nicht reguliert arbeiten, weil eben der Anteil von der Psyche wie nicht genug genährt ist. Und auch darauf haben wir eigentlich nicht viel Einfluss.
7: Auch als Eltern nicht? Also das können auch wie aussen Einflüsse sein, die das beeinflussen. Dann.
4: Das kann auch sein, dass ein Kind zum Beispiel in den letzten Wochen von einem Hund angekumpt worden ist, wahnsinnig Angst gehabt hat und jetzt einfach für ein Zeitchen schlecht reguliert ist, bis es mit dieser Angst fertig geworden ist. Also so gibt es aussen Einflüsse, wo man als Eltern nicht viel dazu kann beitragen kann. Natürlich, also man begleitet sie dann in dieser Angst, damit es dann auch wieder besser wird. Aber an dem Tag selber kann ich vielleicht nicht viel machen.
7: Ist noch spannend, dass du eben das sagst, jetzt ist mir gerade in den Sinn gekommen, Selbstregulation ist eigentlich, wie du gesagt hast, ein Leben lang. Also man lernt eigentlich jeden Tag oder im ganzen Alltag, wo man drin ist, ist im ganzen Leben, ist man mit Selbstregulation unterwegs. Mhm. Also nicht wie bei anderen Sachen, die dann vielleicht irgendwann mal ausgewachsen sind oder so.
4: Genau. Also es ist nicht wie beim Schlafen, wo man irgendwann kann sagen kann, so jetzt schlafen zu durch oder Ablösung, so jetzt braucht es mich nicht mehr. Das ist etwas, was immer ist und eben je nachdem, wie Bio und Psyche sind, und jetzt kommen wir auf den dritten Teil, das Sozial, je nachdem braucht das Kind eine Anleitung, also muss ich viel mehr co-regulieren. Es gibt Kinder, die das ganz, ganz fest von den Eltern brauchen, weil sie es eben in den anderen zwei Teilen nicht so drin haben. Und dann gibt es die Kinder, die am grössten Familienfest irgendwo unter den Tisch liegen und ein Büchlein schauen. Und wie merken, ich brauche jetzt Ruhe, da nehme ich mir das Plätzchen und nehme mir das raus. Und die haben das angeboren. Also es gibt Kinder, die brauchen ganz viel Begleitung, und es gibt Kinder, da geht das einfach. Und das ist halt verschieden.
7: Die huschen dann einfach irgendwo ins Zimmer und sagen, Mami, ich bin jetzt im Zimmer oben, genau. Mach die Türen zu. Und dann siehst du sie nach 15 Minuten dann vielleicht wieder.
4: Genau, oder eben, es gibt wirklich schon ganz kleine Kinder, die auch eine Stunde, zwei einfach sich im Zimmer vertun, plämperlen, verarbeiten. Und andere brauchen es einfach ganz, ganz viel. Und dort, auf diesen Teil, haben wir sehr viel Einfluss.
7: Kann man dann dort eben, wie du sagst, eben viel Einfluss, kann man dort schon von Anfang an das Kind irgendwie prägen? Probieren zum Beispiel, sagen wir jetzt, eine Zimmerstunde, wo es lernt, hey, ich muss jetzt allein spielen und ich muss jetzt vielleicht den Morgen, wo mega stressig war, im Kinski. Ich merke das ja bei meinen Kindern. Die sind im Kinski, da kommen sie heim, Emotionen springen raus, voll. Und dann essen wir zu Mittag und dann gehen sie in die Zimmerstunde und merken, hey, ich kann mich jetzt einfach in dieser Stunde mal kurz, ich kann runterfahren, ich kann eben die Selbstregulierung machen. Können wir das irgendwie prägen, probieren?
4: Das können wir sehr stark prägen, ja. Genau, und ich glaube, Zimmerstunde ist ein gutes Beispiel, wo man auch schaut, wie viel hat mein Alltag einfach einen Rhythmus, wo eben auch die ruhigen Teile zum Zug kommen. Weil der Sympathikus, also das vestibuläre Nervensystem, kennt nur zwei Zustände. Der Sympathikus, der rausströmt, das ist eben der aktiv, und der Parasympathikus, der ruhig wird. Und rausströmen hat unsere Welt sehr viel. Also Action ist immer, also ein Terminplan von einer Familie anschauen und man weiss, es läuft genug. Also Action haben die Kinder eben viel, rausströmen auch, sie haben ganz viel Input und darum müssen wir den anderen wirklich bewusst einbauen.
7: Also die Ruhezeiten auch.
4: Genau, Ruhezeiten. Also bei einem kleinen Kind, ich würde sagen vor 3-jährig, braucht es unbedingt auch mehr als einfach Zimmerstunde, also mehrmals am Tag. Ich habe das mit meinen eigenen Kindern 3-4 Mal am Tag ritualisiert eingebaut gehabt, wo wir sagen, da werden wir ruhig. Und auch plötzlich gemerkt, hey, das tut mir auch mega gut.
7: Eben, es ist auch genau
4: immer
7: das.
4: Sickle, oder? Wenn ich in der Zeit, wo die Kinder dann ein Spiel machen, ruhig, auch anhucke und etwas Ruhiges mache, lebe ich ihnen das vor. So. Und du hast auch noch gesagt, allein.
7: Genau, ja. Genau. Ist ein Punkt, oder? Sie machen es manchmal nicht gerne allein, wenn es zweite, das dritte Zimmerstunde. Aber eben, es ist wichtig, dass sie das auch allein lernen.
4: Ja, genau. Und das wäre ja dann das Ziel. Oder? Und die einen Kinder erreichen das Ziel von allein regulieren mit 3 und andere mit 12. Und das kann man wie, man kann nicht sagen, wenn du es mit 3 nicht geschafft hast, hast du es nicht geschafft. Das ist einfach so individuell. Ich kenne selber Kinder, die brauchen ganz viel die Eltern nebendran und kommen allein nicht in die Ruhe. Und das dürfen sie lernen, indem man es mit ihnen macht und vielleicht versucht, nicht mehr viel zu reden in dieser Zeit, nur noch nebendran hockt, aber beobachtend. Und es braucht sehr viel Selbstbeherrschung als Erwachsene, wenn man einem Kind einfach zuschauen muss, wie es zum Beispiel Lego baut. Ich nicht reinrede, ich nicht auf die Fehler aufmerksam mache. Ich werde ruhig. Du merkst auch, ich rede auch gerade ruhiger.
7: Mach mich auch gerade ruhig.
4: Ja, genau. Ich versuche dann dem Kind vielleicht nur noch, wenn es sagt, Mami, schau, sage ich nur noch, ich habe es gesehen. Und ich sage dann immer, sie hocken so unter einem Seifenblösli. Und wenn sich etwas ändert, irgendwo, dann macht es einfach plupp.
7: Und es verplatzt.
4: Und es ist wieder, Mami, was ist? Und ich versuche, wenn meine Kinder unter einem Seifenblösli hocken, versuche ich nichts zu ändern an den Umständen. Also, wo sie noch kleiner waren, in einer Situation, mag ich mich gut erinnern, habe ich eine Sprachnachricht gemacht jemandem und sie haben plötzlich einmal so ruhig gespielt. Plötzlich friedlich. Das hat es nicht so viel gegeben. Und ich bin am Sprachnachricht machen, bin fertig mit der und habe gemerkt, jetzt will ich nichts ändern. Und dann habe ich einfach auf Schicken gedrückt und habe einfach weitergeredet mit dem Handy. Irgendetwas versucht, so ein bisschen in der gleichen monotonen Ding weiterreden, um die Seifenblase nicht zu platzen. Und ich glaube, über das passiert den Kindern mega viel. Dass sie etwas eigentlich dran sind und dann machen die Erwachsenen, oh, jetzt ist es Zähneputzen, oder? Und uns ist dann wichtig, dass sie jetzt gerade Zähne putzen, weil ich will, dass sie um 8 Uhr schlafen.
7: Ja.
4: Oder ich will ja jetzt posten und in 10 Minuten nicht, sondern jetzt will ich posten. Und so, glaube ich, reissen wir Kinder wahnsinnig oft, wenn sie es endlich machen würden, unter dieser Seifenblase führen. Ja,
7: und schönes Bild,
4: halt
7: ja.
4: Ja, sie sind halt anfällig. Oder gerade die Kinder, die das eben sonst nicht so machen, die haben halt eine dünne Wand von der Seifenblase. Die platzt halt dann schnell, manchmal nur schon, wenn man das Fenster öffnet oder so. Dann ist es ui, fahr den Backer durch. Ui, habe ich etwas verpasst. Genau, und andere haben dort dicke Haut, also dicke Blase, und dort kann die Welt untergehen und die machen dir ein Puzzle.
7: Aber man muss sich nicht irgendwie ein schlechtes Gewissen machen, dass man, ja, dass man das halt auch mal muss. Es gibt ja die Momente, wo du musst, dann geht es nicht anders.
4: Dann geht es nicht anders. Mhm. Und das gehört ja zum Leben.
7: Ja.
4: Ja, unbedingt, ja. Aber manchmal muss man vielleicht nicht unbedingt jetzt. Weil sie hocken ja dann auch nicht 3 Stunden unter der Blase. Dann kann man es auch noch 2-3 Minuten hinter schieben oder noch etwas anderes. Ja, vorziehen oder so.
7: Mhm. Jetzt sind wir vielleicht da, gerade auch bei dem Punkt, ich will mich nicht selber regulieren oder ich kann das nicht regulieren. Was ist da ein bisschen der Unterschied?
4: Ich glaube, wollen sich selber regulieren, tut man nur, wenn man das System das kennt. Also wenn man das selber erlebt hat und viel, viel mal erlebt hat, das tut gut.
7: Wenn man das ein bisschen eingeübt hat, auch als Kind vielleicht.
4: Genau. Und wenn man selber auch genug gespürt, es tut mir gut. Weil natürlich ist alles, was spannend ist, das andere, oder?
7: Mhm.
4: Alles Lernen ist spannend, Action ist spannend, Rausgehen ist spannend. Und als Eltern haben wir es eben selber auch oft ruhiger, wenn wir mit den Kindern Action machen. Also welche Eltern haben gerne einen Tag ruhig zu Hause? In der Regel die mit gut regulierten Kindern. Weil die haben es dann auch ruhig. Und für andere ist das einfach eine richtig harte Arbeit, einen Tag zu Hause, wenn man Kinder hat, die eben sehr selber die Ruhe nicht suchen. Und diesen Kindern gilt es, die Ruhe auch näher zu bringen und auch positiv weiterzubringen, dass man in so Momenten auch mal sagt, ah, oh, ist das schön. Ich kann viel ruhiger sein jetzt. Hey, ich glaube, heute muss ich weniger schimpfen, weil wir es jetzt so schön hatten, die halbe Stunde. Dass man am Kind, wie auch, das ganz klar ins Bewusstsein ruft, das ist gut. Das tut uns gut und das ist schön. Und dann darf man auch wieder sagen, und jetzt machen wir etwas. Jetzt gehen wir auf den Spielplatz, weil wir haben wieder Kraft.
7: Mhm.
4: Also, ich will ja nicht, dass es dann zu fest auf der anderen Seite vom Ross runtergeht. Weil das gibt es auch. Also
7: dass man zu ruhig wird?
4: Ja, dass man vor lauter Angst, das Kind ist überreizt, fast dann zu fest ruhig wird. Und das Kind dann vor allem verschont. Gerade bei kleinen Kindern. Ich bin schon gefragt worden, soll ich an Familienfesten schauen, dass wir möglichst wenig Zeit dort verbringen. Und ich sage, nein, gönnt. Gönnt. Stress ist gesund für unser Hirn. Wenn wieder ein Ende nimmt. Also ein kurzer Stress, auch in ein Camp. Schickt eure Kinder in die Lager. Das ist cool. Natürlich sind sie dann eine Woche lang die, die eben nicht sich selber regulieren, die werden auch nicht eine Woche lang.
7: Mhm.
4: Die werden dann go, go, go und hundemüde heimkommen. Und dann kann ich es wieder auffangen. Und das ist gesund. Also ein bisschen Stress, ein bisschen Action, das ist gesund. Und auch eine Phase, wo es mal schlecht reguliert ist, das hält es unbedingt auch aus. Wenn man wieder weiss, wie komme ich wieder zurück.
7: Also wichtig, nicht Angst haben vor dem Stress, dass man Kinder irgendwie zu fest in etwas oder zu fest in Action versetzt. Ich meine, jetzt gerade unsere Welt, eben wie du gesagt hast vorher, die ist permanent gestresst.
4: Mhm.
7: Also musst du ja irgendwo durch einen guten Umgang finden da drinnen, oder?
4: Unbedingt, ja. Unbedingt. Ja, genau. Das System, Kindski, also man muss auch keine Angst haben als Kind, schicken. Also, ja, man muss keine Angst haben, jetzt kommt sie in den Kindergarten, jetzt ist 4 Stunden Action. Ja, es ist 4 Stunden Action, aber es ist auch gut.
7: Hm.
4: Weil wir können ja ausgleichen. Und als Eltern haben wir ja eben die Zeit. Und das ist ein Riesengeschenk, wenn man sich die darf nehmen und sagen, und jetzt gebe ich meinem Kind das, was es braucht, wenn es es selber noch nicht weiss.
7: Jetzt sind wir stark bei dem Punkt gewesen, wie wir Kinder können auch begleiten können. Oder eben, dass wir eigentlich auch ein bisschen Verantwortung haben oder zum Teil Verantwortung haben und zum Teil auch etwas können machen. Was passiert jetzt, wenn wir selber gestresst sind oder einfach völlig überfordert? Ich sage eben, man hat einen Job, man hat Familie, man hat vielleicht das Geld, das irgendwo durch auch immer das Thema ist. Das, dieses, jenes.
4: Mhm. Ja, wir brauchen das auch, wie du es schön beschreibst. Ja. Wir brauchen auch Momente, wo wir richtig zur Ruhe kommen können. Und ich glaube, es ist gerade in der heutigen Zeit sehr, sehr wichtig, zum wissen, wie komme ich als Erwachsener zur Ruhe und das herauszufinden. Vermutlich ist es nicht YouTube, Netflix, all diese Sachen. Und ich bin auch schon gefragt worden, Sport. Ist auch spannend. Viele Erwachsene machen ja Sport zum Ausgleich. Aber Sport ist nie parasympathisch. Das können wir nicht. Also Parasympathikus ruhig werden im Sport, das geht nicht.
7: Jagst du ja jeden Puls auf.
4: Genau. Ja. Genau. Und du bist eigentlich wahrscheinlich, also das ist jetzt meine Hypothese, ist man einfach sehr, sehr stark im Sympathikus gewesen. Vielleicht vom Job, man kommt heim von einem strengen Tag. Erlebt dann Sport als gut, weil es uns doch auf dieser Sympathikus-Seite ein bisschen mehr zu der Mitte bringt. Aber wir sind noch nicht in dem Bereich, wo wir tiefe Entspannung erleben. Mhm. Auch unser Körper nicht. Und da kann man nicht, also ich glaube, jeder, was mal probiert hat, du kannst nicht 10 Kilometer rennen, ins Bett liegen und gerade schlafen. Das geht nicht. Wir müssen runterfahren. Mhm. Und Regulation ist immer ein Weg. Das finde ich auch einen guten Satz. Der hat Susanna Fischer von der Familienpraxis mir mal gesagt. Das ist immer ein Weg, wenn wir hoch oben sind im Sympathikus, dann müssen wir eben zuerst etwas machen, das etwas weniger hoch im Sympathikus ist, wo es näher zu der Mitte bringt, bevor wir dann wirklich ins Puzzle oder ins Zeichnen oder was es dann ist, wo uns beruhigt. Und ich glaube, wir halten als Erwachsene eben oft in der Mitte und finden, ja, es ist jetzt genug, jetzt gehe ich ins Bett. Oder?
7: Es ist jetzt okay.
4: Kommt nicht auf die andere Seite. Ja.
7: Etwas, wo mir und meiner Frau mich hilft, ist einfach an die Ressourcen glauben, wo man irgendwo immer wieder Hilfe holen kann. Kennst du das auch?
4: Ja, das kenne ich auch. Also gerade in Zeiten, wo es unruhig ist und klopft und tätscht und ich nicht mehr bei mir bin, dann merke ich, tut mir das sehr gut, wenn ich ins Gebet zum Beispiel. Und auch da finde ich es wieder mega spannend, was es mit dem Hirn macht. Das ist bewiesen, dass Gebet einen positiven Einfluss hat aufs Hirn. Also das hilft sehr. Oder Dankbarkeit, wo ich auch glaube, das finden wir auch im Glauben ganz viel. Und auch, eben auch dann, wenn es einem schlecht geht, finden wir Gründe zum dankbar sein, weil wir einen Glauben haben. Und das ist wirklich fürs Hirn auch mega wichtig. Finde ich auch mega schön, das zu wissen. Und mir hilft es mega, ja. Gerade in diesen Zeiten, wo es unruhig ist. Wenn ich kann sagen, jetzt, ja, wenn ich nicht weiss, was soll ich machen, was tut mir gut, wenn ich weiss, ja, ich nehme meine Bibel führen.
7: Mhm.
4: Ich weiss, das ist einfach ein sicherer Anker für mich. Für andere ist es vielleicht Meditation oder ein Dankbarkeitsritual, das sie sonst haben. Aber für mich habe ich erlebt, das tut mir mega gut. Und das hat eben nicht nur meine Amygdala beruhigt, sondern ich habe gemerkt, auch mein Herz eben gerade zu mir selber vergeben. Nach dieser strengen Zeit, die wir hatten mit unseren Kindern. Und ich gemerkt habe, hey, das hilft mir, das schafft Vergebung, das schafft wieder Raum für Neues. Ja, und ich hoffe, dass ich das noch ein Leben lang kann, so als Ressource brauchen. Ja.
7: Mhm. Ich erlebe es häufig einfach auch so, dass Eltern wie Mühe haben, um sich selber zu regulieren, weil sie das Gefühl haben, ja, ich kann mir doch das jetzt nicht rausnehmen. Also weißt du, so, ich bin doch verantwortlich, dass meine Kinder jetzt begleitet sind und so. Hast du da Tipps, weißt du, zum Beispiel, sagen wir, keine Ahnung, dass man sagt, hey, ich gebe jetzt meine Kinder ab an Grossmami oder an Grosspapi und jetzt gehen wir einfach mal in die Ruhe. Mhm. Wir gehen an den See, liegen dort an, gehen in Wellness.
4: Mhm. Ja, also ich glaube auch, es ist wieder typabhängig. Einige Leute können sich ganz schlecht mit den Kindern entspannen, andere können das super oder finden es sogar entspannend. Und das ist auch gut und schön. Und die sollen das so machen. Ich für mich habe wie gemerkt, mir hat es wie gut da Sachen zu suchen, wo ich gesagt habe, das kann ich mit dem Kind machen und tut mir trotzdem gut. Mhm. Also wenn Kind malen, dann tue ich meine Agenda gestalten. Das ist etwas, was mir gut tut. Dann werde ich kreativ und male Sachen drin und brauche noch irgendwelche besonderen Stifte. Dann gemerkt, das ist etwas, das tut mir gut. Das kann ich super machen mit dem Kind. Jetzt sind sie in einem Alter, wo sie ein Hörspiel dazu noch hören und völlig abtauchen. Und das ist jetzt eine Art, wie ich gemerkt habe, ah, so kann ich es auch mit dem Kind. Ich würde Mut machen, um das zu probieren, weil die Kinder sehen es dann eben auch bei mir. Wenn ich sie immer abgib und sage, ja, gehen wir zum Grossi spielen oder zu den Nachbarn und so, ich reguliere mich dann sehen mich Kind gar nie in diesem Zustand. Und meinen, weil wir sind ja das Idol von unseren Kindern, und meinen, wow, wie's Mami, wenn ich die sehe, die ist go, go, go, go, go, oder? Die mag immer, die hat die Action und so, und werden erwachsen und denken, so wie meine Mami werde ich nie. Das will ich eigentlich nicht. Ich
7: so eine negative Prägung, die man ablegen möchte.
4: Ja, oder sie denken dann, wow, das schaffe ich gar nicht immer so leisten wie meine Mami, weil sie haben ja gar nie gesehen, wie ich mich entspanne und erhole. Und ich habe für mich entschieden, ich möchte, dass meine Kinder das mitbekommen. Aber vielleicht am Anfang, wenn man merkt, im Moment kann ich das noch nicht, dann darf man es auch abgeben. Ich glaube, das darf ja auch ein Lernprozess sein. Ich befasse mich seit 5 Jahren mit dem. Ich glaube, man muss nicht immer schon zu oberst einsteigen. Man darf auch mal ruhig anfangen und vielleicht so herausfinden, was tut mir gut.
7: Hey, da passt jetzt gerade eine Frage rein, die mir eine Mami geschickt hat. Ich lese sie doch gerne schnell vor und du darfst gerade darauf antworten. Sie schreibt, darf ich meinem Kind dann auch mal sagen, hey, ich kann jetzt nicht mehr, ich brauche eine Pause. Ist das okay?
4: Ja, unbedingt. Unbedingt. Und es ist noch spannend, du hast jetzt schon 2-mal Licken erwähnt.
7: Ja, ist etwas, wo ich am liebsten geniesse, einfach aufs Sofa licken, schnell die Augen zu machen.
4: Genau, ja. Ah, oh, da würde ich auch gerne in deinen Kopf schauen, was da drin abgeht. Genau. Ja, das ist noch spannend. Also Regulation rein übers Licken, da müssen wir wieder schauen, was machst du eigentlich? Weil du wirst etwas denken oder etwas anschauen, wo, wenn du in der Body liegst, dann schaust du, dann tust du dich wahrscheinlich über etwas Visuelles regulieren, aber wir machen nicht nichts regulieren, wir machen immer etwas. Und wir Erwachsenen, geht es ganz oft gut, wenn wir mit den Händen arbeiten. Früher so das typische Bild, die Lismen die Grossmutter. Ja, es kommt jetzt auch wieder auf, das Lismen ist ja eigentlich auch gut.
7: Also meine Kaffeedeckel sammeln.
4: Ja, genau. Oder Gärtner, es gibt ja auch viele, die sagen, Gärtner tut mir gut. Ja, das verstehe ich total, weil mit den Händen arbeiten, wenn du mit den Händen und den Augen am gleichen Ort bist, das ist beruhigend für Erwachsene.
7: Also ist nicht, dass du beim Gärtner dann, weil du vielleicht am Umgraben bist, den Puls wieder raufjagst und nicht kannst runterfahren.
4: Ja, gibt es sicher auch. Also wenn man einen neuen Gartenweg legt, dann ist es vermutlich nicht Selbstregulation. Okay. Aber ich denke jetzt gerade, meine Schwiegermutter, wenn sie im Garten ihren Blumen schaut, dann ist sie nicht hochaktiv, konzentriert, körperlich sehr streng am Arbeiten, sondern das ist etwas Schönes, weil ihre Augen und ihr Geist kommen wie so zur Ruhe und sie macht etwas mit der Hand, etwas, was sie auch kennt, wo sie weiss, wie es geht. Weil sobald wir wieder etwas Neues lernen, sind wir wieder im Sympathikus. Also es muss wie etwas sein, wo nicht zu viel Konzentration von uns beansprucht. Aber ja, es ist eigentlich mit der Hand oder es kann auch ganz ein langsamer Spaziergang sein oder etwas, ein Audiobuch hören, lesen. So Sachen, das kann alles entspannend sein. Für Erwachsene.
7: Für Erwachsene. Finde
4: ich es ein bisschen anders.
7: Ich würde gerne ein bisschen auf die Tools kommen für den Alltag.
4: Mhm.
7: Wie kann ich meinen Kind helfen, um sich eben selber zu regulieren? Was sind so vielleicht 2-3 konkrete Sachen, die man als Eltern gerade sofort könnte umsetzen?
4: Mhm. Ich würde gerne auf die Entwicklung eingehen, weil das hat einen Einfluss auf das Alter der Kinder. Je nachdem ist eben das Tool ein anderes. Ist das okay?
7: Sehr gerne.
4: Gut. Also wenn das Baby geboren wird, dann tut es sich eigentlich nur oral, also übers Maul saugen und vestibulär, also bewegt werden.
7: Mhm.
4: Nur so tut sich es regulieren. Und was wollen die Babys? Die wollen an der Brust sein, am Nucki sein und geschaukelt oder so werden.
7: Mhm.
4: Also so tut sie sich beruhigen. Ein Baby kann nicht anders. Es kann logischerweise nicht ein Spiel machen. Und das ist auch normal. Und dann, etwa so mit jährig, und ist übrigens auch noch bis etwa 2,5 normal. Also es überschneidet sich immer.
7: Und so die Babyphase kann man sagen, die geht fast bis 2 dann teilweise.
4: Genau, und das ist auch, eben der Nucki ist ja dann oft so 2,5, 3, wo man den so ein bisschen auch wegtun sollte, aber genau, anderes Thema.
7: Genau. Gibt es dann eine nächste Folge?
4: Genau, ja. Hat aber auch mit Regulation zu tun, weil dann kann man wie das Nächste anbieten. Es braucht ja den Nucki, um sich zu regulieren. Und dann kann man das Nächste anbieten und der nächste Schritt ist eigentlich dann eine taktile Regulation, also etwas reinfühlen. Das kann sein, dass Kind manchmal stehen sie den Eltern so in den Haaren drüllen oder an einem Plüschtierli immer so ein bisschen reiben oder ein Eckli von einem Uschi. So ein taktiler Reiz, der aber noch nichts mit Anschauen zu tun hat, sondern rein taktil ist. Dann, das ist wieder der nächste Schritt.
7: Wo dann die Hände, wie du sagst, wieder dazukommen, so das Fühlen.
4: Genau, dann kommt das Fühlen dazu. Und dann ist es eben, wenn man jetzt würde den Nucki abgewöhnen, finde ich immer, man nimmt diesen armen Kind den Nucki mit und weg und gibt ihnen keinen Ersatz.
7: Mhm.
4: Und eigentlich wäre dann der Moment, wo man müsste sagen, ja, gibt es dann schon etwas im Umfeld vom Kind, das gerne taktil hat, wo man kann sagen, eine Zeit lang machen wir das parallel, Nucki und das Häsli streicheln. Und dann nehmen wir irgendwann den Nuki weg und gehen über zum nächsten Schritt. Und so ist es viel besser begleitet und ist nicht so verloren, weil plötzlich es will sich regulieren, also hoffentlich, und ist ja gut, es soll sich
7: genau,
4: regulieren.
7: Genau, es soll sich das können antrainieren, oder?
4: Genau, ja. Und es ist eigentlich super, wenn es selber spürt, ich brauche den Nuki. Und dann muss es einen Ersatz haben. Genau, also das wäre dann wie der nächste Schritt, taktile, und eben je nachdem ist eben dann das Tool ein anderes, das ich brauche. Zum Beispiel ein Viech, das dann immer dabei hat, das kann heben oder was auch immer. Und nachher, auch so ab etwa eineinhalbjährig, kommt visuell taktil dazu. Also wo es schaut und spürt. So die Sachen wie Perlen auffädeln, Stapelsteine aufeinander stellen, Ringli in irgendein Loch reinschuppen. Die typischen Kinderspiele in diesem Alter, wo, wenn Kinder richtig angeleitet werden, eben dann auch können Beruhigung auslösen. Also wo man dann, wenn jetzt das Kind Regulationsschwierigkeiten hat in diesem Alter, würde ich den Eltern sagen, nehmt es auf den Schoss, dass sie ganz fest Geborgenheit erleben und Ruhe. Und dann machen wir das Spiel. Vielleicht dreimal. Tun wir alle Ringe in das Ding reinrühren. Und das Kind erlebt, oh, das ist schön. Wenn es den Nuki noch hat, dann darf sie in dieser Zeit sogar noch nuckeln. Dass es erlebt, oh, das beruhigt mich. Das ist schön. Das tut gut. Und dann, bei so einem kleinen Kind ist wirklich 2-3 Mal, dann ist gut, dann darf es wieder spielen, dann gehen wir wieder raus, dann entdecken wir wieder. Genau, das ist dann so das, und das geht ganz, ganz lang, bis etwa 12 Jahre oder eben bis auch Erwachsene, visuell taktil, Lego bauen, Puzzle machen, malen, Bändeli knüpfen, da gibt es ja x-tausend Sachen, die dann da wie kommen können. Und dann ist eben halt noch wichtig, in welchem Umfeld mache ich das? Mache ich das in «Go, go, go, wir machen alle miteinander, wer hat am schnellsten das Bändeli geknüpft?» Dann ist es natürlich überhaupt nicht beruhigend. Aber wenn wir können sagen, hey, wir hücken da hin, wir machen das Hörspiel oder schöne Musik, wir machen das in Ruhe, oder eben die einen Kinder verziehen sich dann ins Zimmer, machen es allein, dann ist es regulierend und eben auch gut.
7: Ich höre jetzt immer wieder ein bisschen raus, eben, man braucht die Hände, man fühlt, man sieht, man hört. Kann man so ein bisschen sagen, dass die 5 Sinne einem da auch helfen können bei dieser Selbstregulation? Vielleicht jetzt schmecken nicht unbedingt?
4: Ja, schmecken, das habe ich mal versucht nachzuforschen und habe nichts herausgefunden. Also über das gibt es noch keine.
7: Irgendwie so eine Geruchstherapie oder so. Also ich muss sagen, ich habe Koch gelernt, Gerüche haben mich teilweise schon auch recht beruhigt. Also, das gibt es schon auch.
4: Also ich denke, man weiß es einfach noch nicht. Mhm. Aber die haben sicher
7: wäre noch spannende Studie, ja.
4: Ja, genau. Aber ich meine, der Geruch, ich denke, das ist allen klar. Der Geruch von Mami ist für Kinder beruhigend.
7: Gerade vor allem bei Babys, oder? Ja.
4: Genau. Oder einem Kind ein Pyjama von Mami mitgeben, wenn es auswärts schläft. Das ist für Kinder mega beruhigend.
7: Genau.
4: Also der Geruch ist sicher auch dabei. Oder?
7: Ja. Also du hast gesagt, eben bis 12 kann die eine Phase gehen. Nach 12, wie sieht es dort aus?
4: Ja.
7: Da kommen ja gerade so die Schweine. Man sagt damals, dann werden die Eltern schwierig. So die Teenie-Jahre, wo man dann doch nochmal gerade etwas ganz Neues mit dem Körper selber erlebt.
4: Mhm. Ich glaube, also ich bin nicht Expertin für Teenie-Jahre. Muss ich vielleicht noch vorausschicken. Ich würde sagen, an einem Teenie will eine Selbstregulation beibringen, stelle ich mir sehr, sehr schwierig vor. Weil einfach im Hirn ist es nochmal Umbau, es sind ganz andere Sachen wichtig. Und vielleicht dann auch nicht gerade der idealste Zeitpunkt, um so etwas einführen oder neu machen. Vielleicht schafft man es, dass man etwas bis im Teenie entdeckt, wo man merkt, das tut ihm gut, das macht er immer wieder. Oder man erlebt etwas. Vielleicht geht man zusammen wandern und sagt, ja, wir sind jetzt vielleicht nicht ultra parasympathisch unterwegs, aber wir sind sehr nahe in der Mitte oder so ein bisschen. Und erlebt das als gute auch Beziehungszeit oder so. Oder irgend so etwas. Aber ich würde jetzt mal, ich bin nicht Expertin, aber ich würde jetzt sagen, am Teenie finde ich es schwierig.
7: Also jetzt immer Stunden stecken kann man ihn wahrscheinlich nicht mehr.
4: Wahrscheinlich nicht. Vermutlich geht er auch selber genug viel weg, dass man ihn dann gar nicht muss in Zimmerstunden stecken. Genau, vielleicht noch spannend, rein visuell, also nur das Schauen, das kommt erst etwa ab 3-jährig. Also Büchli schauen als entspannend erleben, ist tatsächlich erst etwa ab 3 parasympathisch, das ist recht spät.
7: Ist mega spät.
4: Für das, wie früher ich meinen Kind Bücher in die Hand gedrückt habe und gedacht habe, Mann, warum werdet ihr nicht ruhig?
7: Ja, genau, ja, wirklich, ja.
4: weil vorher ist das einfach aufregend. Mhm. Also nur schon das Blättern, ich kann blättern, es kommt immer etwas Neues führen, mega spannend. Und was ist das mal dahinter? Und ist es das gleich wie das letzte Mal? Man sieht so viel. Also vorher ist das eigentlich sehr aktivierend. Und etwa ab 3. Und Gell, wenn ich jetzt Zahlen sage, das ist immer die Norm, ist sehr breit.
7: Eben, du hast gesagt, es kommt auf das Kind drauf an. Wie genau ist es unterwegs oder was hat es für einen Charakter auch?
4: Ja. Genau, also es wird Kinder geben, die mit 1,5 schon das parasympathisch erleben und andere erst mit 4,5 und das ist beides normal. Also das sind sehr, sehr grobe Werte. Genau. Und das reine Hören übrigens auch erst nach 3, also Hörspiel hören zum Beispiel, als beruhigend erleben, ist tatsächlich auch erst etwa ab 3 beruhigend.
7: Gleichzeitig aber, wenn du jetzt zurückgehst eben zum Baby, hast du ja die Regulation ja auch, wenn du jetzt hast das Baby im Bauch, das Mami redet, ist das ja auch mega, über das Gehör auch.
4: Genau. Okay. Sicher, ja genau, man kann sicher nicht...
7: Aber so das aktive Hören...
4: Genau, aber an einem wilden, 1,5-jährigen Kind würde ich jetzt nicht sagen, stellen wir ein Hörbuch an, das kommt gut. Also ich glaube, das, ja... Aber sicher, es kann zum Beispiel auch Musik geben, die das Kind immer wieder lässt, die dann beruhigend wirkt, obwohl es noch vorher, also früher ist als 3, einfach weil es auch das Bekannte wieder vorruft.
7: Du hast eben auch gesagt, die Bindung ist mega wichtig, gerade bei Kindern und den Eltern, dass man sich regulieren kann. Bei der Bindung ist es immer, finde ich es manchmal aber gleichzeitig wieder schwer, so, wie kann ich mein Kind begleiten, mit dieser Bindung, ohne alles durchgehen zu lassen. Also,
4: Also ein bisschen streng.
7: Irgendwo auch Grenzen zu setzen, wo man sagt, hey, okay, bis daher begleite ich dich. Und
4: Ich glaube, wenn du in den ersten Jahren von deinem Kind anwesend gewesen bist, mental, dann hast du in der Regel eine gute Bindung. Und heute ist so ein bisschen das Bindungsorientierte, das wird meiner Meinung nach zu fest gehypt und es wird auch zu fest Angst gemacht, gerade den Müttern von Babys, dass man alles muss tun, dass die Bindung gut ist, weil das ist der Weltuntergang. Aber ein grosser Teil der Weltbevölkerung lebt sehr gut, auch mit einer nicht guten Bindung, das muss man vielleicht auch mal sagen. Das Risiko ist höher, dass man mal psychische Erkrankung hat, aber man muss keine Angst haben. Man riskiert nichts, wenn ein Kind mal eine halbe Stunde tobt und man selber gar keine Kraft hat, um das gut zu begleiten. Da riskiert man echt nichts. Auch wenn man es mal an den Grosseltern gibt und das Kind will eigentlich nicht und man geht mal 2 Stunden eben etwas machen, was einem gut tut. Ich finde, da wird heute wirklich viel, viel zu fest Angst gemacht, auch mit dieser Bindungssache. Und das Kind ist in der Regel gut an den Eltern angebunden. Ich denke, alle, die so Podcasts hören, machen das gut. Und bin ich eigentlich überzeugt, dass die eine gute Bindung haben. Und die Bindung ist ja genau das, dass sie sagen, wir haben eine gute Bindung, auch wenn es mal schüttelt. Und dann darf es eine Phase geben, wo es mal kracht und donnert bei uns zuhause.
7: Wo die Selbstregulation nicht rum ist.
4: Ja, wo das mal nicht rum ist oder wo ich es schlecht begleite. Oder auch wenn ich zurückschaue und denke, oh, wie viel Mal habe ich meinem Kind irgendetwas an den Kopf gerührt, wo ich nachher dachte, oh, hätte ich jetzt in anderen Worten sagen oder in einem anderen Ton. Eine gute Bindung hält ganz, ganz viel aus. Und ich glaube, da dürfen wir auch sagen, ja, wir machen jetzt die Mittagspause, wir führen das jetzt neu ein. Das ist jetzt streng, das ist jetzt Arbeit für alle. Und das Kind wird toben, aber wir halten das aus und es wird nicht unsere Bindung kaputt machen.
7: Mhm. Du hast gesagt, die Zimmerstunde, gibt es weitere Rituale, die man lernen kann mit den Kindern zusammen, wie du eben sagst, begleiten, co-regulieren, wo sie das lernen dürfen.
4: Ja, also ja, die Mittagspause ist halt so ein bisschen Schweizer Standard. Das finde ich aber sehr gut. So auch in der Mitte des Tages. Unbedingt am Abend würde ich, also wenn das Kind schlecht reguliert ist von sich aus, würde ich das früh anfangen, eine Stunde vor ins Bett gehen. Und das ist lang. Aber eine Stunde vor ins Bett gehen, anfangen, sagen wir, bewegen uns in richtig parasympathischen Zustand. Das kann sein, dass man am Anfang noch muss mit dem Junior laufen oder mit der Lady auf dem Sofa hüpfen, bis wir zusammen ein bisschen runterfahren können. Aber dass man sich lange Zeit nimmt für am Abend. Weil Schlafen ist ja der ultimativ parasympathische Zustand. Und gelingt halt besser, wenn man schon ein bisschen in diese Richtung gekommen ist vorher. Genau. Ich habe mit den Kindern, wo sie klein waren, habe ich so 3-mal am Tag so eine Spielepause, haben wir ihm gesagt, haben wir eingeführt. Wir haben dann immer das gleiche Tischset vorgenommen. Es war für meine Kinder dann wirklich klar gewesen, mit dem Tischset machen wir Spielepause. Dann habe ich Material manchmal aus der Ludothek ausgelehnt oder von Freundinnen, dass es ab und zu ein neues Material war. Knete, Perlen, Fädeln, Slime, was auch immer, aber etwas, das nicht zu fest so anregt, dass man nur noch
7: eben, dass der Parasympathikus auch ein bisschen zur Ruhe kommen kann.
4: Genau. Und das ist von Kind zu Kind mega verschieden. Das kann auch im Sandkasten stattfinden. Das muss nicht an einem Tisch sein. Also ganz verschieden. Oder ja, Mädchen wollen vielleicht ihre Plüschponys strählen oder sowas. Das kann mega, mega breit sein. Sticker, Hefter, was wir alles ausprobiert haben. Genau. Ja, wir haben das wie dreimal am Tag gemacht, weil ich ein Kind hatte, das sehr schlecht sich regulieren konnte aufgrund von Schmerzen, die sie im ersten Lebensjahr einfach durchgehend Schmerzen hatte. Und gar nicht können in ruhigen Zustand.
7: Ja.
4: Dem Kind haben wir es wirklich ganz, ganz klar müssen lernen. Und darum habe ich das auch sehr stark dann eingeführt.
7: Ja. Wo sagst du, hat man vielleicht als Eltern unrealistische Erwartungen, was die Selbstregulation anbelangt?
4: Dass es immer geht. Also, dass man jeden Tag so Phasen hat, das ist unrealistisch, das geht nicht. Dass das Kind das eben selber macht, also dass es Selbstregulation ist, dass ich es nur zwei, dreimal begleiten muss und dann kann es, das finde ich unrealistisch. Und das Kind, die spüren noch ganz, ganz lang nicht immer selber, wenn sie es brauchen. Also, eben aktiv sein, das ist cool. Und das erlebe ich selber auch. Ich finde das auch lässig, wenn etwas läuft. Und dort am Kind, dort finde ich eine höhere Anforderung, dass das Kind dann wie selber merkt, ah, ich sollte jetzt langsam reinkommen an einem Sommerabend und noch etwas Ruhiges machen vor dem Schlafen. Das merkt das Kind nicht selber. Und ich finde auch nicht, man muss es immer machen. Weil in der Regel sind ja die Kinder schon, haben sie immer wieder die Zustände.
7: Was würdest du jetzt Eltern sagen, die denken, ach, ich mache doch alles falsch?
4: Oh, das ist gut, dass du das sagst. Ich habe ein Zitat, das ist mir sehr, sehr wichtig geworden selber. Wie gesagt, ich habe ein Kind, wo ich das stark lernen musste. Ja, bei dem Kind haben wir eine Allergie nicht erkannt. Das kann ich vielleicht auch ein bisschen persönlicher werden. Jetzt, wir haben eine Allergie nicht erkannt. Es hat fast ein Jahr starke Bauchschmerzen gehabt und die Schleimwand verätzt, was auch immer. Es hat nicht schön, einen schönen Start gehabt ins Leben. Und dann hat man das herausgefunden und plötzlich macht man sich Vorwürfe und sagt, warum haben wir nicht reagiert?
7: Ja.
4: Warum habe ich das nicht früher am Arzt gesagt? Dadadadada. Und dann ist die ganze Regulationsgeschichte gekommen, wo wir gemerkt haben, jetzt ist der Schmerz weg. Eigentlich sollte das Kind jetzt ruhig werden und das Kind wird nicht ruhig. Es schläft immer noch richtig schlecht. Wir sind immer noch die ganze Familie mega hochtourig unterwegs, immer gestresst. Wir finden keine Ruhe mehr, das Kind kommt nicht zur Ruhe, es spielt nie selber, ganz lange nie selber gespielt. Und dann lerne ich das über die Selbstregulation, die ich ja vom Job schon ein bisschen gewusst habe, aber nie so tief.
7: Ja.
4: Lerne das und merke, leck, hat das einen Einfluss auf unser Leben? Ist das wichtig für uns? Tut das dem Kind gut? Und dann habe ich den Satz gelesen, es ist eigentlich auf Englisch Zitat, aber es heisst, auf Deutsch übersetzt heisst, du hast damals mit dem Wissen, das du zu diesem Zeitpunkt hattest, dein Bestes getan. Lass nicht zu, dass die neuen Erkenntnisse dich dazu bringen, dich selber zu verurteilen für Dinge, womit du früher zu kämpfen hattest. Vergib dir selbst und geh weiter. Von Morgan Richard Oliver.
7: Mega schönes Zitat.
4: Finde ich sehr schönes Zitat und es berührt mich immer wieder, weil wir sind als Eltern, aber ich glaube auch sonst so gut drin, uns selber zu verurteilen. Sagen, oh Mann, warum habe ich das falsch gemacht? Und dann auch immer die Angst, oh, jetzt habe ich dem Kind Schaden zugefügt. Und ich glaube, wir dürfen wissen, wir machen, wenn wir das Beste geben, dann ist es genug gut. Und wir haben das Beste gegeben, wir haben es nicht besser gewusst. Jetzt wissen wir es besser, jetzt machen wir es anders. Jetzt ist es so. Ja, wir können nicht mehr zurück. Und ich glaube, Vergebung ist dort eben auch bei sich selber mega etwas Wichtiges, dass man sich vergeben kann.
7: So, dass man mit dem Kind oder mit dem Kind, wenn man mehrere hat, auch wieder kann gut unterwegs sein.
4: Unbedingt, ja. Unbedingt. Mm. Sie werden uns keinen Vorwurf machen, wenn wir das Beste gegeben haben. Da bin ich ziemlich sicher.
6: Sie werden uns keinen Vorwurf machen, wenn wir probieren, uns das Beste zu geben. Finde ich eigentlich eine sehr schöne Ermutigung. Ja, wir haben es gehört, sich selber regulieren lernt das Kind nicht einfach von heute auf morgen, sondern in ganz vielen kleinen Momenten im Familienalltag. Nämlich dann, wenn man sie begleitet, wenn man ihnen Sicherheit gibt, wenn man versucht, selber ruhig zu bleiben und das eben auch dann, wenn es gerade schwierig und stressig ist. Ich persönlich kann wirklich sehr viel aus dem Gespräch mit Andrea Jung mitnehmen. Zum Beispiel, dass hinter einem Wutausbruch oder einem völligen Eskalieren häufig nicht ein böser Wille steckt, kann man sagen, sondern ein Kind, das gerade komplett überfordert ist. Und eben auch, dass nicht nur wir Eltern manchmal eine Pause brauchen, sondern auch unsere Kinder Momente brauchen, wo sie wieder runterkommen können. Ich hoffe natürlich, dass auch du etwas für deinen Alltag hast mitnehmen können und vielleicht auch ein bisschen mehr Verständnis hast für dein Kind, aber auch für dich selber. Wenn dich das Thema rund ums Elternsein besonders bewegt oder wenn du dir wünschst, dass wir über etwas Bestimmtes reden, dann melde dich doch mega gerne bei uns auf erfmedien.ch/podcast oder auch auf unserem Instagram-Profil Elternfragen. 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Und jetzt verabschiede ich mich. Ich bin der Dodo Albrecht. Mach's gut und tschüssli.
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2: Die Nachrichten von SRF um 4 mit Dominik Brandt. Eine Drohne ist in Rumänien in das Dach eines Wohnhauses eingeschlagen. Zwei Personen sind dabei verletzt worden. Das rumänische Verteidigungsministerium sagt, es habe sich um eine russische Drohne gehandelt. Getroffen hat sie ein Haus in der ostrumänischen Stadt Galați, unweit der Grenze zur Ukraine. Eine Stellungnahme Russlands gibt es bisher nicht. Kurz vor den ersten Berichten zum Drohneneinschlag in Ostrumänien gab es Meldungen über den Fund einer Drohne im Nordwesten des Landes, ebenfalls in der Nähe der Grenze zur Ukraine. Diese Drohne sei ohne Sprengladung gefunden worden. Zur Herkunft dieser Drohne gibt es keine Angaben. In die Schweiz mit Kurzmeldungen. Die Zürcher SP entzieht ihrem Ständerat Daniel Josic das Vertrauen. Die Partei nominiert Josic nicht für die Wahlen im nächsten Jahr. An der Delegiertenversammlung am Abend gab es 109 Stimmen gegen Josic, 94 stimmten für ihn. In Genf sollen Demonstrationen gegen den G7-Gipfel von Mitte Juni in Frankreich nicht per Gesetz verboten werden. Das hat das Genfer Kantonsparlament entschieden. Die FDP wollte sämtliche Anti-Gipfel-Demonstrationen untersagen, aus Sorge vor Ausschreitung. Und die Räumung des ehemaligen Munitionslagers mit Holz im Kanton Bern verzögert sich. Neu soll sie 2 Jahre länger dauern, bis 2047. Das teilt der Bund mit. Der Grund ist, dass die Baubewilligungen für sogenannte Schutzbauten gestaffelt werden sollen. Zum Eishockey. Die Schweiz steht an der Heim-WM im Halbfinal. Im Viertelfinal bezwingt sie Schweden mit 3:1. Die Schweiz geriet im ersten Drittel in Rückstand, drehte das Spiel danach aber mit Toren von Roman Josi, Denis Malgin und Calvin Türkauf. Ein hart erkämpfter Sieg sei es gewesen, sagt Nino Niederreiter.
3: Wir haben wirklich von Anfang an alles gegeben. Natürlich auch das erste Mal, als wir 1-0 hinten drin waren in einem Turnier. Was uns sicher auch sehr gut getan hat. Wir haben wirklich einen Weg gefunden, zum zurückzukommen. Wir haben wirklich ein cooles Hockey gespielt und ich bin sehr stolz auf die Mannschaft.
2: Nino Niederreiter nach dem Sieg im WM-Viertelfinal gegen Schweden. Im Halbfinal am Samstagnachmittag trifft die Schweiz auf Norwegen, das seinen Viertelfinal gegen Lettland 2:0 gewann. Im zweiten Halbfinal kommt es zum Duell Kanada gegen Finnland. Und das Wetter von heute Freitag, es wird sonnig bei Höchsttemperaturen von 28 bis 31 Grad. Dazu bläst im Norden eine schwache bis mäßige Brise. Das waren Nachrichten von Radio SRF, verantwortlich Dominik Brandt.
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4: Also ich glaube, wenn ich all das, was ich erlebt habe mit den Depressionen, mit den Schmerzen, nicht erlebt habe, wäre ich heute nicht der Mensch, den ich heute bin. Ja, es hat mich auch sehr geprägt und sehr geformt. Und was es vor allen Dingen auch gemacht hat, ist, es bringt mir Verständnis für Menschen, die Depressionen haben, Verständnis für Menschen, die Schmerzen haben, weil wer das selber nicht erlebt hat, kann das nicht nachvollziehen, wie das ist. Oder auch, dass die Menschen nicht mögen, nicht können, auch wenn sie noch so wollen.
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6: Herzlich, echt und ungeniert. Endlich der wohlverdiente Ruhestand. Endlich mal ein bisschen hinterher liegen und ausruhen. Ja, das hätte Jacqueline Stärchi auch haben können. Aber sie hat sich dagegen entschieden. Sie ist über 60, wo sie auf einmal einen Gedanken trifft. Sie hat auf einmal einen Namen im Kopf von einem Land. Sie hat keine Verbindung zu dem Land und hat sich noch nie damit beschäftigt. Aber sie geht dem Gedanken nach. Erlebt einen Haufen Abenteuer, man kann es nicht anders sagen. Und heute ist das Land, das Uganda, ihres Daheimes. Dort, wo sie wohl ist und aufblüht. Von wo kommt der Mut, ja, und auch der Wunsch, sicher ein Leben in der Schweiz hinter sich zu lassen und an einem ganz anderen Ort, in einer völlig neuen Kultur, ein neues Leben anzufangen? Jacqueline Stärchi nimmt uns mit in ihre Geschichte, hier im Vis-à-vis. Schön, hörst du mit, ich bin Ruth Stutz.
7: Also Jacqueline Stärchi, ich habe so Freude, dass wir hier zusammen hocken. Ist gar nicht selbstverständlich. Danke vielmals, dass wir uns treffen können. Ist mega cool.
8: Ja,
4: Als ich das vor 2 Jahren erzählt habe, dass ich nach Afrika gegangen bin, bist du schon gekommen und hast gesagt, oh, wir machen mal einen Podcast.
7: Ja, genau.
4: Und ich weiss noch, so die erste Idee war, wenn ich das erste Mal nach 3 Monaten zurückkomme. Oder?
7: Mhm.
4: Und jetzt sind in der Zwischenzeit schon 2 Jahre vergangen.
7: Und ich finde es eben noch cool, weil jetzt hast du schon so viel erlebt, oder? Jetzt kannst du schon so viel mehr erzählen. Jetzt bist du von Uganda wieder ein Zeitchen da. Bist, glaube für 2-3 Wochen, gell? Bist jetzt da auf Heimaturlaub. Und ich habe es so lustig gefunden, ich bin natürlich wieder zu spät gewesen, spät da angekommen. Das ist ein bisschen ein Problem, das ich habe. Und ich habe gemerkt, du hast mir, glaube nur geschrieben, NP, so für No Problem. Das ist etwas, was du wahrscheinlich kennst, dass Menschen sich verspätet.
4: Also grundsätzlich, ich kenne es bei Afrika, aber auch, ich habe eine gute Freundin. Und ich glaube, die war noch nie in ihrem Leben pünktlich gewesen, wenn wir abgemacht haben. Oder?
7: Ja.
4: Aber von dem her habe ich kein Problem, wenn andere Leute unpünktlich sind.
7: Mhm.
4: Aber ich bei mir selber hasse ich.
7: Ja.
4: Und das ist in Afrika dann ein anderes Problem. Oder? Also, weil da wartest du irgendwie aufs Motorradtaxi, oder? Weil da solltest du dann und dann irgendwann mehr sein. Und ja, dann kommt er irgendwann eine halbe Stunde später, oder? Und, aber dann bist du eh zu früh dort,
7: ja.
4: Und wartest nachher vielleicht noch eine Stunde.
7: Und eine halbe Stunde ist wahrscheinlich gar nicht so lang.
4: Nein, ja. Nein, nicht wirklich.
7: Du bist froh, dass überhaupt jemand mal kommt.
4: Genau.
7: Also, du bist in Uganda jetzt daheim und du hast mir gesagt, du liebst es, dort zu leben. Und das heisst nicht, dass du kein Problem kennst dort unten, aber das ist deine Heimat geworden, gell?
4: Ja, also ich fühle mich absolut wohl unter den Menschen dort. Also auch, ich glaube am Anfang so die grösste Herausforderung war, ich habe nichts zu tun. Oder ich bin auch jemand, der immer geschafft hat. Oder? Zum, ja, man muss ja von irgendetwas leben und ich war immer alleinerziehend. Und dort unten, ich muss nicht putzen, ich tue nicht kochen, ich muss schauen, wie ich irgendwie den Tag verbringe. Oder?
7: Aber warum musst du nicht kochen? Wie hat das gemacht?
4: Weil man kocht eigentlich auf dem sogenannten Sigiri. Das ist so ein kleines Öffeli, das man mit Kohle führen tut. Oder? Und, dann, und man kocht von außen. Also ich habe schon einen Ofen und einen Herd gekauft, weil ich ein Brot backen will. Also ich backe einmal ein Brot für mich, backen, weil das Brot dort unten, oder Uganda war mal eine englische Kolonie und dementsprechend ist auch das Brot dort unten.
7: Englisch.
4: Genau, Englisch. Also ja. Nicht meins, gar okay. Nicht meins.
7: Aber es wird für dich gekocht oder warum kochst du?
4: Ja. Nein, sie kochen, weil einfach wie sie kochen, was sie dort haben, das ist völlig anders als mir. Also so zum Beispiel, ich mag mich noch erinnern, das erste Mal, oder Huhn. Wenn es Huhn gibt, dann gehst du nicht in eine Metzgerei und kaufst ein Boulet, sondern gehst du auf den Markt und kaufst ein Huhn. Ein Lebenshuhn.
7: Nein.
4: Ein Lebenshuhn, das wird dann geschlachtet daheim, oder gekupft und gekocht.
7: Okay.
4: Und meistens sind ja dann die Hühner nicht so jung und zart, oder? Also da brauchst du gute Zähne.
7: Und du schlachtest nicht selber?
4: Nein, ja. Das ist jetzt etwas, was ich nicht mache, schlachten.
7: Ja.
4: Das macht Mary.
7: Okay.
4: Das ist die Frau, die mit mir wohnt und den Haushalt führt und so. Gar kein Problem, das ist für dich völlig normal.
7: Du wohnst ja wie mit Freunden zusammen, ihr habt wie eine Hausgemeinschaft, gell? Das ist für dich ein riesiges Geschenk.
4: Ja. Ja, also ich lebe wirklich mit drinnen und ich lerne auch viel über die Afrikaner, also im Speziellen über das Volk von den Teso, wo ich lebe. Das ist einer von den Stämmen in Uganda. Oder? Es gibt, ich weiss nicht wie viele, also über 10 verschiedene Stämme und jeder hat auch seine eigene Sprache. Und ich schätze, dass ich mit drin lebe. Ich kann nicht am Rand leben. Das ist bei den meisten Wissen so, wenn sie über eine Organisation hineinkommen. Sie haben gerade Berührungen mit den Afrikanern, aber lernen, wie die Leute wirklich ticken, wie sie denken und all das, das lernst du dort nicht. Oder?
7: Mhm.
4: Und das, was ich gemerkt habe, ist, Afrikaner sind ganz, ganz anders. Ganz anders. Oder? Ich bin auch dort ab und irgendwie angenommen, ja, sie sind so. Irgendwie ja, geht man davon aus, dass sie ähnlich sind wie wir, aber sind sie überhaupt nicht.
7: Also wie meinst du das?
4: Also zum Beispiel, sie denken nicht an morgen. Wenn sie Geld hat, dann wird das heute ausgeben. Man tut gut essen. Und was morgen ist, das sieht man dann.
7: Aber du hast mir vorher gesagt im Vorgespräch, also es werde dort auch mega viel gestorben. Also das hat ja, ja wahrscheinlich mit dem zu tun, dass man wie nicht weiss, was ist morgen.
4: Ja, und die Leute leben in der Gegenwart. Nicht wie wir, viele leben bei uns in der Vergangenheit oder in der Zukunft. Oder? Also wir sorgen uns ja sowieso viel zu viel oder? Um alles Mögliche, was aber nie wird eintreffen.
7: Und wir sind eben überhaupt nicht präsent, oder? Das sagt mir, das genau. ist unser Problem.
4: Ja. Ja, genau. Nein, und das ist der Grund überhaupt nicht. Die leben am heutigen Tag, oder? Da können wir uns eine gute Scheibe davon abschneiden.
7: Mhm.
4: Aber was auch herausfordernd ist, und das ist besonders für uns Schweizer, denke ich, oder? Wir sind, unsere Beziehungen zu anderen Menschen, die beruhen auf Verlässlichkeit, auf Vertrauen. Und ich würde mich dort unten nicht zwangsläufig auf irgendjemanden verlassen. Oder ich habe zum Beispiel mein Auto ausgelehnt. Jemandem hat gesagt, ja, am Abend bringe ich es zurück. Am Abend ist kein Telefon und kein Auto gekommen. Hm. Am nächsten Tag immer noch nicht. Dann habe ich am späteren Nachmittag mal angerufen. Ja, wenn er das Auto bringt, ja, brauche ich es jetzt denn noch? Wir müssen noch Kinder von der Schule abholen in Kampala. Also Kampala ist 8 Stunden weg von uns.
7: Oh wow, ja.
4: Und ja, würde es dann am Sonntagabend bringen. Am Dienstag habe ich das Auto wieder gehabt. Oder? Also was ich gelernt habe, das ist die Vorstellung, wo die Afrikaner also von uns Weissen haben. Oder? Die denken wirklich, wir arbeiten alle nicht. Wir sind alle reich geboren und niemand muss arbeiten. Hier. Das ist ihre Vorstellung, die sie von dem haben. Mhm. Ich erzähle ihnen dann einmal, wie Arbeiten da ist. Oder? 5 Tage in der Woche, 8 Stunden pro Tag. Und da hast du dann keine Zeit zum Schwätzen, oder? Und ich sage ihnen viel, hey, geniessen, was ihr hier habt, die Freiheit, oder? Ja, und so zu den Grundnahrungsmitteln, also etwas zu den Grundnahrungsmitteln, eins von den Grundnahrungsmitteln sind Erdnüsse.
7: Ja, sicher.
4: Ja, also jeder baut Erdnüsse an und Cassava. Cassava, das ist so etwas Ähnliches wie Maniok. Das ist eine Wurzel, oder? Und das kann man kochen, man kann es frittieren, man macht Mehl draus und alles Mögliche.
7: Ist ja noch fein.
4: Ja, ja. Also ich esse ugandische Essen. Ja.
7: Aber da muss man sich umgewöhnen.
4: Ja, also das liegt nicht jedem.
7: Ja. Ja, aber eben du hast es geschafft, dich umzugewöhnen und eben jetzt die andere Kultur, eben, dass das Geld so wichtig ist. Also, dass man auch enttäuscht wird. Oder jetzt das, was du sagst mit dem Auto, das klingt für mich auch ein bisschen so, wow, das weiss nicht, ob ich das dann lange aushalten würde. Also da muss man sich auch wirklich wollen, darauf einlassen. Warum hast du nicht gefunden, ich packe jetzt meine Koffer und nein, das ist mir zu anstrengend. Ich will wieder in die Kultur, die ich kenne.
4: Also ich kann mir gar nicht vorstellen, in der Schweiz zu leben, weil eben, ich bin jetzt pensioniert, was mache ich da? Oder? Mhm. Die meisten von meinen Freunden, die arbeiten den ganzen Tag, mein Sohn arbeitet den ganzen Tag, also wenn ich da bin, bin ich in der Regel allein. Ja, was soll ich da? Oder? Und wir wissen, alle Renten sind jetzt nicht so üppig, dass man sich einen Haufen Extravaganz leisten kann.
7: Ja.
4: Also von dem her. Und vor allen Dingen, ich liebe es, weil es einfach warm ist dort unten. Oder? Und ich wollte eigentlich immer von außen leben. Das kann ich jetzt dort unten. Man ist eigentlich einfach den ganzen Tag draußen. Oder? Durch das die Sonne relativ lang scheint, oder, ist es im Haus immer sehr warm. Also das Schlafzimmer hat durchaus einmal 30 Grad. Zum Schlafen können wir uns gar nicht vorstellen. Wir sind hier am Schweizen, wenn es 20 Grad hat in der Nacht. Genau. Wir sind am Frieren, wenn es 20 Grad hat in der Nacht.
7: Also hat sich dein Körper auch angepasst?
4: Ja, ja, absolut. Absolut.
7: Also mit über 60 Jacqueline hast du gefunden, ich will jetzt nicht da einfach meinen ruhigen Ruhestand und endlich habe ich es geschafft, muss nicht mehr arbeiten, sondern du hast gefunden, ich wage ein Abenteuer von meinem Leben und wandere auf Uganda aus. Also das ist schon recht besonderig. Wie ist das gekommen?
4: Also gerade vorauszunehmen, ich habe nie irgendetwas mit Afrika am Hut gehabt. Afrika war für mich ein schwarzer Fleck auf der Landkarte gewesen. Also, ich habe auch nicht keinen Gedanken daran verschwendet. Also höchstens so ein bisschen am Norden, am Mittelmeer oder so, die nordafrikanischen Länder. Aber alles, was südlich von der Sahara war, nie, nie. Ich wäre nie darauf gekommen. Und dann im 2020, da habe ich plötzlich kommt so der Gedanke, Uganda. Ich habe keine Ahnung über Uganda. Meine einzigen Erinnerungen sind Idi Amin, der Schlechter von Uganda, und einmal eine Flugzeugentführung in Tepe.
7: Lauter schöne Sachen.
4: Ja, genau. Das ist so meine einzige Erinnerung, die ich hatte. Und dann ist mir in den Sinn gekommen, ich habe etwa ein Jahr, zwei vorne ein Buch gelesen, eine Biografie von einer Frau, die in Mission ist nach Uganda, von der Maria Brean, und sie hat dort unten dann Waisenhäuser und Schulen gegründet. Das war das Einzige, was ich gewusst hatte. Und ich habe dann am Anfang den Gedanken Uganda völlig auf die Seite geschoben, und ich hatte dann so den Eindruck gehabt, das kommt nicht aus mir selber, sondern da redet jemand zu mir. Und ich bin davon ausgegangen, dass das Gott ist, der von Uganda redet. Und
7: warum hast du gedacht, dass das Gott ist?
4: Weil ich gemerkt habe, das kommt nicht aus mir selber. Weil aus mir selber, oder wenn ich mit etwas nie, auch nicht ansatzweise, gedacht habe, und plötzlich kommt so ein komplett fremder Gedanke, wo ich merke, der kommt nicht von mir selber. Oder bin ich davon ausgegangen, dass das Gott ist? Ich habe dann so gefunden, okay, also wenigstens, ich würde mir können vorstellen, ob ich überhaupt dort unten leben kann. Ich würde
7: also
4: vorne mal runtergehen.
7: Hast du das Gefühl, du musst dort runter, oder hast du einfach das Wort Uganda?
4: Ich habe nur das Wort Uganda gehört und so den Eindruck gehabt, das könnte sein, dass ich einmal dort runtergehe.
7: Ja.
4: Ich habe dann so für mich gesagt, okay, dann möchte ich aber einmal, ich würde es einmal sehen, ob ich mir das überhaupt vorstellen kann, weil ich habe keine Ahnung von Uganda, oder? Also so meine Vorstellungen von Afrika sind wie die meisten Leute dort, irgendwie so weit hinten drin, Dörfli und Armut, und ja. Dann war aber gerade der erste Lockdown und Uganda war 7 Monate zu.
7: Ja.
4: Und ich bin dann erst im 21 bin ich an das Werk von der Maria Brean, das heisst Vision for Africa, bin dort einmal drei Wochen gebucht, um einfach mal zu schauen, wie ist denn das Klima und so. Und bin dann dort runtergereist und ich bin 4 Tage drunter. Ich wollte Uganda auch ein bisschen sehen, ich wollte in Norden vom 4 Tage drunter, und dann ist der zweite Lockdown gekommen.
7: Ja, Scheibe. Ja.
4: Und dann bin ich, ja, so, wir sind so auf das Gelände beschränkt gewesen. Einige sind dann auf eine Safari, ich habe dann darauf verzichtet. Und habe gemerkt, eigentlich ist Uganda ein wunderschönes Land. Es ist sehr, sehr grün, sehr, sehr fruchtbar. Und das auf 1100 Meter liegt, ist es auch nicht so extrem heiß und drückend. Es regnet viel, es hat eine lange Regenzeit. Also von dem Moment an, wo die Sonne den Äquator übertritt nach Norden, und schon früher von der Regenzeit an, also im März, oder? Und sie hört so Ende Oktober, Mitte November auf. Mhm. Und dann kommt eine Trockenzeit, die heiß ist, aber nicht lang.
7: Okay, also gut aushaltbar.
4: Mhm. Ja, und das Essen ist fein, oder? Also vor allen Dingen, ich habe schon immer, meine Lieblingsfrucht war schon immer Mango gewesen. Mhm. Mango und frische Bananen in jeder Variante und Avocados, nicht so die kleinen Avocados von Südamerika, die wir hier haben, sondern richtig grosse, feine Avocados.
7: Hey, also man sieht schon, deine Augen leuchten. Also da ist irgendetwas passiert. Wir müssen es ein bisschen zusammenfassen,
4: ja,
7: weil wir noch über so viel reden wollen. Aber das, ja, heisst, du bist ja dann im Frühling 23 wieder runter,
4: mhm,
7: und hast dann dort auch Kontakt geknüpft und hast aber eigentlich immer noch nicht so recht gewusst, was soll ich irgendwie da, gell?
4: Ich habe dann eine Frau, die bei Vision geschafft hat, kennengelernt und hat dann ihre Kinder unterstützt, also für die Schule, oder? Die Schule, die muss man zahlen. Und die Kinder sind zwar bei Vision for Africa, wo gesponsert wird, aber Sachen, die sie mir in die Schule bringen, die Bücher und weil sie dort schlafen, auch Moskitonetz und all die Sachen, die müssen sie selber kaufen. Und es ist ja eigentlich für Leute gedacht, für Kinder gedacht, die aus ganz armen Familien kommen. Also habe ich die Frau unterstützt. Und die Frau ist aus einer Stadt im Nordosten gekommen. Und die Stadt heisst Soroti. Und sie hat mich dann mitgenommen in das Soroti rauf. Wir sind dann bei Verwandten von ihr gewesen, eine Nacht, oder? Und ich habe so gemerkt, ja, das ist wahrscheinlich der Ort, wo ich hingehe, weil Kampala ist, ich mag grosse Städte nicht und Kampala ist eine riesige Stadt. Mhm. Und ja, sie hat dort Land gehabt. Ich habe dann die Mauern und das Land finanziert, weil das ist immer das Erste, was man macht, oder? Wenn man ein Haus gebaut hat, tut man eine Mauer drumherum bauen, weil Afrika ist nicht Europa, also das Leben dort ist gefährlicher, es ist kürzer. Das Leben hat nicht viel Wert, also dass Leute sterben, ist an der Tagesordnung. Ich habe ihr Geld gegeben, damit sie noch ein Stückchen Land dazu kauft. Und sie hat mir dann immer erzählt, ja, das Land sei fruchtbar, das sei super, da können wir noch ein gut etwas anbauen. Und als ich dann im 24 runter bin, und sie gefragt hat, welches ist jetzt das Land, wo wir auf dem Grundstück sind, hat sie gesagt, ja, sie habe es nie gekauft. Mhm. Und was für mich einfach nicht geht, das ist, wenn mich jemand anlügt. Das war für mich der Bruch von dieser Frau. Und ich habe sie dann wirklich weggeschickt und nichts mehr mit ihr zu tun haben.
7: Also du hast negative Erfahrungen gemacht, ja. Aber du hast eine riesige Liebe für das Land bekommen und vor allem auch für die Menschen. Du lebst mitten rein, also das Positive überwiegt, muss man sagen. Du bist jetzt mittlerweile dort daheim. Du hast gesagt, ihr seid ein Haus am Bauen. Du hast einen grossen Traum, du hast eine NGO gegründet. Also sie muss zwar noch registriert werden, gell?
4: Ja.
7: Aber du bist da dran. Was ist dein Traum, Jacqueline?
4: Also mein Traum ist, ich habe so gemerkt, in den Dörfern hat es viele behinderte Kinder, wo oft durch Krankheiten, Kinderkrankheiten behindert sind, zerebral gelähmt, deformiert oder falsche Malaria-Behandlungen mit Kinin richtig handicapiert sind. Und die Menschen in den Dörfern oder die Eltern versorgen sie zwar, aber sie haben eigentlich keinen Wert. Niemand kümmert sich wirklich um die Menschen. Und ich würde gerne, also gerade besonders die kleineren Kinder, oder ihnen die helfen, damit sie wenigstens einmal das Nötigste haben. Oder? Ich mag einen Bub, der hat eine Hirnhautentzündung, als er ein Baby war. Oder? Und durch das ist der Kopf gross angeschwollen und ist zerebral gelähmt. Also er hat nur die rechte Hand, kann er ein bisschen bewegen. Und er sitzt am Morgen früh, setzt man ihn zum Haus aus auf den Dorfplatz und dann sitzt er den ganzen Tag. Und seine Kleider sind völlig zerrissen gewesen. Niemand interessiert sich für ihn. Und als wir ihn gesehen haben, da haben wir so die Idee gehabt, wir schauen, dass wir einen Rollstuhl für ihn organisieren können. Und das ist noch eine Herausforderung in Uganda, aber ich habe jemanden, mit dem, wo ich zusammen wohne, der hat dann jemanden gefunden, der so all die Rollstühle repariert. Oder? Und dann haben wir wirklich können den Rollstuhl finanzieren. Und das ist für ihn das erste Mal in seinem Leben, und da ist jetzt 18, die Möglichkeit, dass er in eine Kirche gehen kann, zum Beispiel. Oder in die Stadt gehen, unter die Menschen. Oder? Wo er einigermaßen mal ein bisschen mobil ist, wenn jemand stößt.
7: Ja. Das heisst, du kannst mega schnell einen Unterschied machen, oder? Ist das auch das, was dich motiviert?
4: Ja, also einfach auch diesen Menschen helfen, weil viele brauchen wirklich Hilfe. Und mein Traum ist eigentlich, gerade bei den Jungen, die können ja auch nicht in die Schule, also die können auch nicht Englisch, so etwas wie ein Ausbildungszentrum zu gründen, wo sie zum Beispiel viele Kleider werden von Schneider gemacht vor Ort. Das ist eine von den einfachsten Ausbildungen. Und dass man könnte so zum Beispiel gute Herrenschneiderei machen und dass die je nachdem, zu was sie fähig sind, das könnten lernen. Die einen tun vielleicht zuschneiden, andere tun nähen und so weiter. Also das wäre eigentlich mein Traum, so dass sie einen Beruf hätten und einen Ort, wo sie geschätzt werden und wo sie könnten irgendwie ihr Leben sinnvoll gestalten und vor allen Dingen auch nicht so abhängig wären von den Eltern. Weil wenn die Eltern stirbt, kümmert sich niemand mehr richtig um die Kinder.
7: Das können wir uns gar nicht vorstellen. Wie vergessene Menschen so.
4: Ja, wertlose Menschen sind das. Oder? Ja. Nur ein Ballast, sonst nichts.
7: Ja. Krass. Jacqueline, ich möchte mega gerne mit dir noch ein bisschen zurück in deine Geschichte in der Schweiz. Die war nicht so einfach, nämlich gewesen. Hast du auch vielleicht darum so ein Bedürfnis, Menschen zu helfen, kommen jetzt gerade ins Ziel, weil schon so am Rand stehen oder in der Not sind?
4: Ich glaube, das ist etwas, was schon immer in meinem Herz war. Also ich mag mich erinnern, gerade als ich so 10 war, ich habe immer gerne den Schwächeren geholfen. Auch schon in der Schule. Ich habe es gehasst, wenn da, ich glaube, in jeder Klasse gibt es irgendwie so Pöbel, die meinen, sie seien so toll, oder? Und auf die Schwachen losgehen. Und ich habe die Schwachen immer verteidigt. Ich habe das so gehasst. Das ist wirklich etwas, wo mein Herz gerade bewegt, wenn jemand unterdrückt wird.
7: Du bist ein Schlüsselkind gewesen, hast du dir selber gesagt in der Sprachnachricht, die du mir geschickt hast. Deine Mutter war auch eine Zeit alleinerziehend gewesen, gell? Und hat ganz viel gearbeitet als Serviertochter. Und du und dein Bruder sind ganz, ganz viel alleine gewesen. Und die Jugend hat deine Mami dann wieder geheiratet, gell? Aber das ist gar es klingt für mich nicht nach einer schönen Kindheit. Also du hast auch früh angefangen zu rauchen und das war für dich ganz normal gewesen, gell, irgendwie?
4: Ja, also eben, wir sind viele allein gewesen, irgendwie. Ich habe zum Beispiel, wenn ich mich so zurückerinnere, ich mag mich nicht erinnern, dass meine Mutter mich einmal umarmt hat. Oder so, einfach das sind, vielleicht ist das mal so gewesen, aber ich habe auch sehr wenig Erinnerungen. Und eben viel allein war. Später, wo mein Bruder weggegangen ist zu meinem Vater, bin ich ganz allein gewesen. Und irgendwie, man lebt so vor sich an und macht das Beste daraus. Oder? Und dann natürlich relativ gleich mal Freunde gehabt, die ich bewundert habe, eben so rauchen. Habe ich früh angefangen mit 12, weil meine Mutter hat geraucht, dann mein Stiefvater hat geraucht und das war völlig normal, dass man daheim geraucht hat. Ich meine, das ist, mein Stiefvater hat mir einmal Zigaretten angezündet.
7: Nein.
4: Man hat sich damals keine Gedanken über das gemacht.
7: Und hat gekifft, oder? Also hast du auch daheim gekifft?
4: Nein. Das war so Jugendhauszeit und ich bin in Basel aufgewachsen, oder? Und Autonome Jugendzentrum, das ist gerade so aufgekommen.
7: Ja, ehrlich.
4: Und ganz viele von meinen damaligen Freunden sind irgendwann auf harte Drogen umgestiegen und sind dann auch gestorben, also. Und ich bin dankbar, dass das nie eine Versuchung war. Da habe ich immer wirklich absoluten Respekt davor gehabt.
7: Also in so jungen Jahren hast du schon dem Tod, bist du dem begegnet?
4: Ja, bitte. Auch viele, die Selbstmord gemacht haben, oder? Aus ehrlich? Verzweiflung, ja.
7: Ja.
4: So mit 14.
7: Verrückt. Ja. Das prägt einem natürlich auch.
4: Mhm. Ja.
7: Und du hast das Gymi geschafft.
4: Ja.
7: Du hast Gymi gemacht und hast eigentlich Medizin studieren, wäre so ein Ziel gewesen, aber dann ist es dir mit 16 plötzlich sehr, sehr schlecht gegangen. Du hast Depressionen bekommen, zwar richtig schwere. Also du hast mir gesagt, wenn es dir in 3 Wochen einen Tag relativ gut gegangen ist, ist das viel gewesen. Also das ist eine mega dunkle Zeit in deinem Leben und die hat lange angedauert, gell?
4: Ja, ich habe auch versucht mit verschiedensten Therapien alles über die Jahre. Also es ist gegangen, Depressionen haben angefangen, als ich etwa 16 war. Und sind gegangen, bis ich 33 war.
7: Mhm.
4: Und ich bin einmal ein halbes Jahr in einer Psychotherapie gewesen, in einer stationären. Bin zwar rausgekommen, habe einiges mehr über mich gewusst, aber das war alles, ich bin keinen Schritt weitergekommen. Und dann bin ich bei einem Psychiater gsi und der hat dann irgendwann mal gesagt, wir probieren es mit Opium zu therapieren. Und dann habe ich die Therapie abgebrochen, weil das habe ich nicht wollen. Mhm. Ich habe zu dieser Zeit mit 16 Jahren nicht mehr gekifft. Also das war gar nicht mehr in meiner Reichweite gewesen. Und ich wollte dann eben ursprünglich Medizin studieren, aber nach der Matur. Ich habe gemerkt, das schaffe ich einfach nicht. Nochmal 7 Jahre lernen, jeden Tag. Ich bin aber auch so dankbar, dass zum Beispiel Selbstmord das für mich nie ein Thema war. Nie. Mhm. Also da bin ich wirklich auch bewahrt vor so Gedanken. Aber es ist natürlich, ich habe als Hilfsmittel zum Überleben, um mich selber aushalten, oder man sucht sich dann irgendwie eine Strategie. Da habe ich auf Alkohol trinken, also bei uns daheim hat es dann auch immer Wein gegeben zum Essen, oder mein Stiefvater war Italiener gewesen, oder ein Kaffee Grappa, oder das war völlig normal gewesen. Und ich habe dann, Alkohol ist für mich das Mittel gewesen, um mich einigermaßen auszuhalten. Aber ja, ich bin natürlich nie irgendwie auf Gas gegangen oder in ein Restaurant, sondern ich habe mir eine Flasche Wein gekauft und bin heimgegangen.
7: Ja. Und so irgendwie mit dieser grossen Not?
4: Ja, umgehen. Oder? Ja. Und das Tragische ist ja auch, dass Leute, die das nicht kennen, nicht wirklich können damit umgehen. Man kann es auch nicht verstehen, wenn man es nicht selber gehabt hat.
7: Und glaube auch nicht erklären, gell?
4: Nein. Und es ist eigentlich, wenn ich so zurückdenke, eine sehr einsame Zeit gewesen, oder? Weil du bist nicht kontaktfähig.
7: Und gleich bist du mit 26, gell, bist auf Griechenland. Also schon dort so das Fernweh irgendwie und raus aus dieser Schweiz. Also dort hast du schon das Gefühl gehabt, jetzt muss ich mal etwas Neues erleben, trotz dieser Schwere, die du hast.
4: Ja, und irgendwie, oder? Also man hofft ja, andere Umgebung bringt eine Lösung. Aber schlussendlich nimmt man sich selber mit. Oder? Und das war dann so die Erkenntnis gewesen. Und dort unten zum Überleben, ich war dann auch vor 1,5 Jahren in Saloniki gewesen und bin dort an der Uni und habe die Sprache gelernt. Oder? Ich habe ja einen Sohn und habe dann den Vater von meinem Sohn kennengelernt. Und bin dann, als ich schwanger war, bin aber zurück in die Schweiz gekommen. Immer noch mit der Depression, es hat sich nichts verändert.
7: Oder? Hast du das denn wie können irgendwie überspielen? Oder hat man das dir angesehen, dass es dir so nicht gut gegangen ist?
4: Das kann ich gar nicht richtig beurteilen. Ja. Ich glaube, es kommt, die einen Menschen haben es gemerkt, die anderen haben, weiss auch nicht, was sie gedacht haben.
7: Mhm.
4: Oder?
7: Mhm. Du hast gesagt, du bist schwanger zurückgekommen. Hast dich nachher von dem Mann, also dem Vater vom Kind, getrennt? Darf ich fragen, was war der Grund gewesen?
4: Die Schwierigkeit ist Süditaliener, oder? Er war Süditaliener, den ich in Griechenland kennengelernt habe. Und die haben so einfach so die Krankheit von sinnloser Eifersucht, oder? Und als ich zurück in die Schweiz kam, habe ich bei meinem Stiefvater gelebt, oder? Und er war für mich wirklich der Vater gewesen. Und dann ist er auf ihn eifersüchtig war und auf meine Gotte und Nachbarn und überhaupt. Und dann habe ich gefunden, nein, das muss ich nicht haben.
7: Also richtig krankhaft.
4: Ja. Richtig krankhaft. Oder?
7: Mhm.
4: Ja.
7: Und du warst alleinerziehend und depressiv und hast irgendwie den Alltag, man sich einfach, stellen mir das unglaublich schwierig vor.
4: Ja, ich war. Ja, irgendwie habe ich es geschafft. Ich habe dann auch lange Zeit Nachtwach gemacht in einem Pflegeheim. Ich musste ein Einkommen haben und habe so überlebt. Dann habe ich,
7: also das heisst, du hast dann immer in der Nacht geschafft und am Tag aufs Kind geschaut?
4: Genau, und in der Nacht hat mein Vater dann zum Kind geschaut. Und dann bin ich mal mit dem Kind auf dem Arm auf den Stegen ausgerutscht, oder, und aufs Gesäß gefallen und hatte dann eine lange Zeit massivste Rückenprobleme gehabt. Und konnte dann nicht mehr arbeiten, ein Zeitchen. Und bin dann in einer Handelsschule. Habe dann die Handelsschule gemacht. Und habe dann einen Job bei der Medical Tribune bekommen. Mhm. Es ist mir dort dann auch wirklich schlecht gegangen. Psychisch ist es mir wirklich ganz schlecht gegangen.
7: Mhm. Eigentlich bis 33 haben die Depressionen durchgegangen. Und dann hat es ein Erlebnis gegeben. Du hast jemanden gehört, der aus seinem Glauben erzählt hat. Bis dorthin hast du mit dem christlichen Glauben gar nichts am Hut gehabt, gell?
4: Nein, ich habe auch nichts davon gewusst. Oder? Ich bin eingeladen worden an ein Konzert, wo die Gruppe hat Steppenblüten geheißen, und das war in einer Kirche. Und dort hat ein junger Mann dann erzählt von seinem Leben, war ein Drogensüchtiger gsi. Das war in einer stationären Therapie in Riechen gsi. Und er hat erzählt von seinem Erlebnis, wie er Gott begegnet ist. Ich mag mich nicht mehr erinnern, was er gesagt hat. Aber was passiert ist, ich habe gemerkt, dieser Mann hat etwas, das brauche ich. Weil in der Zwischenzeit hatte ich keine Hoffnung mehr gehabt, dass es irgendetwas gibt, das mir helfen kann. Weil die Medikamente von heute hat es damals einfach dann noch nicht gegeben, oder?
7: Okay, ja.
4: Ja, es hat noch keine SSR-Medis gegeben, nichts so, wo wirklich hätte ich also einigermaßen.
7: Depressiv, um
4: sich ja, ja. Nicht wirklich.
7: Okay.
4: Und ich habe dann einen Anlauf genommen, ich bin dann in eine Kirche gekommen und habe dann dort gefragt um Hilfe. Und die haben mich dann zu einer Frau geschickt. Oder? Und die hat mit mir gebetet. Und ich habe dann den Glauben für mich angenommen.
7: Hast du das nicht schräg gefunden, wenn da jemand das erste Mal so für dich betet?
4: Ich bin so verzweifelt gewesen, oder? Und habe gedacht, wenn das nicht hilft, dann gibt es nichts, was hilft. Und dann, nachdem ich den Glauben angenommen habe, ist innerhalb von 2 Monaten mein ganzes Leben in Basel zusammengebrochen. Man hat mir den Tobias weggenommen. Und die Leute haben, und dann hat mir jemand geholfen, um in eine stationäre Therapie zu kommen.
7: Also wie hat man dir den Sohn weggenommen? Ist das
4: ja, ich weiss es auch nicht mehr. Es ist einfach eines Tages, ist er von der Tagesmutter nicht mehr zurückgekommen und sie hat mir gesagt, ja, da sind Leute gekommen und haben das Kind geholt, weil ich nicht richtig zu einem schaue. Und er war dann bei der Heilsarmee, in einem Heim von der Heilsarmee. Und die haben mir dann auch geholfen, dass ich in Kanton Glarus in eine stationäre Therapie gekommen bin. Eine christliche stationäre Therapie für Mutter und Kinder.
7: Ah, dann hast du ihn können mit.
4: Jawohl, das war die Bedingung gewesen. Dass ich das mache. Oder? Und dann bin ich eine Woche in Glarus gewesen und dann konnte ich den Tobi wiederholen.
7: Das stelle ich mir mega schlimm vor. Also weißt du, wenn einem einfach der Sohn weggenommen wird, du hast ja auch so eine enge Beziehung mit deinem Sohn schon dort gehabt. Ja, und dann bist du 2,5 Jahre dort gewesen.
4: Ja, ich habe gewusst, ich muss lernen, ich will lernen, ein Leben mit Gott zu führen. Ein Leben so, mit dem Glauben an den Gott, der von sich selber sagt, er lebt, er ist nicht tot, er ist nicht irgendeine Fantasievorstellung, sondern er ist ein Gott, der auch heute noch zu den Menschen redet und sie leitet und führt. Mhm. Und es ist lang gegangen. Es hat viel Gespräch gebraucht und Gebet, bis meine Depressionen, bis ich wirklich geheilt worden bin von diesen Depressionen.
7: Also das, hast du das Gefühl, das ist ein Wunder? Oder wie würdest du das denn einordnen? Also hast du das Gefühl, das ist wegen dem Glauben an den Jesus?
4: Ja, es ist. Weil ich habe alles Mögliche ausprobiert, was man damals gewusst hat. Und es war wirklich eine Befreiung von diesen Depressionen. Aber das ist nicht. Es hat von meiner Seite her für viele Menschen viel Vergebung gebraucht. Und es ist so, wenn ich so zurückschaue, ich habe das erlebt, so wie. Es ist wie wenn man eine Zwiebel schält, oder? So Schicht um Schicht. Und ich mag mich noch gut erinnern am Anfang. Ich hatte Angst gehabt, was da rauskommt. Wer ist denn die Jacqueline überhaupt? Weil ich habe anscheinend gegen aussen ganz anders gewirkt, als es in mir innen ausgesehen hat. Oder? Und ich bin so dankbar, dass ich die Zeit machen durfte, oder? Und auch die in diesem geschützten Rahmen innen dürfen lernen, ein Leben mit Gott zu führen und ihn als Zentrum von meinem Leben nehmen.
7: Und das verhebt nachher? Also bist du nachher rausgekommen und nicht rückfällig geworden?
4: Nein. Und ich habe auch eine gute Unterstützung gehabt. Ich habe dort auch eine Kirche gefunden, eine Freikirche, wo ich mich wohlgefühlt habe, wo sehr viele auch von dieser Therapie dort waren. Und klar, es ist klein, oder? Und ich war wirklich dort daheim und gut aufgehoben.
7: Und Depressionen, das ist einfach vorbei gewesen?
4: Das ist nie gekommen in die... Nein, das war wirklich vorbei gewesen.
7: Ich kann mir vorstellen, wie so eine Decke, die plötzlich weg ist, oder?
4: Ja, also nicht plötzlich, langsam.
7: Ja, ja.
4: Es hat sich so langsam gelichtet.
7: Würdest du sagen, du hast erst mit 35 angefangen zu leben?
4: Ja. Absolut, ja. Tom, es ist auch, wenn ich so zurückschaue, erst als du mich gefragt hast für den Podcast, habe ich so mir einfach überlegt, wie war meine Kindheit gewesen, weil ich habe nicht so wirklich so viele Erinnerungen so bewusst. Und dann so langsam sind so verschiedene Sachen wieder vorgekommen.
7: Mhm.
4: Also, wo ich eigentlich nie mehr daran gedacht habe. Und es ist in der Regel also gerade auch so meine Teenager-Zeit, meine 20er-Zeit, ist mehr so eine dunkle Phase. Oder?
7: Mhm. Du hast irgendwie existiert.
4: Ich habe irgendwie existiert, genau.
7: Heiraten hast du aber nie wollen, gell? Also hast du auch nie gemacht. Ist da eigentlich eine Überzeugung dahinter?
4: Ja, ich habe das gesehen an meiner Mutter. Meine Mutter war dreimal geheiratet. Oder? Und sie ist immer wieder zwischen uns als Kind, ich habe noch einen älteren Bruder, und ihrem Mann gestanden. Und das ist etwas, was ich immer gefunden habe, das möchte ich nicht. Ich möchte nicht mehr mal in eine Situation hineinkommen, wo ich Partei ergreifen muss für meinen Sohn oder für den Mann. Oder? Und ich bin ja dann doch auch schon in einem Alter gewesen, wo die meisten Männer schon geheiratet sind und Kinder hatten. Oder? Und das war für mich nie ein Bedürfnis gewesen. Und ich habe auch immer vorgestellt, wenn ich heirate, dann ein Mann, wo ich mir vorstellen kann, bis zum Ende von meinem Leben zusammenleben. Wenn ich das nicht kann, wenn ich schon im Voraus weiss, das wird irgendwann enden, dann kann ich es auch gerade so gut bleiben lassen.
7: Ja. Ja. Und bis heute bist du zufrieden und happy alleine, gell?
4: Ja, mir geht es sehr gut. Also ich tue mir keine Probleme aufladen, wo ich so allein nicht habe. Und ich kann auch, und da bin ich sehr dankbar. Ich habe mit meinem Sohn auch, wir haben ein ausgesprochen gutes Vertrauensverhältnis. Oder? Und das ist ja auch ein riesiges Geschenk.
7: Ja,
4: das wäre anders, wenn ich jemals geheiratet hätte.
7: Mhm. Was aber ein recht down war in deinem Leben, wo dich viele Jahre viele Schmerzen bereitet hat, sind Rückenweh, du hast plötzlich mega, mega starkes Rückenweh bekommen.
4: Ja. Ich habe plötzlich so an meinem Hals, oder so, die ganzen Muskeln und Halswirbelsäule, alles hat davon wehtun. Über viele Jahre. Ich habe Schmerzmedikamente, haben dann nicht so viel geholfen. Man ist davon ausgegangen, dass das von einem Snowboard-Sturz kommt. Das Einzige, was mir geholfen hat, das ist zum Chiropraktiker gekommen, weil immer wieder die Wirbel blockiert haben. Und über Jahre, zum Teil jede Woche, müssen zum Chiropraktiker gehen. Und dann erst im 2011, also das mit der Schmerz hat im 2000 angefangen, erst im 2011, und niemand hat gewusst, was das ist, warum mich das so Schmerzen macht, habe ich plötzlich in der Lendenwirbelsäule auch von Schmerzen bekommen, ganz, ganz massive. Und dann ist rausgekommen, dass mein Sturz auf dieser Stege mit dem Tobi auf dem Arm, dass das einen Bruch gegeben hat in der Lendenwirbelsäule und ich ein Wirbelgleiter hatte. Und durch das, dass die Wirbel langsam abgeleitet sind, da die ganze Instabilität gekommen ist.
7: Ach so, okay, ja.
4: Und man hat es dann operiert in der Schultersklinik, oder? Und ich hatte die Hoffnung gehabt, dass jetzt alles gut wird. Aber die Instabilität, die ist einfach da gewesen, oder? Die ganze, es ist kein Wirbelsäulenproblem gewesen oben, sondern die ganze Muskulatur, alle Sehnen, all das ist eigentlich durch die vielen Jahre völlig verzerrt gewesen und, falsche Haltung und ein Haufen Triggerpunkte. Und erst auch wieder ein paar Jahre später in einer Physiotherapie, wo man angefangen hat, Dry-Needling zu machen, also mit Nadeln, die Triggerpunkte, das war ja damals auch dann eine neue Therapie gewesen, oder? Hat das angefangen langsam, dass sich die Muskulatur anfängt zu lösen. Aber es ist schon so, dass immer wieder auch die Rippen blockiert haben, oder? Wieder Schmerzen, wieder zum Chiropraktiker. Und irgendwie, so habe ich halt gelebt, oder? Man, irgendwie arrangiert man sich mit so Sachen, wenn so Sachen über viele, viele Jahre gehen.
7: Ja, und gleich bist du nicht mehr in die Schwere hineingekommen?
4: Nein. Ich habe dann einmal noch im 2016 durch die Schmerzen auch und durch meine Belastung in meinem Beruf. Ich bin HR-Fachfrau. Habe ich dann ein Burnout gehabt.
7: Ja.
4: Oder? Einfach weil die Schmerzen, die rauben einem alle Kraft. Das meiste muss man irgendwie aufwenden, um den Tag zu überstehen. Mhm. Und habe dann ein Burnout gehabt, lange, lange Zeit. Oder? Es ist etwa 4 Jahre gegangen, bis ich wirklich wieder fähig war, zum zu arbeiten.
7: Ja. Und was spannend ist, die Schmerzen hast du ja heute eigentlich nicht mehr. Und in Afrika hat man dir können helfen, das, was man eigentlich nicht würde denken. Oder weil wir haben ja da so eine gute Medizin.
4: Ja, genau. Aber
7: sie haben eben Zeit, gell?
4: Das Tragische ist eigentlich da, wenn man Rückenweh hat oder Schulterschmerzen, dann geht man zum Arzt, man macht das Röntgenbild und sieht dann einfach, ja, ist nichts an der Knochenstruktur, nichts. Oder? Und mein Problem waren nicht die Knochen gewesen, sondern die ganzen Sehnen und alles. Ich bin dann viel in Physiotherapie, aber 1 bis 2 Mal in der Woche eine halbe Stunde, das bringt einfach nicht wirklich viel. In Afrika, da sind Physiotherapeuten Ärzte. Und der Bekannte hat mir dann einen Arzt empfohlen, wo mir die Fußgelenke so weh da haben, oder? Und der hat dann auch von 6 Tage in der Woche meine Beine und meinen Rücken auf 3 Stunden am Tag massieren.
7: Wahnsinn,
4: und dann, ja, und dann hat sich auch die ganze Muskulatur verändert und auch entspannen. Und langsam, aber sicher, hatte ich immer weniger Schmerzen gehabt. Bin dann auch in eine andere Klinik gegangen, wo sie mit Elektrotherapie und Infrarotlampen und Massage und so weiter, aber auch 2,5-3 Stunden, oder? Wo sich meine Muskulatur mehr und mehr entspannt hat. Und heute, manchmal muss ich wieder einmal gehen, oder? Wenn wieder eine Rippe blockiert ist, also die Rippengelenke verhakt sind. Aber das ist auch gerade alles. Also mir geht es heute so gut und ich brauche ganz, ganz selten Schmerzmittel.
7: Mega schön, einfach richtig schön. Und Jacqueline, wir kommen langsam gegen den Schluss und weißt, ich fände es so spannend, deine Gedanken zu hören zu dem, wenn du heute dein Leben anschaust und weißt, und zurückschaust. Auf die 13 Jahre sind es, glaube ich, habe ich ausgerechnet. Stimmt das? Nein, 17 Jahre von diesen, in dem schweren Kampf von diesen Depressionen, die Dunkelheit, das, was du erlebt hast. Wenn das jetzt mit deinem Leben heute vergleichst, weißt, das ist ja so etwas Gegensätzliches. Was kommen da für Gefühle auf?
4: Also ich glaube, wenn ich all das, was ich erlebt habe mit den Depressionen, mit den Schmerzen, nicht erlebt habe, wäre ich heute nicht der Mensch, den ich heute bin. Ja. Es hat mich auch sehr geprägt und sehr geformt. Und was es vor allen Dingen auch gemacht hat, ist, es bringt mir Verständnis für Menschen, die Depressionen haben, Verständnis für Menschen, die Schmerzen haben, weil wer das selber nicht erlebt hat, kann das nicht nachvollziehen, wie das ist. Oder auch, dass die Menschen nicht mögen, nicht können, auch wenn sie noch so wollen. Oder man, also gerade bei Depressiven sagt, riss dich mal zusammen und so. Das geht nicht, oder? Das geht nicht. Weil da ist gar keine Kraft vorhanden, um so etwas zu machen. Und das ändert nichts daran.
7: Und jetzt bist du in Uganda, hast dein neues Zuhause gefunden, bist am richtigen Ort, lebst deine Berufung, setzt dich ein für Menschen in der Not. Nein, was gibt dir Hoffnung? Das frage ich immer jeden Gast, der im Vis-à-vis ist. Was würdest du sagen, was gibt dir Hoffnung, dass du jetzt auch dort wirkst?
4: Also für mich ist das ganz klar. Meine Hoffnung ist Gott. Meine Hoffnung ist Gott und auch meine Stärke ist Gott. Weil ich selber habe nicht wirklich viel Kraft. Auch ich bin sehr, sehr dankbar für die Menschen, die Gott mir zur Seite gestellt hat. Ausnahmemenschen auch dort unten. Menschen, die verlässlich sind, was überhaupt nicht üblich ist. Das ist das, was mir eigentlich Kraft gibt. Und vor allen Dingen auch Menschen, junge Menschen, wo ich weiss, die lieben mich. Oder? Und zwar nicht, weil ich Geld habe, was ja auch nicht wirklich der Realität entspricht, oder? Sondern einfach mich. Das ist alles.
7: Jetzt hast du eigentlich nicht so eine schöne Familie erlebt, wenn ich, oder? Habe ich das richtig?
4: Ja, ja.
7: Und hast jetzt wie, würdest du sagen, eine neue Familie gefunden?
4: Ja. Absolut, absolut, ja.
7: Mega schön.
4: Ja.
7: Danke, Jacqueline, für alles erzählen. Es war so spannend gewesen. Danke vielmals.
4: Ja, bitte.
6: Jacqueline Stärchi, die mit über 60 das Abenteuer von ihrem Leben gewagt hat und heute in Uganda lebt. Nicht am Rand der Bevölkerung, sondern zumindest innen, auch eine NGO gegründet hat und ganz praktisch hilft. 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
2: Die Nachrichten von SRF um 5 mit Dominik Brandt. Auch gegen den Angstgegner gibt es einen Sieg. Die Schweizer Eishockey-Nazi steht im WM-Halbfinal. Daniel Josic wird von seiner Partei nicht mehr nominiert. Die Zürcher SP entscheidet sich gegen ihren langjährigen Ständerat. Und in Rumänien trifft eine Drohne ein Wohnhaus. Sie soll aus Russland abgefeuert worden sein. Das Wetter sonnig mit Höchstwerten zwischen 28 und 31 Grad. Der Schweizer Traum vom ersten Eishockey-Weltmeistertitel lebt weiter. Die Schweiz steht an der Heim-WM im Halbfinal nach einem 3:1 Viertelfinalsieg gegen Schweden. Sportredaktor Christoph Sterchi.
3: Die Schweiz gewinnt auch das 8. Spiel an der Heim-WM. Nach den souveränen Leistungen in den Gruppenspielen gewinnt das Team von Trainer Jan Gadieu auch den Viertelfinal. Ausgerechnet gegen Schweden. Zuletzt hat die Schweiz an Weltmeisterschaften 8-mal hintereinander gegen die Skandinavier verloren. Davon, dass Schweden seit Jahren der Angstgegner der Schweizer ist, war im Viertelfinal nichts zu sehen. Die Schweizer traten mit viel Selbstvertrauen an, spielten vor allem ab dem zweiten Drittel mit Intensität und Härte, zum Teil an der Grenze des Erlaubten. Genau das war der Plan der Schweizer, sagt Nino Niederreiter.
4: Ja, wir haben gewusst, wir müssen hart spielen. Die Schweden sind eine extrem gute Mannschaft, haben extrem viel Skill. Und wir haben gewusst, wenn wir hart spielen, dann können wir das Skill ein bisschen wegnehmen von ihnen. Und das haben wir auch gemacht und es war wirklich ein super harter Match.
3: Der 10-fache Weltmeister aus Skandinavien hatte phasenweise keine Chance gegen die starken Schweizer. Die Schweiz spielt nach diesem Sieg zum dritten Mal hintereinander um eine WM-Medaille. Nach zweimal Silber soll es an der Heim-WM nun endlich Gold sein.
2: Christoph Sterchi. Im Halbfinal trifft die Schweiz am Samstagnachmittag auf Norwegen, das seinen Viertelfinal gegen Lettland 2:0 gewann. Im zweiten Halbfinal spielt Kanada gegen Finnland. In die Politik. Die Zürcher SP entzieht ihrem Ständerat Daniel Josic das Vertrauen. Die Partei nominiert Josic nicht für die Wahlen im nächsten Jahr. An der Delegiertenversammlung am Abend gab es 109 Stimmen gegen Josic, 94 stimmten für ihn. Damit gewinnt der sogenannte linke Flügel gegen die liberale Strömung innerhalb der Zürcher SP. Nach Ansicht des linken Flügels wich Josic zu oft von der SP-Parteilinie ab, gerade bei Asyl- oder Gleichstellungsfragen. Josic sagte nach dem Entscheid zu SRF:
5: Ich bedauere das natürlich, vor allem eben, weil ich immer eigentlich vertreten habe, dass auch sozialliberale Positionen in der SP Platz haben. Ich habe es heute so gewertet, dass das nicht der Fall ist. Und von dem her müssen wir natürlich als Gruppe überlegen, was das bedeutet und für mich persönlich, was ich machen würde.
2: Noch ist also offen, ob Josic beispielsweise als Parteiloser bei den Wahlen antreten wird. Die Zürcher SP wird eine neue Kandidatur bestimmen. Zuletzt hat Nationalrätin Jacqueline Badran öffentlich erklärt, sie stünde bereit, sollte die Partei das wünschen. Zwei Kurzmeldungen aus der Schweiz. In Genf sollen Demonstrationen gegen den G7-Gipfel von Mitte Juni in Frankreich nicht per Gesetz verboten werden. Das hat das Genfer Kantonsparlament entschieden. Die FDP wollte sämtliche Anti-Gipfel-Demonstrationen untersagen, aus Sorge vor Ausschreitungen. Und die Räumung des ehemaligen Munitionslagers mit Holz im Kanton Bern verzögert sich. Neu soll sie 2 Jahre länger dauern, bis 2047. Das teilt der Bund mit. Der Grund ist, dass die Baubewilligungen für sogenannte Schutzbauten gestaffelt werden sollen. Eine Drohne ist in Rumänien in das Dach eines Wohnhauses eingeschlagen. 2 Personen sind dabei verletzt worden. Das rumänische Verteidigungsministerium sagt, es habe sich um eine russische Drohne gehandelt. Getroffen hat sie ein Haus in der ostrumänischen Stadt Galaz, unweit der Grenze zur Ukraine. Eine Stellungnahme Russlands gibt es bisher nicht. Kurz vor den ersten Berichten zum Drohneneinschlag in Ostrumänien gab es Meldungen über den Fund einer Drohne im Nordwesten des Landes, ebenfalls in der Nähe der Grenze zur Ukraine. Diese Drohne sei ohne Sprengladung gefunden worden. Zur Herkunft dieser Drohne gibt es keine Angaben. Die UNO hat Israel und Russland auf eine schwarze Liste von Ländern gesetzt, denen sexualisierte Gewalt in Konfliktgebieten vorgeworfen wird. Die UNO macht damit eine Drohung wahr. Generalsekretär Antonio Guterres hatte Israel und Russland bereits vor diesem Schritt gewarnt. Trotzdem habe es weitere Vorfälle gegeben, durch russische Truppen im Krieg in der Ukraine und durch Israel in den besetzten palästinensischen Gebieten. Die UNO spricht von Vorfällen und Muster sexualisierter Gewalt. Die UNO-Botschafter beider Länder reagierten empört auf die Nachricht. Israel kündigte an, dass man den Kontakt zu Guterres und dessen Büro abbrechen wolle, und zwar bis zum Ablauf von Guterres' Amtszeit Ende Jahr. Das Wetter von heute Freitag: Es wird sonnig bei Höchsttemperaturen von 28 bis 31 Grad. Dazu bläst im Norden eine schwache bis mäßige Brise. Das waren Nachrichten von Radio SRF, verantwortlich Dominik Brandt.
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1: Die Nachrichten von SRF um 6 mit Olivia Limacher und diesen Themen. Warum war der Attentäter von Winterthur aus der Psychiatrie entlassen worden? Dazu die Einschätzung eines Experten. Die Schweizer Eishockey-Nazi siegt gegen Schweden. Sie steht zum dritten Mal in Folge im WM-Halbfinal. Die Zürcher SP hat entschieden, sie nominiert Daniel Josic nicht mehr für den Ständerat. Das Wetter sonnig bei Höchstwerten zwischen 28 und 31 Grad. Nach dem Messerangriff in Winterthur gestern mit 3 Verletzten sorgt eine Frage für viele Diskussionen. Wieso hat die psychiatrische Klinik den mutmaßlichen Täter nur einen Tag davor entlassen? Andreas Stüdli.
2: Im Alter von 20 Jahren wurde der Mann angezeigt, weil er im Umfeld der damaligen An-Nur-Moschee in Winterthur gegen das Verbot der Terrororganisation Islamischer Staat verstoßen haben soll. Das war 2015. 11 Jahre später gehen die Bilder vom massiven Polizeieinsatz am Bahnhof Winterthur durch die Schweiz und Kritik wird laut, warum der schweizerisch-türkische Doppelbürger angesichts seiner Vorgeschichte aus der Winterthurer Psychiatrie entlassen wurde. Jerome Endras ist Professor für forensische Psychologie an der Universität Konstanz. Er kann die Kritik verstehen, denn
3: natürlich im Nachhinein hat sich die Einschätzung als fehlerhaft erwiesen, aber ihm liegen nicht die gleichen Informationen vor, wie sie zum Beispiel einem Forensiker vorliegen würden.
2: Forensiker klären Straftaten auf und beurteilen das Gefährdungspotenzial und die Persönlichkeit von Straftätern. In einem Strafverfahren können sie sich auf alle Informationen stützen. In der Psychiatrie sei das anders.
3: Die haben keine Vorstrafenregister, die wissen davon nichts. Sie haben relativ wenig an Dokumentation vorliegend.
2: Ob der Informationsaustausch nicht besser sein müsste, müsse nun die Politik entscheiden.
1: Der Schweizer Traum vom ersten Eishockey-Weltmeistertitel lebt weiter. Die Schweiz steht an der Heim-WM im Halbfinal nach einem 3:1 Viertelfinalsieg gegen Schweden. Dabei haben die Schweizer mit ihrer Spielweise überrascht. Sportredaktor Christoph Sterchi.
4: Die Schweiz war im Viertelfinal nicht wieder zu erkennen. Es war nicht mehr die spielerisch starke Schweizer Nationalmannschaft, die noch in den Gruppenspielen durch Tempo und herrliche Passkombinationen aufgefallen war. Gestern setzte das Team von Nationaltrainer Jan Gadieu auf Härte und Intensität, zum Teil an der Grenze des Erlaubten. Das bestätigt Verteidiger Sven Jung.
5: Ich sage, es ist Hockey, da muss ein bisschen rebeln, muss manchmal schon ein bisschen dreckelt werden vor dem Goal, es gehört zum Hockey, aber so logischerweise Fakt.
4: Der Plan ging auf, die Schweden waren überrascht und fanden kein Rezept gegen die körperlich hart einsteigenden Schweizer. Und die Schweizer zogen ihr Spiel souverän durch. Zuletzt hat die Schweiz an Weltmeisterschaften 8-mal hintereinander gegen die Skandinavier verloren. Davon, dass Schweden seit Jahren der Angstgegner der Schweizer ist, war gestern im Viertelfinal nichts zu sehen. Im Halbfinal trifft die Schweiz auf Norwegen. Die Norweger stehen zum ersten Mal überhaupt in einem WM-Halbfinal. Gegen Norwegen ist die Schweiz klar in der Favoritenrolle.
1: Die Zürcher SP nominiert Daniel Josic nicht für die Wahlen im nächsten Jahr. An der Delegiertenversammlung am Abend gab es 109 Stimmen gegen Josic, 94 stimmten für ihn. Die Mehrheit war der Ansicht, dass Josic zu oft von der SP-Parteilinie abgewichen ist, gerade bei Asyl- oder Gleichstellungsfragen. Josic sagte nach dem Entscheid zu SRF:
6: Ich bedauere das natürlich, vor allem eben, weil ich immer eigentlich vertreten habe, dass auch sozialliberale Positionen in der SP Platz haben. Ich habe es heute so gewertet, dass das nicht der Fall ist. Und von dem her müssen wir natürlich als Gruppe überlegen, was das bedeutet und für mich persönlich, was ich machen will.
1: Die Zürcher SP wird eine neue Kandidatur bestimmen. Zuletzt hat Nationalrätin Jacqueline Badran öffentlich erklärt, sie stünde bereit. Die Börsendaten von SIX, der Dow Jones Index in New York, hat unverändert geschlossen. Der Nikkei Index in Tokio steigt um 2,3%. Der Euro wird zu 91,27 Rappen gehandelt, der Dollar zu 78,43 Rappen. Das waren Nachrichten von Radio SRF. Verantwortlich Lukas Siegfried.
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7: Ich bin also ein richtiges Lagerkind. So Jungschi-Lager, Musical-Camps, Sportlager, Kinderlager mit den Kielen.
8: Oh, ich auch. Es ist so cool. Also ich finde es auch jetzt bis nach wie vor etwas mega cool, einfach so eine Woche lang eine gute Zeit haben mit einer guten Truppe und Sachen erleben.
7: Oh, ich könnte stundenlang in Erinnerungen schwelgen. Ich habe so viel Gutes und Unvergessliches erlebt in dieser Zeit. Und ja, es gibt mittlerweile ja in der ganzen Schweiz einen Haufen verschiedene Lager für alle Altersstufen und über alle Interessen. Es würde aber nicht funktionieren ohne all die Leiterinnen und Leiter, die das vorbereiten und durchführen.
8: Oh ja, und ich glaube, jeder und jede, der schon mal mitgeleitet hat, der oder die weiss auch, wie viel Zeit dass man da kann investieren kann.
7: Ist so. Und Nerven.
8: Ja.
7: Aber es ist ja auch für eine gute Sache.
8: Mhm.
7: Das findet übrigens auch der Bund und will jetzt so Lager und Leiterinnen und Leiter auch noch mehr fördern. Über das reden wir dann gleich am Viertel ab aus dem Studio für dich.
8: Daniela Albrecht.
7: Und Christina Frenner.
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0: My Idea of Heaven, Lee Nash haben wir da gehört. Jugend und Sport. Das ist so ein Förderprogramm vom Bund für ja, Jugend und Sport, ist ja logisch.
1: Macht Sinn, oder? Man sagt kurz auch I&S.
0: Die Sportvereine können da zum Beispiel für ein Lager Geld beantragen, um ihre Arbeit zu fördern. Das gilt aber nicht nur für Sportvereine, sondern auch für Jugendgruppen, wie Jungschi, Pfadi.
1: Oder wichtig Zevi.
0: Natürlich, wichtig Zevi. Ja, man merkt gerade ein bisschen, wer von uns beiden als Kind wo war.
1: Ja, das ist so. Du warst in der Jungschi, gell?
0: Ja.
1: Ah ja, Zevi. Team Zevi. Und eben wie und es kommt jetzt doch noch mehr Geld als erwartet, was sie da bekommen. Das hat nämlich zuerst noch ein bisschen anders ausgesehen.
0: Aber warum denn?
1: Ja, heute erreicht man bei dieser Arbeit rund die Hälfte von allen 5- bis 20-Jährigen in der Schweiz und die Tendenz ist noch steigend. Und weil das immer mehr Teilnehmende werden, haben sie letzten Sommer im Parlament gemerkt, dass die Einzelbeiträge, wo zum Beispiel ein Lager bekommt, dementsprechend halt kleiner wird. Und damit die Beiträge jetzt gleich hoch bleiben wie bisher, hat man also das Budget da noch ein bisschen aufgetan.
0: Das ist aber schön.
1: Gell?
0: Ich finde, es ist ja auch eine wichtige Sache.
1: Das ist so, das findet der Bundesrat eben auch. Und sie schreiben, dass sie Investitionen in eine gesunde Gesellschaft, also in die Förderung von Sport und Bewegung bei Jugendlichen und Kindern.
0: Die meisten von diesen Sportorganisationen sind ja ehrenamtlich geführt, also es passiert vieles schon auch auf freiwilligen Arbeit.
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0: I won't let you go. Switchfoot haben wir da gehört, featuring Lauren Daigle. Guten Morgen.
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0: Es ist auch heute wieder schön sonnig. Temperaturen, die reichen zwischen 29 und 31 Grad. Dazu gibt es Beisen.
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0: Vor lauter Lärm gar nicht mehr hören. Kennst du das? Manchmal ist doch so viel los rundherum, dass man das Gefühl hat, man weiss gar nicht mehr, was man denken soll oder was überhaupt gerade los ist.
2: Ja, das ist irgendwie so die totale Überforderung. Und dann brauche ich meistens einfach mal wieder Ruhe, dass ich einfach mal wieder klar kann denken.
0: Ja, oder dann wieder Sachen wahrnehmen, weißt du, die vorher im Trouble so völlig untergegangen sind. Der Markus Henni, der kennt das selber auch. Und er sagt auch, dass er gerade Gott besonders in dieser Stille hört. Mehr dazu dann am Viertel vor.
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0: Heights heißt der Song, der ist vom Class P Chamber.
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0: Heute hören wir den Markus Henni.
2: Heute Morgen, nachdem ich den Tagesvers gelesen habe, also ein Bibelvers, der speziell für den heutigen Tag ausgewählt wurde, um Mut, Trost und Orientierung zu schenken, habe ich einen Moment innegehalten. Dabei habe ich gespürt, wie die Gegenwart von Gott leise da ist. Meistens erlebe ich sie nicht laut, nicht fordernd. Sie kommt nicht mit Vorschriften. Sie berührt mich zuerst einfach einmal. Und genau die stille Berührung kann alles verändern. Alles Wissen, alle Antworten und alle Pläne bleiben unvollständig, wenn wir nicht zulassen, dass Gott uns erreichen kann. Es ist die innere Begegnung, die Nähe schafft, Sinn stiftet und einen Frieden schenkt, der tiefer ist als jede äußere Ruhe. Vielleicht passiert die Begegnung in einem Augenblick von Dankbarkeit, in einem Atemzug vom Verstehen, in einem Lächeln, das das Herz berührt, oder der Stille am Morgen früh, in einem Moment, wo wir einfach kurz innehalten, ohne etwas müssen zu leisten. In dieser leisigen Nähe erkennen wir sind nicht allein. Wir sind gesehen, geliebt und gehalten. Alles, was wir suchen, Liebe, Sinn, Ruhe, fängt in uns an zu wirken, wenn wir uns auf Gott einlassen. Und wenn wir die Offenheit zulassen, dann passiert etwas Einzigartiges. Wir werden selber zu einem Ort der Stille, zu einem Punkt, an dem das Licht und die Liebe durch uns in die Welt scheinen kann.
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2: Die Nachrichten von SRF um 7 mit Olivia Limacher. Nach dem Messerangriff in Winterthur, ein Experte erklärt, warum es für die Behörden schwierig ist,

0: schwierig ist, potenzielle Täter einzuschätzen. Der Schwedenfluch ist gebrochen. Die Schweizer Eishockey-Nazi siegt gegen den Angstgegner und steht im WM-Halbfinal. Die Zürcher SP lässt Daniel Josic fallen. Die Delegierten nominieren ihn nicht für eine weitere Amtszeit als Ständerat. Das Wetter sonnig bei Höchstwerten zwischen 28 und 31 Grad. Nach dem Messerangriff in Winterthur gestern mit 3 Verletzten sorgt eine Frage für viele Diskussionen. Wieso hat die psychiatrische Klinik den mutmaßlichen Täter nur einen Tag davor entlassen? Andreas Stüdli.
1: Im Alter von 20 Jahren wurde der Mann angezeigt, weil er im Umfeld der damaligen An-Nur-Moschee in Winterthur gegen das Verbot der Terrororganisation Islamischer Staat verstoßen haben soll. Das war 2015. 11 Jahre später gehen die Bilder vom massiven Polizeieinsatz am Bahnhof Winterthur durch die Schweiz und Kritik wird laut, warum der schweizerisch-türkische Doppelbürger angesichts seiner Vorgeschichte aus der Winterthurer Psychiatrie entlassen wurde. Jerome Endras ist Professor für forensische Psychologie an der Universität Konstanz. Er kann die Kritik verstehen, denn
2: natürlich im Nachhinein hat sich die Einschätzung als fehlerhaft erwiesen, aber ihm liegen nicht die gleichen Informationen vor, wie sie zum Beispiel einem Forensiker vorliegen würden.
1: Forensiker klären Straftaten auf und beurteilen das Gefährdungspotenzial und die Persönlichkeit von Straftätern. In einem Strafverfahren können sie sich auf alle Informationen stützen. In der Psychiatrie sei das anders.
2: Die haben keine Vorstrafenregister, die wissen davon nichts, sie haben relativ wenig an Dokumentation vorliegend.
1: Ob der Informationsaustausch nicht besser sein müsste, müsse nun die Politik entscheiden.
0: Der Schweizer Traum vom ersten Eishockey-Weltmeistertitel lebt weiter. Die Schweiz steht an der Heim-WM im Halbfinal nach einem 3:1 Viertelfinalsieg gegen Schweden. Dabei haben die Schweizer mit ihrer Spielweise überrascht. Sportredaktor Christoph Sterchi.
3: Die Schweiz war im Viertelfinal nicht wieder zu erkennen. Es war nicht mehr die spielerisch starke Schweizer Nationalmannschaft, die noch in den Gruppenspielen durch Tempo und herrliche Passkombinationen aufgefallen war. Gestern setzte das Team von Nationaltrainer Yann Gadieu auf Härte und Intensität, zum Teil an der Grenze des Erlaubten. Das bestätigt Verteidiger Sven Jung.
4: Ich sage, es ist Hockey, da muss ein bisschen rebeln, muss manchmal schon ein bisschen dreckelt werden vor dem Goal, es gehört zum Hockey, aber so logischerweise Fakt.
3: Der Plan ging auf, die Schweden waren überrascht und fanden kein Rezept gegen die körperlich hart einsteigenden Schweizer. Und die Schweizer zogen ihr Spiel souverän durch. Zuletzt hat die Schweiz an Weltmeisterschaften 8-mal hintereinander gegen die Skandinavier verloren. Davon, dass Schweden seit Jahren der Angstgegner der Schweizer ist, war gestern im Viertelfinal nichts zu sehen. Im Halbfinal trifft die Schweiz auf Norwegen. Die Norweger stehen zum ersten Mal überhaupt in einem WM-Halbfinal. Gegen Norwegen ist die Schweiz klar in der Favoritenrolle.
0: Die Zürcher SP nominiert Daniel Josic nicht für die Wahlen im nächsten Jahr. An der Delegiertenversammlung am Abend gab es 109 Stimmen gegen Josic, 94 stimmten für ihn. Die Mehrheit war der Ansicht, dass Josic zu oft von der SP-Parteilinie abgewichen ist, gerade bei Asyl- oder Gleichstellungsfragen. Josic sagte nach dem Entscheid zu SRF:
5: Ich bedauere das natürlich, vor allem eben, weil ich immer eigentlich vertreten habe, dass auch sozialliberale Positionen in der SP Platz haben. Ich habe es heute so gewertet, dass das nicht der Fall ist. Und von dem her müssen wir natürlich als Gruppe überlegen, was das bedeutet und für mich persönlich, was ich machen würde.
0: Die Zürcher SP wird eine neue Kandidatur bestimmen. Zuletzt hat Nationalrätin Jacqueline Badran öffentlich erklärt, sie stünde bereit. Zu 2 kurzen Meldungen. In Genf sollen Demonstrationen gegen den G7-Gipfel von Mitte Juni in Frankreich nicht per Gesetz verboten werden. Das hat das Genfer Kantonsparlament entschieden. Die FDP wollte sämtliche Anti-G7-Demonstrationen untersagen, aus Sorge vor Ausschreitungen. Und die Räumung des ehemaligen Munitionslagers mit Holz im Kanton Bern soll neu 2 Jahre länger dauern, bis 2047. Das teilt der Bund mit. Der Grund ist, dass die Baubewilligungen für sogenannte Schutzbauten gestaffelt werden sollen. Zu den Börsendaten von SIX. Der Dow Jones Index in New York hat unverändert geschlossen. Der Nikkei Index in Tokio steigt um 2,5%. Der Euro wird zu 91,26 gehandelt. Der Dollar zu 78,41. Das waren Nachrichten von Radio SRF. Verantwortlich Lukas Siegfried.
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7: Ich mag mich noch so gut an eine Nachbarin erinnern, in dem Block, wo ich aufgewachsen bin. Weißt du, sie hat so praktisch eine vollständige Sammlung von diesen Donald Duck lustigen Taschenbuch gehabt. Kennst du die?
8: Ja.
7: Ich habe immer so gehofft, dass meine Mami ein bisschen später heimkommt wie ich. Weißt du, ich will noch nicht zu dieser Nachbarin gehen und Comics lesen.
8: Oh, so herzig. Mhm. Ja, das ist schön. Also, wenn man so coole Nachbarn hat, ich bin auch im Quartier aufgewachsen. Dort hat es eine Familie gehabt mit Kindern, die im gleichen Alter waren wie ich und meine Schwester. Mhm. Das ist einfach auch cool. Dann hast du einfach immer jemanden zum Spielen und zusammen rausgehen.
7: Hey, Nachbarschaft kann so schön und bereichernd sein.
8: Ja, und das feiern wir auch am heutigen Tag der Nachbarschaft und jetzt auch hier in der kommenden Stunde.
7: Mit uns zwei, am Mic. Ich bin Christina Vrenner.
8: Und ich, Angela Albrecht. Guten Morgen.
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0: Tammy Trent, Without You.
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0: Love your neighbor, lieb die Nächste. Das ist so ein Satz aus der Bibel, ein Art des Grundprinzip fürs Zusammenleben eigentlich. Und spannend ist ja da, dass man das Wort neighbor auf Deutsch ja wörtlich eher mit Nachbar übersetzen will.
2: Ja, das stimmt. Und, aber in dem Satz jetzt aus der Bibel, da sagt man auf Deutsch eben gleich der Nächste eigentlich.
0: Manchmal sind aber meine Nachbarn ja meine Nächsten.
2: Das stimmt, räumlich gesehen bestimmt, wenn sie zum Beispiel gerade in der Wohnung nebendran wohnen.
0: Ja, ja, theoretisch kann es ja sein, dass nur, weißt du, durch so eine Wand trennt, wenige Zentimeter von mir über entfernt sitzt oder isst oder schläft oder eben dann laut Musik los.
2: Ja, das kommst du dann mit über.
0: Ja, das kommst du dann mit über.
2: Ja, das sind ja manchmal auch die Sachen, die man hört, dass es doch auch häufig so die schlechten Verhältnisse gibt unter den Nachbarn.
0: Ja, leider.
2: Dabei hat es ja eigentlich schon noch recht grosses Potenzial, wenn man so eine gute nachbarschaftliche ja, so ein gutes Verhältnis miteinander hat.
0: Voll. Also einerseits ist es natürlich einfach praktisch. Mhm. Man kann sich gegenseitig etwas zu lieb tun. Zum Beispiel, wenn man etwas zum Essen nicht mehr auf Vorrat hat oder auch Pflanzen gießen während der Ferien.
2: Oder Haustier füttern.
0: Oder etwas vom Posten mitbringen.
2: Ja, das stimmt. Aber es kann halt auch zwischenmenschlich sehr bereichend sein. Mhm. Vielleicht bist du zum Beispiel mega froh um die ältere Seniorin, die mal deine Kinder zum Mittag nimmt und fängst darum wirklich eine freundschaftliche Beziehung aufzubauen mit ihr.
0: Ja, ich meine, was gibt es Besseres, als wenn die Nachbarn würden zu Freunden werden? Ich meine, wohnst du ja direkt nebenan.
2: Das ist so. Vielleicht kann man dann auch ein paar Konflikte besser klären.
0: Ja, ich glaube, häufig sind so ganz kleine Sachen, die Konflikte entstehen lassen, die man eigentlich lösen könnte, wenn man dann zusammen reden.
2: Das ist so ein bisschen auch die Idee vom heutigen Tag der Nachbarschaft. Gute Nachbarn tragen nämlich viel dazu bei, zu einer besseren Lebensqualität.
0: Das sehe ich. Aber was der Tag genau bringt, das muss man schon noch erklären. Etwas um halb ist gut.
2: Das ist gut.
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0: Switchfoot war das. Swim good. Guten Morgen.
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0: Wir haben heute wieder schön viel Sonne und sommerliche Temperaturen. Es erreicht nämlich 29 bis 31 Grad und dazu gibt es eine Beise.
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0: Jeder hat Nachbarn. Wenn irgendwo im Grünen wohnst, ist vielleicht ein bisschen weiter weg. Im Block ist es gerade die Wohnung nebendran. Aber schlussendlich ist irgendwo einer, der am nächsten von dir wohnt, oder?
2: Das ist eine gute Definition, das stimmt eigentlich. Und heute ist ja der Tag der Nachbarschaft. Da geht es natürlich um gute Nachbarschaft, wohlgemerkt. Darum gibt es auch an verschiedenen Orten heute Aktionen, um Nachbarschaft feiern und auch fördern.
0: Und was sind denn das so für Aktionen?
2: Also wenn man jetzt zum Beispiel mal die Bundesstadt Bern anschaut, Bern fördert eigentlich einfach, dass man ein Fest zusammen organisiert, die zusammen isst, spielt oder den Nachbarn auch etwas zu lieb tut. Es geht um die Botschaft, schön, dass du da wohnst. So heisst es auf der Webseite von der Stadt Bern.
0: Oh, das ist aber wirklich schön. Geil. Aber wie genau fördert denn die Stadt so Festchen?
2: Also man kann also Festchen zum Beispiel zusammen Einladungen gestalten für seine Nachbarn oder auch so Grußkärtchen. Und wenn es dann ein grösseres Fest gibt, auf der Straße macht dann oder auf irgendeinem Platz, dann braucht es eine Bewilligung von der Stadt. Die ist jetzt aber gratis, wenn man es rechtzeitig anmeldet.
0: Okay, ich nehme an, so Sachen gibt es auch an anderen Orten.
2: Ja, also der Tag von der Nachbarschaft, der ist international und auch in der Schweiz gibt es in verschiedenen Städten da, Aktionen. Verschiedene Städte machen da mit, offiziell auch. Und dann kannst du natürlich einfach selber mitfeiern. Ist ja wirklich nicht schwierig, heute noch irgendetwas zu machen mit den Leuten, die neben dir wohnen oder auch eben mit den Nachbarn.
0: Das wäre wirklich eine Idee. Könnt ihr meiner Nachbarn wieder mal ein Blümchen vorbeibringen? Ah, oder einen Zopf?
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0: Child. Das war der Blessing Offer, Oh Child.
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0: Nachbarschaft als Thema ist erstaunlich wenig erforscht. Gerade in der Schweiz gibt es eigentlich gar keine Daten dazu. Bis auf eine Studie. Das Gottlieb-Duttweiler-Institut hat diese Studie vor 4 Jahren herausgebracht.
2: Ja, und jetzt ist eigentlich noch interessant zum Lesen. 4 von 5 Menschen in der Schweiz, die leben ja in einer Stadt oder in der Nähe davon. Und obwohl man ja irgendwie die Nachbarn gerade nebendran hat, kennen sich die Leute meistens kaum. Aber in dieser Studie haben sie auch noch sonst generell herausfinden, wie viel Kontakt, Vertrauen, Erwartungen und so weiter, das dann da rum ist oder sind zwischen den Menschen, zwischen den Nachbarn.
0: Ja, das würde mich jetzt auch noch wundern. Was sagen denn die Studie?
2: Sie finden, in der Studie Nachbarschaft funktioniert eigentlich ziemlich gut in der Schweiz. Man sagt zwar eher so distanziert, aber man vertraut einander eigentlich schon recht fest und man schätzt sich auch gegenseitig.
0: Okay, schön. Wie sieht denn die Nachbarschaft konkret aus?
2: Es ist mehr so ein Nebeneinander als ein Miteinander. Man lächelt sich an, man sagt Hallo, man hebt sich die Tür auf. Man braucht Gemeinschaftsräume oder die Gärten anständig miteinander. Und man gibt sich aber auch Mühe, dass man einander nicht zur Last fällt.
0: Es gibt ja auch verschiedene Typen von Nachbarn, oder?
2: Genau. 4 werden da beschrieben in dieser Studie. Der erste, der ist so der distanzierte Typ. Das sind eigentlich fast die Hälfte von allen Nachbarn. Die helfen sich selber und eigentlich im Notfall dann aber schon auch gerne den anderen. Und dann gibt es noch die Nachbarn, die Inspiration suchen. So wird das beschrieben. Das sind etwa 30%. Das sind die, die gerne so sinnerfüllte Aktionen haben und irgendwie so etwas anreissen auch im Umkreis.
0: Ah, und so Gemeinschaft.
2: Ja, das ist dann vielleicht eher so ein bisschen der Beziehungspflegertyp. Das ist, von denen gibt es also 14% aus der Studie sind das. Die haben gerne fast so ein familiäres Verhältnis, enge Kontakt, Zusammenhalt, eben so ein das gemeinschaftliche Leben.
0: Okay, also distanziert, der Inspiration sucht, der Beziehungspfleger. Was ist denn der 4. Typ?
2: Das sind die Wertorientierten, von denen gibt es noch 9%, die wollen unter Gleichgesinnten leben. Auch so ein bisschen mehr distanziert, aber haben dann schon gern, wenn man eben einander doch auch hilft. Sonst muss es jetzt aber nicht so ein mega enges Verhältnis sein.
0: Okay, welcher Typ wärst denn du?
2: Boah, ich muss sagen, im Moment bin ich glaube schon eher so 1 oder 4. Also ich bin schon eher ein bisschen distanziert. Ich kann mir jetzt aber auch vorstellen, dass ich jetzt an einem anderen Ort, wenn ich an einem anderen Ort jetzt wohne, vielleicht auch ein anderer Typ wäre.
0: Okay, also ich bin ja ganz klar der, ich bin gerade am Kuchenbacken und habe gemerkt, ich habe keine Eier. Könntest du mir bitte helfen, Typ? Ist das Typ 5? Ich weiß gar nicht.
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1: Die Nachrichten von SRF um 8 mit Olivia Limacher. Der Attentäter von Winterthur, dass er nach wenigen Tagen aus der Psychiatrie durfte, könnte auch daran liegen, dass Ärztinnen und Ärzte nicht alle Akten kennen. Die Schweizer Eishockey-Nazi bodigt Schweden im Viertelfinal. Im Halbfinal wartet das nächste skandinavische Team. Die Zürcher SP entzieht Daniel Jusic das Vertrauen. Die Delegierten nominieren ihn nicht für eine weitere Amtszeit als Ständerat. Und das Wetter sonnig bei Höchstwerten zwischen 28 und 31 Grad. Nach dem Messer

0: Angriff in Winterthur gestern mit 3 Verletzten sorgt eine Frage für viele Diskussionen. Wieso hat die psychiatrische Klinik den mutmaßlichen Täter nur einen Tag davor entlassen? Andreas Stüdli.
1: Im Alter von 20 Jahren wurde der Mann angezeigt, weil er im Umfeld der damaligen An-Nur-Moschee in Winterthur gegen das Verbot der Terrororganisation Islamischer Staat verstoßen haben soll. Das war 2015. 11 Jahre später gehen die Bilder vom massiven Polizeieinsatz am Bahnhof Winterthur durch die Schweiz und Kritik wird laut, warum der schweizerisch-türkische Doppelbürger angesichts seiner Vorgeschichte aus der Winterthurer Psychiatrie entlassen wurde. Jérôme Endras ist Professor für forensische Psychologie an der Universität Konstanz. Er kann die Kritik verstehen, denn
2: natürlich im Nachhinein hat sich die Einschätzung als fehlerhaft erwiesen, aber ihm liegen nicht die gleichen Informationen vor, wie sie zum Beispiel einem Forensiker vorliegen würden.
1: Forensiker klären Straftaten auf und beurteilen das Gefährdungspotenzial und die Persönlichkeit von Straftätern. In einem Strafverfahren können sie sich auf alle Informationen stützen. In der Psychiatrie sei das anders.
2: Die haben keine Vorstrafenregister, die wissen davon nichts. Sie haben relativ wenig an Dokumentation vorliegend.
1: Ob der Informationsaustausch nicht besser sein müsste, müsse nun die Politik entscheiden.
0: Die Psychiatrie Winterthur hat eine externe Untersuchung eingeleitet. Sie soll die Abläufe und Zuständigkeiten überprüfen, die zur Entlassung des Mannes geführt hätten. Zum ersten Mal seit 13 Jahren gewinnt die Schweizer Eishockey-Nazi wieder an einer Weltmeisterschaft gegen Schweden. Dank des 3-1-Siegs stehen die Schweizer im Halbfinal. Das Team von Trainer Jan Cadieu setzte dabei auf Härte und Intensität. Mit Erfolg, sagt Stürmer Nino Niederreiter.
3: Ja, natürlich. Ich glaube, über solche Matches wie heute, für das spielst du Hockey. Und das war wirklich ein cooler Match. Und ich freue mich sicher jetzt auf Norwegen.
0: Norwegen schlug im Viertelfinal Lettland und steht erstmals überhaupt in der Runde der letzten 4.
3: Das wird sicher auch ein harter Brocken für uns. Wir sind das erste Mal, wo sie im Halbfinal stehen. Und dementsprechend sind wir sicher bereit auf ein starkes Norwegen.
0: Der Halbfinal Schweiz-Norwegen findet morgen Nachmittag statt. Im zweiten Halbfinal trifft Kanada auf Finnland. Daniel Jusic soll nicht nochmals für die Zürcher SP in die Ständeratswahl gehen. Das haben die Delegierten der Kantonalpartei mit 109-94 Stimmen entschieden. Zürich-Korrespondent Dominik Steiner.
4: Die Sozialliberalen wollten an ihm festhalten. Das linke Lager befand, Daniel Jusic vertrete die Grundwerte der SP zu wenig. Teilweise gingen die Delegierten hart ins Gericht mit ihrem langjährigen und verdienten Ständerat Daniel Jusic. Daniel Jusic selber reagierte gefasst auf seine Nicht-Nomination. Für die Partei sei es allerdings kein gutes Signal. Die SP sei in den letzten Jahren weit nach links gerutscht.
5: Ja, ich habe mich immer dagegen gewehrt, dass man das verbreitet. Aber es ist natürlich ein Eindruck, den ich mich auch nicht ganz kann verwehren. Ich bin ja eigentlich praktisch der letzte sozialliberal-Exponent im Kanton Zürich. Und das Resultat zeigt ein bisschen in die Richtung, was ich eigentlich bedauere.
4: Wie es mit seiner politischen Karriere weitergehe, gebe er in den nächsten Tagen bekannt, so Jusic. Die Zürcher SP muss derweil einen neuen Kandidaten oder eine neue Kandidatin suchen für die Ständeratswahlen von nächstem Jahr.
0: Dominik Steiner. Zuletzt hat SP-Nationalrätin Jacqueline Badran öffentlich erklärt, sie stünde bereit als Kandidatin für den Ständerat. Zu 2 kurzen Meldungen. In Genf sollen Demonstrationen gegen den G7-Gipfel von Mitte Juni in Frankreich nicht per Gesetz verboten werden. Das hat das Genfer Kantonsparlament entschieden. Die FDP wollte sämtliche Anti-G7-Demonstrationen untersagen, aus Sorge vor Ausschreitungen. Und die Räumung des ehemaligen Munitionslagers mit Holz im Kanton Bern soll neu 2 Jahre länger dauern, bis 2047. Das teilt der Bund mit. Der Grund ist, dass die Baubewilligungen für sogenannte Schutzbauten gestaffelt werden sollen. Zu den Börsendaten von SIX. Der Dow Jones Index in New York hat unverändert geschlossen. Der Nikkei Index in Tokio steigt um 2,7%. Der Euro wird zu 91,28 gehandelt. Der Dollar zu 78,37. Das waren Nachrichten von Radio SRF. Verantwortlich Lukas Siegfried.
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7: Angela, hast du heute Morgen dein Küssi auf den Kühlschrank gelegt? Oh, es ist schon wieder die Zeit im Jahr. Nein, noch nicht.
8: Ja, der 29. Mai, ganz wichtig. Es ist Tag des «Leg dein Kissen auf den Kühlschrank». Okay?
7: Ja, es ist wirklich ein unglaublich wichtiger Tag. Es ist aber auch irgendwie unglaublich, was es alles für Tage gibt, würde ich mal sagen.
8: Ich finde im Fall so Tage schon noch cool. Also weißt, vielleicht ist jetzt so der mit dem Küssi ein bisschen random. Aber weißt, wenn man einfach so all Jahre einen Tag etabliert, wo man irgendetwas macht oder feiert, ich finde das schon noch schön.
7: Das stimmt. Man könnte auch mit seiner Familie oder mit seinen Freunden irgendeinen Tag definieren, wo man einfach einmal im Jahr irgendetwas macht und das dann halt irgendwie so zum eigenen Viertag wird, wo man irgendwie jetzt auch etwas unternimmt oder eine schöne Geste macht.
8: Hey, du bringst mich auf eine Idee. Ich glaube, ich führe den «Bring den Christina als Morgen ans Bett-Tag» ein. Kannst du lassen mal meinem Mann vor.
7: Ja, das ist doch gut, wenn er sich freut.
8: Also wir zwei wünschen dir den Kühlschrank und dem Küssi einen wunderschönen Morgen. Ich bin Christina Vrinne.
7: Und ich Angela Albrecht.
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0: Virginia Owens, Free.
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0: Wir hören heute die Bibelstelle aus dem Jeremia, dort das Kapitel 10, der Vers 23. Dazu gibt es Gedanken von der Katharina und dem Thomas Benziger.
2: Herr, ich habe erkannt, das Leben eines Menschen liegt nicht in seiner Hand. Niemand kann seine Schritte nach eigenem Plan lenken.
3: Ich habe ein bisschen nachgeschaut, wie ist es im Hebräischen formuliert, und da ist es unglaublich schön und poetisch. Da heisst es nämlich, nicht ein Mensch gehört seinen Weg. Und nachher, nicht an einem Mann ist es sowohl zu planen, seinen Schritt, als den, also sowohl zu gehen, als auch vorzubereiten, beides. Also das Gehen und das Vorbereiten, nicht? Also ich bin da ein bisschen drüber gestolpert, auch über den Weg. Also der Vers sagt uns doch, wir gehen zwar einen Weg und doch planen wir ihn gar nicht so wirklich und können dann auch nicht so gehen, wie wir gedacht haben.
4: Ja, und selbst wenn wir ihn planen, dann wird es auf jeden Fall wieder anders kommen. Mhm. Und ich meine, das kann ja zu 2 Reaktionen führen. Also negativ gibt es dann so einen Fatalismus, ja, das ist das Schicksal, wir sind dem hilflos ausgeliefert. Aber positiv können wir auch sagen, ja, vielleicht ist es auch diese Einladung, im Vertrauen zu leben, dass Gott uns führt. Und dass, wenn unser Weg scheitert oder wir stolpern, dass er wieder einen Weg für uns findet.
3: Mhm. Also du denkst auch an das Zitat von Jesus, ich bin der Weg. Also ja, dass er mit uns unterwegs ist.
4: Das ist ja ein sehr dynamischer Weg, der geht mit uns und rollt sich vor uns auf, während wir gehen.
3: Also nicht irgendwie die Einladung zum Nicht-Planen, sondern sehr wohl planen und auch zielstrebig den Weg gehen, aber bei aller Irritation vertrauen.
4: Mhm. Im Herzen damit leben, dass wenn wir enttäuscht werden, dass im wahrsten Sinn des Wortes eben das Ende der Täuschung ist und wir dann was anderes sehen und damit weitergehen können. Manchmal sind unsere Ideale ja so, dass sie gar nicht realistisch sind.
3: Mhm.
4: Offen dafür bleiben, dass das Leben andere Wege geht, aber dass es dann auch ein Weg ist.
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0: Ich falle. Adina Michelle, es ist 8:30.
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0: Wir haben heute viel Sonne und sommerliche Temperaturen um die 30 Grad.
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0: Einer von uns zwei, da Mick, war gestern Abend bis in alle Nacht gewesen, die Schweizer Eishockey-Nazi feiern und hat eine kurze Nacht gehabt.
2: Ja, wir sagen jetzt nicht, wer das war. Aber gefeiert haben wir schon ein bisschen beide, oder?
0: Hey, ja, also ich muss sagen, ich bin sonst nicht so der Eishockey-Fan. Aber ich muss sagen, bei dieser Glückssträhne von der Schweizer Nazi, da wird, glaube ich, jeder zum Eishockey-Fan.
2: Das stimmt. Also ich muss sagen, ich war vorher eben auch noch nicht ganz so drin gewesen, bis gestern. Aha. Aber eben spätestens, wenn du dann so ein Public Viewing gehst, dann wirst du so richtig zum Fan. Ich sag's dir, wow, also die Stimmung und das Gefühl, das musst du einfach erlebt haben.
0: Erlebt haben. Also dann würde ich sagen, sieht man sich den Samstag 20 ab 3 beim Public Viewing in der Fanzone bei der Swiss Life Arena fürs Halbfinale Schweiz-Norwegen, wo natürlich die Schweizer werden gewinnen.
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1: Narben erzählen die besseren Geschichten. So könnte man den Song Scars Make Better Stories von Brandon Hickson übersetzen. Aber stimmt denn das auch wirklich? Erzählen Narben die besseren Geschichten? Die Hosts von Music Love Song Reaction haben über diese Frage diskutiert und sind dabei auch sehr persönlich geworden.
3: Es gibt auch Narben, wo ich selber nichts dafür kann. Mhm. Also weißt du, wo Leute mir zufügen, andere.
4: Ja.
3: Und ich trage einfach die Narbe davon. Also, das kann ganz physisch sein, dass mir einer ein Messer in den Bauch steckt und ich habe nachher die Narbe.
5: Ja.
3: Das kann aber auch sein, dass mich Leute mobben und fertig machen. Und dort drinnen habe ich das Gefühl, ja, das macht dich vielleicht schon stärker als Person. Und ich mag es jedem gönnen und freue mich an jeder Geschichte, wo das passiert, dass Leute stärker werden. Aber ich glaube und ich kenne auch Geschichten aus meinem Umfeld, wo leider einfach auch Sachen ganz schwierig geblieben sind.
4: Ja.
3: Vielleicht kann man sagen, der Moment ist noch nicht da, wo man zurückschauen kann und sagen, ich habe, so wie er jetzt irgendwie jede falsche Abzweigung, habe ich etwas Neues daraus lernen können. Das ist vielleicht das, was er selber gewählt hat. Aber so Situationen, wo du einfach drin geschöpft wirst im Leben. Wenn ich an mein eigenes Leben denke, finde ich schon häufig auch etwas, was ich daraus lernen kann. Aber manchmal ist es vielleicht auch ein bisschen gesucht, weil ich den Schmerz einfach nicht aushalte oder die Narbe nicht aushalte, dass ich immer etwas suchen muss, was vielleicht noch positiv ist. Ich glaube, es gibt...
5: Man kann wie auch nicht alles schön reden. Gewisse Sachen sind einfach nicht okay.
4: Ich glaube, ich finde auch, es ist genau das. Also, wenn er das kann über sich sagen, finde ich das super. Das sagt mir... Also, ich finde das schön für ihn. Ja. Weißt du, so meine ich. Aber pauschal sagen, hey, wenn du Narbe hast...
3: Freude doch dran.
4: Bessere Lebensgeschichte, Freude doch dran.
3: Ja, das darf es eben nicht werden. Dort merke ich
5: so
3: viel.
5: Ja, genau.
3: Das würde ich mir nicht wünschen, dass das ankommt.
4: Ja.
3: Weil eigentlich erzählt er ja eine schöne Geschichte, finde ich.
4: Ja.
5: Mhm.
4: Ja.
3: Aber wenn dann am Schluss ankommt, hey, musst du dich über jede Narbe freuen, die du hast.
4: Weil es kommt dann schon gut.
3: Ja.
5: Das ist so, bei mir ist eben nicht das Freuen überkommen, sondern mehr annehmen. Mhm. Vielleicht versöhnt es einem auch mit gewissen Narben. Weißt du, wenn du wie nach einem Zeitchen kannst schauen kannst, was daraus geworden ist, oder? Also ich sehe das an meinem eigenen Körper mit der Kaiserschnittnaht und mit den Dehnungsstreifen von den drei Schwangerschaften mit diesen grossen Kindern. Das ist ein Schlachtfeld, das hat so viele Narben und ich finde die nicht schön, bis heute nicht. Also und ich will die auch niemandem zeigen. Aber ich habe mich gleich mit ihnen versöhnen, weil ich wie weiss, hey, es ist etwas daraus entstanden. Ja. Ich habe die Kinder auf die Welt gebracht, das ist jetzt halt der Preis, den ich gezahlt habe. Also, und eben dort ist wie das Versöhnen, nicht irgendwie so das Feiern dann von diesen Narben. Ich
4: kann
5: die
4: nicht,
5: ich werde die nie können feiern. Aber ich kann sie können annehmen.
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1: Scars Make Better Stories, der Brandon Hickson.

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0: Es ist 9 Uhr.
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2: Die Nachrichten von SRF um 9 mit Olivia Limacher. Der Attentäter von Winterthur wurde von der Psychiatrie entlassen. Die Politik müsse nun diskutieren, ob die Behörden besser über potenzielle Täter informiert werden, so ein Experte. Die UNO wirft Israel vor, sexuelle Gewalt als Kriegswaffe einzusetzen. Nun bricht Israel den Kontakt zu UNO-Generalsekretär Antonio Guterres ab. Die Hintergründe dieses Entscheids später in der Sendung. Das Wetter sonnig bei Höchstwerten zwischen 28 und 31 Grad. Nach dem Messerangriff in Winterthur gestern mit 3 Verletzten sorgt eine Frage für viele Diskussionen. Wieso hat die psychiatrische Klinik den mutmaßlichen Täter nur einen Tag davor entlassen? Andrea Stütli.
3: Im Alter von 20 Jahren wurde der Mann angezeigt, weil er im Umfeld der damaligen An-Nur-Moschee in Winterthur gegen das Verbot der Terrororganisation Islamischer Staat verstoßen haben soll. Das war 2015. 11 Jahre später gehen die Bilder vom massiven Polizeieinsatz am Bahnhof Winterthur durch die Schweiz und Kritik wird laut, warum der schweizerisch-türkische Doppelbürger angesichts seiner Vorgeschichte aus der Winterthurer Psychiatrie entlassen wurde.

0: Jerome Endras ist Professor für forensische Psychologie an der Universität Konstanz. Er kann die Kritik verstehen, denn
1: natürlich im Nachhinein hat sich die Einschätzung als fehlerhaft erwiesen, aber ihm liegen nicht die gleichen Informationen vor, wie sie zum Beispiel einem Forensiker vorliegen würden.
0: Forensiker klären Straftaten auf und beurteilen das Gefährdungspotenzial und die Persönlichkeit von Straftätern. In einem Strafverfahren können sie sich auf alle Informationen stützen. In der Psychiatrie sei das anders.
1: Die haben keine Vorstrafenregister, die wissen davon nichts, sie haben relativ wenig an Dokumentation vorliegend.
0: Ob der Informationsaustausch nicht besser sein müsste, müsse nun die Politik entscheiden.
2: Die Psychiatrie Winterthur hat eine externe Untersuchung eingeleitet. Sie soll die Abläufe und Zuständigkeiten überprüfen, die zur Entlassung des Mannes geführt hätten. Zu zwei kurzen Meldungen. Die Zürcher SP entzieht ihrem Ständerat Daniel Josic das Vertrauen. Die Partei nominiert Josic nicht für die Wahlen im nächsten Jahr. An der Delegiertenversammlung am Abend gab es 109 Stimmen gegen Josic, 94 stimmten für ihn. Eine Drohne ist in Rumänien unweit der Grenze zur Ukraine in das Dach eines Wohnhauses eingeschlagen. Zwei Personen wurden dabei verletzt. Das rumänische Verteidigungsministerium sagt, es habe sich um eine russische Drohne gehandelt. Eine Stellungnahme Russlands gibt es bisher nicht. Die UNO hat Israel und Russland auf eine schwarze Liste von Ländern gesetzt, denen sexualisierte Gewalt in Konfliktgebieten vorgeworfen wird. Beide Länder reagierten empört auf die Nachricht. Israel kündigte an, dass man den Kontakt zu UNO-Generalsekretär Antonio Guterres abbreche. Dass ein Land den Kontakt zu einem UNO-Generalsekretär abbreche, habe es zwar noch nie gegeben, sagt SRF-Diplomatie-Korrespondent Fredrik Steiger, aber
3: überraschend kommt der Schritt allerdings jetzt im Fall Israels nicht wirklich. Das Verhältnis zum jetzigen UNO-Generalsekretär Antonio Guterres ist seit längerem zerrüttet. Er wurde von Israel ja bereits 2024 zur Persona non grata erklärt. Er ist also in Israel nicht mehr willkommen. Man wirft ihm vor, pro-palästinensisch einseitig zu sein und anti-israelisch. Und dazu kommt eben auch noch, dass nach dem Terrorangriff durch die Hamas vom 7. Oktober 2023 ja der Hamas vorgeworfen und von der UNO auch belegt wurde, dass sie sexuelle Gewalt gegen Israelis verübt hat. Die UNO hat das tatsächlich auch verurteilt. Auch die Hamas ist auf der schwarzen Liste der sexuellen Gewalt aufgelistet. Aus israelischer Sicht relativiert aber nun die Anschuldigung gegen Israel ein Stück weit die Anschuldigungen und auch die Belege gegenüber der Hamas. Das ist zwar nicht so geplant, aber eben aus israelischer Perspektive kommt das einer Relativierung gleich.
2: Der Beitrag von Fredrik Steiger. Die Börsendaten von SIX: Der Euro wird zu 91,31 Rappen gehandelt, der Dollar zu 78,35 Rappen. Es bleibt der Blick aufs Wetter. Heute scheint die Sonne bei 28 bis 31 Grad, dazu bläst im Norden schwache bis mäßige Brise. Das waren Nachrichten von Radio SRF, verantwortlich Lukas Siegfried.
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5: Lirum, Lorum, Löffelstiel, kleine Kinder fragen viel und gehen sich auch nicht mit Antworten zufrieden wie «Das ist jetzt halt so», was ja eigentlich auch gut ist. Gut ist auch, dass es Hilfe gibt, diese Fragen zu beantworten. Und eine von diesen Hilfen, eine App, von der haben wir es dann gerade als nächstes. Willkommen in dieser 9. Stunde mit mir am Mic. Ich bin Christina Frenner.
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0: Jumping Fences war das von der Kim Vieira. Viele Eltern kennen das Kind, die kommen mit vielen Fragen. Auch wortwörtlich Fragen über Gott und die Welt, also Glaubensfragen. Und viele Eltern würden von sich aus auch gerne den Glauben thematisieren, wissen aber nicht immer wie und wann im hektischen Alltag. Das hat man auch beim Bibellesebund gemerkt und hat speziell zum christlichen Glauben jetzt eine App geplant. Ein Angebot für Familien, wie das es bis jetzt noch nicht gäbe. So hat es uns Silke Sieber gesagt. Sie ist Co-Leiterin vom Bibellesebund Schweiz. Und sie sagt, diese App sollte also bei Fragen spontan weiterhelfen können.
1: Und dann spuckt es einem die Angebote aus, die man braucht. Also wenn man jetzt sagt, ich möchte als ganze Familie, wir sind 5 Personen, eine Andacht haben, dann kann man das wählen. Oder man sagt zum Beispiel, ich sitze am Bett von meinem 3-Jährigen und möchte das Gute-Nacht-Gebet, dann gibt es Inspiration dafür. Oder mein 10-Jähriger hat heute einen wichtigen Tag in der Schule, ich stehe unter der Haustür und brauchen Sagen, dann spuckt es auch das aus. Also es geht ganz individuell auf das Alter der Kinder ein, auf die Situation der Familie und auf das Bedürfnis.
0: Es sei ein altersgerechtes Angebot, braucht also keine Vorbereitung und soll nichts kosten. Und es muss auch nicht immer die ganze Familie zusammenhocken.
1: Die Idee ist, neben dem, dass man es als ganze Familie machen kann, dass man es mit einem Kind kann machen, mit 2 Kindern kann machen, wie die Konstellation gerade ist, in der man Gelegenheit hat. Oder die kommen ja manchmal unverhoffte Gelegenheiten und dass man die dann einfach nutzen kann.
0: Also eine Möglichkeit, um spontan den Glauben thematisieren mit der Familie. Der Bibellesebund ist eine von 3 Organisationen, die an dieser App dran sind, in einer Zusammenarbeit mit Visio Media und Bibletunes.
1: Bei uns beim Bibellesebund sind das Sarah Schmidt und der Tobias Weirich, die vor allem ganz viel kreative und praktische Inspiration beigesteuert haben. Von Visio Media zum Beispiel ist stärker das Technische gekommen, die sind wahnsinnig stark im App-Bau und Bibletunes ist natürlich auch stark im Inhalt generieren, Bibeltexte illustrieren, erklären.
0: Silke Sieber vom Bibellesebund. Die neue App mit Namen Feed Yourself Family soll im Herbst rauskommen. Zurzeit läuft auch noch ein Crowdfunding. Mehr Infos haben wir verlinkt auf livechannel.ch.

0: Der Luca April war es, Schweizer Singer-Songwriter mit «My Heart is Yours» und wir haben 9:30 Uhr.
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0: Es ist auch heute wieder schön sonnig. Temperaturen die erreichen zwischen 29 und 31 Grad.
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0: In der neuesten Sendung von «Fenster zum Sonntagtag» geht es um das Ehepaar Saxer und Giesel. Wenn du gerne Wein hast, sagt dir der Name vielleicht etwas. Weil sie sind beide mehrfach ausgezeichnete Weinproduzenten. Der Jan Lobsiger ist für die aktuelle Sendung von «Fenster zum Sonntagtag» verantwortlich. Und für die sind sie in Weinkeller von der Nadine Saxer. Dorthin, wo die Abfüllanlage ist. Der Jan Lobsiger erzählt einmal in Kreibich, wie es dort ausgesehen hat.
2: Man sieht, wie die Abfüllanlage läuft, wie also leere Flaschen über ein Band laufen und Weisswein von der Nadine Saxer abgefüllt wird. Und die Maschine, die macht rechte Geräusche, die macht recht viel Lärm. Und das war schon speziell zum Start. Wir mussten schauen, hey, wie machen wir das? Kann man in dieser Atmosphäre überhaupt schwätzen? Ist aber tiptop gegangen.
3: Was ist dir besonders geblieben von der Geschichte? Weil Nadine Saxer hat so schön das ganze Weinleben tönt, nicht nur so etwas Schönes im Leben. Sie hat im 2024 Brustkrebs diagnostiziert bekommen. Was ist dir besonders geblieben, was Nadine erlebt hat in dieser Zeit?
2: Ja, ich glaube, es ist gerade der Moment, den du jetzt erwähnst, oder? Weil es ist voll in die Erntesaison 2024, also bei dem Wümmen, bei dem Herbst, wo die Trauben in den Weinkeller geholt werden und eben geerntet, geherbstet wird, in das kommt ganz überraschend die Diagnose. Eigentlich, oder? Und so der Moment, wo mir das Nadine vor allem das allererste Mal erzählt hat, der war wirklich krass gewesen, emotional, im Sinne von, hey, das wäre einfach mal ein Routine-Check gewesen bei der Ärztin. Und du denkst so quasi, hey, du kommst zurück in den Weinkeller, machst einfach weiter, wie es halt der Betrieb voll läuft, und dann nimmst du aber die Diagnose mit. Und dann ist eben auch eindrücklich, dass sie dann das erste Mal eigentlich dran geblieben ist mit Winzern und mit Bauern im Sinn von einer Ablenkung. Und haben dann nachher die Brustkrebserkrankung angepackt. Ja.
3: Was wünschst du dir, was die Leute, die die Sendung schauen, können mitnehmen?
2: Ich wünsche mir, dass wirklich die Leute hinter eben die Weinproduzenten sehen, oder? Und es ist ja bei der Weinflasche auch schon ein Etikett dran. Nadine Saxer oder Agne, der Wein von Stefan Giesel. Aber was da dahinter steckt, an Arbeit, an Herzblut und vor allem was für zwei Menschen, was für ein Ehepaar. Ich wünsche mir, dass man das einfach darf sehen, was das für zwei sehr coole, spannende Menschen sind. Auch eben mit der Lebensgeschichte vom Brustkrebs und auch mit dem Bezug zum christlichen Glauben, wo eben auch hinter diesen Weinmarken steht.
0: Die Sendung «Fenster zum Sonntagtag» die läuft das erste Mal diesen Samstag am 5:30 auf SRF 1. Und weitere Ausstrahlungszeiten die findest du online.
2: Man sieht, wie die Apfel...
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0: Patrick Harbour ist das gewesen, Schweizer Band, und der Song heisst «Never Gonna Bring Me Down». Man ist so schnell drinnen im Vergleichen. Meistens ganz unbewusst und manchmal auch echt ganz ungesund. Vergleichen, das ist das Thema in der neuen Folge von der Psychohygiene. Tabea Jakobl, hast du das gerade ein bisschen zuvorderst gehabt, oder warum das Thema?
1: Ja, gell, also ich kenne das auch, das Vergleichen. Aber ich habe in dieser neuen Folge sogar gelernt, dass es gar nicht immer nur schlecht ist und sogar auch mal gut kann sein. Mm. Aber das Thema, das haben wir tatsächlich gewählt, weil eine Hörerin von der Psychohygiene das gewünscht hat.
0: Okay, also das heisst, man kann auch Wünsche angeben, was man für ein Thema hören möchte bei euch, bei der Psychohygiene.
1: Unbedingt. Wir freuen uns immer über Rückmeldungen von euch allen. Und wenn ihr ein Thema habt, das euch schon lange beschäftigt, dann unbedingt schreiben und wir schauen, ob wir das dann umsetzen können.
0: Jetzt hast du vorhin gesagt, dass das Vergleichen nicht nur schlecht ist. Aber was ist denn jetzt genau gut am Vergleichen?
1: Das Vergleichen ist eben schon seit Urzeiten in uns drin. Und es hilft uns, dass wir uns in der Gesellschaft einfügen, dass wir wissen, wie wir uns verhalten müssen, dass wir dazugehören, weil das sichert das Überleben. Weil als Gemeinschaft ist man stärker als allein. Also das ist natürlich früher noch viel wichtiger gewesen als jetzt heute. Aber auch heute hat das noch Relevanz. Mehr erzählt uns natürlich Julia Wigmann dann in der neuesten Folge.
0: Und dort ist dann auch noch die Rede von Auf- oder Abwärtsvergleichen und was das mit unserem Selbstwert hat. 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
2: Die Nachrichten von SRF um 10 mit Kevin Garnes. In der Nacht ist eine Drohne in den Luftraum von Rumänien eingedrungen und auf das Dach eines Wohnhauses gestürzt. Die rumänische Regierung sagt, es sei eine russische Drohne gewesen. Sie spricht von einer schweren Eskalation und hat darum den russischen Botschafter einbestellt. Auch international gibt's Kritik, so schreibt EU-Kommissionspräsidentin Ursula von der Leyen, Russland habe einmal mehr eine Grenze überschritten. Und die NATO werft Russland vor, rücksichtslos zu handeln. Rumänien ist sowohl Mitglied der EU als auch der NATO. Der Vorfall passierte in der Stadt Galatz in der Nähe der Grenze zur Ukraine. Russland hat sich bis jetzt nicht dazu geäußert. Es gibt neue Zahlen zum Tourismus in der Schweiz. Im Jahr 2025 gab es insgesamt 62 Millionen Übernachtungen in Hotels, Ferienwohnungen, auf Campingplätzen und in Kollektivunterkünften. Das sind 3,2% mehr als im Vorjahr, wie das Bundesamt für Statistik schreibt. Besonders die ausländischen Gäste haben für ein Plus gesorgt. Für gut 18 Millionen Nächte und damit ein knappes Drittel aller touristischen Übernachtungen wählten die Gäste nicht klassische Hotels, sondern Ferienwohnungen oder Campingplätze. Besonders bei den Campingplätzen ist die Nachfrage gestiegen um gut 8%. Zwei weitere Schweizer Themen im Kurzüberblick. Die Unternehmen der Schweizer Maschinen-, Elektro- und Metallindustrie haben in den ersten drei Monaten des Jahres etwas mehr verkauft als im gleichen Zeitraum letztes Jahr. Die Umsätze sind im Schnitt um 3,4% gestiegen, wie der Branchenverband Swissmem schreibt. Auch die Exporte haben zugenommen.

0: liegt mit etwas mehr als 1%. Und in Unteräggeri im Kanton Zug hat die Feuerwehr gestern ein Einkaufszentrum vorübergehend evakuiert wegen giftiger Dämpfe. 30 Personen mussten das Gebäude verlassen, schreiben die Zuger Behörden. Eine Frau wurde zur Kontrolle ins Spital gebracht. Die Dämpfe seien bei Belagsarbeiten im Freien entstanden und über die Lüftung ins Gebäude gelangt. Die Börsendaten von SIX. Der Swiss Market Index liegt im Moment bei 13.565 Punkten plus 0,4%. Der Euro wird zu 91,21 Rappen gehandelt, den Dollar gibt's für 78,40 Rappen. Das Wetter kurz und gut, heute sonnig bei Höchstwerten zwischen 28 und 31 Grad. Das waren die Nachrichten von Radio SRF. Verantwortlich war Lukas Siegfried.
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2: Das ist der Freitagmorgen auf Live-Channel. Schön bist du mit dabei. Und mit dabei ist auch Anchor and Braille mit ihrem Song Tethered. Starten wir doch gemeinsam in die 10 Stunden. Am Mic begleitet dich Christina Freiner.

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1: Heute hören wir den Markus Henni.
2: Heute Morgen, nachdem ich den Tagesvers gelesen habe, also ein Bibelvers, der speziell für den heutigen Tag ausgewählt wurde, um Mut, Trost und Orientierung zu schenken, habe ich einen Moment innegehalten. Dabei habe ich gespürt, wie die Gegenwart von Gott leise da ist. Meistens erlebe ich sie nicht laut, nicht fordernd. Sie kommt nicht mit Vorschriften. Sie berührt mich zuerst einfach einmal. Und genau die stille Berührung kann alles verändern. Alles Wissen, alle Antworten und alle Pläne bleiben unvollständig, wenn wir nicht zulassen, dass Gott uns erreichen kann. Es ist die innere Begegnung, die Nähe schafft, Sinn stiftet und einen Frieden schenkt, der tiefer ist als jede äußere Ruhe. Vielleicht passiert die Begegnung in einem Augenblick von Dankbarkeit, in einem Atemzug vom Verstehen, in einem Lächeln, das das Herz berührt, oder der Stille am Morgen früh, in einem Moment, wo wir einfach kurz innehalten, ohne etwas müssen zu leisten. In dieser leisligen Nähe erkennen wir sind nicht allein, wir sind gesehen, geliebt und gehalten. Alles, was wir suchen, Liebe, Sinn, Ruhe, fängt in uns an zu wirken, wenn wir uns auf Gott einlassen. Und wenn wir die Offenheit zulassen, dann passiert etwas Einzigartiges. Wir werden selber zu einem Ort der Stille, zu einem Punkt, an dem das Licht und die Liebe durch uns in die Welt scheinen kann.
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2: Wir haben heute viel Sonne und sommerliche Temperaturen um die 30 Grad.
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2: Einer von uns zwei, da Mick, war gestern Abend bis in alle Nacht gewesen, die Schweizer Eishockey Nazi feiern und hat eine kurze Nacht gehabt.
3: Ja, wir sagen jetzt nicht, wer das war. Aber gefeiert haben wir schon ein bisschen beide, oder?
2: Hey, ja, also ich muss sagen, ich bin sonst nicht so der Eishockey-Fan. Aber in dieser Glückssträhne der Schweizer Nazi, da wird, glaube ich, jeder zum Eishockey-Fan.
3: Das stimmt. Also ich muss sagen, ich war vorher eben auch noch nicht ganz so drin gewesen, bis gestern. Aber eben spätestens, wenn du dann so ein Public Viewing gehst, spätestens dann wirst so richtig zum Fan. Ich sag's dir, wow, also die Stimmung und das Gefühl, das musst du einfach erlebt haben.
2: Also dann würde ich sagen, sieht man sich den Samstag 20 ab 3 beim Public Viewing in der Fanzone bei der Swiss Life Arena fürs Halbfinal Schweiz-Norwegen, wo natürlich die Schweizer werden gewinnen.
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0: Jugend und Sport. Das ist so ein Förderprogramm vom Bund für ja, Jugend und Sport. Ist ja logisch.
1: Macht Sinn, oder? Man sagt kurz auch I&S.
0: Die Sportvereine können da zum Beispiel für ein Lager Geld beantragen, um ihre Arbeit zu fördern. Das gilt aber nicht nur für Sportvereine, sondern auch für Jugendgruppen wie Jungschi, Pfadi.
1: Oder wichtig Zevi.
0: Natürlich, wichtig Zevi. Ja, man merkt gerade ein bisschen, wer von uns beiden als Kind wo war.
1: Ja, das ist so. Du warst ja der Jüngste, gell?
0: Ja.
1: Ah ja, Zevi, Team Zevi. Und eben wie und es kommt jetzt doch noch mehr Geld als erwartet, was sie da bekommen. Das hat nämlich zuerst noch ein bisschen anders ausgesehen.
0: Aber warum denn?
1: Ja, heute erreicht man bei dieser Arbeit rund die Hälfte von allen 5- bis 20-Jährigen in der Schweiz und die Tendenz ist noch steigend. Und weil es immer mehr Teilnehmende werden, haben sie letzten Sommer im Parlament gemerkt, dass die Einzelbeiträge, wo zum Beispiel ein Lager bekommt, dementsprechend halt kleiner wird. Mhm. Und damit die Beiträge jetzt gleich hoch bleiben wie bisher, hat man also das Budget da noch ein bisschen aufgetan.
0: Mhm, das ist aber schön.
1: Gell?
0: Ich finde, es ist ja auch eine wichtige Sache.
1: Das ist so, das findet der Bundesrat eben auch. Und sie schreiben, dass sie Investitionen in eine gesunde Gesellschaft, also in die Förderung von Sport und Bewegung bei Jugendlichen und Kindern.
0: Die meisten von diesen Sportorganisationen sind ja ehrenamtlich geführt, also es passiert vieles schon auch auf freiwilligen Arbeit.

0: Es ist 11 Uhr.
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2: Die Nachrichten von SRF um 11 Uhr mit Kevin Gahannes. Die St. Galler Regierung krebst zurück beim Impfobligatorium. Ein solches wollte die Regierung eigentlich einführen. In der Vernehmlassung sei es aber auf breite Ablehnung gestoßen, schreibt die Regierung. Konkret wollte die Kantonsregierung in bestimmten Fällen Impfungen für obligatorisch erklären können, zum Beispiel für eine besonders betroffene Bevölkerungsgruppe bei einer erheblichen Gefährdung. Mit der Regelung hätte sich die Regierung auf das Epidemiengesetz gestützt. Nun streicht die St. Galler Regierung das Impfobligatorium, einerseits wegen der negativen Rückmeldungen aus der Vernehmlassung und von den Parteien, andererseits auch darum, weil sie es aus heutiger Sicht für wenig wahrscheinlich hält, dass die Impfpflicht überhaupt genutzt würde. Zwei weitere Meldungen aus der Schweiz in der Übersicht. Der Kanton Luzern schafft eine telefonische Anlaufstelle für medizinische Notfälle, die nicht lebensbedrohlich sind. Diese ist ab dem nächsten Monat erreichbar und ist kostenlos, wie der Kanton schreibt. Ziel dieser Hotline sei es, die Notfallstationen und Hausarztpraxen zu entlasten. Sie soll den Patientinnen und Patienten sagen, welche Behandlung für sie richtig ist. Die Bündner Südtäler verlangen schärfere Maßnahmen gegen die organisierte Kriminalität, also zum Beispiel gegen die Mafia. Das haben Vertreterinnen und Vertreter der Gemeinden in der Region Moesa gesagt, bei einem Treffen mit der Kantonsverwaltung. Die neue Pflicht, die kriminelle Vergangenheit anzugeben, sei nicht genug, so die Kritik. Ein Krimineller werde niemals freiwillig angeben, dass er vorbestraft sei. In Italien wird heute gestreikt. Davon ist auch der Zugverkehr in die Schweiz betroffen. Bei der italienischen Bahn kann es heute bis Mitternacht zu Ausfällen und Verspätungen kommen. Die Bahngesellschaft Trenitalia empfiehlt Reisenden, sich vor der Abfahrt zu informieren. In Mailand fahren auch Busse, Trams und U-Bahnen nur eingeschränkt. Betroffen sind auch Schulen und das Gesundheitswesen. In mehreren Städten sind Demonstrationen geplant. Die Gewerkschaften in Italien protestieren mit dem Streik gegen tiefe Löhne, unsichere Arbeitsplätze und Kürzungen im Gesundheitswesen. Das Wetter heute sonnig bei Höchstwerten zwischen 28 und 31.

0: Grad. Das waren die Nachrichten von Radio SRF. Verantwortlich war Sandro Peter.
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2: Nonnen werden im Schnitt 14 Jahre älter als der Rest der Bevölkerung. Was es mit dieser Zahl auf sich hat und was es mit Longevity auf sich hat, dann gehen wir in dieser kommenden Stunde nach. Mein Name ist Christina Frenner. Schiff ist mit dabei.

0: 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Shots to the heart. Dekla featuring Gracie Jacob.
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0: Es gibt Sachen, die können wir einfach nicht ändern. Dass wir älter werden, zum Beispiel. Was wir aber können ändern oder zumindest beeinflussen, ist, wie wir alt werden. So sagt die Neurowissenschaftlerin und Psychologin Dr. Maria Brasser. Sie liebe in diesem Zusammenhang auch die sogenannte Nonnenstudie.
2: Aus wissenschaftlichem Hintergrund kann man sagen, die Nonnen sind das ideale Untersuchungsgruppe zum Angehen. Warum? Wenn man heute forscht, haben wir immer das Problem eigentlich, oder wenn man nimmt jetzt irgendwie so eine Personengruppe, eine Population, sagt, okay, wir nehmen alle von 30 bis 50, schauen einmal, welchen Einfluss hat jetzt die und die Ernährungsumstellung auf ihre Gesundheit. Und dann, ja, da sieht man zum Teil leichte korrelative Zusammenhänge, aber Schwierige ist halt wirklich, ja, okay, ja, die haben aber vielleicht, der eine bewegt sich viel mehr, der andere hat ein anderes Mindset, die haben einen anderen Beruf und. Es ist sehr schwierig, um das wirklich vergleichen.
0: Und das Problem, das hat die Nonnenstudie eben nicht.
2: Und jetzt haben wir die idealste Populationsgruppe ever, das sind die Nonnen. Weil sie essen das Gleiche. Sie haben die gleichen Tätigkeiten, die sie machen, mit Gartenarbeit und Ritual etc. Sie haben die gleichen Wertvorstellungen, sie haben die gleichen sozialen Interaktionen und der gleiche, ja. Also klar, sie sind immer noch individuell, aber da stimmt so, wie das im Verhältnis eine extrem homogene Gruppe.
0: Spannend zeigt die Nonnenstudie auch darum, weil Nonnen im Durchschnitt einfach viel länger leben als der Rest der Bevölkerung. Ganze 14 Jahre um genau zu sein. Warum das so ist, hat verschiedene Gründe.
2: Da gibt es natürlich verschiedenste Faktoren, aber das ganze Sinnstiftende oder auch die Transzendenz, das Beta, all das sind natürlich auch super Tools für Langlebigkeit. Also da siehst du zum Beispiel massiv weniger koronare Herzkrankheiten, massiv weniger Depressionen, massiv eben späteres Eintreffen vom Tod, massiv weniger Lungenembolie.
0: Ja, und was wir jetzt aus diesen Erkenntnissen lernen können, das hören wir dann gerade als nächstes.
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0: Fearless, Manifest featuring Alicia Simila.
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0: Es ist sonnig und sommerlich warm. Die Temperaturen die erreichen zwischen 29 und 31 Grad.
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0: Das ist der Freitag, der letzte Freitag im Mai. Und wir haben 11:30.
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0: Nonnen werden im Schnitt 14 Jahre älter als der Rest der Bevölkerung. Und das auch noch bei sehr guter Lebensqualität. Aber warum? Das hat die sogenannte Nonnenstudie erforscht. Eine Studie, die auch die Neurowissenschaftlerin und Psychologin Dr. Maria Brasser begeistert. Der Lebensstil, der hat schon viel mit dieser hohen Lebenserwartung bei guter Lebensqualität zu tun.
2: Sie bleiben in sozialer Interaktion. Sie haben alles rhythmisiert, das ist eigentlich sehr gut. Oder sie sind ja sehr rhythmisiert. Auch bei uns ein rhythmisiertes Leben ist sehr gut für uns. Auch vom Schlafen her, vom Ritual her, vom Essen her, von Bewegung.
0: Ein Lebensstil, der uns allen sehr gut wird tun, sagt die Neurowissenschaftlerin. Sie würde es jedem empfehlen, mal so eine Auszeit zu nehmen. Vielleicht in einem Kloster.
2: Also ich würde wirklich sagen, also was automatisch passiert, wenn du in eine Art hergehst, wo es ein bisschen ruhiger ist und anders, dein Hirn wird mal am Anfang rebellieren. Denken, boah, was, da ist ja viel zu wenig Stimulus und Stimuli dran und viel zu wenig Reiz und das wird am Anfang ein bisschen mühsam. Das ist völlig normal, aber so nach zwei, drei Tagen ist das Hirn wie auf einer Basis, sage ich jetzt mal, wo ich sage, okay, jetzt bin ich da, jetzt mache ich mir das Beste draus, jetzt schauen wir mal, was passiert.
0: Aber nicht immer hat man so 2-3 Tage Zeit. Und darum, wie man so Auszeiten auch kann in den Alltag einbauen, das erzählt uns Maria Brasser. Dann gerade als nächstes.
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0: Cochrane and Company.
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0: Longevity, das ist ein Schlagwort, das in den letzten Jahren immer populärer geworden ist. Es geht um die Frage, wie man gesund alt wird. Eine Frage, die auch die Neurowissenschaftlerin und Psychologin Dr. Maria Prasser beschäftigt. Sie ist in diesem Zusammenhang auf die Nonnenstudie gestossen. Eine Studie, die untersucht hat, warum das Nonnen so alt und vor allem so gesund alt werden. Ein Faktor sei die Routine und dass es immer wieder Auszeiten gäbe. Und das empfiehlt Maria Prasser allen. Immer wieder Auszeiten nehmen. Dabei müsste es aber nicht unbedingt Tage- oder wochenlange Timeouts sein.
2: Ich würde sogar sagen, schon 2-3 Minuten Microbreaks irgendwo sich können, bewusst einfach wahrnehmen, ist extrem. Also das ganze Thema Achtsamkeit, also das hat einen hohen Effekt.
0: Das Spannende an dieser Studie ist auch, dass ein paar von diesen Nonnen die gleiche Ablagerungen im Hirn hatten wie Demenzkranke. Mit dem Unterschied, dass die Nonnen kein Symptom von der Demenz hatten. Das hat auch viel mit diesen Ritualen zu tun.
2: Auch weil da kann so viel kompensiert werden. Oder eben einerseits absolut Ritual, andererseits eben man stützt sich gegenseitig, man ist wie so in der Gemeinschaft, man hilft sich gegenseitig. Und das ist der Klassiker. Also wenn eine Demenz ausbricht, hat immer viel, also eben wenn das nachher, es gibt dann immer eben auch so Knicks in der Verlaufskurve. Das ist sehr abhängig davon, wie das Umfeld damit umgeht. Und wie es sagt, hey, look, das sind unsere Möglichkeiten, die möchten wir wahrnehmen, so möchten wir die unterstützen.
0: Das Umfeld hat also einen grossen Einfluss auf den Verlauf von einer Demenzerkrankung. Aber nicht nur.
2: Man kann so viel kompensatorisch auffangen. Je nachdem, wie man weiterlebt und wie man es angeht. Das Ganze, das Rhythmisierte, hilft eben auch, gerade so bei einer frontotemporalen Demenz, eben, wo der Dirigent nicht mehr so gut mag. Aber der Dirigent ist sich gewöhnt an gewisse Gewohnheiten und Muster. Und an die kann man sich nachher direkt wieder wie so anbinden. Ja.
0: Das ganze Gespräch mit der Neurowissenschaftlerin und Psychologin Dr. Maria Prasser über das Thema «Warum gesund altern kein Zufall ist», kannst du jederzeit nachhören. Du findest es auf erfmedien.ch/podcast.
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0: Es ist 12 Uhr.
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2: Die Nachrichten von SRF um 12 mit Kevin Johannes. Guten Tag. Zuerst geht es um einen russischen Cellisten und Millionen von Franken. Das Bundesgericht hat deswegen ein Urteil bestätigt gegen 4 ehemalige Mitarbeiter der Gazprombank Schweiz, und zwar wegen mangelnder Sorgfalt bei Finanzgeschäften. Es geht um 10 Millionen Franken, die angeblich dem Cellisten und Putin-Vertrauten gehörten. Gerichtskorrespondentin Sibylla Bondolfi mit der Geschichte.
3: 2014, bei Eröffnung der Konten, war Sergei Raldugin ein international unbekannter Musiker. Woher hatte er 10 Millionen Franken? Laut Bundesgericht hätten bei den Bankmitarbeitern die Alarmglocken läuten müssen. Denn Raldugin mag damals zwar noch kein Star gewesen sein, er war aber ein enger Freund des russischen Präsidenten Wladimir Putin. Laut Bundesgericht gab es Hinweise darauf, dass der Cellist Putin als Strohmann diente. Deshalb hätten die Bankmitarbeiter sorgfältig abklären müssen, ob das Geld wirklich Raldugin gehörte. Weil sie nicht genau hinsahen, kassieren sie jetzt eine bedingte Geldstrafe. Auch wenn bis heute unklar ist, ob Raldugin ein Strohmann war oder nicht. Dieser Leitentscheid ist wichtig für das Image der Schweiz. Es zeigt, dass sie es ernst meint mit dem sauberen Finanzplatz.
2: Wer mit dem Fahrdienst Uber unterwegs ist, kann neu den Ton während der Fahrt aufzeichnen lassen. Das soll laut Uber die Sicherheit erhöhen, zum Beispiel bei Fahrten in der Nacht oder wenn man alleine reist. Die Aufnahme muss man in der App von Hand starten. Nur wenn man nach der Fahrt einen Vorfall meldet und die Datei aktiv mitschickt, kann Uber sie anhören. Wird die Funktion bereits vor der Fahrt aktiviert, wird der Fahrer oder die Fahrerin darüber informiert und kann den Auftrag ablehnen. In Italien wird heute gestreikt. Davon ist auch der Zugverkehr in die Schweiz betroffen. Bei der italienischen Bahn kann es heute bis Mitternacht zu Ausfällen und Verspätungen kommen. Die Bahngesellschaft Trenitalia empfiehlt Reisenden, sich vor der Fahrt zu informieren. In Mailand fahren auch Busse, Trams und U-Bahnen nur eingeschränkt und betroffen vom Streik sind auch Schulen und das Gesundheitswesen. In mehreren Städten sind Demonstrationen geplant. Die Gewerkschaften in Italien protestieren mit dem Streik gegen tiefe Löhne, unsichere Arbeitsplätze und Kürzungen im Gesundheitswesen. Die Börsendaten von SIX. Der Swiss Market Index liegt im Moment bei 13.610 Punkten plus 0,8%. Der Euro wird zu 91,23 Rappen gehandelt, der Dollar zu 78,36 Rappen. Und das Wetter heute sonnig bei Höchstwerten zwischen 28 und 31 Grad. Das waren die Nachrichten von Radio SRF.

0: Verantwortlich war Sandro Peter.
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2: Es ist Sommerzeit und das ist doch auch Klassenlagerzeit.
3: Ich vermisse es. Mann, schade hat man das im Arbeiten, gell?
2: Es ist Schaffelagerzeit.
3: Ja, das wäre mega toll. Also ich habe wirklich tolle Erinnerungen. Gute Spiele, Wanderungen, Erlebnisse. Ja.
2: Ja, ich finde, man lernt ja auch viel in einem Lager, Gruppenzusammenhalt, Ämtchen, ja. Mal eine Tageswanderung und so weiter.
3: Ja. Nur wenn halt dann das Geld in die Kasse fehlt für so ein Lager, das ist dann eben schade.
2: Ja, jedes Kind sollte so ein Klassenlager dürfen erleben. Dieser Meinung ist einmal der Berner Stadtrat. Mehr dazu gerade am Viertelab mit uns zwei.
3: Angela Albrecht.
2: Und Christina Brenner.

0: Don't Let Go, Jamie McDonald.
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0: Was haben wir heute für gute Nachrichten? Angela Albrecht.
2: Ein Klassenlager, das soll es für alle Schulkinder müssen geben. Das findet der Berner Stadtrat. Julia Anliker.
3: Der Stadtrat hat auch schon den Gemeinderat beauftragt, dass die nötigen Abklärungen gemacht werden. Nicht alle Schulstandorte können sich ein Klassenlager leisten. Es sei aber wichtig, dass man eine Verantwortung, Gemeinschaft und den Zusammenhalt stärken kann, heisst von den Fraktionen GFL, SP, Mitte, SVP, FDP. B und AL. Das Anliegen war im Rat unbestritten gewesen, schreibt swissinfo.ch.
2: Jetzt soll abgeklärt werden, ob und unter welchen Bedingungen die Voraussetzungen für Klassenlager für alle soll geschaffen werden. Schluss mit Tierversuchen im Labor. Das ist das Ziel von Schweizer Forschenden, die eine virtuelle KI-Labormaus entwickelt haben. Das schreibt happytimes.ch. Die virtuelle Maus die kann voraussagen, wie sich verschiedene Mikromaterialien im Körper verteilen. Und sie soll in Zukunft in der Pharmazie bei der Medikamententwicklung helfen und so dazu beitragen, dass es weniger Tierversuche gibt. Ja, wir haben schon richtig sommerlich warm, oder besser gesagt, es ist richtig heiß. In Frankreich haben Schülerinnen und Schüler aus der Primar wegen dem gratis können in die Body gehen, das schreibt Kissen STA. Wegen der Hitzewelle sind Klassenzimmer in Westfrankreich bis zu 53 Grad heiß geworden. Den Unterricht hat man dann abgesagt und Primarschülerinnen und Schüler konnten ins kühle Wasser gumpen.
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0: Matt Moore, Turn Around My Hand Hold The Eyes.
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0: Das Wetter heute sonnig und warm bei etwa 30 Grad.
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0: Das Kind schreit, brüllt und rastet aus. Vielleicht auch nur wegen etwas ganz Kleinem. Gerade wenn das jeden Tag passiert, fragt man sich als Eltern, ist das normal? Warum reagiert mein Kind so extrem? Es geht da um Selbstregulation. Psychomotorik-Therapeutin Andrea Jung hat da ein gutes Bild dafür.
2: Ich stelle mir das als vage vor, dass man einen guten Ausgleich hat zwischen zum aktiven Teil von sich, der gerne rausströmt, der neugierig ist, der lernt, der teilnimmt, und einem ein passiveren Teil, der mehr nach innen strömt, der verarbeitet, der verdaut, der schläft, der erholt. Und dass man die Waage wie eben selber, darum Selbstregulation, also dass man selber spürt, was braucht man jetzt, und dann so eben, ja, das wie selber kann spüren und dann sich auch das nehmen, was man selber braucht.
0: Dauerstress, immer gerade Antwort geben auf SMS, E-Mails oder andere Anfragen, von einem zum nächsten rennen, das tut uns nicht gut. Wichtig wäre, dass wir die Waage zwischen Anspannung und Entspannung können heben. Es ist ungesund, wenn man immer voller Spannung ist im Alltag.
2: Der Schlaf ist wirklich maßgeblich davon abhängig, wie gut ist man reguliert im Alltag. Dann werden auch also Sachen wie zum Beispiel der ganz feine Schleim, den wir über unseren Lungenbläschen haben, der uns vor Verkältungen und Viren schützt, der wird gebildet nur, wenn wir im ruhigen Zustand sind. Oder die Verdauung, also ganz viele Verdauungssachen, also auch körperlich sind wir angewiesen auf die ruhigen Momente. Und darum finde ich es grundlegend wichtig.
0: Vielleicht denkt man jetzt, dass die Selbstregulation eine Art Knopf ist im Hirn, wo man einfach drücken kann. Das sei aber nicht der Fall, sagt Andrea Jung. Die Selbstregulation, die sei in unserem vegetativen Nervensystem, also zwischen Kopf und Steißbein.
2: Die sitzt eigentlich im Rückenmark inne. Und das ist in dem Sinn auch nicht eine reifige Sache wie im Hirn. Also zum Beispiel die Impulskontrolle sitzt im Hirn, die reift. Das reift automatisch, kann man auch noch lernen, weil es im Hirn ist. Die Regulation sitzt weit tiefer. Darum finde ich die Waage so schön. Es ist wie die Waage, wo alles andere drauf sitzt. Und das ist ein Zustand und nicht etwas, wo man einmal lernt und dann kann man es. Und da sind wir eben darum auch das Leben lang damit herausgefordert, das immer auszugleichen. Und immer wieder, wenn wir eine Phase hatten, die stressiger ist, auch wieder ins andere reinzukommen.
0: Also wissen wir jetzt mal, wie die Selbstregulation funktioniert. Aber wie geht man denn jetzt mit einem Kind um, das immer wieder Wutausbrüche hat? Über das reden wir dann gerade als nächstes.

0: There is a way, New Worlds, und das ist der Freitagmittag auf Live Channel. Von 0 auf 100 in einer Sekunde. Das Kind schreit und tobt und selber wird man auch immer angespannter. Weil so eine Situation, die passiert heute vielleicht nicht zum ersten Mal. Wie geht man um mit so einem Wutausbruch? Es sollte doch möglich sein, dass sich das Kind selber regulieren kann. Andrea Jung setzt da schon vor einem Wutanfall an.
1: Mich interessiert es auch immer, wie oft ist denn so ein Anfall? Weil, dass wir Menschen explodieren, das gehört zu uns. Das ist ein Teil von unserer Natur und das schützt uns ja auch. Dass wir uns wehren können, ist wichtig. Und für mich ist es immer interessant, wie oft kommt das vor. Wenn ein Kind ganz viele Emotionsausbrüche hat, dann nimmt es mich Wunder, wie ist denn die Selbstregulation? Dann frage ich, wie schläft das Kind, wie isst das Kind, wie spielt das Kind?
0: Weil vielleicht ist es ja ein Kind, das nicht gut gespürt, dass es Hunger hat und plötzlich hat es Hunger. Oder es wird nicht müde und plötzlich schläft es wie ein Stein. Dann sieht das ein Zeichen, dass bei dem Kind die Selbstregulation wahrscheinlich noch nicht so gut entwickelt ist. Aber nochmal zum Wutausbruch selber.
1: Der Wutausbruch, der sitzt eigentlich in unserem Hirn, ganz in der Mitte, in der Amygdala. Da gibt es auf YouTube ein gutes Film, wo das erklärt wie ein schlafender Dino. Der schläft in unserem Innersten vom Hirn. Und das ist auch gut, dass der schläft, weil wenn der verwacht, dann ist alles andere eigentlich außer Gefecht, unser ganzes Hirn. Also unser Frontalkortex, der vorderste Teil des Hirns, der plant, der überlegt, der einen Impuls steuert, der ist dann nicht handlungsfähig.
0: Wenn ein Kind also so einen Wutausbruch hat, dann kann man im Moment eigentlich gar nicht so viel machen. Aber man kann da sein und unterstützen.
1: Dann kann man schauen, dass das Kind sich nicht verletzt. Dann muss man schauen, dass man selber nicht auch verwacht, also mein Dino nicht verwacht. Das ist das Schwierigste, finde ich, als Eltern, gerade wenn es dann noch Abend ist und man ist müde, dass man versucht, selber tief zu schnaufen, dann das Gefühl benennen, dem Kind zu sagen, ja, du bist jetzt verrückt und ja, das ist unfair gewesen, ich weiss es. Weil das Benennen, das tut Amygdala so zwischen 50% und 70% bereits beruhigen. Also es hat einen wahnsinnig hohen Effekt, wenn wir das Gefühl, also das, was wirklich fühlt, wenn wir das benennen können.
0: Bis sich das Kind beruhigt, geht es etwa 3 bis 5 Minuten, sagt Andrea Jung. Diese Zeit müssen wir ihm dann auch geben. Während einem Wutausbruch kann man also gar nicht so viel machen. Aber man kann das Kind begleiten, auch schon vorher, dass man dem Kind hilft, dass es eine Balance finden kann in dieser Waage zwischen aktiv und passiv sein. 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

0: My Love is Patient, das war der Schweizer Künstler Emo Johnson. Und ich verabschiede mich an dieser Stelle. Auf dich wartet die News von SRF und dann Music nonstop bis am 4. Schön, dass du reingehört hast. Mein Name ist Christina Frenner, es ist 5 vor 1.
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1: Die Nachrichten von SRF um 13 Uhr mit Marco Koller. Das Bundesgericht hat ein Urteil gegen 4 ehemalige Mitarbeiter der Gazprombank Schweiz bestätigt, wegen mangelnder Sorgfalt bei Finanzgeschäften. Die Bankangestellten hatten Konten für einen russischen Cellisten eröffnet im Umfang von 10 Millionen Franken. Das Bundesgericht argumentiert nun, weil der Musiker ein enger Freund des russischen Präsidenten Wladimir Putin ist, hätten die Bankangestellten prüfen müssen, ob das Geld wirklich ihm gehörte. Es habe Hinweise gegeben, dass der Cellist nur ein Strohmann für Putin sein könnte. Dieses Gerichtsurteil ist laut Beobachtern wichtig für das Image der Schweiz. Es soll zeigen, dass der Schweizer Finanzplatz konsequent gegen verdächtige Gelder vorgeht. In Singapur hat der diesjährige Shangri-La-Dialog begonnen, die wichtigste Sicherheitskonferenz im asiatisch-pazifischen Raum. Hunderte Minister, hohe Offiziere und Expertinnen aus aller Welt diskutieren dort über aktuelle Bedrohungslagen. Fredrik Steiger berichtet für SRF über den Sicherheitsgipfel. Er sagt, während Europa erst jetzt wieder aufrüstet, tun das viele Länder in Asien schon seit Jahren.
2: Nicht zuletzt China, dessen Atomarsenal das neuerdings das am schnellsten wachsende der Welt ist. Die Zahl der Atomsprengköpfe dürfte sich in kurzer Zeit vervielfachen. Und die Folge davon auch in Südkorea und Japan beginnen Diskussionen, ob man sich nicht auch selber Atombomben zulegen sollte. Man darf auch nicht vergessen, dass sich 5 der 9 Atommächte in Asien befinden. Und es gibt im asiatischen Raum keinen stabilisierenden Faktor wie die NATO, die ja in Europa dafür gesorgt hat, dass es seit Jahrzehnten keine Kriege mehr gibt zwischen ihren Mitgliedern.
1: Sagt Fredrik Steiger. Er beschäftigt sich bei SRF mit Fragen zur Sicherheitspolitik. In Italien wird heute gestreikt. Bei der italienischen Bahn kann es bis Mitternacht zu Ausfällen und Verspätungen kommen. Davon ist auch der Zugverkehr in die Schweiz betroffen. In Mailand fahren auch Busse, Trams und U-Bahnen nur eingeschränkt. Betroffen sind auch Schulen und das Gesundheitswesen. Die Gewerkschaften in Italien protestieren mit dem Streik gegen tiefe Löhne, unsichere Arbeitsplätze und Kürzungen im Gesundheitswesen. Dann zum Sport. Die Schweiz ist in 2 Jahren Gastgeberin der Eishockey-Weltmeisterschaft der Frauen. Der Schweizer Verband schreibt, er habe den Zuschlag vom Internationalen Eishockey-Verband bekommen. Wo in der Schweiz die Spiele ausgetragen werden, soll bis im Herbst entschieden werden. Und noch ein Resultat vom Tennis. An den French Open in Paris ist die Schweizerin Viktoria Golubic ausgeschieden. Sie verlor in der 3. Runde gegen die Ukrainerin Marta Kostyuk in 2 Sätzen. Und das Wetter. Heute ist es sehr sonnig, bei Höchstwerten zwischen 28 und 31 Grad. Morgen ist es dann nicht mehr ganz so wolkenlos. Es gibt aber noch einmal 30 Grad. Das waren Nachrichten von Radio SRF, verantwortlich Sandro Peter.
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0: Es ist 2.
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2: Die Nachrichten von SRF um 2 mit Karin Britsch. Banker in der Schweiz müssen auffällige Gelder genau prüfen. Das Bundesgericht bestätigt ein Urteil gegen die Bank Gazprom Schweiz. Heute beginnt eine wichtige Sicherheitskonferenz in Singapur. In Asien wird seit längerer Zeit schon aufgerüstet, sagt unser Beobachter. Und das Wetter, es ist weiterhin sonnig und mit 28 bis 30 Grad auch wieder heiß. Zuerst geht's um einen russischen Cellisten und um Millionen von Franken. Das Bundesgericht hat deswegen ein Urteil bestätigt gegen 4 ehemalige Mitarbeiter der Gazprom Bank Schweiz. Und zwar wegen mangelnder Sorgfalt bei Finanzgeschäften. Es geht um 10 Millionen Franken, die angeblich dem Cellisten und Putin-Vertrauten gehörten. Gerichtskorrespondentin Sibylla Bondolfi.
3: 2014, bei Eröffnung der Konten, war Sergei Raldugin ein international unbekannter Musiker. Woher hatte er 10 Millionen Franken? Laut Bundesgericht hätten bei den Bankmitarbeitern die Alarmglocken läuten müssen. Denn Raldugin mag damals zwar noch kein Star gewesen sein, er war aber ein enger Freund des russischen Präsidenten Wladimir Putin. Laut Bundesgericht gab es Hinweise darauf, dass der Cellist Putin als Strohmann diente. Deshalb hätten die Bankmitarbeiter sorgfältig abklären müssen, ob das Geld wirklich Raldugin gehörte. Weil sie nicht genau hinsahen, kassieren sie jetzt eine bedingte Geldstrafe. Auch wenn bis heute unklar ist, ob Raldugin ein Strohmann war oder nicht. Dieser Leitentscheid ist wichtig für das Image der Schweiz. Es zeigt, dass sie es ernst meint mit dem sauberen Finanzplatz.
2: Wer mit dem Fahrdienst Uber unterwegs ist, kann neu den Ton während der Fahrt über die App aufzeichnen. Das soll laut Uber die Sicherheit erhöhen, zum Beispiel bei Fahrten in der Nacht oder wenn man alleine reist. Die Aufnahme muss man in der App von Hand starten. Nur wenn man nach der Fahrt einen Vorfall meldet und die Datei aktiv mitschickt, kann Uber sie anhören. Wird die Funktion bereits vor der Fahrt aktiviert, wird der Fahrer oder die Fahrerin darüber informiert und kann den Auftrag ablehnen. Zu 2 Kurzmeldungen aus der Schweiz. Der Mann, der sich auf einer Kreuzfahrt mit dem Hantavirus infiziert hatte, ist aus dem Zürcher Universitätsspital entlassen worden. Nach 2 Wochen sei es nicht mehr nötig, ihn dort zu behalten, sagt das Spital. Der Schweizer hatte sich im April auf dem Kreuzfahrtschiff Hondius angesteckt. Im Kanton Basel-Stadt hat die Polizei gestern mehrere Razzien gemacht. Der Grund? Verdacht auf illegales Glücksspiel und Geldwäscherei. Knapp 100.000 Franken seien sichergestellt worden, sagt die Staatsanwaltschaft. Die Einsatzkräfte hätten 6 Lokalitäten in Basel und 2 Liegenschaften in Rien durchsucht. Entwarnung nach einem Großeinsatz gestern in Gossau im Kanton St. Gallen. Dort ist gestern eine Entführung gemeldet worden. Den Alarm ausgelöst hat eine Person mit einem Anruf bei der Kantonspolizei St. Gallen. Sie habe auf Bildern eine Entführung im Drogenmilieu gesehen. Die Polizei ist daraufhin mit einem Großaufgebot ausgerückt, mit Patrouillen, Kriminalpolizei und Drohnen. Nach Mitternacht zeigte sich dann, die Bilder sind nicht echt, das schreibt die Polizei. Die Person, die den Fall gemeldet hatte, sei getäuscht worden und auch das angebliche Opfer sei wohlauf. In Singapur hat der diesjährige Shangri-La-Dialog begonnen, die wichtigste Sicherheitskonferenz im asiatisch-pazifischen Raum. Hunderte Minister, hohe Offiziere und Expertinnen aus aller Welt diskutieren dort über aktuelle Bedrohungslagen. Fredrik Steiger berichtet für SRF über den Sicherheitsgipfel. Er sagt, während Europa erst jetzt wieder aufrüstet, tun viele Länder in Asien das schon seit Jahren.

0: Nicht zuletzt China, dessen Atomarsenal das neuerdings das am schnellsten wachsende der Welt ist. Die Zahl der Atomsprengköpfe dürfte sich in kurzer Zeit vervielfachen. Und die Folge davon, auch in Südkorea und Japan beginnen Diskussionen, ob man sich nicht auch selber Atombomben zulegen sollte. Man darf auch nicht vergessen, dass sich 5 der 9 Atommächte in Asien befinden. Und es gibt im asiatischen Raum keinen stabilisierenden Faktor wie die NATO, die in Europa dafür gesorgt hat, dass es seit Jahrzehnten keine Kriege mehr gibt zwischen ihren Mitgliedern.
1: Sagt Fredrik Steiger. Er beschäftigt sich bei SRF mit Fragen zur Sicherheitspolitik. Zum Sport. Nach der Eishockey-WM der Männer in diesem Jahr wird die Schweiz in 2 Jahren auch die WM der Frauen austragen. Der Schweizer Verband schreibt, er habe den Zuschlag dafür vom Internationalen Eishockey-Verband bekommen. Wo in der Schweiz die Spiele ausgetragen werden, soll bis im Herbst entschieden werden. Und ein Resultat vom Tennis an den French Open in Paris ist die Schweizerin Viktoria Golubic ausgeschieden. Sie verliert in der 3. Runde gegen die Ukrainerin Marta Kostschuk in 2 Sätzen. Die Börsendaten mitgeteilt von SIX. Der Swiss Market Index liegt im Moment bei 13.578 Punkten plus 0,5%. Der Euro wird zu 91,12 gehandelt und der Dollar zu 78,23. Und das Wetter heute und morgen: scheint weiterhin die Sonne. Morgen ziehen aber auch Schleierwolken auf. Die Temperatur steigt auf 28 bis 31 Grad. Die Biese lässt weiter nach. Das waren Nachrichten von Radio SRF, verantwortlich Tobias Meyer.
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1: Die Nachrichten von SRF um 3 mit Karim Britsch. Die Europäische Union und ihr Mitglied Ungarn wachsen wieder enger zusammen unter der neuen Regierung von Peter Mocsár. So hat die EU heute Gelder in Höhe von über 16 Milliarden Euro freigegeben. Das hat Kommissionspräsidentin Ursula von der Leyen in Brüssel gesagt. Dort hat sie sich heute mit Peter Mocsár getroffen. Sie spüre bereits starke Veränderungen in Ungarn.
2: It has only been a few weeks, but we can already feel a strong wind of change across Hungary.
1: Die EU hatte Hilfsgelder für Ungarn unter der früheren Regierung von Viktor Orban zurückgehalten, wegen Korruption und mangelnder Rechtsstaatlichkeit. Die Freigabe der 16 Milliarden Euro ist nun an Bedingungen geknüpft. Die neue ungarische Regierung unter Peter Mocsár muss dafür Reformen umsetzen. In die Schweiz zuerst mit drei kurzen Meldungen. Der Mann, der sich auf einer Kreuzfahrt mit dem Hantavirus infiziert hatte, ist aus dem Zürcher Universitätsspital entlassen worden. Nach 2 Wochen sei es nicht mehr nötig, ihn dort zu behalten, sagt das Spital. Der Schweizer hatte sich im April auf der Kreuzfahrt Hondius angesteckt. Im Kanton Schwyz ist gestern ein Segelflugzeug in einen Wald abgestürzt. Der 68-jährige Pilot ist dabei ums Leben gekommen, wie die Kantonspolizei Schwyz schreibt. Der Mann war allein unterwegs. Wieso er in Reichenburg abgestürzt ist, weiß man noch nicht. Das werde nun von der Bundesanwaltschaft abgeklärt. Und in Gossau im Kanton St. Gallen hat gestern ein Alarm einen Großeinsatz mit Patrouillen, Kriminalpolizei und Drohnen ausgelöst. Eine Person hatte eine Entführung im Drogenmilieu gemeldet. Wie sich zeigte, waren die Bilder, auf die sie sich bezog, nicht echt. Das schreibt die Polizei. Die Person, die den Fall gemeldet hat, sei getäuscht worden und auch das angebliche Opfer sei wohlauf. Die Stadt Zürich hat erstmals eine Abfallanalyse gemacht und dabei zeigt sich, fast ein Fünftel des Kehrichts sind Lebensmittelabfälle, die eigentlich vermeidbar wären. Das schreibt die Stadt Zürich. Mehr als 23 Kilogramm Lebensmittel pro Kopf werden jedes Jahr weggeworfen. Auch Material, das eigentlich recycelt werden könnte, werde weggeworfen, zum Beispiel Rüstabfälle, Kunststoffverpackungen oder auch Karton und Papier. Um die Recyclingquote von heute 46 auf über 50% zu erhöhen, plant die Stadt einige Massnahmen. Zum Beispiel will sie die mobilen Recyclinghöfe ausbauen. Es bleibt der Blick aufs Wetter. Heute ist es sonnig bei Höchstwerten zwischen 28 und 31 Grad. Morgen ist es nicht mehr wolkenlos, aber es wird wieder heiß mit 30 Grad. Das waren Nachrichten von Radio SRF, verantwortlich Tobias Meyer.
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1: Oh, so herzig. Mhm. Ja, das ist schön. Also, wenn man so coole Nachfragen hat, ich bin auch im Quartier aufgewachsen, dort hatte es eine Familie mit Kindern, die im gleichen Alter waren wie ich und meine Schwester. Mhm. Das ist einfach auch cool. Dann hast du einfach immer jemanden zum Spielen und zusammen rausgehen.
0: Hey, Nachbarschaft kann so schön und bereichernd sein.
1: Ja, und das feiern wir auch am heutigen Tag der Nachbarschaft und jetzt auch hier in der kommenden Stunde.
0: Mit uns zwei, am Mick. Ich bin Christina Vrenner.
1: Und ich, Angela Albrecht.

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1: Es ist und bleibt sonnig und warm. Temperaturen sind um die 30 Grad.
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1: Jeder hat Nachbarn. Wenn irgendwo im Grünen wohnst, ist vielleicht ein bisschen weiter weg. Im Block ist es gerade die Wohnung nebenan. Aber schlussendlich ist irgendwo einer, der am nächsten von dir wohnt, oder?
2: Das ist eine gute Definition, das stimmt eigentlich. Und heute ist ja der Tag der Nachbarschaft. Da geht es natürlich um gute Nachbarschaft, wohlgemerkt. Darum gibt es auch an verschiedenen Orten heute Aktionen, um Nachbarschaft feiern und auch fördern.
1: Und was sind denn das so für Aktionen?
2: Also wenn man jetzt zum Beispiel mal die Bundesstadt Bern anschaut, Bern fördert eigentlich einfach, dass man ein Fest zusammen organisiert, dort zusammen isst, spielt oder den Nachbarn auch etwas zu lieb tut. Es geht um die Botschaft, schön, dass du da wohnst. So heisst es auf der Webseite von der Stadt Bern.
1: Oh, das ist aber wirklich schön. Gell. Aber wie genau fördert denn die Stadt so Festli?
2: Also man kann zum Beispiel zusammen Einladungen gestalten für seine Nachbarn oder auch so Grußkärtchen. Und wenn es dann ein grösseres Fest gibt, man auf der Straße macht dann, oder auf irgendeinem Platz, dann braucht es eine Bewilligung von der Stadt. Die ist jetzt aber gratis, wenn man es recht Zeitung anmeldet.
1: Okay, ich nehme an, so Sachen gibt es auch an anderen Orten.
2: Ja, also der Tag der Nachbarschaft, der ist international und auch in der Schweiz gibt es in verschiedenen Städten da Aktionen. Verschiedene Städte machen da mit, offiziell auch. Und dann kannst du natürlich auch einfach selber mitfeiern. Ist ja wirklich nicht schwierig, heute noch irgendetwas zu machen mit den Leuten, die neben dir wohnen oder auch eben gerade mit den Nachbarn.
1: Das wäre wirklich eine Idee. Ich könnte meiner Nachbarn wieder mal ein Blümchen vorbeibringen. Ah, oder einen Zopf.
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1: Nachbarschaft als Thema ist erstaunlich wenig erforscht. Gerade in der Schweiz gibt es eigentlich gar keine Daten dazu. Bis auf eine Studie. Das Gottlieb-Duttweiler-Institut hat diese Studie vor 4 Jahren herausgebracht.
2: Ja, und das ist eigentlich noch interessant zum Lesen. 4 von 5 Menschen in der Schweiz, die leben in einer Stadt oder in der Nähe davon. Und obwohl man ja irgendwie die Nachbarn gerade nebendran hat, kennen sich die Leute meistens kaum. Mhm. Aber in dieser Studie haben sie auch noch sonst generell herausfinden, wie viel Kontakt, Vertrauen, Erwartungen und so weiter das dann da rum ist oder sind zwischen den Menschen, zwischen den Nachbarn.
1: Ja, das würde mich jetzt auch noch wundern. Was sagen denn die Studie?
2: Sie finden, in der Studie Nachbarschaft funktioniert eigentlich ziemlich gut in der Schweiz. Man sagt zwar eher so distanziert, aber man vertraut einander eigentlich schon recht fest und man schätzt sich auch gegenseitig.
1: Okay, schön. Wie sieht denn die Nachbarschaft konkret aus?
2: Es ist mehr so ein Nebeneinander als ein Miteinander. Man lächelt sich an, man sagt Halli, man hebt sich die Tür auf. Man braucht Gemeinschaftsräume oder die Gärten anständig miteinander. Mhm. Und man gibt sich aber auch Mühe, dass man einander nicht zur Last fällt.
1: Es gibt ja auch verschiedene Typen von Nachbarn, oder?
2: Genau. 4 werden da beschrieben in dieser Studie. Der erste, der ist so der distanzierte Typ. Das sind eigentlich fast die Hälfte von allen Nachbarn. Die helfen sich selber und eigentlich im Notfall dann aber schon auch gerne den anderen. Und dann gibt es noch die Nachbarn, die Inspiration suchen, so wird das beschrieben, das sind etwa 30%. Das sind die, die gerne so sinnerfüllte Aktionen haben und irgendwie so etwas anreissen auch im Umkreis.
1: Ah, und so Gemeinschaft.
2: Ja, das ist dann vielleicht eher so ein bisschen der Beziehungspflegertyp. Das ist, von denen gibt es also 14%. Aus der Studie sind das. Die haben gerne fast so ein, ein familiäres Verhältnis, enge Kontakt, Zusammenhalt, eben so ein das gemeinschaftliche Leben.
1: Okay, also distanziert, der, der Inspiration sucht, der Beziehungspfleger. Was ist denn der 4. Typ?
2: Das sind die Wertorientierten, von denen gibt es noch 9%, die wollen unter Gleichgesinnten leben. Auch so ein bisschen mehr distanziert, aber haben dann schon gern, wenn man eben einander doch auch hilft. Mhm. Sonst muss es jetzt aber nicht so ein mega enges Verhältnis sein.
1: Okay, welcher Typ wärst denn du?
2: Boah, ich muss sagen, im Moment bin ich glaube schon eher so 1 oder 4. Also ich bin schon eher ein bisschen distanziert. Ich kann mir jetzt aber auch vorstellen, dass ich jetzt an einem anderen Ort, wenn ich an einem anderen Ort jetzt wohne, vielleicht auch ein anderer Typ wäre.
1: Okay, also ich bin ja ganz klar der, ich bin gerade am Kuchen backen und habe gemerkt, ich habe keine Eier. Könntest du mir bitte helfen, Typ? Ist das Typ 5? Ich weiß gar nicht.
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1: Die Nachrichten vom SRF um 17 Uhr mit Mario Stuani. Die Bundesanwaltschaft ermittelt nach dem Messerangriff von Winterthur und hat Untersuchungshaft für den mutmaßlichen Täter beantragt. Und die Schweiz will nicht auf das Patriot-Luftabwehrsystem der USA warten und hat nun Angebote aus anderen Ländern eingeholt. Ein Entscheid soll schnell fallen. Die Wetteraussicht: noch morgen ist es sonnig, allerdings ziehen auch Schleierwolken auf bei rund 30 Grad. Nach dem Messerangriff gestern am Bahnhof Winterthur hat nun die Bundesanwaltschaft die Ermittlungen übernommen. Sie führt gegen den mutmaßlichen Täter ein Strafverfahren wegen mehrfachen versuchten Mordes sowie wegen Beteiligung oder Unterstützung einer terroristischen Organisation. Zudem sei Untersuchungshaft beantragt worden, schreibt die Bundesanwaltschaft weiter. Im Vordergrund stehe die Hypothese eines terroristisch motivierten Anschlags. Gleichzeitig werde die Vorgeschichte des Mannes umfassend aufgearbeitet. Der 31-jährige mutmaßliche Täter hatte gestern Morgen am Bahnhof Winterthur drei Menschen mit einem Messer angegriffen und verletzt. Der schweizerisch-türkische Doppelbürger war in der Islamistenszene aktiv und war am Vortag noch in einer psychiatrischen Klinik in Behandlung. Der Bundesrat sucht nach einem Ersatz für das US-Flugabwehrsystem Patriot. Weil sich dessen Lieferung verzögert und es auch deutlich teurer wird, hat er andere Angebote eingeholt. Hersteller aus Deutschland, Frankreich, Israel und Südkorea hätten ihre Unterlagen fristgerecht eingereicht, teilt das Verteidigungsdepartement nun mit. Welcher Anbieter hat die besten Chancen, den Auftrag zu erhalten? Dazu sagt Bundeshausredaktor Dominik Meyer.
2: Viele Beobachter sehen ein Luftabwehrsystem aus Frankreich in der Favoritenrolle, das System SAMPT. Die Herstellerfirma Eurosam hatte Anfang Jahr in der NZZ am Sonntag eine Lieferung innerhalb 3 Jahren in Aussicht gestellt. Später aber wollte der Konzern diese Lieferfrist nicht mehr bestätigen. Für das Angebot aus Deutschland spricht, dass die Schweiz beim selben Hersteller bereits sein System für die Luftabwehr auf kürzere Distanzen bestellt hat. Allerdings ist das System für die Abwehr auf größere Distanz noch in Entwicklung, was ein Nachteil sein könnte. Aus Israel kommen mindestens 2 Angebote. Für sie spricht, dass sie kriegserprobt sind. Doch in der Schweiz ließe sich ein Kauf in Israel innenpolitisch wohl kaum vermitteln. Auf den ersten Blick exotisch wirkt schließlich das Angebot aus Südkorea. Doch die dortige Rüstungsindustrie beginnt Fuß zu fassen in Europa. Allerdings müsste der koreanische Hersteller Hanwha innerhalb kurzer Zeit einen Produktionsstandort in Europa finden, was schwierig sein dürfte. Der Bundesrat übrigens drückt aufs Tempo. Dem Vernehmen nach will er sich noch im Juni festlegen.
1: Wir bleiben in der Schweiz mit 2 kurzen Meldungen. Eltern, die von der Sozialhilfe leben, bekommen für ihre Kinder bald mehr Geld. Pro Kind wird der monatliche Grundbedarf um 50 Franken erhöht. Das hat die Konferenz der kantonalen Sozialdirektorinnen und Sozialdirektoren beschlossen. Das Geld soll direkt den Kindern zugutekommen und ihre Entwicklungschancen verbessern. Und die Tiefkühlprodukte der Marke Findus werden künftig nicht mehr in der Schweiz produziert. Das Unternehmen schließt seine Fabrik in Rorschach. Auf Ende Jahr 45 Vollzeitstellen verschwinden. Die Produkte wie Käseplätzli, Lasagne oder Cannelloni sollen künftig in Italien und Spanien hergestellt werden. Die EU-Kommission hat sich mit Ungarn auf einen Plan geeinigt, wie bis Ende August mehr als 16 Milliarden Euro an blockierten EU-Geldern für das Land freigegeben werden können. Jetzt muss Ungarn mit seinem neuen Regierungschef Peter Modior die nötigen Reformen liefern. Aus Brüssel berichtet EU-Korrespondent Charles Lieper.
3: Peter Modior leistete sich einen kleinen Scherz bei seinem ersten Besuch bei der EU-Kommission. Wenn er jedes Mal mit so viel frischem Geld in der Tasche heimreisen könne, werde er in Zukunft häufig nach Brüssel reisen, so der neu gewählte ungarische Premier. Ganz so einfach ist es nicht. Die EU-Kommission scheute keinen Aufwand, diesen Antrittsbesuch groß zu inszenieren. Dazu gehören viel Ankündigungen und viel Versprechen. Niemand hat ein Interesse daran, die neue proeuropäische Regierung in Budapest vor den Kopf zu stoßen. Darum spricht die EU-Kommission von erfolgreichen Verhandlungen und von der Freigabe großer Summen an EU-Krediten. Aber letztlich wurde heute nur ein gegenseitiges politisches Versprechen abgegeben, alles zu tun, damit rechtlich alle Voraussetzungen erfüllt sind, Milliarden aus dem Wiederaufbaufonds der EU oder dem Kohäsionsfonds tatsächlich zu überweisen. Das letzte Wort haben nämlich die anderen EU-Mitgliedstaaten und die wollen sicher sein, dass diesmal EU-Gelder in Ungarn korrekt investiert werden.
1: Eine Meldung vom Tennis. Jill Teichmann steht im Achtelfinal des French Open in Paris. Die Schweizerin gewann in der dritten Runde gegen die Weltnummer 10, gegen Karolina Muchova aus Tschechien mit 6:1 und 7:5. Die Börsendaten, übermittelt von SIX, der Swiss Market Index, liegt im Moment bei 13.579 Punkten und damit 0,5% im Plus. Der Dow Jones Index in New York steigt ebenfalls und zwar um 0,4%. Der Euro wird zu 91,18 gehandelt und der Dollar zu 78,12. Und die Wetteraussichten, morgen scheint erneut die Sonne, wobei auch Schleierwolken aufziehen. Die Temperaturen steigen auf 28 bis 31 Grad. Das waren die Nachrichten von Radio SRF, verantwortlich Tobias Mayer.
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4: Depression betrifft nicht nur einen einzelnen Mensch, sie betrifft ein ganzes soziales Netz. Und um das Thema, um das geht es bei uns in der kommenden Stunde. Ich begleite dich am Mic. Mein Name ist Christina Freiner.

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1: Wie geht man mit dem Tod im Kopf um? Die Frage hat Jan Lopsiger im Podcast «Endlich Leben» Julia Bottmer gestellt. Sie hat den Tod jahrelang im Kopf gehabt. Depression, Hoffnungslosigkeit, Suizidgedanken. Etwas, was ihr in dieser schweren Zeit viel bedeutet hat, sei ihr soziales Netz, ihr Umfeld gewesen.
2: Das ist ein ganzes soziales Netzwerk, das das betrifft. Jeder ist irgendwo Angehöriger, jeder ist irgendwo Betroffener. Jeder kennt sicher irgendjemanden, der psychisch erkrankt ist. Und mega wichtig, auch über das Thema zu reden. Es ist immer noch ein Tabuthema, es wird immer noch stigmatisiert. Und wegen dem machen wir das auch. Wir erzählen die Geschichte, weil es eine Offenheit geben für das Thema.
1: Depression betrifft nicht nur einen einzelnen Mensch, sie betrifft ein ganzes soziales Netz, sagt sie.
2: Ich hatte eine Mitbewohnerin zu dieser Zeit, die das auch mit betroffen hat. Also ich habe dann auch nicht mehr gehaushaltet, ich bin nicht mehr aus dem Zimmer gekommen und das hat natürlich mit ihr auch etwas gemacht. Und genauso mit meiner Familie, ich bin nicht das Weihnachten erschienen. Das war für sie natürlich auch ein einschneidendes Erlebnis gewesen. So. Es war auch ein sehr bedrückendes Weihnachten gewesen. Sie müssen ihren Plan umstellen und deswegen mega wichtig, dass man auch die Angehörigen nicht vergisst.
1: Gerade auch in Kliniken, also falls es zu einem Klinikaufenthalt kommt.
2: Dass man die Angehörigen mit einbindet in die Therapie, dass man sie informiert, dass man ihnen auch erzählt, was ist Depression, was macht das. Denkt auch an Ehepartner, also wenn man verheiratet ist oder in einer Beziehung ist, das macht viel mit dem Gegenüber auch. Und ja, das, was man machen kann, ist sich informieren über die Erkrankung. Ja, Fachpersonen löchern mit Fragen. Es braucht viel Verständnis für die Person. Ja, es ist manchmal eine lange Durststrecke, bis es wieder besser wird. Und das muss man können aushalten.
1: Wie die Erkenntnis der Julia Bottmer ihr Berufsleben auf den Kopf gestellt hat, das hören wir dann gerade als Nächstes.

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1: Es ist und bleibt sonnig und warm. Temperaturen sind um die 30 Grad.
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1: Depression, Suizidgedanken, Dunkelheit. Das kennt Julia Bottmer gut. Sie hat jahrelang an schweren Depressionen gelitten und war deswegen auch in einer Klinik gewesen. Während dieser Zeit hat sie gemerkt, Depression, das betrifft nicht nur einen einzelnen Mensch, das betrifft ein ganzes soziales Netz. Eine Erkenntnis, die bei Julia Bottmer auch beruflich Spuren hinterlassen hat. Sie schließt jetzt dann gerade ihre Ausbildung zur Pflegefachfrau Psychiatrie ab und hat ihre Abschlussarbeit über Angehörigenarbeit geschrieben.
2: Ja, so etwas mega Zentrales ist ein Zitat aus einem Buch von jemandem, der das so ein bisschen beschrieben hat mit Angehörigen. Der schreibt, was alle angeht, können nur alle lösen. Also es ist wirklich nicht ein Problem, das isoliert eine Person betrifft, sondern das sind ja, eben jetzt in meinem Fall ist es auch die Scheidung von meinen Eltern, die ich auch verarbeiten musste. Und dort ist es auch wichtig, mit den Angehörigen ins Gespräch zu kommen.
1: So ins Gespräch mit den Angehörigen können wir zum Beispiel mit einer Systemarbeit oder so Systemgespräch kommen. Man ladet die Familie und Freunde des Betroffenen für ein gemeinsames Gespräch ein an einen runden Tisch.
2: Ich glaube, wir sind Beziehungswesen. Wir sind im ständigen Interaktion mit anderen Leuten und dort entstehen Verletzungen, Enttäuschungen. Die Sachen prägen einem und das ist wichtig zum Anschauen. Man kann nicht einfach irgendein Schräubchen drehen und es ist wieder gut, sondern es braucht Beziehungsarbeit.
1: Die Gedanken an Tod, Dunkelheit und Verzweiflung haben Julia Bottmer in die psychiatrische Klinik gebracht. Jetzt geht sie zurück in die Klinik, das mal als Pflegefachfrau.
2: Ja, ich glaube, ich kann viel Lebenserfahrung können sammeln, nicht zuletzt mit diesen schwierigen Erlebnissen. Und ich habe mich dazu entschieden, den Beruf zu ergreifen, weil ich sehr inspiriert bin von den Pflegefachpersonen, die uns betreut haben. Ich glaube, ich kann Leuten Hoffnung vermitteln. Ich glaube, ich kann auch über den professionellen Weg kann ich Leuten helfen. Ich glaube, das ist eine gute Kombination. Ich glaube, es sehen nicht alle Leute so, aber ich glaube, ich sehe das als sehr wertvoll an. Die Lebenserfahrung mit dem Fachwissen, das ich habe.
1: Der Podcast «Endlich Leben» mit Julia Bottmer, den kannst du nachhören bei uns auf erfmedien.ch/podcast oder auch überall sonst, wo man Podcasts hören kann. Und wenn du oder jemand aus deinem Umfeld die Gedankenwelt rund um Suizid auch kennt, dann findet man Hilfe, zum Beispiel bei der Telefonhotline 143 143.

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1: Was haben wir heute für gute Nachrichten? Angela Albrecht.
2: Ein Klassenlager, das soll es für alle Schulkinder müssen geben. Das findet der Berner Stadtrat. Julia Anliker.
3: Der Stadtrat hat auch schon den Gemeinderat beauftragt, dass die nötigen Abklärungen gemacht werden. Nicht alle Schulstandorte können sich ein Klassenlager leisten. Es sei aber wichtig, dass man Verantwortung, Gemeinschaft und den Zusammenhalt stärken kann, heisst von den Fraktionen GFL, SP, Mitte, SVP, FDP und AL. Das Anliegen war im Rat unbestritten, schreibt swissinfo.ch.
2: Jetzt soll abgeklärt werden, ob und unter welchen Bedingungen die Voraussetzungen für Klassenlager für alle soll geschaffen werden. Schluss mit Tierversuchen im Labor. Das ist das Ziel von Schweizer Forschenden, die eine virtuelle KI-Labormaus entwickelt haben. Das schreibt happytimes.ch. Die virtuelle Maus die kann voraussagen, wie sich verschiedene Mikromaterialien im Körper verteilen. Und sie soll in Zukunft in der Pharmazie bei der Medikamententwicklung helfen und so dazu beitragen, dass es weniger Tierversuche gibt. Ja, wir haben schon richtig sommerlich warm, oder besser gesagt, es ist richtig heiß. In Frankreich haben Schülerinnen und Schüler aus der Primar wegen dem gratis können in die Body gehen, das schreibt Kissen STA. Wegen der Hitzewelle sind Klassenzimmer in Westfrankreich bis zu 53 Grad heiß geworden. Den Unterricht hat man dann abgesagt und Primarschülerinnen und Schüler haben können ins kühle Wasser gumpen.
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1: Die Nachrichten von SRF um 18 Uhr mit Karin Britsch. Die Bundesanwaltschaft ermittelt zum Messerangriff von Winterthur. Sie will Untersuchungshaft für den mutmaßlichen Täter. Die Schweiz will nicht auf das Patriot-Luftabwehrsystem der USA warten. Sie hat nun Angebote aus anderen Ländern eingeholt. Und das Wetter, heute ist es sonnig und heiß mit 30 Grad. Es hat einige Schleierwolken. Nach dem Messerangriff gestern in Winterthur hat die Bundesanwaltschaft die Ermittlungen übernommen. Für den mutmaßlichen Täter beantragt sie Untersuchungshaft. Thomas Fuchs.
2: Die Bundesanwaltschaft führt gegen den mutmaßlichen Täter ein Strafverfahren wegen mehrfachen versuchten Mordes sowie wegen Beteiligung oder Unterstützung einer terroristischen Organisation. Im Vordergrund stehe die Hypothese eines terroristisch motivierten Anschlags. Gleichzeitig werde die Vorgeschichte des Mannes umfassend aufgearbeitet. Der 31-jährige mutmaßliche Täter hatte gestern Morgen am Bahnhof Winterthur drei Menschen mit einem Messer angegriffen und verletzt. Der schweizerisch-türkische Doppelbürger war in der Islamistenszene aktiv und war am Vortag noch in einer psychiatrischen Klinik in Behandlung. Eine Sprecherin der Bundesanwaltschaft sagte, man nehme den Vorfall in Winterthur sehr ernst, denn er verdeutliche, dass das Phänomen des dschihadistisch motivierten Terrorismus in der Schweiz nach wie vor sehr präsent sei. Die integrierte Psychiatrie Winterthur hat angekündigt, im Zusammenhang mit der Entlassung des Täters aus der Klinik eine Administrativuntersuchung einzuleiten.
1: Eltern in der Schweiz, die von der Sozialhilfe leben, erhalten für ihre Kinder bald mehr Geld. Pro Kind wird der monatliche Grundbedarf um 50 Franken erhöht. Beschlossen hat diesen Zuschlag die Konferenz der kantonalen Sozialdirektoren und Direktoren. Sie haben damit einen Grundsatzentscheid vom letzten Mai konkretisiert. Mit dem Geld sollen die Entwicklungschancen von armutsbetroffenen Kindern verbessert werden. Der Bundesrat sucht nach einem Ersatz für das US-Flugabwehrsystem Patriot. Weil sich dessen Lieferung verzögert und es auch deutlich teurer wird, hat er andere Angebote eingeholt. Hersteller aus Deutschland, Frankreich, Israel und Südkorea hätten ihre Unterlagen fristgerecht eingereicht. Das teilt das Verteidigungsdepartement mit. Welcher Anbieter hat die besten Chancen, den Auftrag nun zu erhalten? Bundeshausredaktor Dominik Meyer.
3: Viele Beobachter sehen ein Luftabwehrsystem aus Frankreich in der Favoritenrolle, das System SAM-PT. Die Herstellerfirma Eurosam hatte Anfang Jahr in der NZZ am Sonntag eine Lieferung innerhalb drei Jahren in Aussicht gestellt. Später aber wollte der Konzern diese Lieferfrist nicht mehr bestätigen. Für das Angebot aus Deutschland spricht, dass die Schweiz beim selben Hersteller bereits sein System für die Luftabwehr auf kürzere Distanzen bestellt hat. Allerdings ist das System für die Abwehr auf größere Distanz noch in Entwicklung, was ein Nachteil sein könnte. Aus Israel kommen mindestens zwei Angebote. Für sie spricht, dass sie kriegserprobt sind. Doch in der Schweiz ließe sich ein Kauf in Israel innenpolitisch wohl kaum vermitteln. Auf den ersten Blick exotisch wirkt schließlich das Angebot aus Südkorea. Doch die dortige Rüstungsindustrie beginnt Fuß zu fassen in Europa. Allerdings müsste der koreanische Hersteller Hanwha in kurzer Zeit einen Produktionsstandort in Europa finden, was schwierig sein dürfte. Der Bundesrat übrigens drückt aufs Tempo. Dem Vernehmen nach will er sich noch im Juni festlegen.
1: Die Tiefkühlprodukte der Marke Findus werden künftig nicht mehr in der Schweiz produziert. Das Unternehmen schließt seine Fabrik in Rorschach auf Ende Jahr endgültig. 45 Vollzeitstellen werden gestrichen. Die Produkte von Findus wie Käseplätzli, Lasagne oder Cannelloni sollen künftig in Italien und Spanien hergestellt werden. Laut dem Unternehmen teilweise mit Schweizer Zutaten. Die EU-Kommission hat sich mit Ungarn auf einen Plan geeinigt, wie bis Ende August mehr als 16 Milliarden Euro an blockierten EU-Geldern für das Land freigegeben werden können. Jetzt muss Ungarn mit dem neuen Regierungschef Peter Modja die nötigen Reformen liefern. Aus Brüssel EU-Korrespondent Charles Lieper.
4: Peter Modja leistete sich einen kleinen Scherz bei seinem ersten Besuch bei der EU-Kommission. Wenn er jedes Mal mit so viel frischem Geld in der Tasche heimreisen könne, werde er in Zukunft häufig nach Brüssel reisen, so der neu gewählte ungarische Premier. Ganz so einfach ist es nicht. Die EU-Kommission scheute keinen Aufwand, diesen Antrittsbesuch groß zu inszenieren. Dazu gehören viel Ankündigungen und viel Versprechen. Niemand hat ein Interesse daran, die neue proeuropäische Regierung in Budapest vor den Kopf zu stoßen. Darum spricht die EU-Kommission von erfolgreichen Verhandlungen und von der Freigabe großer Summen an EU-Krediten. Aber letztlich wurde heute nur ein gegenseitiges politisches Versprechen abgegeben, alles zu tun, damit rechtlich alle Voraussetzungen erfüllt sind, Milliarden aus dem Wiederaufbaufonds der EU oder dem Kohäsionsfonds tatsächlich zu überweisen. Das letzte Wort haben nämlich die anderen EU-Mitgliedstaaten und die wollen sicher sein, dass diesmal EU-Gelder in Ungarn korrekt investiert werden.
1: Es bleibt auch der Blick an die Börse. Die Daten wurden mitgeteilt von SIX. Der Swiss Market Index schließt bei 13.543 Punkten plus 0,3%. Der Dow Jones Index in New York steigt um 0,7%. Der Euro wird zu 91,24 Rappen gehandelt und der Dollar zu 78,12 Rappen. Soweit die Meldungen. Das Wetter. Morgen scheint die Sonne erneut, wobei auch Schleierwolken aufziehen. Die Temperatur steigt morgen auf 28 bis 31 Grad. Das waren Nachrichten von Radio SRF, verantwortlich Thomas Fuchs.
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5: Longevity, das ist ein Schlagwort, das in den letzten Jahren immer populärer geworden ist. Es geht um die Frage, wie man gesund alt wird. Eine Frage, die sich mit einem Blick ins Kloster lässt beantworten. Mehr zu der sogenannten Nonnenstudie, dann in der kommenden Stunde. Ich begleite dich am Mic. Mein Name ist Christina Vrenner.

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1: Es gibt Sachen, die können wir einfach nicht ändern. Dass wir älter werden, zum Beispiel. Was wir aber können ändern oder zumindest beeinflussen, ist, wie wir alt werden. So sagt die Neurowissenschaftlerin und Psychologin Dr. Maria Prasser. Sie liebe in diesem Zusammenhang auch die sogenannte Nonnenstudie.
2: Aus wissenschaftlichem Hintergrund kann man sagen, die Nonnen sind das ideale Untersuchungsgruppe zum Angehen. Warum? Wenn man heute forscht, haben wir immer das Problem eigentlich, oder wenn man nimmt jetzt irgendwie so eine Personengruppe, eine Population, sagt, okay, wir nehmen alle von 30 bis 50, schauen mal, welchen Einfluss hat jetzt die und die Ernährungsumstellung auf ihre Gesundheit. Und dann, ja, da sieht man zum Teil leichte korrelative Zusammenhänge, aber das Schwierige ist halt wirklich, ja, okay, ja, die haben aber vielleicht, der eine bewegt sich viel mehr, der andere hat ein anderes Mindset, die haben einen anderen Beruf und. Es ist sehr schwierig, um das wirklich vergleichen.
1: Und das Problem, das hat die Nonnenstudie eben nicht.
2: Und jetzt haben wir die idealste Populationsgruppe ever, das sind Nonnen. Weil sie essen das Gleiche. Sie haben die gleichen Tätigkeiten, die sie machen, mit Gartenarbeit und Ritual etc. Sie haben die gleichen Wertvorstellungen, sie haben die gleichen sozialen Interaktionen und der gleiche, ja. Also klar, sie sind immer noch individuell, aber da stimmt so, wie das im Verhältnis eine extrem homogene Gruppe.
1: Spannend zeigt die Nonnenstudie auch darum, weil Nonnen im Durchschnitt einfach viel länger leben als der Rest der Bevölkerung. Ganze 14 Jahre, um genau zu sein. Warum das so ist, hat verschiedene Gründe.
2: Da gibt es natürlich verschiedenste Faktoren, aber das ganze Sinnstiftende oder auch die Transzendenz, das Beta, all das sind natürlich auch super Tools für Langlebigkeit. Also da siehst du zum Beispiel massiv weniger koronare Herzkrankheiten, massiv weniger Depressionen, massiv eben späteres Eintreffen vom Tod, massiv weniger Lungenembolie.
1: Ja, und was wir jetzt aus diesen Erkenntnissen lernen können, das hören wir dann gerade als nächstes.
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0: Tschüss.
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2: Es bleibt trocken und warm in der Nacht. Die Temperaturen die sinken auf etwa 11 Grad. Morgen geht es dann wieder weiter, wie wir heute aufgehört haben. Warm und sonnig mit Temperaturen um die 30 Grad.
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2: Nonnen werden im Schnitt 14 Jahre älter als der Rest der Bevölkerung. Und das auch noch bei sehr guter Lebensqualität. Aber warum? Das hat die sogenannte Nonnenstudie erforscht. Eine Studie, die auch die Neurowissenschaftlerin und Psychologin Dr. Maria Brasser begeistert. Der Lebensstil der Nonnen hat schon viel mit der hohen Lebenserwartung bei guter Lebensqualität zu tun.
3: Sie bleiben in sozialer Interaktion. Sie haben alles rhythmisiert, das ist eigentlich sehr gut. Oder sie sind ja sehr rhythmisiert. Und auch bei uns ein rhythmisiertes Leben ist sehr gut für uns. Auch vom Schlafen her, vom Ritual her, vom Essen her, von Bewegung.
2: Ein Lebensstil, der uns allen sehr gut wird tun, sagt die Neurowissenschaftlerin. Sie würde es jedem empfehlen, mal so eine Auszeit zu nehmen. Vielleicht in einem Kloster.
3: Also ich würde wirklich sagen, also was automatisch passiert, wenn du in Ort hergehst, wo es ein bisschen ruhiger ist und anders, dein Hirn wird mal am Anfang rebellieren. Denken, boah, was, wo, da ist ja viel zu wenig Stimulus und Stimuli dran und viel zu wenig Reiz und das wird am Anfang ein bisschen mühsam. Das ist völlig normal, aber so nach zwei, drei Tagen ist das Hirn wie auf einer Basis, sagen jetzt mal, wo sagt, okay, jetzt bin ich da, jetzt mache ich mal das Beste draus, jetzt schauen wir mal, was passiert.
2: Aber nicht immer hat man so 2-3 Tage Zeit. Und darum, wie man so Auszeiten auch kann in den Alltag einbauen, das erzählt uns Maria Brasser. Dann gerade als nächstes.
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1: Longevity, das ist ein Schlagwort, das in den letzten Jahren immer populärer geworden ist. Es geht um die Frage, wie man gesund alt wird. Eine Frage, die auch die Neurowissenschaftlerin und Psychologin Dr. Maria Prasser beschäftigt. Sie ist in diesem Zusammenhang auf die Nonnenstudie gestossen. Eine Studie, die untersucht hat, warum das Nonnen so alt und vor allem so gesund alt werden. Ein Faktor sei die Routine und dass es immer wieder Auszeiten gäbe. Und das empfiehlt Maria Prasser allen, immer wieder Auszeiten nehmen. Dabei müsste es aber nicht unbedingt Tage- oder wochenlange Timeout sein.
2: Ich würde sogar sagen, schon 2-3 Minuten Microbreaks irgendwo sich können, bewusst einfach wahrnehmen, ist extrem. Also das ganze Thema Achtsamkeit, also das hat einen hohen Effekt.
1: Das Spannende an dieser Studie ist auch, dass ein paar von diesen Nonnen die gleiche Ablagerungen im Hirn hatten wie Demenzkranke. Mit dem Unterschied, dass die Nonnen kein Symptom von der Demenz hatten. Das hat auch viel mit diesen Ritualen zu tun.
2: Auch weil da kann so viel kompensiert werden. Oder? Eben einerseits absolut Ritual, andererseits eben man stützt sich gegenseitig, man ist wie so in dieser Gemeinschaft, man hilft sich gegenseitig. Und das ist der Klassiker. Also wenn eine Demenz ausbricht, hat immer viel, also eben wenn das nachher, es gibt ja immer eben auch so Knicks in der Verlaufskurve. Das ist sehr abhängig davon, wie das Umfeld damit umgeht. Und wie es sagt, hey, look, das sind unsere Möglichkeiten, die wollen wir wahrnehmen, so wollen wir die unterstützen.
1: Das Umfeld hat also einen grossen Einfluss auf den Verlauf von einer Demenzerkrankung. Aber nicht nur.
2: Man kann so viel kompensatorisch auffangen. Je nachdem, wie man weiterlebt und wie man es angeht. Das Ganze, das Rhythmisierte, hilft eben auch, gerade so bei einer frontotemporalen Demenz, eben, wo der Dirigent nicht mehr so gut mag. Aber der Dirigent ist sich gewöhnt an gewisse Gewohnheiten und Muster. Und an die kann man sich nachher direkt wieder wie so anbinden. Ja.
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2: Die Nachrichten von SRF um 19 Uhr mit Mario Stuani. Russland hat auf den Einschlag einer Drohne in Rumänien reagiert und die Verantwortung dafür zurückgewiesen. Die Drohne war in ein Wohnhaus in der Stadt Galaz nahe der ukrainischen Grenze eingeschlagen. Der russische Präsident Wladimir Putin erklärte nun, niemand könne ohne Untersuchung sagen, woher die Drohne stamme. Jürgen Buch von der ARD mit weiteren Einzelheiten.
3: Kreml-Chef Wladimir Putin hat behauptet, es sei wohl eher eine ukrainische Drohne gewesen, die in den rumänischen Luftraum eingedrungen ist. Immerhin hätten solche Drohnen zuletzt schon den Luftraum mehrerer Länder verletzt. Russland sei aber bereit zu einer objektiven Untersuchung, so Putin. Dazu müsste Rumänien allerdings die Trümmer der Drohne übergeben. Ausländische Experten will Putin offenbar nicht an der Untersuchung beteiligen. Rumänien hatte zuvor erklärt, es handele sich bei der Drohne um ein russisches Exemplar. Außerdem hat Rumänien den russischen Generalkonsul in Konstanza zur unerwünschten Person erklärt und angekündigt, das russische Generalkonsulat dort zu schließen. Das russische Außenministerium hat daraufhin mitgeteilt, auf eine russische Reaktion müsse nicht lange gewartet werden. Der stellvertretende Vorsitzende des russischen Sicherheitsrats und frühere russische Präsident Dmitri Medvedev empfahl den EU-Staaten, so wörtlich, den Mund zu halten. Es müsse erst einmal geklärt werden, wessen Drohne in Rumänien in ein Haus gestürzt sei. Außerdem werde Russland ständig mit Drohnen und Raketen beschossen, in denen europäische Technik stecke. Medvedev drohte, die Bürger der entsprechenden Staaten würden nicht ruhig schlafen können. Für Angriffe auf Russland sei, so wörtlich, Abschaum vom Typ einer Ursula von der Leyen, eines Friedrich Merz, Emmanuel Macron und anderer verantwortlich.
2: Damit zu drei kurzen Meldungen aus der Schweiz. In Lugano hat am Nachmittag ein Brand großen Schaden angerichtet, wie die Tessiner Kantonspolizei mitteilt. Der Brand brach im Dach eines Gebäudes im Stadtteil Viganello aus. Er wurde von der Feuerwehr gelöscht, verletzt wurde niemand. Wegen des starken Rauches wurde die Bevölkerung aufgerufen, Fenster und Türen zu schließen und Klimaanlagen abzustellen. Im Kanton Nidwalden ist am Morgen ein 85-jähriger Falschfahrer auf der Autobahn A2 unterwegs gewesen, rund 6 Kilometer zwischen Beckenried und Stans. Laut der Kantonspolizei Nidwalden herrschte während seiner Falschfahrt dichter Gegenverkehr. Es sei mehrmals beinahe zu einer Kollision gekommen. Der Mann musste den Führerausweis abgeben. Und in Altstätten im Kanton St. Gallen sind mehrere tausend Liter Gülle aus seinem umgekippten Tankanhänger ausgelaufen. Der Anhänger eines Traktors kippte gestern Abend in einem Kreisel, wie die Kantonspolizei St. Gallen heute nun mitteilte. Die Feuerwehr habe den größten Teil der ausgelaufenen Gülle absaugen können. Eine geringe Menge sei in einem Fluss gelandet. Die Wetteraussichten, morgen scheint die Sonne, wobei auch Schleierwolken aufziehen. Dazu gibt es Temperaturen von 28 bis 31 Grad. Das waren die Nachrichten von Radio SRF, verantwortlich Thomas Fuchs.
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4: Die Schweizer Eishockey-Nazi ist im Halbfinale. Was viele gehofft und ein paar geträumt haben, ist wahr. Morgen Nachmittag um 20:30 müssen sie sich dann noch gegen die Norweger behaupten. Aber der Traum von der ersten WM-Goldmedaille, der ist schon recht näher. Also ich fiebere auf jeden Fall mit. Willkommen in dieser 7. Stunde an dem letzten Freitag im Mai. Ich bin Christina Frenner.

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1: Wir hören heute die Bibelstelle aus dem Jeremia, dort das Kapitel 10, der Vers 23. Dazu gibt es Gedanken von der Katharina und dem Thomas Benziger.
2: Herr, ich habe erkannt, das Leben eines Menschen liegt nicht in seiner Hand. Niemand kann seine Schritte nach eigenem Plan lenken.
3: Ich habe ein bisschen nachgeschaut, wie ist es im Hebräischen formuliert, und da ist es unglaublich schön und poetisch. Da heisst es nämlich, nicht ein Mensch gehört seinen Weg. Und nachher, nicht an einem Mann ist es sowohl zu planen, seinen Schritt, als dann, also sowohl zu gehen, als auch vorzubereiten, beides. Also das Gehen und das Vorbereiten, nicht? Also ich bin da ein bisschen darüber gestolpert, auch über den Weg. Also der Vers sagt uns doch, wir gehen zwar einen Weg und doch planen wir ihn gar nicht so wirklich und können ihn auch nicht so gehen, wie wir gedacht haben.
4: Ja, und selbst wenn wir ihn planen, dann wird es auf jeden Fall wieder anders kommen. Mhm. Und ich meine, das kann ja zu zwei Reaktionen führen. Also negativ gibt es dann so einen Fatalismus, ja, das ist das Schicksal, wir sind dem hilflos ausgeliefert. Aber positiv können wir auch sagen, ja, vielleicht ist es auch diese Einladung, im Vertrauen zu leben, dass Gott uns führt. Und dass, wenn unser Weg scheitert oder wir stolpern, dass er wieder einen Weg für uns findet.
3: Mhm. Also du denkst auch als Zitat von Jesus, ich bin der Weg. Also ja, dass er mit uns unterwegs ist.
4: Das ist ja ein sehr dynamischer Weg, der geht mit uns und rollt sich vor uns auf, während wir gehen.
3: Mhm. Mhm. Also nicht irgendwie die Einladung zum Nicht-Planen, sondern sehr wohl planen und auch zielstrebig den Weg gehen, aber bei aller Irritation vertrauen.
4: Im Herzen damit leben, dass wenn wir enttäuscht werden, dass im wahrsten Sinn des Wortes eben das Ende der Täuschung ist und wir dann was anderes sehen und damit weitergehen können. Manchmal sind unsere Ideale ja so, dass sie gar nicht realistisch sind.
3: Mhm.
4: Offen dafür bleiben, dass das Leben andere Wege geht, aber dass es dann auch ein Weg ist.
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1: Es bleibt trocken und warm in der Nacht. Die Temperaturen die sinken auf etwa 11 Grad. Morgen geht es dann wieder weiter, wie wir heute aufgehört haben. Warm und sonnig mit Temperaturen um die 30 Grad.
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1: Narben erzählen die besseren Geschichten. So könnte man den Song «Scars Make Better Stories» von Brandon Hickson übersetzen. Aber stimmt denn das auch wirklich? Erzählen Narben die besseren Geschichten? Die Hosts von Music Love Song Reaction haben über diese Frage diskutiert und sind dabei auch sehr persönlich geworden.
2: Es gibt auch Narben, wo ich selber nichts dafür kann. Mhm. Also weißt du, wo Leute mir zufügen, andere.
3: Ja.
2: Und ich trage einfach die Narbe davon. Also, das kann ganz physisch sein, dass mir einer ein Messer in den Bauch steckt und ich habe nachher die Narbe.
1: Ja.
2: Das kann aber auch sein, dass mich Leute mobben und fertig machen. Und dort drinnen habe ich das Gefühl, ja, das macht dich vielleicht schon stärker als Person. Und ich mag es jedem gönnen und freue mich an jeder Geschichte, wo das passiert, dass Leute stärker werden. Aber ich glaube und ich kenne auch Geschichten aus meinem Umfeld, wo leider einfach auch Sachen ganz schwierig geblieben sind.
3: Ja.
2: Vielleicht kann man sagen, der Moment ist noch nicht da, wo man zurückschauen kann und sagen, ich habe, so wie er jetzt irgendwie jede falsche Abzweigung, habe ich etwas Neues daraus lernen können. Das ist vielleicht das, was er selber gewählt hat. Aber so Situationen, wo du einfach trainiert geschöpft wirst im Leben. Wenn ich an mein eigenes Leben denke, finde ich schon häufig auch etwas, was ich daraus lernen kann. Aber manchmal ist es vielleicht auch ein bisschen gesucht, weil ich den Schmerz einfach nicht aushalte oder die Narben nicht aushalte, dass ich immer etwas suchen muss, was vielleicht noch positiv ist. Ich glaube, es gibt...
1: Man kann wie auch nicht alles schön reden. Gewisse Sachen sind einfach nicht okay.
3: Ist, ich glaube, ich finde auch, es ist genau das. Also, wenn er das kann über sich sagen, finde ich das super. Das sagt mir... Also, ich finde das schön für ihn. Ja. Weißt du, so meine ich es. Aber pauschal sagen, hey, wenn du Narben hast...
2: Freude doch dran.
3: Lebensgeschichte, Freude doch dran.
2: Ja, das darf es eben nicht werden. Dort merke ich so
1: viel. Ja, genau.
2: Das würde ich mir nicht wünschen, dass das ankommt.
3: Ja.
2: Weil eigentlich erzählt er ja eine schöne Geschichte, finde ich.
3: Ja.
1: Mhm.
3: Ja.
2: Aber wenn dann am Schluss ankommt, hey, musst du dich über jede Narbe freuen, die du hast.
3: Weil es kommt dann schon gut.
1: Bei mir ist eben nicht das Freuen überkommen, sondern mehr annehmen. Mhm. Vielleicht versöhnt es einem auch mit gewissen Narben. Weißt du, wenn du wie nach einem Zeitchen auch schauen kannst, was daraus geworden ist, oder? Also ich sehe das an meinem eigenen Körper mit der Kaiserschnittnaht und mit den Dehnungsstreifen von den 3 Schwangerschaften mit diesen grossen Kindern. Das ist ein Schlachtfeld, das hat so viele Narben und ich finde die nicht schön, bis heute nicht. Also, und ich will die auch niemandem zeigen. Aber ich habe mich gleich mit ihnen versöhnen, weil ich wie weiss, hey, es ist etwas daraus entstanden. Ja. Ich habe die Kinder auf die Welt gebracht, das ist jetzt halt der Preis, den ich gezahlt habe. Also, und eben dort ist wie das Versöhnen, nicht irgendwie so das Feiern dann von diesen Narben. Ich kann die nicht, ich werde die nie können feiern. Aber ich kann sie können annehmen. Janine De Joni und der Andi im Gespräch über «Scars Make Better Stories» von Brandon Hickson. Das ganze Gespräch kannst du hören im Podcast «Music Loft Song Reaction». 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
1: «Scars Make Better Stories» der Brandon Hickson.

0: Man ist so schnell drinnen im Vergleichen. Meistens ganz unbewusst und manchmal auch echt ganz ungesund. Vergleichen, das ist das Thema in der neuen Folge der Psychohygiene. Tabea Kobel, hast du das gerade ein bisschen zuvorderst gehabt oder warum das Thema?
1: Ja, gell, also ich kenne das auch, das Vergleichen. Aber ich habe in dieser neuen Folge sogar gelernt, dass es gar nicht immer nur schlecht ist und sogar auch mal gut kann sein. Mm. Aber das Thema, das haben wir tatsächlich gewählt, weil eine Hörerin von der Psychohygiene das gewünscht hat.
0: Okay, also das heisst, man kann auch Wünsche angeben, was man für ein Thema hören möchte bei euch, bei der Psychohygiene.
1: Unbedingt. Wir freuen uns immer über Rückmeldungen von euch allen. Und wenn ihr ein Thema habt, das euch schon lange beschäftigt, dann unbedingt schreiben und wir schauen, ob wir das dann umsetzen können.
0: Du hast ja vorhin gesagt, dass das Vergleichen nicht nur schlecht ist. Aber was ist denn jetzt genau gut am Vergleichen?
1: Das Vergleichen ist eben schon seit Urzeiten in uns drin. Und es hilft uns, dass wir uns in der Gesellschaft einfügen, dass wir wissen, wie wir uns verhalten müssen, dass wir dazugehören, weil das sichert das Überleben. Weil als Gemeinschaft ist man stärker als allein. Also das ist natürlich früher noch viel wichtiger gewesen als jetzt heute. Aber auch heute hat das noch Relevanz. Mehr erzählt uns natürlich Julia Wigmann dann in der neuesten Folge.
0: Und dort ist dann auch noch die Rede von Auf- oder Abwärtsvergleichen und was das mit unserem Selbstwert zu tun hat. Die neue Folge von der Psychohygiene, wo es ums Vergleichen geht, die gibt es jetzt überall dort, wo ihr eure Podcasts hört. Und sie läuft jetzt dann auf Live-Channel, nämlich nach den News von SRF am 8. Ich verabschiede mich aber an dieser Stelle. Ich wünsche dir einen wunderschönen Abend, ein gesegnetes Wochenende und unserer Eishockey-Nazi, der wünsche ich viel Glück für morgen. Am Mic war Christina Vrenner. Tschüss Live miteinander. 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
1: Die Nachrichten von SRF um 20 Uhr mit Mario Stuani. In Kriegen und Konflikten kommt auch sexuelle Gewalt als Waffe zum Einsatz. Und das Ausmaß davon hat laut einem Bericht der UNO letztes Jahr deutlich zugenommen. Der Bericht dokumentiert fast 10.000 Fälle aus insgesamt 21 Konfliktregionen, darunter Vergewaltigungen, Entführungen und sexuelle Versklavung. Die Anzahl habe sich innerhalb Jahresfrist verdoppelt, so die UNO. Sie verweist auch darauf, dass die tatsächliche Zahl weitaus höher sein dürfte. Zum ersten Mal setzen die Vereinten Nationen auch Russland und Israel nun auf eine schwarze Liste. Im Bericht werden Angehörigen der russischen Streitkräfte über 300 Fälle von sexueller Gewalt vorgeworfen. Gegen israelische Sicherheitskräfte dokumentierte die UNO 31 Fälle. Auch die islamistische Hamas ist auf der entsprechenden Liste aufgeführt. Russland hat auf den Einschlag einer Drohne in Rumänien reagiert und die Verantwortung dafür zurückgewiesen. Die Drohne war in ein Wohnhaus in der Stadt Galatz nahe der ukrainischen Grenze eingeschlagen. Der russische Präsident Wladimir Putin erklärte nun, niemand könne ohne Untersuchung sagen, woher die Drohne stamme. Jürgen Buch von der ARD mit weiteren Einzelheiten.
2: Kreml-Chef Wladimir Putin hat behauptet, es sei wohl eher eine ukrainische Drohne gewesen, die in den rumänischen Luftraum eingedrungen ist. Immerhin hätten solche Drohnen zuletzt schon den Luftraum mehrerer Länder verletzt. Russland sei aber bereit zu einer objektiven Untersuchung, so Putin. Dazu müsste Rumänien allerdings die Trümmer der Drohne übergeben. Ausländische Experten will Putin offenbar nicht an der Untersuchung beteiligen. Rumänien hatte zuvor erklärt, es handele sich bei der Drohne um ein russisches Exemplar. Außerdem hat Rumänien den russischen Generalkonsul in Konstanza zur unerwünschten Person erklärt und angekündigt, das russische Generalkonsulat dort zu schließen. Das russische Außenministerium hat daraufhin mitgeteilt, auf eine russische Reaktion müsse nicht lange gewartet werden. Der stellvertretende Vorsitzende des russischen Sicherheitsrats und frühere russische Präsident Dmitri Medvedev empfahl den EU-Staaten, so wörtlich, den Mund zu halten. Es müsse erst einmal geklärt werden, wessen Drohne in Rumänien in ein Haus gestürzt sei. Außerdem werde Russland ständig mit Drohnen und Raketen beschossen, in denen europäische Technik stecke. Medvedev drohte, die Bürger der entsprechenden Staaten würden nicht ruhig schlafen können. Für Angriffe auf Russland sei, so wörtlich, Abschaum vom Typ einer Ursula von der Leyen, eines Friedrich Merz, Emmanuel Macron und anderer verantwortlich.
1: Eine Meldung vom Eishockey. Der Schweizer Stürmer Timo Meier ist an der Eishockey-WM für den morgigen Halbfinal gegen Norwegen gesperrt. Das hat die Disziplinarkommission des Internationalen Eishockey-Verbandes entschieden. Der Grund ist ein Check gegen das Knie eines Schweden im Viertelfinal. Im gestrigen Spiel hatte Meier nur eine 2-Minuten-Strafe bekommen. Und das Wetter, auch morgen ist es sonnig mit einigen Schleierwolken. Mit 30 Grad bleibt es heiß. Das waren Nachrichten von Radio SRF, verantwortlich Thomas Fuchs.
0: 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Es könnte Zeitbezüge drin haben, die nicht mehr ganz aktuell sind. 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
3: Also es kann Motivation fördern, wenn wir uns vergleichen. Es kann aber auch dazu führen, dass ich eher entmutigt bin oder auch wenn der Selbstwert schwächer ist zum Beispiel, dass ich das dann ganz anders aufnehme als, ja, was, ich kann ja nichts machen. Ne? Meine kleine Schwester zum Beispiel ist einfach besser als ich. Ich kann es nicht.
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5: Wenn ich doch nur auch so gut könnte mit Menschen umgehen wie der, so gut könnte singen wie die oder das Aussehen hätte von ihr, ja, dann wäre mein Leben so viel besser und schöner. Oder ich würde mehr verdienen und hat viel weniger Sorgen natürlich. Vergleichen mit anderen, das machen wir in unserem Alltag konstant. Im besten Fall treibt es uns in einer positiven Art und Weise an. Im schlimmsten Fall macht es uns klein und wir ziehen uns zurück. Aber warum vergleichen wir überhaupt? Warum sind wir nicht einfach zufrieden mit dem, was wir haben? Psychotherapeutin Julia Wigmann sagt, das ist tief in uns Menschen drinnen. Und es hat auch einen Sinn. Ich bin Tabia Kobel. Mit was vergleichst du dich oder wo siehst du das, dass du dich vergleichst im Alltag?
3: Es gibt ja auch ganz viele Sprichwörter, die so ein bisschen gehen ums Thema Vergleichen, wie bei den Nachbarn ist das Gras immer grüner, oder? Deswegen ist das, glaube ich, sowas, das kennen wir alle. Und dann ist vielleicht im Alltag genau sowas, aber bei den Nachbarn sieht es schöner aus im Garten, ne? Oder der eine hat das und der andere hat das. Wir sind ja jetzt beides Frauen und Frauen vergleichen sich doch ganz gerne auch hinsichtlich der Schönheit und dem Äußeren. Wo ich gemerkt habe, eine Zeit lang, ich bin jetzt nicht so gesegnet mit schönem, vollem Haar und ich verbinde es so mit Weiblichkeit, wenn Frauen so richtig tolle, schöne, lange Haare haben. Da habe ich eine Zeit lang so ein bisschen drunter gelitten, dass ich dachte, oh, das ist irgendwie viel schöner, die haben so tolle Haare und es sieht so schön aus, zum Beispiel. Das ist jetzt was mich doch eine Zeit lang beschäftigt hat, wo ich auch immer gucke, hey, was kann ich machen, dass mein Haar auch möglichst schön ist, aber ich merke, okay, es ist einfach so, wie es ist. Ne? Ich glaube, in manchen Sachen kommen wir dann auch an den Punkt, jetzt vor allem, wenn es um Äußerlichkeiten geht, wir sind so geschaffen, wie wir geschaffen sind und jeder ist mit irgendwas gesegnet, also ist meine Meinung, was einen auszeichnet oder was einen speziell macht oder vielleicht schön macht, aber das ist eben sehr verschieden. Und die einen haben wunderschönes Haar. Ich finde, manchmal gibt es auch Menschen, die sind mit allem gesegnet, wo ich so denke, boah, die sind jetzt echt, die sind einfach richtig schön. Manchmal sind es die Augen, manchmal sind es die Beine oder die Hände oder was auch immer. Aber ich glaube, genau, das wäre jetzt so ein Thema, wo ich sagen kann, persönlich, da habe ich mich sicherlich schon oft mit anderen Frauen auch verglichen.
5: Soll. Also gerade eben so Äußerlichkeit oder eben Schönheitsthemen, das also kenne ich auch, dass man sich dann irgendwie wirklich etwas wünscht und die andere Person hat. Und gleich, wenn man dann ja das Gesamtpäckchen müsste übernehmen, dann will man es ja vielleicht auch nicht. Das ist ja eigentlich noch ein spannender Fakt.
3: Ja, also ich überlege jetzt gerade, schöne Haare würde ich doch auch nehmen. Also
5: aber wenn jetzt das gesamte jemand... Gesicht und der Körper und alles von einer anderen Person müsstest nehmen, würdest du es dann wählen?
3: Nein, also ich bin ja gern so, wie ich bin. Ne? Ich meine, man gewöhnt sich ja auch irgendwann an sich selbst oder auch an sein Spiegelbild. Deswegen würde ich jetzt nicht einen anderen Körper wollen, zum Beispiel.
5: Aber eigentlich auch noch spannend, oder? Jetzt geht es bei dir jetzt Haar, das Thema. Ist eigentlich interessant, warum dass man dann sagt, wieso muss denn jetzt volles Haar unbedingt so das Schönheitsideal sein, oder? Mhm. Wieso streben wir jetzt genau dem nach? Es könnte ja auch etwas anderes sein. Wieso ist es denn so? Also weißt, was ist es denn, wo macht, dass wir uns vergleichen und vielleicht eben auch abwerten in dem Fall?
3: Ja, da muss man leider sagen, dass das über die Medien werden bestimmte Schönheitsideale verbreitet und mit dem sind wir alle konfrontiert, ob das in der Werbung ist, auf irgendeinem Plakat, innerhalb von Filmen und das fängt schon an bei Disney-Filmen oder die Prinzessinnen, die sind immer, also jetzt mittlerweile ändert sich's ja, aber die sind früher immer alles super schlank gewesen, große Augen, auch so das Kindchenschema, wo man weiß, das spricht Menschen an, wenn es niedlich ist, also große Augen, kleine Stupsnase, volle Lippen und schöne lange Haare. Mhm. Also schon nur die Disney-Prinzessinnen, die hatten immer alle schöne lange Haare.
5: So gemein.
3: Und das passiert, ne? Das passiert uns allen. Über die Medien werden uns Schönheitsideale präsentiert und heute noch viel stärker als früher über Social Media, wo es ganz schnell irgendeinen neuen Schönheitstrend gibt, ob das die Augenbrauen sind oder eine Zeit lang war das total in, dass die ganz dünn sind. Stimmt. Und eher spitz. Und dann kam die eine, jetzt habe ich gerade ihren Cara Delevingne, das eine Model, die so ganz buschige Augenbrauen hatten und auf einmal waren buschige Augenbrauen total trendy. Und das ist das,
5: was... Das ist ein Vorteil für mich.
3: Ja, du hast
5: eher viele Augenbrauen habe. Ich gedacht, yes, endlich mal ein Trend, wo richtig gut ist für mich.
3: Ja, genau. Manchmal hat man Glück, ne? Und ein Trend trifft einen und man kann sagen, ah ja, habe ich, ne? Muss ich gar nichts dafür machen, habe ich schon.
5: Genau. Also das Vergleichen, das ist ja wirklich nicht jetzt nur beim Aussehen der Fall, sondern es passiert ja auch in ganz vielen Bereichen. Das ist ja eigentlich überall ein bisschen, oder?
3: Mhm. Ja, also Genau, das zieht sich eigentlich durch alle Themen durch. Man kann vielleicht noch sagen, dass es durchaus Unterschiede gibt zwischen Männern und Frauen. Also Frauen vergleichen sich eben tendenziell eher über das Äußere, über die Schönheit. Und Männer zum Beispiel, da geht es mehr um Macht und Erfolg oder die sind wettbewerbsorientierter und vergleichen sich dann auch stärker, wer hat mehr erreicht oder wer hat jetzt das größere Auto, ne? Wer kann sich mehr leisten, wer hat mehr Erfolg im Leben, wer hat das größere Haus, mehr Ansehen, mehr Macht. Zum Beispiel, das ist jetzt eher bei Männern, dass die sich in diese Richtung vergleichen.
6: Ist das denn auch dort hart trainiert oder warum ist jetzt das so? Ist das eigentlich, ist das in uns in einer DNA oder wieso? Gibt es da irgendetwas, wo man kann sagen, warum das so ist?
3: Ja, also ganz, ganz allgemein ist so bei dem Thema, warum vergleichen wir uns überhaupt, dass man sagen kann, das ist so eine natürliche Strategie von unserem menschlichen Denken. Und zwar, um Unsicherheiten zu reduzieren. Also wo stehe ich im Sozialen? Also Vergleiche helfen auch, dass wir unsere Position innerhalb von der Gruppe kennen. Stehe ich jetzt besser da oder schlechter da? Bin ich der Stärkere? Also wenn man so evolutionsbiologisch zurückgeht oder wer hat auch die größeren Überlebenschancen? Wo stehe ich? Wem kann ich mich vielleicht auch anschließen? Wo bin ich gut beschützt? Oder wer ist hier der Stärkste? Ne? Wer kann sich durchsetzen? Das hilft uns auch, unseren Selbstwert zu regulieren und eben, dass wir uns wirklich orientieren können in der Welt. Und wir leben ja in Gemeinschaft, wir leben ja immer in sozialen Beziehungen. Und deswegen ist es in unserem Denken so angelegt. Also es ist ganz tief verwurzelt, dass wir uns miteinander vergleichen.
6: Spannend. Also in unserer DNA ist es drin, wir müssen irgendwie ein Gefühl sein. Wir sind eigentlich keine Einzelgänger, sondern wir sind Menschen, die miteinander unterwegs sind. Und wenn wir uns ein bisschen angleichen, dann ist es einfacher.
3: Ja, oder wenn ich zumindest auch rausfiltern kann, das heißt nicht, ich muss genauso sein wie der andere, aber jetzt zum Beispiel evolutionsbiologisch gesehen, ich schließe mich in starken Personenkreisen an, weil ich weiß, dass ich dann bessere Überlebenschancen habe.
6: Mhm. Also dort, dass man sich ein bisschen angleicht, dass man ein bisschen ähnlicher wird. Eigentlich ganz spannend, weil der Trend, den ich jetzt eher sehe in der Gesellschaft, ist wahrscheinlich eher der, dass man sagt, man muss ein bisschen individueller sein, oder?
3: Mhm.
6: Also, das ist ja ganz konträr zu dem eigentlich, wo wir eigentlich in uns drin haben.
3: Ja, genau. Also viele westliche Kulturen sind ja individualistisch geprägt. Also das heißt, das Ich steht im Zentrum. Wenn wir jetzt so nach Asien schauen, in kollektivistischen Kulturen, ist das anders. Die vergleichen sich auch anders. Die vergleichen sich eher innerhalb von Gruppen und nicht Einzelpersonen, die zum Beispiel herausstechen. Und der Trend ist so, jetzt in westlichen Kulturen, wie du gesagt hast, es geht immer mehr darum, du musst dich abheben, du musst individuell sein, sei du selbst. In asiatischen Kulturen ist schon noch mehr, füg dich in die Gruppe ein. Also du sollst eigentlich nicht zu viel auffallen, sondern du sollst ein funktionierender Teil der Gesellschaft sein und zwar in einem Kollektiv. Und im Westen ist der Trend wirklich so, nein, du musst irgendwie herausstechen, du musst besonders sein. Auch alles, was über Social Media kommt, das Ganze, ich bin ein Influencer, oder? Und ich muss ja natürlich etwas machen, um mich von der Masse abzuheben, damit ich noch auffalle.
6: Das ist ja interessant. Also, wir haben von der Kultur her schon mal Unterschied. Es gibt auch bei den Männern und Frauen Unterschied, wie du sagst. Ist das dort auch etwas, wo man kann sagen, ja, das ist eigentlich schon immer so gewesen? Also ist es DNA oder ist es irgendetwas, wo man kann sagen, ja, das hat aber auch fest mit der Erziehung zu tun?
3: Ja, also das sind so die Teile, wenn man zurückgeht, haben ja Männer und Frauen klassische Aufgaben gehabt, also Männer als Jäger und Sammler. Und die Frauen eher so, ich halte die soziale Gemeinschaft zusammen, ich kümmere mich um das Feuer. Und dann aber auch, Männer haben natürlich attraktive Partnerinnen gesucht, zum sich fortpflanzen, wenn man jetzt so ganz in die biologische Ecke reingeht. Und dann muss das Gegenüber ja attraktiv sein. Und deswegen liegt es, glaube ich, mehr so im Blick auch der Frauen, so dass wir müssen irgendwie schön sein, wir müssen gefallen, damit wir natürlich auch jemanden finden, der seine Zeit und sein Leben mit uns verbringen möchte.
6: Krass, also es ist wirklich so, seit Ewigkeit, also das kommt wirklich von ganz tief innen, dass das eigentlich so ein Thema ist, dass wir uns einfach vergleichen eben mit Schönheit oder wie dass wir dastehen, wie wir aussehen. Mhm. Also wir Frauen jetzt.
3: Mhm.
6: Also wir haben das Thema, das ist da. Ist das auch etwas, wo, also man sieht ja das schon, in dem Fall schon sehr früh, wenn wir so das Fest in uns drin hat, dann sieht man das schon bei den Kindern auch. Sie vergleichen sich auch. Also das ist etwas, wo einem das ganze Leben begleitet.
3: Ja, also man kann sagen, dadurch, dass unser Denken natürlich von Natur aus so geprägt ist, dass wir uns vergleichen, ist es sehr, sehr schwierig, das eigenen Kindern nicht mitzugeben.
6: Mhm.
3: Also für alle Eltern, das sind heute auch die gängigen Empfehlungen, wenn man mehrere Kinder hat. Wir haben ja auch einen Podcast so über Geschwister gemacht, da habe ich das, glaube ich, auch gesagt. Man sollte die Kinder eigentlich nicht vergleichen, aber es ist etwas, was man doch automatisch macht. Also wo ich merke, ja, man hat ich habe jetzt zwei Kinder und automatisch sieht man, wie hat sich das erste Kind entwickelt, wie entwickelt sich das zweite Kind. Und man zieht das, ich glaube, das funktioniert einfach auch sehr, sehr unbewusst. Man vergleicht automatisch. Ah, in dem Alter konnte meine große Tochter schon laufen, die Kleine kann jetzt noch nicht laufen. Oder jetzt haben wir noch eine Cousine in der Familie quasi von meinen Töchtern, die in einem ähnlichen, also eigentlich im gleichen Monat geboren ist, sodass man weiß, okay, da sind die Entwicklungsabschnitte ungefähr gleich. Und dann sieht man ja auch schon, nur wenn ich die sehe, weiß ich, erinnere ich mich, ah, meine Tochter hat in dem Alter entweder das auch gemacht oder das noch nicht oder das hat sie schon gemacht.
6: Mhm.
3: Das passiert tatsächlich sehr unbewusst und sehr automatisch, dass wir solche Vergleiche ziehen, eben auch zum Rausfinden, wo stehen wir und woran können wir uns auch orientieren.
6: Mhm.
3: Also Vergleiche helfen auch, dass wir sehen innerhalb von der Gesellschaft, was ist ein erwartetes Verhalten, was sind auch die Normen, was sind die Regeln innerhalb von der Kultur. Deswegen beobachten wir andere Menschen und orientieren uns auch stark am Verhalten von anderen.
6: Mhm. Aber dann, also ich meine, wenn man jetzt das innerlich macht, dann ist es ja wahrscheinlich noch nicht so ein Problem, sag ich jetzt mal. Also dann ist es für einen selber vielleicht ein bisschen unangenehm oder man hat dann vielleicht das Gefühl, ah, mein Kind müsste weiter sein oder mein Kind ist schon weiter. Aber es jetzt auf die Kinderauswirkung hat sie ja jetzt nicht in dem Sinn gerade sofort. Oder ab wenn, also ich nehme an, man muss zuerst aussprechen, wenn man jetzt irgendwie sagt, ja, du kannst das jetzt noch nicht, deine Schwester hat das schon können.
3: Mhm.
6: Oder auch, ich kann mir vorstellen, wenn ich um Kind herum bin, dann höre ich das immer wieder mal so, schau mal, nimm dir mal ein Beispiel an deiner Schwester oder nimm dir doch ein Beispiel an deinen Brüder. Die haben das und das gemacht und du machst das nicht.
3: Mhm.
6: Also das ist ja, ich nehme jetzt mal an, nicht unbedingt super toll, dass man jetzt eben das nicht so mega fördert, oder?
3: Ja, wir können vielleicht anschauen, also insgesamt gibt es zwei Arten, wie wir Vergleiche machen können. Jetzt hast du eigentlich ganz schöne Beispiele gebracht. Und das eine wäre, wenn wir aufwärtsgerichtet vergleichen. Das heißt, ich vergleiche mich oder eben zum Beispiel mein Kind mit einer Person, die das besser kann. Dann kann das auch Motivation fördern. Also viele Eltern haben ja die Absicht, ne, wenn ich sage, guck mal, deine kleine Schwester kann das schon, ne? Das könntest du doch auch, du kannst dich doch eigentlich auch schon selber anziehen. Dann erhoffen wir uns ja, dass das Kind merkt oder motiviert wird, ah, wenn das sogar die Kleine kann, ja stimmt, eigentlich müsste ich das auch können, ne? Ich bin ja schon älter.
6: Ja.
3: Also es kann Motivation fördern, wenn wir uns vergleichen. Es kann aber auch dazu führen, dass ich eher entmutigt bin oder auch wenn der Selbstwert schwächer ist zum Beispiel, dass ich das dann ganz anders aufnehme als, ja, was, ich kann ja nichts machen. Ne? Meine kleine Schwester zum Beispiel ist einfach besser als ich kann es nicht. Und jetzt fühle ich mich schlecht, weil meine Eltern mir das auch noch zu verstehen gegeben haben, dass meine kleine Schwester viel besser ist als ich.
6: Mhm.
3: Also es hat natürlich auch beim ganzen Thema Vergleichen sehr viel damit zu tun, wie stabil ist unser Selbstwert. Und haben wir den, ne? Also wissen wir, sind wir uns bewusst, was unsere eigenen Stärken sind, wer wir selber sind. Und wenn wir das wissen, also wenn wir da einen guten Selbstwert haben, ein starkes Selbstbewusstsein, dann können wir auch mit Vergleichen besser umgehen. Und wenn wir das nicht haben, dann entstehen auch eher solche negativen Gefühle. Dann kann es auch dazu führen, eben, dass ich mich minderwertig fühle. Dass ich den Eindruck habe, ja, die andere Person ist ja besser als ich, ne? Die ist ja auch mehr wert als ich.
6: Also das heisst, es gibt wie so zwei verschiedene Arten, wie man kann vergleichen kann. Also vergleichen tun wir. Das haben wir mal herausgefunden, das machen wir. Das ist irgendwie in unserer DNA drin. Dann gibt es, dass man gegen oben oder gegen unten vergleicht. Also gegen oben heisst, man sieht immer, was die anderen besser können. Und das kann positive und negative Auswirkungen haben.
3: Genau, es kann mich entweder motivieren oder es kann mich auch frustrieren und entmutigen.
6: Mhm.
3: Und das Gleiche ist, das wäre eben der zweite Teil, die abwärtsgerichteten Vergleiche. Ich vergleiche mich mit jemandem, der schlechter dasteht als ich. Das kann dann mein Selbstwertgefühl stärken, weil dann merke ich, oh ja, ich kann das ja viel besser. Zum Beispiel, ne, im Schwimmen bin ich im Vergleich zu dem anderen Kind, bin ich ja viel besser, ich bin viel schneller, ich kann schon tauchen oder ne, ich kann schon kraulen oder was auch immer. Es kann aber auch dazu führen, manchmal, dass ich mich dann nicht verändere, wenn ich mich jetzt immer nur nach unten vergleiche, oder? Das wäre bei dem aufwärtsgerichteten Vergleich der positive Aspekt. Ich merke, jemand ist besser und dem möchte ich nacheifern. Ich möchte auch so gut sein. Also jetzt, das erlebe ich bei meiner kleinen Tochter, oder es ist generell, glaube ich, bei Zweitgeborenen oder die, die hinterher kommen, die versuchen ja immer, ihren großen Geschwistern nachzueifern. Die versuchen immer schon das Gleiche auch zu schaffen, obwohl sie vom Entwicklungsalter her oft ja manche Fähigkeiten noch gar nicht haben.
6: Mhm.
3: Das heißt, das kann ja auch ein positiver Anreiz sein, ne? Auch Geschwister vergleichen sich automatisch miteinander. Meine große Schwester rennt, ich will auch so schnell rennen können.
6: Ja.
3: Die rennt los. Das war bei uns im Zeitalter. Wir haben so einen Gang im Haus, wo die Kinder, wenn schlechtes Wetter ist, sind so von allen Nachbarn, alle Kinder auf diesem Gang. Und meine jüngere Tochter ist so die kleinste von allen Mädchen auf dem Gang. Und wenn die dann alle schnell gerannt sind, ist sie fast gar nicht hinterhergekommen und war dann irgendwann total frustriert. Das ist jetzt der Vergleich. Ich aufwärts gerichtet und alle anderen sind besser als ich und ich schaff's nicht.
6: Ja.
3: Und da musste ich ihr natürlich sagen, hey, du bist zum Teil 2 Jahre jünger als alle anderen. Dein Körper wächst noch, deine Beine sind noch nicht so lang wie die von den anderen, die Muskelkraft, das ist auch noch anders. Das braucht einfach noch Zeit. Du bist noch jünger. Und jetzt sagt sie das ganz oft in irgendwelchen Sachen, ja, Mami, okay, das schaffe ich noch nicht, aber ich bin ja auch noch 2 Jahre jünger als meine große Schwester.
6: Kann dann aber auch sich ja wie zu einem Mindset bilden, oder? Dass man nachher immer das Gefühl hat, eben wie du sagst, dass man nachher irgendwie sich limitiert, dass man dann immer findet, ja, ich bin halt jünger. Ich kann das noch nicht.
3: Es könnte jetzt sein, ne? Kommt, glaube ich, drauf an. Ich habe jetzt den Eindruck, im Fall von meiner Tochter ist eigentlich eher so das Positive realistisch bleiben. Also ich kann meine Fähigkeiten realistisch einschätzen. Mhm. Und was kann ich schon in einem bestimmten Alter und was kann ich noch nicht?
6: Mhm.
3: Es gibt natürlich auch andere Bereiche. Zum Beispiel jetzt im logischen Denken ist jetzt unsere jüngere Tochter, glaube ich, einfach fitter und besser als die ältere Tochter. Da scheint die irgendwie eine Begabung zu haben. Also wenn die puzzelt, ist die viel schneller als die ältere. Da sage ich natürlich nicht, oh, du bist 2 Jahre jünger und kannst es schon so gut, ne?
6: Ja.
3: Dann ist einfach, oh wow, ne? Das ist was, was dir liegt, das ist eine Stärke von dir. Aber da vergleichen wir dann zum Beispiel nicht die Große mit der Kleinen, aber das gibt's, ne? Also Fähigkeiten sind ja unterschiedlich ausgeprägt. Und dass sich so ein Glaubenssatz etabliert, wie ich schaffe das nicht, weil ich zum Beispiel jünger bin, dann müsste es über alle Situationen hinweg sein. Es gibt ja ganz viele Situationen, wo jetzt meine jüngere Tochter dann auch erlebt, hey, da bin ich gut oder da bin ich auch die Beste. Und das ist auch wichtig, Kindern das zu ermöglichen, oder? Dass sie immer irgendwelche Felder haben, wo sie ihre Stärken ausleben können und dann auch merken können, hey, das kann ich, ne? Das macht mich aus und in dem bin ich zum Beispiel gut.
6: Mhm. Das Vergleichen kann ja eben mega negativ sein. Vielleicht können wir dort noch mal ein bisschen vertiefen. Was, wann ist es denn wirklich negativ? Oder wann muss man besser hinschauen?
3: Mhm. Ja, also es gibt jetzt natürlich ganz, ganz viele Studien, neuere Studien, die auch zeigen, welchen Effekt hat eigentlich Social Media auf unser Wohlbefinden. Und das ist so, dass die ständige Erreichbarkeit oder das, was jetzt über verschiedene

0: und vergleichen dann unser Leben, den ganzen Alltag, mit einem Highlight von einer Person. Und das ist das, was natürlich ganz, ganz tückisch ist und was dann Unzufriedenheit und Neid fördert und ein geringeres Selbstwertgefühl, weil ich vergleiche mich mit einem Highlight und das ist nicht die ganze Realität. Also es gibt auch so das Bild, was passiert eigentlich behind the scenes, oder? Und wir sehen eigentlich nur das, auch wenn wir Filme schauen, oder? Dann ist das alles perfekt und alles perfekt zusammengeschnitten und hinterher sieht man ja dann die Outtakes und sieht dann vielleicht, oh, die Schauspieler haben sich versprochen oder da ist jemand gestolpert.
1: Genau.
0: Ne? Und wenn wir die Outtakes sehen, dann schafft es gleich so ein bisschen, ah, ich fühle mich der Person wieder näher, die ist doch nicht so ideal, ne? Der Star, den ich da irgendwie sehe, immer auf dem roten Teppich, im schönsten Kleid, mit dem besten Make-up, dann sehe ich plötzlich in irgendeiner Klatschzeitschrift ein Bild XY ungeschminkt und dann denke ich so, ah, die hat auch Pickel.
1: Genau.
0: Zum Beispiel, ne? Dann freuen wir uns ja so ein bisschen, weil wir dann sehen, ah, okay, das sind eigentlich doch normale Menschen. Und das ist jetzt so ein sehr starker negativer Effekt von Social Media, der vor allem auch bei Mädchen jetzt dazu führt, dass es mehr Essstörungen gibt, oder? Weil ein idealisiertes Schönheitsbild dargestellt wird, häufig eben von Frauen. Bei Männern ist dann mehr zum Beispiel viel Muskeln oder der Sixpack, was dann auch dazu führen kann, dass auch Männer Essstörungen oder eine Sportsucht entwickeln. Oder mein Körper muss möglichst perfekt sein, es muss sich alles abzeichnen, da darf irgendwie nur Muskel sein. Das sind so die negativen Effekte dann auch von dem Vergleich, weil ich mich nicht realistisch vergleiche.
1: Mhm. Ist eigentlich ein bisschen der Vergleich, wie wir früher mit Disney gemacht haben. Das ist einfach Social Media heute.
0: Ja.
1: Also die Filter machen ja genau auch die herzigen Gesichtchen und die schlanken Figuren, wie die Disney-Figuren, die wir am Anfang vom Podcast darüber geredet haben. Ist ja nicht viel anders. Es sind einfach jetzt realistischere Persönlichkeiten als vielleicht die gezeichneten Figürchen.
0: Ja, und du kannst es über dein Foto legen. Ne? Genau. Also das schafft ja auch von mir ein anderes Bild. Ne? Wie stelle ich mich da? Wie habe ich das Gefühl? Wie muss ich aussehen? Wenn bei Snapchat zum Beispiel gibt es ja auch ganz viele solche Filter und dann sind die Lippen schön dick und die Augen möglichst groß und die Wimpern möglichst lang zum Beispiel. Und dann sehe ich mich ja dann auch in diesem idealisierten Bild. Und das ist ja dann auch schon mal ein Vergleich, ich mit mir selbst, wie sehe ich aus mit so einem Filter und wie sehe ich dann ungefiltert aus. Und das gab es natürlich früher so nicht.
1: Das stimmt.
0: Da gab es diese ganzen Filter nicht. Also da hat man sich einfach gesehen und da war natürlich auch die Masse an Menschen, mit denen ich mich verglichen habe, die war viel kleiner. Das war im Dorf, das war in der Schulklasse. Jetzt, wenn man in der Stadt gewohnt hat, okay, dann war das Umfeld schon ein bisschen größer, aber das war nicht global. Mit vielen verschiedenen Tausenden von Leuten, mit denen ich mich vergleichen kann heute über Social Media.
1: Also Social Media, wir wissen es eigentlich ja, es tut einem auf die Länge nicht gut. Also wäre jetzt das etwas, wo du würdest sagen, hey, wenn wir dem vergleichen oder vor allem eben dem Schönheitsvergleich, wo wir jetzt als Beispiel genommen haben, ein bisschen möchte entgegenheben, dann muss man Social Media kippen? Oder was wäre dein Tipp?
0: Ja, oder sicherlich reduzieren. Ich glaube, das ist jetzt so die Frage, wenn ich selber merke, dass die Inhalte, die ich konsumiere auf Social Media, wenn die dazu führen, dass es bei mir negative Gefühle auslöst. Also ich fühle mich minderwertig, ich fühle mich weniger schön, ich fühle mich weniger wertvoll. Ich habe plötzlich den Eindruck, pff, mein Leben ist ja nichts. Ne? Da sehe ich irgendwelche, weiß ich nicht, Influencer und die sind an den schönsten Orten der Welt und ich bin hier immer nur in der Schweiz zum Beispiel und komme nie raus. Und dann fühle ich mich schlecht. Dann würde ich jedem raten, auf jeden Fall reduzieren oder tatsächlich auch aufhören mit Social Media, weil wenn ich mich nicht ständig vergleiche, dann fühle ich mich ja auch besser.
1: Und gleich ist es ja alles drinnen. Also dann, wenn man es jetzt vielleicht nicht auf Social Media macht, macht man es ja dann vielleicht irgendwie, keine Ahnung, in dem, dass man ein Buch liest und dort steht auch etwas drinnen, von wegen, es ist sehr schön im Ausland und ah, ich bin immer nur daheim. Kann einem ja genauso passieren.
0: Ja, genau. Oder auch, es gibt ja ganz viel Literatur, wie kann ich mich selber optimieren. Ne? Also wenn ich da natürlich viel lese über andere Personen, wie die ihr Leben gestalten, was die alles für Strategien haben, um möglichst schön, möglichst schlank und möglichst erfolgreich zu sein, dann kann das natürlich auch den Effekt haben. Es hängt aber wirklich auch zusammen, wie gut ist eben mein Selbstwert. Also ich kann auch Social Media konsumieren oder auch solche Literatur und dann für mich sehen, ja, das ist so, ne? Also bei den Menschen ist das so, bei mir sind manche Bereiche nicht so, aber wo möchte ich mir vielleicht Ziele setzen und wo möchte ich etwas verändern? Also wo möchte ich mich auch mehr bewegen? Wo möchte ich vielleicht

0: tatsächlich, ne, das kann ja sein, dass ich ein bisschen unzufrieden bin. Jetzt nach den Festtagen möchte ich vielleicht 1-2 Kilo wieder verlieren, oder? Dann kann das ja auch ein Anreiz sein. Ich schaue mir irgendeine Person an, die irgendeine Methode entwickelt hat, mit der ich Sport machen kann, mit der ich motiviert bin, und dann eifere ich dem nach. Das wäre eben der positive Effekt, wenn wir uns vergleichen, dass es auch ein Anreiz sein kann und eine Motivation, dass wir uns ein Ziel setzen und dass wir etwas nachstreben, zum Beispiel.
1: Also dass es eben nicht eine Negativauswirkung hat, dass man irgendwie sich völlig fallen lässt. So. Wenn man jetzt nochmal dort hergeht, also, dass man wie sich die ganze Zeit vergleicht, vielleicht merkt man es eben nicht einmal. An was würde man es denn merken, dass man eben in dieser Spirale ist, vom ständig Vergleichen?
0: Das eine wären eben die Gefühle, oder, die auftreten, wenn ich mich schlecht fühle. Also wenn ich durch den Vergleich, durch das, was ich sehe, mich minderwertig fühle, wenn ich mich klein fühle, wenn ich mich allein und einsam fühle oder ungenügend, oder dann merke ich es an dem Gefühl, weil das wird ja ausgelöst durch den Vergleich. Dann kann man auch sagen, eben solche abwärts gerichteten Vergleiche, mir Bilder anschauen von Personen, die ich nicht so schön finde, zum Beispiel, kann dann auch wiederum helfen, dass ich mich schön finde. Aber es gibt auch so eine Übung, das ist eigentlich dann der Realitätscheck, wie, ne, wenn ich viel über Social Media und das Gefühl habe, alle sind viel schöner als ich, dann muss man eigentlich nur sagen, hey, geh mal in den nächsten Supermarkt und guck dir mal alle Leute ganz genau an. Und die meisten sehen eben nicht so aus wie auf Social Media. Also wir haben zum Beispiel auch mal von in der Kita, in der unsere eine Tochter war, gab es dann immer den Newsletter, da wurden so neue Mitarbeiter, Mitarbeiterinnen vorgestellt, und die eine hatte so ein Wow-Foto, super gemachte Haare, Make-up, wo ich so dachte, boah, die ist aber echt hübsch. Und der Real-Life-Check war dann irgendwie in der Kita natürlich überhaupt nicht geschminkt, keine gemachten Haare. Dann hast du so gedacht, okay, das sind jetzt hier zwei verschiedene Personen. Und ne, das kann uns aber auch helfen, wirklich in die Body gehen und sehen, ah, es hat nicht jeder 90, 60, 90 zum Beispiel. Ne? Body-Mass-Index, nicht immer einen bestimmten Wert. Es gibt doch recht viele Menschen, die auch ein bisschen mehr auf den Hüften haben und die damit durchaus glücklich und zufrieden sind.
1: Ne, oder also das so, mindestens ausstrahlt.
0: Ja.
1: Oder? Also es ist ja dann wie, alle sind sie irgendwie dem ausgesetzt, dass man sich vergleicht, aber einen gesunden Umgang finden mit dem Vergleichen ist ja irgendwo das Wichtige jetzt in dem Ganzen. Also sich mal einen Realitätscheck unterziehen, ist sicher nicht verkehrt, also dass man irgendwo anfängt zu schauen, aha, also ich möchte ja in der Norm sein, das ist irgendwie in uns drin, dass man irgendwie so ein bisschen uns möchte, ein bisschen angleichen. Also es gibt auch Leute, die nicht gerne in der Norm sind, das ausgenommen. Aber so grundsätzlich, wir würden gerne irgendwo dazugehören. Das ist mal das eine. Wie kann man es nachher noch weiter treiben, dass es jetzt in eine positive Richtung geht, das Vergleichen?
0: Ja, also ich kann natürlich in ganz, ganz vielen Sachen, oder dass ich im Positiven bleiben kann, ist eigentlich so ein Schlüssel, bei der Dankbarkeit zu bleiben. Also wofür bin ich dankbar? Und dann auch immer mal wieder von dem Vergleichen wegzukommen und zu schauen, was habe ich eigentlich, oder? Was sind meine Stärken? Was zeichnet mich aus? Damit eben das Selbstwertgefühl bestehen bleiben kann. Oder dass ich mir mit Freundlichkeit begegne, oder dass ich auch mir mit Selbstmitgefühl begegne. Oder ich sage mir auch ganz oft, wenn ich eben solche Stars und Sternchen zum Beispiel sehe, die alle top aussehen und den Superbody haben und reine Haut oder was auch immer, dann sage ich mir immer, ja, und die investieren ganz, ganz viel Zeit in das. Und ich mache das zum Beispiel nicht. Ne? Also sich auch bei Vergleichen immer wieder auch bewusst zu sein, okay, wenn ich jetzt etwas wirklich selber möchte für mich, zum Beispiel den Sixpack oder so, dann muss ich natürlich auch bereit sein, Zeit zu investieren.
1: Viel Zeit im Gym.
0: Genau, und das ist das, was wir häufig vergessen. Wir vergleichen uns, wir sehen eigentlich nur das Äußerliche, aber das, was dahinter steckt an Arbeit und an Aufwand, das sehen wir ja häufig nicht. Also wenn jemand erfolgreich ist, mit einem Porsche zum Beispiel vorbeifährt und ich weiß, boah, der verdient mega viel Kohle, muss man ja sagen, die meisten Menschen, die viel Geld haben, haben auch wirklich sehr viel dafür gemacht. Außer dann so in der Reihenfolge, wenn ich profitiere vom Erbe von meinen Eltern, dann ist vielleicht die Generation, die dann auch profitiert, aber in der Regel die, sich viel leisten können, machen auch wirklich viel dafür. Mhm. Und den Teil vergessen wir auch oft beim Vergleichen. Wir sehen dann nur, was jemand hat, aber nicht, was eigentlich dahinter steckt oder was jemand dafür macht vielleicht, dass er so aussieht oder dass er so fit ist oder so gesund lebt oder was auch immer. Ne? Es gibt ja auch immer die Seite, wo man sagen kann, es kostet einen auch was.
1: Mhm. Und dann ist der Realitätscheck wahrscheinlich ja auch, möchte ich so viel Zeit investieren?
0: Ja, genau.
1: Also möchte ich jetzt die Zeit, die diese Person vielleicht investiert hat in eine Weiterbildung, würde ich die jetzt auch wollen, in das investieren? Meine mhm. Zeit? Oder mhm. was mache ich denn mit meiner Zeit?
0: Mhm.
1: Wo ist denn die?
0: Mhm.
1: Und dort kann man wahrscheinlich ja dann schon noch auch sich jetzt ein bisschen verändern, kann ich mir vorstellen, wenn man jetzt das merkt. Oder kann man mhm. wie sagen, hey, ja, ich habe ja eigentlich noch ein bisschen Zeit. Zum Beispiel die Zeit, die ich auf Social Media verbringe und ich nachher die ganze Zeit ein schlechtes Gefühl habe, die könnte man anders investieren.
0: Mhm. Ja, genau. Zum Beispiel. Oder und dann ist nicht, ich vergleiche mich und bleibe mit einem schlechten Gefühl zurück, sondern ich weiß ja auch, okay, das kann ein Anreiz sein, da stecke ich mir ein Ziel, da möchte ich auch hin und dann muss ich eben bereit sein, Zeit, verschiedene Ressourcen zu investieren, um da hinzukommen.
1: Mhm. Jetzt hast du viel auch davon gehabt oder geredet, dass es ja viel auch mit dem Selbstwert zu tun hat, das ganze Thema. Also dass es ja fest darauf ankommt auch, wie sehe ich mich,
0: mhm.
1: wer bin ich und was kann ich. Ich kann mir vorstellen, da kann der Glaube an Gott auch mega fest helfen in dem ganzen Thema drinnen, dass es einem einfach irgendwo schon so ein bisschen einen Boden gibt, dass mhm. es nicht so bodenlos ist eben und dass man irgendwie mit jedem Vergleich gerade ins Bodenlose geht.
0: Mhm.
1: Wie siehst du das?
0: Ja, das sehe ich auch so wie du. Also ich finde, das christliche Menschenbild ist ja das, dass Gott zum einen jeden Menschen liebt und jeden Menschen gleich liebt. Also, ne, dass Gott da eben nicht Vergleiche macht, du bist besser und du bist schlechter, du bist wertvoller und du bist weniger wertvoll, sondern dass da schon mal kommt, hey, Gott liebt jeden Menschen bedingungslos und jeden und findet jeden super und einzigartig, ne, oder jeder ist auch super und einzigartig von Gott geschaffen mit verschiedenen Stärken und verschiedenen Fähigkeiten, die nur diese eine Person hat. Das finde ich, das kommt für mich ganz stark eigentlich so vom christlichen Menschenbild. Jeder ist wunderbar und einzigartig geschaffen und jeden gibt's auch nur einmal. Und deswegen
1: so krass, ja.
0: kann ich mich auch gar nicht mit anderen vergleichen, oder? Weil jeder ist individuell und aus der Perspektive hat Gott jeden auch gut gemacht, so wie er auf die Welt kommt. Oder? Und das finde ich, das schafft schon mal so einen Boden, wissen zu dürfen, hey, ich bin gut so, wie ich bin.
1: Mhm.
0: Und eine andere Person ist gut so, wie sie ist. Und jeder hat unterschiedliche Stärken. Ich habe zum Beispiel eine ganze Zeit lang, hat mich recht beschäftigt, so das Thema, hey, es gibt nichts, in dem ich richtig gut bin. So, ne, wo ich so, ich weiß nicht, wo man so raussticht, zum Beispiel aus der Masse. Ich habe in einer Stiftung gearbeitet, in einem Jugendwohnheim und da war zum Beispiel der Heimleiter, wahnsinnig begabt im Zeichnen, also wirklich wahnsinnig begabt, hat super Gitarre gespielt und super gesungen und ich dachte so, boah, der ist echt richtig gut. In was bin ich denn eigentlich richtig gut?
1: Mhm.
0: Und ich habe immer so gemerkt, ja, ich kann von allem, kann ich irgendwie was. Ich kann ein bisschen zeichnen, ich kann ein bisschen singen, ich habe mal Blockflöte gelernt, okay, ne, also so musikalisch bin ich schon auch irgendwie, ich bin auch sportlich, also ich habe so von allem etwas, aber ich habe mich auch in meinem Leben nie fokussiert so auf eine Sache. Und dann musste ich mir auch sagen, ja, es gibt einfach Menschen, die haben so ihre eine Leidenschaft und haben ganz, ganz viel in diese eine Leidenschaft investiert. Und deswegen sind sie so gut in dieser einen Sache, weil sie auch ganz viel in das investiert haben. Mhm. Ich habe immer viel Zeit in vieles investiert und musste dann merken, okay, das, was meine Stärke ist, ist, ich interessiere mich einfach wahnsinnig für Menschen. Und ich kenne mich gut aus im Bereich Psychologie und mit Sachen, die einfach mit Menschen zu tun haben. Das musste ich dann auch merken, okay, ich bin sehr vielseitig als Persönlichkeit aufgestellt und jetzt nicht so die Person, die so das eine hat, aber ich habe zum Beispiel ein starkes Interesse für Menschen und wenn man mich fragt zu bestimmten Themen, wo es um Menschen geht, dann kann ich viel dazu sagen.
1: Mhm.
0: Zum Beispiel, ne? Aber ich bin jetzt nicht Spitzensportlerin in irgendeinem Bereich oder Musikerin oder Künstlerin, ne? Und so in dieser einen Sache gut. Und ich glaube, das ist so, wenn wir uns mit anderen vergleichen, das Wichtige, dass wir auf uns schauen und dann rausfinden, hey, aber was ist meine Stärke? Nicht, der andere hat das und ist unglaublich stark in dem. Das ist ja schön, wenn ich das sehe, weil das bewundere ich auch sehr bei den Menschen, die so diese eine Sache haben und dann einfach sehr viel auch Zeit investieren und richtig gut werden in dem. Aber es hilft dann zu schauen, hey, und was sind denn meine Stärken? Was macht denn mich aus? Was macht mich besonders? Was ist das, was ich besonders gut kann? Oder wenn ich jetzt merke, hey, ich möchte eigentlich auch so gut zeichnen können, sich dann auch bewusst zu sein, okay, dann muss ich mehr zeichnen. Ne? Dann muss ich mehr... dann muss ich mehr üben. Ich habe in irgendeiner Dokumentation gesehen, da ist eine junge Frau begleitet worden, die, glaube ich, in England an irgendeiner kreativen Künstlerschule ist und die gesagt hat, sie malt jetzt 10 Stunden am Tag.
1: Wow.
0: Also genau, die wird Buchillustratorin, genau. Mhm. Das studiert sie jetzt irgendwo in England. Und wenn ich so Kinderbücher sehe, dann denke ich mir auch mal, boah, das ist so wahnsinnig schön gezeichnet. Mhm. Und wenn ich dann irgendwas zeichne, denke ich so, okay.
1: Der Esel sieht jetzt nicht ganz so aus wie ein Esel.
0: Genau. Oder die Kinder sagen, Mama, ist das ein Hund? Und ich denke so, nein, das war eine Katze. Irgendwie so.
1: Genau.
0: Aber das hängt natürlich auch ganz viel damit zusammen, in was investieren wir unsere Zeit und wo sind wir auch bereit, das, wo wir vielleicht auch eine natürliche Begabung haben, das auszufeilen und das zu vertiefen und ja, da einfach wirklich auch einzutauchen und Zeit zu investieren.
1: Mhm. Also das ist ja, glaube ich, ein sehr wertvoller Tipp zum dem Vergleichen entgegenheben, mal selber bei sich heranschauen, was kann ich denn? Und wenn man das Gefühl hat, man kann nichts, dass man dann vielleicht die Sachen mal anschaut und man das Gefühl hat, die sind nichts. Also, dass man einen guten Umgang hat mit Menschen, ist ja auch etwas. Eben, du hast es jetzt gerade erzählt. Manchmal sieht man die Sachen einfach auch nicht, oder? Mhm. Also da hat man das Gefühl, ja, das hat ja jeder.
0: Mhm.
1: Aber hat eben nicht.
0: Mhm.
1: Also, dass man gut kann mit Menschen in ein Gespräch kommen oder dass sich Menschen wohlfühlen um einen oder solche Sachen schon nur, also das haben ja nicht alle. Mhm. Vielleicht jemand, der dann viel Geld verdient und viel Erfolg hat, hat das vielleicht weniger, weil sie einen anderen Fokus haben. Vielleicht haben sie es auch. Muss man nicht ausschliessen. Es gibt nicht das eine und das andere nicht. Also es ist ja doch so, dass ich würde sagen, jeder Mensch hat irgendetwas Besonderes.
0: Mhm. Ja, oder Dinge, die ihn dann auch auszeichnen.
1: Ja.
0: Ich bin zum Beispiel nicht gut mit Zahlen. Also ich bewundere immer jeden, der sich für Zahlen interessiert und ne, wo das so eine Leidenschaft ist, zum Beispiel mit Zahlen, weil meins ist es nicht. Und ich glaube, das Wichtige ist, dass wir eben dahin kommen, jetzt vielleicht auch nochmal mit so einer göttlichen Perspektive, dass jeder Mensch gut so ist, wie er ist und dass eben jeder sein Bündel hat an Fähigkeiten, an Interessen, an Stärken, wo ich das schon sehe, auch im Kindesalter. Bei meiner Tochter in der Schule ist auch ein Junge, der spielt, glaube ich, der ist jetzt 7, der spielt schon seit 3 Jahren Eishockey, wo ich weiß, hey, der wird mal wahnsinnig gut im Eishockey sein, weil wenn du früh anfängst mit einer bestimmten Sache, dann bist du natürlich auch irgendwann sehr, sehr gut
1: sehr
0: in
1: gut.
0: dem. Und so gibt's dann andere Kinder, ein Mädchen, was irgendwie im Kunstturnen ist und da schon, weiß ich nicht, Spagatsprünge macht mit 5 Jahren oder so. Ne, wo man einfach sieht, ja, wenn Menschen das frühzeitig auch entdecken, was liegt mir, was macht mir Spaß, was ist so eine Leidenschaft, dann werden sie natürlich auch besonders gut in dem, weil sie dann auch sehr viel Zeit damit verbringen.
1: Mhm. Und jetzt aber gerade für eben Menschen, wo, sagen wir jetzt, das eben nicht so früh gefördert haben, vielleicht schon als Kind oder nicht gefördert bekommen haben und vielleicht heute dort sind, sie vielleicht Mühe haben mit dem Thema, weil sie es nicht so genau wissen. Was wäre dein Tipp, um zu sagen, hey, da kannst du noch ein bisschen mehr rausholen oder lerne dich dort besser kennen? Was wäre dein Tipp?
0: Ja, ein erster Schritt ist natürlich, sich selber so ein bisschen Gedanken zu machen, hey, was ist das, was ich gut kann, was zeichnet mich aus und sich vorzunehmen, jetzt schreibe ich mal 10 Sachen auf. Und das ist manchmal eben, wenn man das Gefühl hat, ich kann ja nichts, ist es natürlich ein bisschen schwierig oder eine Herausforderung, okay, jetzt muss ich hier 10 Sachen aufschreiben. Es lohnt sich aber und also mit allen Menschen, mit denen ich das schon gemacht habe, in der Regel findet man sehr, sehr viele Sachen. Man muss einfach drüber nachdenken und man muss sich auch trauen, die Sachen, die man für sich als vielleicht gewöhnlich bewertet, ne, das kann doch jeder, die aufzuschreiben, wenn es ist, ich kann gut kochen oder ich mache einen guten Kaffee oder bei mir fühlen sich alle wohl, ich kann Blumen schön arrangieren in einem Blumenstrauß.
1: Oder ich bin neugierig. Das ist zum Beispiel etwas von mir, was ich nie aufgeschrieben habe und alle gesagt haben, das hast du. Und ich so, aha, das könnte ja auch noch eine Ressource sein.
0: Ja, genau. Und es hilft natürlich auch der Austausch dann mit anderen. Also wenn ich selber merke, das fällt mir sehr, sehr schwer, auch mal andere zu fragen, hey, was würdest du sagen, was magst du an mir, was schätzt du an mir? Gibt es irgendwas, wo du findest, das macht mich besonders? Mhm. Und dann kriegen wir ja häufig sehr, sehr tolle Feedbacks. Also wir haben das in den Teams, in denen ich gearbeitet habe, es gibt auch so eine schöne Übung, auch wenn man jetzt in einem Team arbeitet oder in seiner Familie kann man das auch machen. Jeder kriegt einen Zettel auf dem Rücken und dann schreibt einem jeder das drauf, was mag ich an dir, was finde ich besonders cool bei dir, was sind deine Stärken? Und dann kriege ich eigentlich hinterher wie so eine Komplimentendusche, wenn ich mir den Zettel dann durchlese, weil da auf einmal ganz viele Sachen draufstehen. Mhm. Und manchmal eben die Sachen, die wir selber auch gar nicht sehen und dann merken, ah, das findet jetzt jemand anderes zum Beispiel bei mir gut.
1: Tut uns ja sicher mal wieder gut, wenn wir einfach wissen, ja, hey, das bin ich und das kann ich. Und das hilft uns ja dann in dem ganzen Vergleichen auch umzugehen mit uns selber und irgendwo auch ja, einen Boden zu haben in dem ganzen Thema. Kommt zum Schluss, wäre doch vielleicht noch schön, wir tun noch mal so ein bisschen zusammenfassen. Also was können wir machen, dass das Vergleichen nicht so fest in unserem Alltag uns negativ beeinflusst?
0: Das eine ist, da das natürlich automatisch passiert, dass wir uns vergleichen, auch ne, um unsere Position zu wissen, um uns zu orientieren, dass wir uns in Selbstmitgefühl auch üben. Also das heißt, dass wir uns selber auch mit Freundlichkeit begegnen und uns nicht so hart bewerten. Mhm. Das wäre jetzt, ne, wenn ich mit meinem Körper zum Beispiel unzufrieden bin, jetzt habe ich irgendwen gesehen mit Sixpack, Superbody oder weiß ich nicht und dann mich selber dann anfangen abzuwerten und mir vielleicht zu sagen, oh Gott, und ich bin hier so ein fauler Couch-Potato und krieg meinen Hintern nicht hoch und ne, irgendwie alles schwabbelt oder weiß ich nicht. Ne, dann gehen wir auch manchmal sehr, sehr hart vielleicht mit uns selber ins Gericht. Mhm. Und es kann helfen, auch wenn wir solche Vergleiche sehen, uns selber einfach mit Freundlichkeit zu begegnen. Ne, zu sagen, ja, das wäre jetzt schön, im Moment investiere ich meine Zeit zum Beispiel anders oder ich bin als Person einfach gern gemütlich oder ich mag einfach gutes Essen und das ist mir nicht wert, darauf zu verzichten. Ich möchte nicht 5-mal die Woche ins Gym zum Beispiel.
1: Genau.
0: Aber einfach nicht so hart zu sein und auch nicht in der Kritik mit uns selber so scharf ins Gericht zu gehen, sondern da freundlicher zu sein, auch mehr zu sehen, hey, was mache ich alles, ne? Wofür kann ich dankbar sein oder was leiste ich denn schon alles? Manchmal haben wir dann das Gefühl, wir sind klein und unbedeutend, wenn wir uns da mit Stars und Sternchen oder es kann ja auch die Nachbarin sein oder die beste Freundin, bester Freund, ein Kollege auf der Arbeit, wenn wir uns da vergleichen, ja, einfach mehr bei uns zu bleiben.
1: Selbstmitgefühl. Da haben wir auch einen Podcast drüber gemacht, kann man gerne auch noch vertiefen, wenn wir das Thema noch ein bisschen mehr vertiefen.
0: Mhm. Und das Zweite wäre, dass wir uns auch bewusst werden, dass das wie so eine Gewohnheit ist, dass wir uns vergleichen und dass ich dann das schon mal mehr wahrnehme. Ah, okay, jetzt vergleiche ich mich gerade wieder. Warum mache ich das eigentlich? Ne? Das bringt mir doch zum Beispiel nichts, weil ich finde sehr häufig, gerade im Alltag, wenn ich mich mit meinen Nachbarn vergleiche und das Gefühl habe, oh, da werden die Kinder viel häufiger gehütet und meine nicht, oder? Ich muss mich immer kümmern. Die werden viel mehr entlastet oder ich weiß es nicht. Dann muss ich mich ja auch manchmal fragen, hey, was bringt mir denn der Vergleich? Das bringt mir ja nichts, wenn ich mich danach schlecht fühle.
1: Mhm.
0: Also ganz viel auch so Gewohnheiten dann zu durchbrechen und dann manche Sachen auch stehen zu lassen und sich damit nicht zu viel zu beschäftigen. So, das Gras ist immer grüner beim Nachbarn. Ne? Entweder dann zu gucken, ja, wenn das so ist, okay, dann muss ich halt auch was für mein Gras machen, ne? Damit es grüner ist. Dann muss ich vielleicht auch mal düngen und häufiger Rasen mähen oder so. Und das andere wäre auch, Vergleiche zu nutzen, um sich realistische Ziele zu setzen. Also eben, ich möchte beruflich erfolgreicher sein. Komm, ich mache doch auch eine Weiterbildung, ne? So wie mein Kollege das gemacht hat. Der verdient jetzt mehr, das möchte ich auch. Ne? Also sich dann auch wirklich Ziele zu setzen oder wenn es jetzt eben um den Körper geht, ich möchte mehr Sport machen, ich möchte mich mehr bewegen. Okay, jetzt setze ich mir auch wirklich ein Ziel. Jeden Dienstag gehe ich ins Gym nach der Arbeit und die Sporttasche nehme ich am besten gleich mit, damit ich es auch wirklich mache. Und das Letzte wäre noch, sich in Dankbarkeit zu üben, also ne, weg vom Vergleich hin zu, wofür kann ich dankbar sein? Was habe ich in meinem Leben? Was sind eigene Stärken? Was sind eigene Erfolge? Wo bin ich gesegnet in meinem Leben? Wo fange ich an, auch das zu sehen, was ich habe und nicht mich danach auszustrecken? Was haben jetzt die anderen? Und das wirkt ja dann oft auch so unerreichbar fern, wenn ich dann im Internet irgendwelche Sachen sehe. Und da hilft wirklich, sich in Dankbarkeit zu üben und den Blick bei sich zu lassen und bei dem, was man hat.
1: Mhm. Also da nochmal zum Schluss ein ganzer Bündel von tollen Sachen, die man mitnehmen könnte in den Alltag zum Thema Vergleichen. Oder eben, wie können wir uns weniger negativ vergleichen? Sagen Sie es mal so, vergleichen tun wir anyway. Danke dir vielmals, Julia, für den Podcast.
0: Danke auch.
1: Ich finde die Idee vom Realitätscheck wirklich super, oder? Dass man viel mehr in der Realität vergleicht, wie jetzt einfach nur online. Und dass man sich auch einmal wirklich bewusst macht, was man eigentlich für Stärken hat. Dass einem die vielleicht sogar jemand zuspricht aus dem Umfeld. Also das kann ich euch wirklich wärmstens empfehlen. Da kann man auch ungeniert einfach einmal eine Nachricht an die Ängste schicken und sie fragen, was sie für Stärken in einem sehen. Es tut wirklich richtig gut. Ich hoffe, die Folge hat euch ermutigt, dass ihr selber einen Haufen zu geben habt und motiviert seid, dass ihr dort investiert, wo ihr noch mehr möchtet rausholen. Falls ihr euch zum Thema Selbstwert oder Selbstmitgefühl noch möchtet vertiefen, dann habe ich euch in den Shownotes noch Links zu anderen Folgen parat gemacht. Jetzt danke ich vielmals fürs Zuhören. Habt's gut.
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1: Die Nachrichten von SRF um 21 Uhr mit Mario Sturni. Die Frauen von Servette Chennois sind die neuen Schweizer Meisterinnen im Fußball. Im Rückspiel des Playoff-Finals bezwangen die Genferinnen zu Hause das Team von IB und damit die Titelverteidigerinnen mit 2:0. Servette Chennois hatte bereits das Hinspiel in Bern am Pfingstmontag gewonnen mit 2:1. Und die Genferinnen hatten Ende März auch den Cup-Final gegen die Frauen von IB für sich entschieden. Wegen einer möglichen Vergiftung mit Blausäure im aargauischen Strengelbach sind 10 Personen im Spital untersucht worden. Die Polizei war am Morgen wegen eines Todesfalls in einem Mehrfamilienhaus ausgerückt. Anschließend hätten mehrere Einsatzkräfte Symptome einer Vergiftung gezeigt, so die Polizei. Später sei dann Blausäure entdeckt worden. Unter den 10 Personen mit Vergiftungssymptomen waren die Angehörigen des Verstorbenen, mehrere Einsatzkräfte und 3 Personen aus der Liegenschaft. Die Staatsanwaltschaft hat eine Untersuchung eröffnet, wie die Aargauer Kantonspolizei weiterschreibt. Bezüglich des Todesfalles stehe ein Suizid im Vordergrund. In Kriegen und Konflikten kommt auch sexuelle Gewalt als Waffe zum Einsatz. Und das Ausmaß davon hat laut einem Bericht der UNO letztes Jahr deutlich zugenommen. Der Bericht dokumentiert fast 10.000 Fälle aus insgesamt 21 Konfliktregionen, darunter Vergewaltigungen, Entführungen und sexuelle Versklavung. Die Anzahl habe sich in der Jahresfrist verdoppelt, so die UNO. Sie verweist auch darauf, dass die tatsächliche Zahl weitaus höher sein dürfte. Im südostasiatischen Land Laos ist ein erster Goldsucher aus einer überschwemmten Mine geborgen worden. Er war zusammen mit Kollegen vor 10 Tagen mehrere hundert Meter vom Eingang entfernt von Wassermassen überrascht worden. 4 weitere Männer sollen nun nach und nach aus der Höhle befreit werden. Der Einsatz der Rettungskräfte ist riskant, da die überschwemmten Tunnel in der Höhle extrem eng sind und akute Einsturzgefahr besteht. Bevor der erste Goldsucher gerettet werden konnte, sei viel Wasser aus der Höhle abgepumpt worden, teilte eine beteiligte Rettungsorganisation mit. Zwei weitere Goldsucher werden in der Höhle nach wie vor vermisst. Und dann nochmal zum Sport mit einer Meldung vom Eishockey. Der Schweizer Stürmer Timo Meier ist an der Eishockey-WM für den morgigen Halbfinal gegen Norwegen gesperrt. Das hat die Disziplinarkommission des Internationalen Eishockey-Verbandes entschieden. Der Grund ist ein Check gegen das Knie eines Schweden im Viertelfinal. Im gestrigen Spiel hatte Meier nur eine 2-Minuten-Strafe bekommen. Und die Wetteraussichten, auch morgen ist es sonnig mit einigen Schleierwolken. Dazu bleibt es heiß mit bis zu 30 Grad. Das waren die Nachrichten von Radio SRF, verantwortlich Thomas Fuchs.
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2: Wählen, sich selber regulieren, tut man nur, wenn das System das kennt. 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
4: 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Willkommen in einer neuen Folge von unserem Podcast. Ich würde dir gerne zum Anfang kurz ein Bild malen. Stell es dir mal vor. Es ist so ein normaler Wochentag mit den Kindern. Es ist laut, der Tag ist voll mit Terminen, Haushalt oder To-Dos und irgendwie ist keine Ruhe in Aussicht. Hast du es vor Augen? Aber dann plötzlich, wie aus dem Nichts, die Kinder die spielen plötzlich ganz allein im Zimmer. Oder der Moment am Abend, wenn sie endlich dann eingeschlafen sind. Es ist der Moment, wo du denkst, ach, endlich mal kurz aufs Sofa liegen. Und solche kleinen Momente, die brauchen wir Eltern manchmal unbedingt, dass wir mal wieder durchschnaufen können. Aber nicht nur wir brauchen sie, nein, auch unsere Kinder brauchen sie. Die erleben nämlich den ganzen Tag unglaublich viel Gefühle, Reiz und auch Situationen, die sie häufig gar nicht einordnen oder auch regulieren können. Und das zeigt sich dann eben genau dort, wo wir im Alltag sowieso schon keine Energie mehr haben. Vielleicht beim Zähneputzen, beim Posten, beim Heimfahren im Auto oder sogar dann, wenn du für die Zwiebeln eine Banane falsch durchgeschnitten hast. Und dann sind wir schon mitten im Familienalltag drin. Aber manchmal fragen wir uns doch genau in diesem Moment, was geht eigentlich gerade in meinem Kind ab? Eine Antwort zu dieser Frage gibt uns Psychomotorik-Therapeutin Andrea Jung. Mit ihr habe ich über das Zauberwort Selbstregulation geredet. Darüber, warum die starken Gefühle unsere Kinder manchmal so fest überfordern. Aber eben auch darüber, wie wir Eltern ihnen dabei helfen können. Und ganz wichtig, warum Selbstregulation nicht nur für unsere Kleinen wichtig ist, sondern eben auch für uns. Viel Spass beim Hören.
5: Jetzt reden wir ja über Selbstregulation bei Kindern. Geht wahrscheinlich nicht nur um Kinder, es geht ja auch um uns Eltern. Wir Eltern stellen uns die Frage, wie können wir unsere Kinder selbst regulieren oder wie können wir ihnen helfen, das zu machen. Was versteht man denn eigentlich unter Selbstregulation? Ganz einfach erklärt.
2: Mhm. Also ich bin sehr ein bildlicher Mensch, ich stelle mir Sachen gerne als Bild vor. Und ich stelle mir das als vage vor, Selbstregulation. Also dass man einen guten Ausgleich hat zwischen zum aktiven Teil von sich, der gerne rausströmt, der neugierig ist, der lernt, der teilnimmt, und einem ein bisschen passiveren Teil, der mehr nach innen strömt, der verarbeitet, der verdaut, der schläft, der erholt. Und dass man diese Waage wie eben selber, darum Selbstregulation, also dass man selber spürt, was braucht man jetzt, und dann so eben, ja, das wie selber kann spüren und dann sich auch das nehmen, was man selber braucht.
5: Ist ja noch schwierig. Ich meine, das können wir Erwachsenen ja manchmal nicht einmal. Was brauchen wir überhaupt jetzt gerade, vielleicht in einer gewissen Situation? Umso schwieriger ist es wahrscheinlich gerade für Kinder. Wie merke ich dann, dass mein Kind nicht selbst reguliert ist?
2: Ja, ich glaube, das wäre schon, wenn du anschaust, wie spielt es, wie isst es, wie schläft es. Und so etwas, was wir noch als Therapeut auch noch jemanden auf Anmeldung bekommen, es ist nicht bei sich. Es spürt wie selber nicht so, was jetzt dran ist.
5: Was würde das heissen? Es ist nicht bei sich.
2: Dass es zum Beispiel, eigentlich wissen wir als Eltern, es ist schon lange drüber. Es mag eigentlich nicht mehr, aber es ist immer noch go, go, go. Es hüpft durch die Wohnung, es macht, macht, macht. Es spürt wie nicht, eigentlich mag ich nicht mehr. Zum Beispiel. Oder eben beim Essen. Es spürt wie nicht, wenn es Hunger überkommt und kann nicht dann reagieren, sondern es macht so lange weiter, bis es komplett im Zuckertief ist. So Sachen. Also dort würde ich sagen, sieht man es von außen. Oder eben Kinder, die nie ruhig spielen können, also die im Spiel immer wilde Spiele wählen, immer aktive Spiele wählen, auch nicht allein spielen können, sondern immer nur mit anderen. Und wenn man mal will, dass sie etwas Ruhiges machen, dann muss man ganz, ganz fest dabei bleiben. Und sie merken es ja dann gerade, wenn wir mental etwas anderes denken, pop, ist es gerade weg. So würde ich sagen, erkennt man das.
5: Gehen wir mal ein bisschen in die Aha-Momente rein. Was passiert dann in einem Kind, wenn es zum Beispiel jetzt gerade emotional explodiert, wenn es sich eben nicht mehr regulieren kann?
2: Mhm. Also ich setze eigentlich schon vorher an und mich interessiert es auch immer, wie oft ist dann so ein Anfall, weil dass wir Menschen explodieren, das gehört zu uns. Das ist ein Teil von unserer Natur und das schützt uns ja auch. Dass wir uns wehren können, ist wichtig. Und für mich ist es immer interessant, wie oft kommt das vor. Wenn ein Kind ganz viele Emotionsausbrüche hat, dann nimmt es mich eben Wunder, wie ist denn die Selbstregulation? Dann frage ich, wie schläft das Kind, wie isst das Kind, wie spielt das Kind? Und wenn das ein Kind ist, das eben zum Beispiel nicht spürt, wenn es Hunger hat und dann plötzlich mega Hunger bekommt und dann muss es sofort essen und es spielt sehr viel, das ist am liebsten nur auf dem Sofa rumgumpen, es findet selten ein ruhiges Spiel rein, es schläft lang, lang nicht und dann plötzlich wie ein Stein, vielleicht wacht es dann in der Nacht auch noch mehrmals auf, dann ist das für mich so ein Zeichen, dass wahrscheinlich die Selbstregulation bei diesem Kind noch nicht so gut entwickelt ist und dass man es eben muss unterstützen in dem. Also ich setze eigentlich gar nicht beim Wutausbruch an, sondern versuche wie vorher anzusetzen, dass eigentlich das gesamte System mehr in eine Balance kommt und nicht nur die Wut. Weil ich glaube, die Wut, der Wutausbruch, der sitzt eigentlich in unserem Hirn, ganz in der Mitte, in der Amygdala. Da gibt es auf YouTube ein gutes Film, wo das erklärt wie ein schlafender Dino. Mhm. Der schläft in unserem Innersten vom Hirn und das ist auch gut, dass der schläft, weil wenn der verwacht, dann ist alles andere eigentlich außer Gefecht, unser ganzes Hirn. Also unser Frontalkortex, der vorderste Teil vom Hirn, der plant, der überlegt, der einen Impuls steuert, der ist dann nicht handlungsfähig. Mhm. Und wenn der Dino verwacht, dann kann man eigentlich nicht sehr viel machen. Also dann kann man schauen, dass das Kind sich nicht verletzt. Dann muss man schauen, dass man selber nicht auch verwacht. Also mein Dino nicht verwacht. Das ist das Schwierigste, finde ich, als Eltern, gerade wenn es dann noch Abend ist und man ist müde, dass man versucht, selber tief zu schnaufen. Ihr habt auch schon Erfolg gemacht über das, und ich finde, wird das so schön erklärt. Schauen, dass sich das Kind nicht verletzt. Dann das Gefühl benennen. Also dem Kind sagen, ja, du bist jetzt verrückt und ja, das ist unfair gewesen, ich weiss es. Weil das Benennen, das tut Amygdala so zwischen 50% und 70% bereits beruhigen. Also es hat einen wahnsinnig hohen Effekt, wenn wir das Gefühl, also das, was wirklich fühlt, wenn wir das benennen können. Und das beruhigt sich nicht so, zack, sondern das geht, also muss man dann auch ein bisschen warten, das geht 3 bis 5 Minuten. Genau, und darum den Wutausbruch selber von außen begleiten, ja, man kann wieder dann nicht so viel machen, dass der vorbeigeht. Ich würde vorher ansetzen.
5: Mhm. Ich möchte gleich nochmal ganz an den Anfang zurückgehen. Mhm. Warum braucht es denn eine Selbstregulation? Ist denn das wichtig? Mhm. Gerade für mein Umfeld vielleicht auch?
2: Sehr gute Frage, ja. Ja, ich würde sagen, das ist grundlegend wichtig, ja. Weil wir alle von uns kennen Menschen, die in einer sehr hohen Pace leben. Wo immer go, go, go, nächstes. Wo vielleicht auch nicht die Ruhe haben, einmal zuzuhören oder abzuwarten. Also das Typische, einmal drüber schlafen. Also man kommt eine E-Mail über als Erwachsene, antwortet sofort, man ist so im Ding rein, man muss sofort antworten, immer gerade in Action geraten. Das ist, glaube ich, nicht gesund für unser System. Also ich glaube, das ist sozial total wichtig, dass wir das können, dass wir irgendwo auch bei uns sind und aus dem aus agieren und nicht immer Vollgas im Sympathikus. Ich komme nachher noch schnell auf das zurück. Und dann hat es auch körperliche Ursachen. Also eben der Schlaf ist wirklich maßgeblich davon abhängig, wie gut ist man reguliert im Alltag. Mhm. Dann werden also Sachen wie zum Beispiel der ganz feine Schleim, den wir über unseren Lungenbläschen haben, der uns vor Verkältungen und Viren schützt, der wird gebildet nur, wenn wir im ruhigen Zustand sind. Oder die Verdauung, also ganz viele Verdauungssachen, also auch körperlich sind wir angewiesen auf die ruhigen Momente. Und darum finde ich es grundlegend wichtig.
5: Also es geht nicht nur in unserem Kopf etwas ab, wenn wir uns selber regulieren müssen, sondern es passiert auch etwas in unserem Körper.
2: Genau. Weil die Regulation, und das finde ich eben so spannend, darum ich würde am liebsten in die Menschen hineinschauen, ich finde es so spannend, die sitzt eben nicht im Kopf, also nicht im Hirn, sondern die sitzt in unserem vegetativen Nervensystem, das ist zwischen dem Halswirbel und dann bis runter zum Steißbein, jetzt habe ich gerade den Namen vergessen, die sitzt eigentlich im Rückenmark inne. Und das ist in dem Sinn auch nicht eine reifige Sache wie im Hirn, also zum Beispiel die Impulskontrolle sitzt im Hirn, die reift. Das reift automatisch, kann man auch noch lernen, weil es im Hirn ist. Die Regulation sitzt weit tiefer und ist, darum finde ich die Waage so schön, es ist wie die Waage, wo alles andere drauf sitzt. Und das ist ein Zustand und nicht etwas, wo man einmal lernt und dann kann man es. Und da sind wir eben darum auch das Leben lang damit herausgefordert, das immer auszugleichen. Und immer wieder, wenn wir eine Phase hatten, die stressiger ist, auch wieder ins andere reinzukommen.
5: Genau. Jetzt hast du gesagt, eben, du hast vorher mal kurz erwähnt, du musst schauen, okay, wo ist jetzt das Kind, in welchem Moment ist es jetzt gerade drin? Was würdest du jetzt sagen vom Alter her? Wo kann ein Kind dann auch lernen, sich selber, vielleicht selber zu regulieren und wo mit mir Eltern reingehen?
2: Mhm. Also grundsätzlich finde ich das biopsychosoziale Modell cool. Das sagt, der Mensch ist eigentlich, alles, was wir tun, hat 3 Aspekte, aus dem heraus wir handeln. Der eine ist eben die Biologie. Was bin ich für einen Charakter, für einen Typ? Habe ich vielleicht auch immer Schmerzen? Wie funktioniert mein Hirn? Bis hinzu habe ich ein ADHS? Also ganz viele Sachen, die biologisch sind. Das können wir als Eltern gar nicht beeinflussen. Das ist einfach so. Und ich glaube, da ist so unsere Aufgabe auch zu sagen, so ist mein Kind und ich habe es gern so, wie es ist. Ich begleite es so gut ich kann, aber den Drittel, den kann ich nicht beeinflussen. Außerdem, es hat Schmerzen, dann muss man auch wieder schauen, aber genau, es wäre dann der Arzt. Dann hat es einen psychologischen Teil, also wie geht es der Psyche vom Kind, wie ist die Bindung. Da sehe ich in der Schule auch etwa die Kinder, die immer schauen müssen, bin ich genug, bin ich gut, hat man mich gern.
5: So das Leistungsdenken ein bisschen auch.
2: Genau, und dann einen Stress haben, weil sie müssen immer von der Lehrperson ständig das Feedback haben, bin ich genug gut, bin ich wichtig, hast du mich noch gern. Die sind so in einem Stress, die können nicht reguliert arbeiten, weil eben der Anteil von der Psyche wie nicht genug genährt ist. Und auch darauf haben wir eigentlich nicht viel Einfluss.
5: Auch als Eltern nicht? Also das können auch wie Ausseneinflüsse sein, die das beeinflussen. Dann.
2: Das kann auch sein, dass ein Kind zum Beispiel in den letzten Wochen von einem Hund angegumpt worden ist, wahnsinnig Angst gehabt hat und jetzt einfach für ein Zeitchen schlecht reguliert ist, bis es mit dieser Angst fertig geworden ist. Also so gibt es Ausseneinflüsse, wo man als Eltern nicht viel dazu kann beitragen kann. Natürlich, also man begleitet sie dann in dieser Angst, damit dann auch wieder besser wird. Aber an dem Tag selber kann ich vielleicht nicht viel machen.
5: Es ist auch spannend, dass du eben das sagst. Jetzt ist mir gerade in den Sinn gekommen, Selbstregulation ist eigentlich, wie du gesagt hast, ein Leben lang. Also man lernt eigentlich jeden Tag oder im ganzen Alltag, wo man drin ist, in seinem ganzen Leben, ist man mit Selbstregulation unterwegs. Mhm. Also nicht wie bei anderen Sachen, die dann vielleicht irgendwann mal ausgewachsen sind oder so.
2: Genau. Also es ist nicht wie beim Schlafen, wo man irgendwann kann sagen, so jetzt schlafen sie durch oder Ablösung, so jetzt brauchen sie mich nicht mehr. Das ist etwas, was immer ist und eben je nachdem, wie Bio und Psyche sind, und jetzt kommen wir auf den dritten Teil, das Sozial, je nachdem braucht das Kind eine Anleitung, also muss ich viel mehr koregulieren. Es gibt Kinder, die das ganz, ganz fest von den Eltern brauchen, weil sie es eben in den anderen zwei Teilen nicht so drin haben. Und dann gibt es die Kinder, die am grössten Familienfest irgendwo unter den Tisch liegen und ein Büchlein schauen. Und wie merken, ich brauche jetzt Ruhe, da nehme ich mir ein Plätzchen und nehme mir das raus. Und die haben das angeboren. Also es gibt Kinder, die brauchen ganz viel Begleitung, und es gibt Kinder, da geht das einfach. Und das ist halt verschieden.
5: Die huschen dann einfach irgendwo ins Zimmer und sagen, Mami, ich bin jetzt im Zimmer oben, genau. Mach die Türen zu. Und dann siehst du sie nach 15 Minuten dann vielleicht wieder.
2: Genau, oder eben, es gibt wirklich schon ganz kleine Kinder, die auch eine Stunde, zwei einfach sich im Zimmer vertun, plämperle, verarbeiten. Und andere brauchen es einfach ganz, ganz viel. Und dort, auf diesen Teil, haben wir sehr viel Einfluss.
5: Kann man dann dort eben, wie du sagst, eben viel Einfluss, kann man dort schon von Anfang an das Kind irgendwie prägen? Probieren zum Beispiel, sagen wir jetzt, eine Zimmerstunde, wo es lernt, hey, ich muss jetzt allein spielen und ich muss jetzt vielleicht den Morgen, wo mega stressig war, im Kindesgi, ich merke das ja bei meinen Kindern, die sind im Kindesgi, da kommen sie heim, Emotionen springen raus, voll, und dann essen wir zu Mittag und dann gehen sie in die Zimmerstunde und merken, hey, ich kann mich jetzt einfach in dieser Stunde mal kurz, ich kann runterfahren, ich kann eben die Selbstregulierung machen. Können wir das irgendwie prägen, probieren?
2: Das können wir sehr stark prägen, ja. Genau, und ich glaube, Zimmerstunde ist ein gutes Beispiel, wo man auch schaut, wie viel hat mein Alltag einfach einen Rhythmus, wo eben auch die ruhigen Teile zum Zug kommen. Weil der Sympathikus, also das vestibuläre Nervensystem, kennt nur zwei Zustände. Der Sympathikus, der rausströmt, das ist eben der aktiv, und der Parasympathikus, der ruhig wird. Und rausströmen hat unsere Welt sehr viel. Also Action ist immer, also ein Terminplan von einer Familie anschauen und man weiss, es läuft genug. Also Action haben die Kinder eben viel, rausströmen auch, sie haben ganz viel Input und darum müssen wir den anderen wirklich bewusst einbauen.
5: Also die Ruhezeiten auch.
2: Genau, Ruhezeiten. Also bei einem kleinen Kind, ich würde sagen vor 3-jährig, braucht es unbedingt auch mehr als einfach Zimmerstunde, also mehrmals am Tag. Ich habe das mit meinen eigenen Kindern 3-4 Mal am Tag ritualisiert eingebaut gehabt, wo wir sagen, da werden wir ruhig. Und auch plötzlich gemerkt, hey, das tut mir auch mega gut.
5: Eben, es ist auch
2: nicht
5: genau
2: immer
5: das,
2: sickle, oder? Wenn ich in der Zeit, wo die Kinder dann ein Spiel machen, ruhig, auch anhucke und etwas Ruhiges mache, lebe ich ihnen das vor. So. Und du hast ja noch gesagt, allein.
5: Genau, ja. Genau. Ist ein Punkt, oder? Sie machen es manchmal nicht gerne allein, wenn es die zweite, die dritte Zimmerstunde. Aber eben, es ist wichtig, dass sie das auch allein lernen.
2: Ja, genau. Und das wäre ja dann das Ziel. Oder? Und die einen Kinder erreichen das Ziel von allein regulieren mit 3 und andere mit 12. Und das kann man wie, man kann nicht sagen, wenn du es mit 3 nicht geschafft hast, hast du es nicht geschafft. Das ist einfach so individuell. Ich kenne selber Kinder, die brauchen ganz viel die Eltern nebendran und kommen allein nicht in die Ruhe. Und das dürfen sie lernen, indem man es mit ihnen macht und vielleicht versucht, nicht mehr viel zu reden in dieser Zeit, nur noch nebendran hockt, aber beobachtend. Und es braucht sehr viel Selbstbeherrschung als Erwachsene, wenn man einem Kind einfach zuschauen muss, wie es zum Beispiel Lego baut. Ich nicht reinrede, ich nicht auf die Fehler aufmerksam mache. Ich werde ruhig. Du merkst auch, ich rede auch gerade ruhiger.
5: Mach mich auch gerade ruhig.
2: Ja, genau. Ich versuche dann dem Kind vielleicht nur noch, wenn es sagt, Mami, schau, sage ich nur noch, ich habe es gesehen. Und ich sage dann immer, sie hocken so unter einem Seifenblösli. Und wenn sich etwas ändert, irgendwo, dann macht es einfach plopp.
5: Und es verplatzt.
2: Und es ist wieder, Mami, was ist? Und ich versuche, wenn meine Kinder unter einem Seifenblösli hocken, versuche ich nichts zu ändern an den Umständen. Also, wo sie noch kleiner waren, eine Situation mag ich mich gut erinnern, habe ich eine Sprachnachricht gemacht jemandem und sie haben plötzlich einmal so ruhig gespielt. Plötzlich friedlich, das hat es nicht so viel gegeben. Und ich bin am Sprachnachricht machen, bin fertig mit der und habe gemerkt, jetzt will ich nichts ändern. Und dann habe ich einfach auf Schicken gedrückt und habe einfach weitergeredet mit dem Handy. Irgendetwas versucht, so ein bisschen in der gleichen monotonen Ding weiterreden, um die Seifenblase nicht zu platzen. Und ich glaube, über das passiert den Kindern mega viel. Dass sie etwas eigentlich dran sind und dann machen die Erwachsenen, oh, jetzt ist Zähneputzen, oder? Und uns ist dann wichtig, dass sie jetzt gerade Zähneputzen, weil ich will ja, dass sie um 8 Uhr schlafen.
5: Ja.
2: Oder ich will ja jetzt posten und in 10 Minuten nicht, sondern jetzt will ich posten. Und so, glaube ich, reissen wir Kinder wahnsinnig oft, wenn sie es endlich machen würden, unter dieser Seifenblase führen. Ja,
5: und schönes Bild,
2: halt, ja. Ja, sie sind halt anfällig. Oder gerade die Kinder, die das eben sonst nicht so machen, die haben halt eine dünne Wand von der Seifenblase. Die platzt halt dann schnell, manchmal nur schon, wenn man das Fenster auftut oder so. Dann ist es ui, vor dem Backer durch. Ui, habe ich etwas verpasst. Genau, und andere haben dort dicke Haut, also dicke Blase. Und dort kann die Welt untergehen und die machen dir ein Puzzle.
5: Aber man muss sich nicht irgendwie ein schlechtes Gewissen machen, dass man, ja, dass man das halt auch mal muss. Es gibt ja die Momente, wo du musst.
2: Ja.
5: Dann geht es nicht anders.
2: Dann geht es nicht anders. Mhm. Und das gehört ja zum Leben.
5: Ja.
2: Ja, unbedingt, ja. Aber manchmal muss man vielleicht nicht unbedingt jetzt. Weil sie hocken ja dann auch nicht 3 Stunden unter der Blase. Dann kann man es auch noch 2-3 Minuten hinterher schieben oder noch etwas anderes. Ja, vorziehen oder so.
5: Mhm. Jetzt sind wir vielleicht da, gerade auch bei dem Punkt, ich will mich nicht selber regulieren oder ich kann das nicht regulieren. Was ist da ein bisschen der Unterschied?
2: Ich glaube, wollen sich selber regulieren, tut man nur, wenn man das System das kennt. Also wenn man das selber erlebt hat und viel, viel mal erlebt hat, das tut gut.
5: Wenn man das ein bisschen eingeübt hat, auch als Kind vielleicht.
2: Genau. Und wenn man selber auch genug gespürt, es tut mir gut. Weil natürlich ist alles, was spannend ist, das andere, oder?
5: Mhm.
2: Alles Lernen ist spannend, Action ist spannend, Rausgehen ist spannend. Und als Eltern haben wir es eben selber auch oft ruhiger, wenn wir mit den Kindern Action machen. Also welche Eltern haben gerne einen Tag ruhig zu Hause? In der Regel die mit gut regulierten Kindern. Weil die haben es dann auch ruhig. Und für andere ist das einfach eine richtig harte Arbeit, einen Tag zu Hause, wenn man Kinder hat, die eben sehr selber die Ruhe nicht suchen. Und diesen Kindern gilt es, die Ruhe auch näher zu bringen und auch positiv weiterzubringen, dass man in so Momenten auch mal sagt, ah, oh, ist das schön, ich kann viel ruhiger sein jetzt. Hey, ich glaube, heute muss ich weniger schimpfen, weil wir es jetzt so schön hatten, die halbe Stunde. Dass man am Kind, wie auch, das ganz klar ins Bewusstsein ruft, das ist gut, das tut uns gut und das ist schön. Und dann darf man auch wieder sagen, und jetzt machen wir etwas, jetzt gehen wir auf den Spielplatz, weil wir haben wieder Kraft.
5: Mhm.
2: Also, ich will ja nicht, dass es dann zu fest auf der anderen Seite vom Ross runtergeht, weil das gibt es auch. Also
5: dass man zu ruhig wird?
2: Ja, dass man vor lauter Angst, das Kind ist überreizt, fast dann zu fest ruhig wird und das Kind dann vor allem verschont. Gerade bei kleinen Kindern. Ich bin schon gefragt worden, soll ich an Familienfester schauen, dass wir möglichst wenig Zeit dort verbringen? Und ich sage, nein, gönnt. Gönnt. Stress ist gesund für unser Hirn. Wenn wieder ein Ende nimmt. Also ein kurzer Stress, auch in ein Camp. Schickt eure Kinder in die Lager. Das ist cool. Natürlich sind sie dann eine Woche lang die, die eben nicht sich selber regulieren, die werden auch nicht eine Woche lang. Die werden dann go, go, go und hundemüde heimkommen. Und dann kann ich es wieder auffangen. Und das ist gesund. Also ein bisschen Stress, ein bisschen Action, das ist gesund.

0: Menschen, aber es ist auch gut. Weil wir können ja ausgleichen. Und als Eltern haben wir ja eben die Zeit. Und das ist ein riesiges Geschenk, wenn man sich die darf nehmen und sagen, und jetzt gebe ich meinem Kind das, was es braucht, wenn es es selber noch nicht weiss.
1: Jetzt sind wir stark bei dem Punkt gewesen, wie wir Kinder können auch begleiten können. Oder eben, dass wir eigentlich auch ein bisschen Verantwortung haben oder zum Teil Verantwortung haben und zum Teil auch etwas können machen. Was passiert jetzt, wenn wir selber gestresst sind oder einfach völlig überfordert? Ich sage eben, man hat einen Job, man hat Familie, man hat vielleicht das Geld, wo irgendwo durch auch immer das Thema ist, das, dieses, jenes.
0: Ja, wir brauchen das auch, wie du es schön beschreibst. Ja. Wir brauchen auch Momente, wo wir richtig zur Ruhe kommen können. Und ich glaube, es ist gerade in der heutigen Zeit sehr, sehr wichtig, zum Wissen, wie komme ich als Erwachsener zur Ruhe und das herauszufinden. Vermutlich ist es nicht YouTube, Netflix, all diese Sachen. Und ich bin auch schon gefragt worden, Sport. Ist auch spannend. Viele Erwachsene machen ja Sport zum Ausgleich. Aber Sport ist nie parasympathisch. Das können wir nicht. Also Parasympathikus ruhig werden im Sport, das geht nicht.
1: Jagst du ja jeden Puls auf.
0: Genau. Ja. Genau. Und du bist eigentlich wahrscheinlich, also das ist jetzt meine Hypothese, ist man einfach sehr, sehr stark im Sympathikus gewesen. Vielleicht vom Job, man kommt heim von einem strengen Tag. Erlebt dann Sport als gut, weil es uns doch auf dieser Sympathikus-Seite ein bisschen mehr zu der Mitte bringt. Aber wir sind noch nicht in dem Bereich, wo wir tiefe Entspannung erleben. Mhm. Auch unser Körper nicht. Und da kann man nicht, also ich glaube, jeder, was mal probiert hat, du kannst nicht 10 Kilometer rennen und ins Bett liegen und gerade schlafen. Das geht nicht, wir müssen runterfahren. Und Regulation ist immer ein Weg. Das finde ich auch einen guten Satz. Der hat Susanna Fischer von der Familienpraxis mir mal gesagt. Das ist immer ein Weg, wenn wir hoch oben sind im Sympathikus, dann müssen wir eben zuerst etwas machen, das etwas weniger hoch im Sympathikus ist, wo es näher zu der Mitte bringt, bevor wir dann wirklich ins Puzzle oder ins Zeichnen oder was es dann ist, wo uns beruhigt. Und ich glaube, wir halten als Erwachsene eben oft in der Mitte und finden, ja, es ist jetzt genug, jetzt gehe ich ins Bett. Oder?
1: Es ist jetzt okay.
0: Kommen nicht auf die andere Seite. Ja.
1: Etwas, wo mir und meiner Frau mich hilft, ist einfach an die Ressourcen glauben, wo wir irgendwo immer wieder Hilfe holen können. Kennst du das auch?
0: Ja, das kenne ich auch. Also gerade in Zeiten, wo es unruhig ist und klopft und tätscht und ich nicht mehr bei mir bin, dann merke ich, tut mir das sehr gut, wenn ich ins Gebet zum Beispiel. Und auch da finde ich es wieder mega spannend, was es mit dem Hirn macht. Das ist bewiesen, dass Gebet einen positiven Einfluss hat aufs Hirn. Also das hilft sehr. Oder Dankbarkeit, wo ich auch glaube, das finden wir auch im Glauben ganz viel. Und auch, eben auch dann, wenn es einem schlecht geht, finden wir Gründe zum dankbar sein, weil wir einen Glauben haben. Und das ist wirklich fürs Hirn auch mega wichtig, finde ich auch mega schön, das zu wissen. Und mir hilft es mega, ja. Gerade in diesen Zeiten, wo es unruhig ist, wenn ich kann sagen, jetzt, ja, wenn ich nicht weiss, was soll ich machen, was tut mir gut, wenn ich weiss, ja, ich nehme meine Bibel führe. Ich weiss, das ist einfach ein sicherer Anker für mich. Für andere ist es vielleicht Meditation oder ein Dankbarkeitsritual, das sie sonst haben. Aber für mich habe ich erlebt, das tut mir mega gut und das hat eben nicht nur meine Amygdala beruhigt, sondern ich habe gemerkt, auch mein Herz eben gerade zu mir selber vergeben. Nach dieser strengen Zeit, die wir hatten mit unseren Kindern. Und ich gemerkt habe, hey, das hilft mir, das schafft Vergebung, das schafft wieder Raum für Neues. Ja, und ich hoffe, dass ich das noch ein Leben lang kann, so als Ressource brauchen. Ja.
1: Ich erlebe es häufig einfach auch so, dass Eltern wie Mühe haben, um sich selber zu regulieren, weil sie das Gefühl haben, ja, ich kann mir doch das jetzt nicht rausnehmen. Also weißt du, so, ich bin doch verantwortlich, dass meine Kinder jetzt begleitet sind und so. Hast du da Tipps, weißt du, zum Beispiel, sagen wir, keine Ahnung, dass man sagt, hey, ich gebe jetzt meine Kinder ab an Grossmami oder an Grosspapi und jetzt gehen wir einfach mal in die Ruhe. Mhm. Wir gehen an den See, liegen dort an, gehen in Wellness.
0: Mhm. Ja, also ich glaube auch, es ist wieder typabhängig. Einige Leute können sich ganz schlecht mit den Kindern entspannen, andere können das super oder finden es sogar entspannend. Und das ist auch gut und schön. Und die sollen das so machen. Ich für mich habe wie gemerkt, mir hat es wie gut da Sachen zu suchen, wo ich gesagt habe, das kann ich mit dem Kind machen und tut mir trotzdem gut. Also wenn die Kinder malen, dann tue ich meine Agenda gestalten. Das ist etwas, was mir gut tut. Dann werde ich kreativ und male Sachen drin und brauche noch irgendwelche besonderen Stifte. Ich habe gemerkt, das ist etwas, das tut mir gut. Das kann ich super machen mit dem Kind. Jetzt sind sie in einem Alter, wo sie ein Hörspiel dazu noch hören und völlig abtauchen. Und das ist jetzt eine Art, wie ich gemerkt habe,

0: gedacht habe, ah, so kann ich es auch mit den Kindern. Ich würde Mut machen, um das zu probieren, weil die Kinder sehen es dann eben auch bei mir. Wenn ich sie immer abgib und sage, ja, gehen wir zum Grossi spielen oder zu den Nachbarn und so, ich reguliere mich dann, dann sehen mich Kind gar nie in diesem Zustand. Und meinen, weil wir sind ja das Idol von unseren Kindern, und meinen, wow, wie's Mami, wenn ich die sehe, die ist go, go, go, go, go, oder? Die mag immer, die hat die Action und so, und werden erwachsen und denken, so wie meine Mami würde ich nie. Und das will ich eigentlich nicht. Ich
1: so eine negative Prägung, die man ablegen möchte.
0: Ja, oder sie denken dann, wow, das schaffe ich gar nicht immer so leisten wie meine Mami, weil sie haben ja gar nie gesehen, wie ich mich entspanne und erhole. Und ich habe für mich entschieden, ich möchte, dass meine Kinder das mitbekommen. Aber vielleicht am Anfang, wenn man merkt, im Moment kann ich das noch nicht, dann darf man es auch abgeben. Ich glaube, das darf ja auch ein Lernprozess sein. Ich befasse mich seit 5 Jahren mit dem. Ich glaube, man muss nicht immer schon zu oberst einsteigen und darf auch mal ruhig anfangen und vielleicht so herausfinden, was tut mir gut.
1: Hey, da passt jetzt gerade eine Frage rein, die mir eine Mami geschickt hat. Ich lese sie doch gerne schnell vor und du darfst gerade darauf antworten. Sie schreibt, darf ich meinem Kind dann auch mal sagen, hey, ich kann jetzt nicht mehr, ich brauche eine Pause. Ist das okay?
0: Ja, unbedingt. Unbedingt. Und es ist noch spannend, du hast jetzt schon 2-mal Licken erwähnt.
1: Ja, das ist etwas, wo ich am liebsten geniesse, einfach aufs Sofa licken, schnell die Augen zumachen.
0: Genau, ja. Ah, oh, da würde ich auch gerne in deinen Kopf schauen, was da drin abgeht. Genau. Ja, das ist noch spannend. Also Regulation rein übers Licken, da müssen wir wieder schauen, was machst du eigentlich? Weil du wirst etwas denken oder etwas anschauen, wo, wenn du in der Body liegst, dann schaust du, dann tust du dich wahrscheinlich über etwas Visuelles regulieren, aber wir machen nicht nichts regulieren, wir machen immer etwas. Und wir Erwachsenen, geht es ganz oft gut, wenn wir mit den Händen arbeiten. Früher so das typische Bild, die Lisma und Grossmutter. Ja, es kommt jetzt auch wieder auf, das Lisma ist ja eigentlich auch gut.
1: Also meine Kaffeedeckel gesammelt.
0: Ja, genau. Oder Gärtner, es gibt ja auch viele, die sagen, Gärtner tut mir gut. Ja, das verstehe ich total, weil mit den Händen arbeiten, wenn du mit den Händen und den Augen am gleichen Ort bist, das ist beruhigend für Erwachsene.
1: Also ist nicht, dass du beim Gärtner dann, weil du vielleicht am Umgraben bist, den Puls wieder raufjagst und nicht kannst runterfahren.
0: Ja, gibt es sicher auch. Also wenn man einen neuen Gartenweg legt, dann ist es vermutlich nicht Selbstregulation. Okay. Aber ich denke jetzt gerade, meine Schwiegermutter, wenn sie im Garten ihren Blumen schaut, dann ist sie nicht hochaktiv, konzentriert, körperlich sehr streng am Arbeiten, sondern das ist etwas Schönes, weil ihre Augen und ihr Geist kommen wie so zur Ruhe und sie macht etwas mit der Hand, etwas, was sie auch kennt, wo sie weiss, wie es geht. Weil sobald wir wieder etwas Neues lernen, sind wir wieder im Sympathikus. Also es muss wie etwas sein, wo nicht zu viel Konzentration von uns beansprucht. Aber ja, es ist eigentlich mit der Hand oder es kann auch ganz ein langsamer Spaziergang sein oder etwas, ein Audiobuch hören, lesen. So Sachen, das kann alles entspannend sein. Für Erwachsene.
1: Für Erwachsene.
0: Finde ich es ein bisschen anders.
1: Ich würde gerne ein bisschen auf die Tools kommen für den Alltag. Mhm. Wie kann ich meinen Kind helfen, um sich eben selber zu regulieren? Was sind so vielleicht 2-3 konkrete Sachen, die man als Eltern gerade sofort könnte umsetzen?
0: Mhm. Ich würde gerne auf die Entwicklung eingehen, weil das hat einen Einfluss auf das Alter der Kinder. Je nachdem ist eben das Tool ein anderes. Ist das okay?
1: Sehr gerne.
0: Gut. Also wenn das Baby geboren wird, dann tut es sich eigentlich nur oral, also übers Maul saugen und vestibulär, also bewegt werden. Mhm. Nur so tut sich's regulieren. Und was wollen die Babys? Die wollen an der Brust sein, am Nucki sein und geschaukelt oder so werden. Mhm. Also so tut sie sich beruhigen. Ein Baby kann nicht anders. Es kann logischerweise nicht ein Spiel machen. Und das ist auch normal. Und dann, etwa so mit jährig, und das ist übrigens auch noch bis etwa 2,5 normal. Also es überschneidet sich immer.
1: Und so die Babyphase kann man sagen, die geht fast bis 2 dann teilweise.
0: Genau, und das ist auch, eben der Nucki ist ja dann oft so 2,5, 3, wo man den so ein bisschen auch wegtun sollte, aber genau, anderes Thema.
1: Genau. Gibt es dann eine nächste Folge?
0: Genau, ja. Hat aber auch mit Regulation zu tun, weil dann kann man wie das Nächste anbieten. Es braucht ja den Nucki, um sich zu regulieren. Und dann kann man das Nächste anbieten und der nächste Schritt ist eigentlich dann eine taktile Regulation, also etwas reinfühlen. das kann sein, dass Kinder manchmal sie den Eltern so in den Haaren drüllen oder an einem Plüschtierchen immer so ein bisschen reiben oder ein Eckchen von einem Uschi. So ein taktiler Reiz, der aber noch nichts mit Anschauen zu tun hat, sondern rein taktil ist. Dann, das ist wieder der nächste Schritt.
1: Wo dann die Hände, wie du sagst, wieder dazukommen, so das Fühlen.
0: Genau, dann kommt das Fühlen dazu. Und dann ist es eben, wenn man jetzt würde den Nucki abgewöhnen, finde ich immer, man nimmt diesen armen Kind den Nucki mit und weg und gibt ihnen keinen Ersatz.
1: Mhm.
0: Und eigentlich wäre dann der Moment, wo man müsste sagen, ja, gibt es dann schon etwas im Umfeld vom Kind, das gerne taktil hat, wo man kann sagen, ein Zeit lang machen wir das parallel, Nucki und das Hasli streicheln. Und dann nehmen wir irgendwann den Nucki weg und gehen über zum nächsten Schritt. Und so ist es viel besser begleitet und ist nicht so verloren, weil plötzlich es will sich regulieren, also hoffentlich, und ist ja gut, es soll sich
1: regulieren. Genau, es soll sich das können antrainieren, oder?
0: Genau, ja. Und ist eigentlich super, wenn es selber spürt, ich brauche den Nucki. Und dann muss es einen Ersatz haben. Genau, also das wäre dann wie der nächste Schritt, taktile. Und eben je nachdem ist eben dann das Tool ein anderes, das ich brauche. Zum Beispiel ein Viech, das dann immer dabei hat, das kann heben oder was auch immer. Und nachher, auch so ab etwa eineinhalbjährig, kommt visuell taktil dazu. Also wo es schaut und spürt. So die Sachen wie Perlen auffädeln, Stapelsteine aufeinander stellen, Ringli in irgendein Loch reinschuppen. Die typischen Kinderspiele in diesem Alter, wo, wenn Kinder richtig angeleitet werden, eben dann auch können Beruhigung auslösen. Also wo man dann, wenn jetzt das Kind Regulationsschwierigkeiten hat in diesem Alter, würde ich den Eltern sagen, nehmt es auf den Schoss, dass sie ganz fest Geborgenheit erleben und Ruhe. Und dann machen wir das Spiel. Vielleicht dreimal. Tun wir alle Ringe in das Ding reinrühren. Und das Kind erlebt, oh, das ist schön. Wenn es den Nucki noch hat, dann darf sie in dieser Zeit sogar noch nuckeln. Dass es erlebt, oh, das beruhigt mich. Das ist schön. Das tut gut. Und dann, bei so einem kleinen Kind ist wirklich 2-3 Mal, dann ist gut. Dann darf es wieder spielen, dann gehen wir wieder raus. Dann entdecken wir wieder. Genau, das ist dann so das. Und das geht ganz, ganz lang, bis etwa 12 Jahre oder eben bis auch Erwachsene, visuell taktil, Lego bauen, Puzzle machen, malen, Bändeli knüpfen. Da gibt es ja x-tausend Sachen, die dann da wie kommen können. Und dann ist eben halt noch wichtig, in welchem Umfeld mache ich das? Mache ich das in «Go, go, go, wir machen alle miteinander, wer hat am schnellsten das Bändeli geknüpft?» Dann ist es natürlich überhaupt nicht beruhigend. Aber wenn wir können sagen, hey, wir hücken da hin, wir machen das Hörspiel oder schöne Musik, wir machen das in Ruhe. Oder eben die einen Kinder verziehen sich dann ins Zimmer, machen es allein. Dann ist es regulierend und eben auch gut.
1: Ich höre jetzt immer wieder ein bisschen raus, eben, man braucht die Hände, man fühlt, man sieht, man hört. Kann man so ein bisschen sagen, dass die 5 Sinne einem da auch helfen können bei dieser Selbstregulation? Vielleicht jetzt schmecken nicht unbedingt?
0: Ja, schmecken, das habe ich mal versucht nachzuforschen und habe nichts herausgefunden. Also über das gibt es noch keine.
1: Irgendwie so eine Geruchstherapie oder so. Also ich muss sagen, ich habe Koch gelernt, Gerüche haben mich teilweise schon auch recht beruhigt. Also, das gibt es schon auch.
0: Also ich denke, man weiß es einfach noch nicht.
1: Mhm.
0: Aber die haben sicher
1: wäre noch spannende Studie, ja.
0: Ja.
1: Genau.
0: Ja, genau. Aber ich meine, Geruch, ich denke, das ist allen klar. Der Geruch von Mami ist für Kinder beruhigend.
1: Gerade vor allem bei Babys, oder? Ja.
0: Genau. Oder einem Kind ein Pyjama von Mami nicht geben, wenn es auswärts schläft. Das ist für Kinder mega beruhigend.
1: Genau.
0: Also der Geruch ist sicher auch dabei. Oder?
1: Ja. Also du hast gesagt, eben bis 12 kann die eine Phase gehen. Nach 12, wie sieht es dort aus?
0: Ja.
1: Da kommen ja gerade so die Schweine. Man sagt damals, dann werden die Eltern schwierig. So die Teenie-Jahre, wo man dann doch nochmal gerade etwas ganz Neues mit dem Körper selber erlebt.
0: Mhm. Ich glaube, also ich bin nicht Expertin für Teenie-Jahre. Muss ich vielleicht noch vorausschicken. Ich würde sagen, an einem Teenie wollen Selbstregulation beibringen, stelle ich mir sehr, sehr schwierig vor. Weil einfach im Hirn ist es nochmal Umbau, es sind ganz andere Sachen wichtig. Und vielleicht dann auch nicht gerade der idealste Zeitpunkt, um so etwas einführen oder neu machen. Vielleicht schafft man es, dass man etwas bis im Teenie entdeckt, wo man merkt, das tut ihm gut, das macht er immer wieder. Oder man erlebt etwas. Vielleicht geht man zusammen wandern und sagt, ja, wir sind jetzt vielleicht nicht ultra parasympathisch unterwegs, aber wir sind sehr nahe in der Mitte oder so ein bisschen. Und erlebt das als gute auch Beziehungszeit oder so. Oder irgend so etwas. Aber ich würde jetzt mal, eben, ich bin nicht Expertin, aber ich würde jetzt sagen, am Teenie finde ich es schwierig.
1: Also in Zimmerstunden stecken kann man ihn wahrscheinlich nicht mehr.
0: Wahrscheinlich nicht. Vermutlich geht er auch selber genug viel weg, dass man ihn dann gar nicht muss in Zimmerstunden stecken. Genau, vielleicht noch spannend, rein visuell, also nur das Schauen, das kommt erst etwa ab 3-jährig. Also Büchli schauen als entspannend erleben, ist tatsächlich erst etwa ab 3 parasympathisch, das ist recht spät.
1: Ist mega spät.
0: Für das, wie früher ich meinen Kindern Bücher in die Hand gedrückt habe und gedacht habe, Mann, warum werdet ihr nicht ruhig?
1: Ja, genau, ja, wirklich, ja.
0: weil vorher ist das einfach aufregend. Mhm. Also nur schon das Blättern, ich kann blättern, es kommt immer etwas Neues führen, mega spannend. Und was ist das mal dahinter? Und ist es das gleich wie das letzte Mal? Man sieht so viel. Also vorher ist das eigentlich sehr aktivierend und etwa ab 3. Und wenn ich jetzt Zahlen sage, das ist immer, die Norm ist sehr breit.
1: Aber du hast gesagt, es kommt auf das Kind drauf an. Wie genau ist es unterwegs oder was hat es für einen Charakter auch?
0: Ja. Genau, also es wird Kinder geben, die mit 1,5 schon das parasympathisch erleben und andere erst mit 4,5 und es ist beides normal. Also das sind sehr, sehr grobe Werte. Genau. Und das reine Hören übrigens auch erst nach 3, also Hörspiel hören zum Beispiel, als beruhigend erleben, ist tatsächlich auch erst etwa ab 3 beruhigend.
1: Gleichzeitig aber wenn du jetzt zurückgehst eben zum Baby, hast du ja die Regulation ja auch, wenn du jetzt hast das Baby im Bauch, das Mami redet, ist das ja auch mega, übers Gehör auch.
0: Genau. Okay. Sicher, ja genau, man kann sicher nicht...
1: Aber so das aktive Hören...
0: Genau, aber an einem wilden, 1,5-jährigen Kind würde ich jetzt nicht sagen, stellen wir ein Hörbuch an, das kommt gut. Also ich glaube, das, ja... Aber sicher, es kann zum Beispiel auch Musik geben, die das Kind immer wieder lässt, die dann beruhigend wirkt, obwohl es noch vorher, also früher ist als 3, einfach weil es auch das Bekannte wieder führen ruft.
1: Mhm. Du hast eben auch gesagt, die Bindung ist mega wichtig, gerade bei Kindern und den Eltern, dass man sich regulieren kann. Bei der Bindung ist es immer, finde ich es manchmal aber gleichzeitig wieder schwer, so, wie kann ich mein Kind begleiten, mit dieser Bindung, ohne alles durchgehen zu lassen. Also,
0: Also ein bisschen streng.
1: Irgendwo auch Grenzen zu setzen, wo man sagt, hey, okay, bis daher begleite ich dich. Und
0: Ich glaube, wenn du in den ersten Jahren von deinem Kind anwesend gewesen bist, mental, dann hast du in der Regel eine gute Bindung. Und heute ist so ein bisschen das Bindungsorientierte, das wird meiner Meinung nach zu fest gehypt und es wird auch zu fest Angst gemacht, gerade den Müttern von Babys, dass man alles muss tun, dass die Bindung gut ist, weil das ist der Weltuntergang. Aber ein grosser Teil von der Weltbevölkerung lebt sehr gut, auch mit einer nicht guten Bindung, das muss man vielleicht auch mal sagen. Das Risiko ist höher, dass man mal psychische Erkrankung hat, aber man muss keine Angst haben. Man riskiert nichts, wenn ein Kind mal eine halbe Stunde tobt und man selber gar keine Kraft hat, um das gut zu begleiten. Da riskiert man echt nichts. Auch wenn man es mal an den Grosseltern gibt und das Kind will eigentlich nicht und man geht mal 2 Stunden eben etwas machen, was einem gut tut. Ich finde, da wird heute wirklich viel, viel zu fest Angst gemacht, auch mit dieser Bindungssache. Und das Kind ist in der Regel gut an den Eltern angebunden. Ich denke, alle, die so Podcasts hören, machen das gut. Und bin ich eigentlich überzeugt, dass die eine gute Bindung haben. Und die Bindung ist ja genau das, dass sie sagen, wir haben eine gute Bindung, auch wenn es mal schüttelt. Und dann darf es eine Phase geben, wo es mal kracht und donnert bei uns daheim.
1: Wo die Selbstregulation nicht rum ist.
0: Ja, wo das mal nicht rum ist oder wo ich es schlecht begleite. Oder auch wenn ich zurückschaue und denke, oh, wie viel Mal habe ich meinem Kind irgendetwas an den Kopf gerührt, wo ich nachher dachte, oh, hätte ich jetzt in anderen Worten sagen oder in einem anderen Ton. Eine gute Bindung hält ganz, ganz viel aus. Und ich glaube, da dürfen wir auch sagen, ja, wir machen jetzt die Mittagspause, wir führen das jetzt neu ein. Das ist jetzt streng, das ist jetzt Arbeit für alle. Und das Kind wird toben, aber wir halten das aus und es wird nicht unsere Bindung kaputt machen.
1: Mhm. Du hast gesagt, die Zimmerstunde, gibt es weitere Rituale, die man lernen kann mit den Kindern zusammen, wie du eben sagst, begleiten, co-regulieren, wo sie das lernen dürfen.
0: Ja, also ja, die Mittagspause ist halt so ein bisschen Schweizer Standard. Das finde ich aber sehr gut. So auch in der Mitte vom Tag. Unbedingt am Abend würde ich, also wenn das Kind schlecht reguliert ist von sich aus, würde ich das früh anfangen, eine Stunde vor mein Bett gehen. Und das ist lang. Aber eine Stunde vor mein Bett gehen, anfangen, sagen wir, bewegen uns in Richtung parasympathischer Zustand. Das kann sein, dass man am Anfang noch muss mit dem Junior laufen oder mit der Lady auf dem Sofa hüpfen, bis wir zusammen ein bisschen runterfahren können. Aber dass man sich lange Zeit nimmt für am Abend. Weil Schlafen ist ja der ultimativ parasympathische Zustand. Und gelingt halt besser, wenn man schon ein bisschen in diese Richtung gekommen ist vorher. Mhm. Genau. Ich habe mit den Kindern, wo sie klein waren, habe ich so dreimal am Tag so eine Spielepause, haben wir ihm gesagt, haben wir eingeführt. Wir haben dann immer das gleiche Tischset genommen. Für meine Kinder dann wirklich klar gewesen, mit dem Tischset machen wir Spielepause. Dann habe ich Material manchmal aus der Ludothek ausgelehnt oder von Freundinnen, dass es ab und zu ein neues Material war. Mhm. Knete, Perlen, Fädeln, Slime, was auch immer. Aber etwas, das nicht zu fest so anregt, dass man nur noch
1: eben, dass der Parasympathikus auch ein bisschen zur Ruhe kommen kann.
0: Genau. Und das ist von Kind zu Kind mega verschieden. Das kann auch im Sandkasten stattfinden. Das muss nicht an einem Tisch sein. Also ganz verschieden. Oder ja, Mädchen wollen vielleicht ihre Plüschponys strählen oder sowas. Das kann mega, mega breit sein. Sticker, Hefter, was wir alles ausprobiert haben. Genau. Ja, wir haben das wie dreimal am Tag gemacht, weil ich ein Kind hatte, das sehr schlecht sich regulieren konnte aufgrund von Schmerzen, die sie im ersten Lebensjahr einfach durchgehend Schmerzen hatte. Mhm. Und gar nicht können in ruhigen Zustand.
1: Und ja.
0: Dem Kind haben wir es wirklich ganz, ganz klar müssen lernen. Und darum habe ich das auch sehr stark dann eingeführt.
1: Ja. Wo sagst du, hat man vielleicht als Eltern unrealistische Erwartungen, was die Selbstregulation anbelangt?
0: Dass es immer geht. Also, dass man jeden Tag so Phasen hat, das ist unrealistisch, das geht nicht. Dass das Kind das eben selber macht, also dass es Selbstregulation ist, dass ich es nur zwei, dreimal begleiten muss und dann kann es, das finde ich unrealistisch. Und das Kind, die spüren noch ganz, ganz lang nicht immer selber, wenn sie es brauchen. Also, eben aktiv sein, das ist cool. Und das erlebe ich selber auch. Ich finde das auch lässig, wenn etwas läuft. Und dort am Kind, dort finde ich eine höhere Anforderung, dass das Kind dann wie selber merkt, ah, ich sollte jetzt langsam reinkommen an einem Sommerabend und noch etwas Ruhiges machen vor dem Schlafen. Das merkt das Kind nicht selber. Und ich finde auch nicht, man muss es immer machen.
1: Mhm.
0: Weil in der Regel sind ja die Kinder schon, haben sie immer wieder die Zustände.
1: Was würdest du jetzt Eltern sagen, die denken, ach, ich mache doch alles falsch?
0: Oh, das ist gut, dass du das sagst. Ich habe ein Zitat, das ist mir sehr, sehr wichtig geworden selber. Wie gesagt, ich habe ein Kind, wo ich das stark lernen musste. Ja, bei dem Kind haben wir eine Allergie nicht erkannt.
1: Mhm.
0: Das kann ich vielleicht auch ein bisschen persönlicher werden. Jetzt, wir haben eine Allergie nicht erkannt. Es hat fast ein Jahr starke Bauchschmerzen gehabt und die Schleimwand verätzt, was auch immer. Es hat nicht schön, einen schönen Start gehabt ins Leben. Und dann hat man das herausgefunden und plötzlich macht man sich Vorwürfe und sagt, warum haben wir nicht reagiert?
1: Ja.
0: Warum habe ich das nicht früher am Arzt gesagt? Dadadadada. Und dann ist die ganze Regulationsgeschichte gekommen und wir gemerkt haben, jetzt ist der Schmerz weg. Eigentlich sollte das Kind jetzt ruhig werden und das Kind wird nicht ruhig. Es schläft immer noch richtig schlecht. Wir sind immer noch, die ganze Familie, mega hochtourig unterwegs, immer gestresst. Wir finden keine Ruhe mehr. Das Kind kommt nicht zur Ruhe. Es spielt nie selber, ganz lange nie selber gespielt. Und dann lerne ich das über die Selbstregulation, die ich ja vom Job schon ein bisschen gewusst habe, aber nie so tief.
1: Ja.
0: Lerne das und merke, leck, hat das einen Einfluss auf unser Leben? Ist das wichtig für uns? Tut das dem Kind gut? Und dann habe ich den Satz gelesen, es ist eigentlich auf Englisch Zitat, aber es heisst, auf Deutsch übersetzt heisst, du hast damals mit dem Wissen, das du zu diesem Zeitpunkt hattest, dein Bestes getan. Lass nicht zu, dass die neuen Erkenntnisse dich dazu bringen, dich selber zu verurteilen für Dinge, womit du früher zu kämpfen hattest. Vergib dir selbst und geh weiter. Von Morgan Richard Oliver.
1: Mega schönes Zitat.
0: Finde ich sehr schönes Zitat und es berührt mich immer wieder, weil wir sind als Eltern, aber ich glaube auch sonst so gut drin, uns selber zu verurteilen. Sagen, oh Mann, warum habe ich das falsch gemacht? Und dann auch immer die Angst, oh, jetzt habe ich dem Kind Schaden zugefügt. Und ich glaube, wir dürfen wissen, wir machen, wenn wir das Beste geben, dann ist es genug gut. Und wir haben das Beste gegeben, wir haben es nicht besser gewusst. Jetzt wissen wir es besser, jetzt machen wir es anders. Jetzt ist es so. Ja, wir können nicht mehr zurück. Und ich glaube, Vergebung ist dort eben auch bei sich selber mega etwas Wichtiges, dass man sich vergeben kann.
1: So, dass man mit dem Kind oder mit den Kindern, wenn man mehrere hat, auch wieder kann gut unterwegs sein.
0: Unbedingt, ja. Mhm. Unbedingt. Mhm. Sie werden uns keinen Vorwurf machen, wenn wir das Beste gegeben haben. Da bin ich ziemlich sicher.
2: Sie werden uns keinen Vorwurf machen, wenn wir probieren, uns das Beste zu geben. Finde ich eigentlich eine sehr schöne Ermutigung. Ja, wir haben es gehört, sich selber regulieren lernt das Kind nicht einfach von heute auf morgen, sondern in ganz vielen kleinen Momenten im Familienalltag. Nämlich dann, wenn man sie begleitet, wenn man ihnen Sicherheit gibt, wenn man versucht, selber ruhig zu bleiben und das eben auch dann, wenn es gerade schwierig und stressig ist. Ich persönlich kann wirklich sehr viel aus dem Gespräch mit Andrea Jung mitnehmen. Zum Beispiel, dass hinter einem Wutausbruch oder einem völligen Eskalieren häufig nicht ein böser Wille steckt, kann man sagen, sondern ein Kind, das gerade komplett überfordert ist. Und eben auch, dass nicht nur wir Eltern manchmal eine Pause brauchen, sondern auch unsere Kinder Momente brauchen, wo sie wieder runterkommen können. Ich hoffe natürlich, dass auch du etwas für deinen Alltag hast mitnehmen können und vielleicht auch ein bisschen mehr Verständnis hast für dein Kind, aber auch für dich selber. Wenn dich das Thema rund ums Elternsein besonders bewegt oder wenn du dir wünschst, dass wir über etwas Bestimmtes reden, dann melde dich doch mega gerne bei uns auf rfmedien.ch/podcast oder auch auf unserem Instagram-Profil Elternfragen. 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Und jetzt verabschiede ich mich. Ich bin der Dodo Albrecht. Mach's gut und tschüssli.
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1: Die Nachrichten von SRF um 22 Uhr mit Mario Storni. Die Frauen von Servette Genoa holen sich zum dritten Mal den Titel als Fußball-Schweizermeisterinnen. Und die Fälle von sexueller Gewalt in Kriegen hat laut einem neuen UNO-Bericht deutlich zugenommen. Die Wetteraussichten, der Samstag bringt Sonne, Schleierwolken und erneut Temperaturen von bis zu 30 Grad. Die Frauen von Servette Genoa sind Schweizer Fußballmeisterinnen. Die Genferinnen setzten sich im Playoff-Final gegen die IB-Frauen durch. Im Hinspiel hatten sie auswärts in Bern bereits mit 2:1 vorgelegt. Heute nun im Rückspiel ließen sie sich den Pokal dank eines 2:0-Siegs nicht mehr nehmen. Aus dem Stadion in Genf berichtet Sportredaktorin Tanja Spichtig.
2: Die Genferinnen sind zum dritten Mal Schweizer Meisterinnen und das hoch verdient. Das Team von Trainer Christian Toro ist regelrecht durch die Saison marschiert. Nur einmal in 24 Meisterschaftsspielen musste sich Servette Genoa geschlagen geben. Zwei Spiele endeten unentschieden. Alle Teams bissen sich an der Genfer Verteidigung die Zähne aus. Nur gerade 7 Gegentore kassierten die Genferinnen. Hinten stabil und vorne effizient und abgeklärt. So holten die Genferinnen den Titel. Zu Hause den Titel holen sei unglaublich, sagt stellvertretend die Verteidigerin Laura Felber.
3: Ja, wirklich. Wir sind sehr zufrieden. Wir haben eine gute Saison gemacht. Und ja, wir sind ja happy.
2: Die Dominanz der Genferinnen lässt sich auch mit der Clubphilosophie erklären. Während andere Clubs auf junge Schweizer Spielerinnen setzen, investiert Servette Genoa sein Millionenbudget in zahlreiche internationale Stars. So stammt beispielsweise die Torschützenkönigin der Liga, Therese Simonsson, aus Schweden. Am Ende ist die Strategie des Clubs in dieser Saison mit dem Gewinn des Doubles perfekt aufgegangen.
1: In Kriegen und Konflikten kommt auch sexuelle Gewalt als Waffe zum Einsatz und das Ausmaß davon hat laut einem Bericht der UNO letztes Jahr deutlich zugenommen. Der Bericht dokumentiert fast 10.000 Fälle aus insgesamt 21 Konfliktregionen, darunter Vergewaltigungen, Entführungen und sexuelle Versklavung. Die Anzahl habe sich innerhalb Jahresfrist verdoppelt, so die UNO. Sie verweist auch darauf, dass die tatsächliche Zahl weitaus höher sein dürfte. Zum ersten Mal setzen die Vereinten Nationen auch Russland und Israel nun auf eine schwarze Liste. Im Bericht werden Angehörigen der russischen Streitkräfte über 300 Fälle von sexueller Gewalt vorgeworfen. Gegen israelische Sicherheitskräfte dokumentierte die UNO 31 Fälle. Auch die islamistische Hamas ist auf der entsprechenden Liste aufgeführt. Kroatien will stärker gegen Alkoholexzesse in Tourismusregionen vorgehen. Das Parlament hat ein neues Gesetz beschlossen, welches Gemeinden erlaubt, Verkaufsverbote zu verhängen. Damit können sie künftig den Verkauf von Alkohol während der Nacht in Läden einschränken. Bars und Restaurants fallen nicht unter die neue Regelung. In der Küstenstadt Split ist ein solches Verbot bereits geplant. Dort soll zwischen 9 Uhr abends und 6 Uhr morgens kein Alkohol mehr verkauft werden dürfen. Auch andere Tourismusorte wollen die Verkaufsbeschränkungen einführen oder prüfen diese zumindest. Wegen einer möglichen Vergiftung mit Blausäure im aargauischen Strengelbach sind 10 Personen im Spital untersucht worden. Die Polizei war am Morgen wegen eines Todesfalls in einem Mehrfamilienhaus ausgerückt. Anschließend hätten mehrere Einsatzkräfte Symptome einer Vergiftung gezeigt, so die Polizei. Später sei dann Blausäure entdeckt worden. Unter den 10 Personen mit Vergiftungssymptomen waren die Angehörigen des Verstorbenen, mehrere Einsatzkräfte und 3 Personen aus der Liegenschaft. Die Staatsanwaltschaft hat eine Untersuchung eröffnet, wie die Aargauer Kantonspolizei weiterschreibt. Bezüglich des Todesfalls stehe ein Suizid im Vordergrund. Damit zu weiteren Meldungen des Tages in der Übersicht. Nach dem Messerangriff am Bahnhof Winterthur hat die Bundesanwaltschaft die Ermittlungen übernommen. Sie führt gegen den mutmaßlichen 31-jährigen Täter ein Strafverfahren wegen mehrfachen versuchten Mordes sowie wegen Beteiligung bzw. Unterstützung einer terroristischen Organisation. Beim Angriff des schweizerisch-türkisch-doppel schweizerisch-türkischen Doppelbürgers waren gestern Morgen 3 Männer verletzt worden. Eltern in der Schweiz, die von der Sozialhilfe leben, erhalten für ihre Kinder bald mehr Geld. Pro Kind wird der monatliche Grundbedarf um 50 Franken erhöht. Beschlossen hat den Zuschlag die Konferenz der kantonalen Sozialdirektorinnen und Sozialdirektoren. Mit dem Geld sollen die Entwicklungschancen von armutsbetroffenen Kindern verbessert werden. Und die Europäische Union gibt Finanzhilfen über 16 Milliarden Euro für Ungarn frei, die bisher blockiert waren. Das gab EU-Kommissionspräsidentin Ursula von der Leyen bekannt, nach einem Treffen mit dem neuen ungarischen Ministerpräsidenten Péter Modyar in Brüssel. Die Freigabe des Geldes ist an Bedingungen geknüpft. Die neue ungarische Regierung muss Reformen umsetzen. Die Börsendaten von 22.05 Uhr, geliefert von SIX. Der Swiss Market Index schließt bei 13.543 Punkten und damit 0,3% im Plus. Der Dow Jones Index in New York stand kurz vor Schluss bei plus 0,7%. Der Euro wird zu 91,04 gehandelt und der Dollar zu 78,08. Und das Wetter auch morgen ist es sonnig mit einigen Schleierwolken. Dazu bleibt es heiß mit bis zu 30 Grad. Das waren die Nachrichten von Radio SRF, verantwortlich Thomas Fuchs.
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1: Die Nachrichten von SRF um 23 Uhr mit Lara Christen. Die Frauen von Servette Genoa sind Schweizer Fußballmeisterinnen. Die Genferinnen setzten sich im Playoff-Final gegen die IB-Frauen durch. Im Hinspiel hatten sie auswärts in Bern bereits mit 2:1 vorgelegt. Heute im Rückspiel ließen sie sich den Pokal dank eines 2:0-Siegs nicht mehr nehmen. Aus dem Stadion in Genf berichtet Sportredaktorin Danja Spichtig.
2: Die Genferinnen sind zum dritten Mal Schweizer Meisterinnen. Und das hochverdient. Das Team von Trainer Christian Toro ist regelrecht durch die Saison marschiert. Nur einmal in 24 Meisterschaftsspielen musste sich Servette Genoa geschlagen geben. Zwei Spiele endeten unentschieden. Alle Teams bissen sich an der Genfer Verteidigung die Zähne aus. Nur gerade 7 Gegentore kassierten die Genferinnen. Hinten stabil und vorne effizient und abgeklärt. So holten die Genferinnen den Titel. Zu Hause den Titel holen sei unglaublich, sagt stellvertretend die Verteidigerin Laura Felber.
3: Wir sind sehr zufrieden. Wir haben eine gute Saison gemacht. Und ja, wir sind ja happy.
2: Die Dominanz der Genferinnen lässt sich auch mit der Clubphilosophie erklären. Während andere Clubs auf junge Schweizer Spielerinnen setzen, investiert Servette Genoa sein Millionenbudget in zahlreiche internationale Stars. So stammt beispielsweise die Torschützenkönigin der Liga, Therese Simonsson, aus Schweden. Am Ende ist die Strategie des Clubs in dieser Saison mit dem Gewinn des Doubles perfekt aufgegangen.
1: Wegen einer möglichen Vergiftung mit Blausäure im aargauischen Strengelbach sind 10 Personen im Spital untersucht worden. Die Polizei war morgen wegen eines Todesfalls in einem Mehrfamilienhaus ausgerückt. Anschließend hätten mehrere Einsatzkräfte Symptome einer Vergiftung gezeigt, so die Polizei. Später sei dann Blausäure entdeckt worden. Unter den 10 Personen mit Vergiftungssymptomen waren die Angehörigen des Verstorbenen, mehrere Einsatzkräfte und 3 Personen aus der Liegenschaft. Die Staatsanwaltschaft hat eine Untersuchung eröffnet, wie die Aargauer Kantonspolizei weiterschreibt. Bezüglich des Todesfalls stehe ein Suizid im Vordergrund. Und nochmals zum Sport. Tennis. Belinda Bencic steht am French Open erstmals in ihrer Karriere in den Achtelfinals. Sie hat in der 3. Runde gegen die US-Amerikanerin Peyton Stearns gewonnen in 2 Sätzen. Nachdem Jill Teichmann ebenfalls als Siegerin vom Platz ging, sind nun in Paris erstmals seit 20 Jahren 2 Schweizerinnen in den Achtelfinals. Die Börsendaten von SIX, der Swiss Market Index, schließt bei 13.543 Punkten plus 0,3%. Der Dow Jones Index in New York steigt um 0,7%. Der Euro wird zu 91,07 gehandelt, der Dollar zu 78,10. Und das Wetter? Am Samstag wird es sonnig mit einigen Schleierwolken bei 30 Grad. Das waren Nachrichten von Radio SRF, verantwortlich Lara Christen.
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1: Die Nachrichten von SRF um Mitternacht mit Lara Christen. Die Frauen von Servette Chenoa sind Schweizer Meisterinnen. Sie holen sich zum dritten Mal den Titel. Und neuer Bericht der UNO. Laut diesem haben die Fälle von sexueller Gewalt in Kriegen deutlich zugenommen. Das Wetter, heute ist es meist sonnig mit einigen Schleierwolken bei 30 Grad. Die Frauen von Servette Chenoa sind Schweizer Fußballmeisterinnen. Die Genferinnen setzten sich im Playoff-Final gegen die IB-Frauen durch. Im Hinspiel hatten sie auswärts in Bern bereits mit 2:1 vorgelegt. Im Rückspiel ließen sie sich den Pokal dank eines 2:0-Sieges nicht mehr nehmen. Aus dem Stade de Genève berichtet Sportredaktorin Danja Spichtig.
2: Die Genferinnen sind zum dritten Mal Schweizer Meisterinnen und das hochverdient. Das Team von Trainer Christian Toro ist regelrecht durch die Saison marschiert. Nur einmal in 24 Meisterschaftsspielen musste sich Servette Chenoa geschlagen geben. Zwei Spiele endeten unentschieden. Alle Teams bissen sich an der Genfer Verteidigung die Zähne aus. Nur gerade 7 Gegentore kassierten die Genferinnen. Hinten stabil und vorne effizient und abgeklärt. So holten die Genferinnen den Titel. Zu Hause den Titel holen sei unglaublich, sagt stellvertretend die Verteidigerin Laura Felber.
3: Wir sind sehr zufrieden. Wir haben eine gute Saison gemacht. Und ja, wir sind ja happy.
2: Die Dominanz der Genferinnen lässt sich auch mit der Clubphilosophie erklären. Während andere Clubs auf junge Schweizer Spielerinnen setzen, investiert Servette Chenoa sein Millionenbudget in zahlreiche internationale Stars. So stammt beispielsweise die Torschützenkönigin der Liga, Therese Simonsson, aus Schweden. Am Ende ist die Strategie des Clubs in dieser Saison mit dem Gewinn des Doubles perfekt aufgegangen.
1: In Kriegen und Konflikten kommt auch sexuelle Gewalt als Waffe zum Einsatz. Und das Ausmaß davon hat laut einem Bericht der UNO letztes Jahr deutlich zugenommen. Der Bericht dokumentiert fast 10.000 Fälle aus insgesamt 21 Konfliktregionen, darunter Vergewaltigungen, Entführungen und sexuelle Versklavung. Die Anzahl habe sich innert Jahresfrist verdoppelt, so die UNO. Sie verweist auch darauf, dass die tatsächliche Zahl weitaus höher sein dürfte. Zum ersten Mal setzt die UNO nun auch Russland und Israel auf eine schwarze Liste. Im Bericht werden Angehörigen der russischen Streitkräfte über 300 Fälle von sexueller Gewalt vorgeworfen. Gegen israelische Sicherheitskräfte dokumentierte die UNO 31 Fälle. Auch die islamistische Hamas ist auf der entsprechenden Liste. Russland hat auf den Einschlag einer Drohne in Rumänien reagiert und die Verantwortung dafür zurückgewiesen. Die Drohne war in ein Wohnhaus in der Stadt Galaz nahe der ukrainischen Grenze eingeschlagen. Der russische Präsident Wladimir Putin erklärte nun, niemand könne ohne Untersuchung sagen, woher die Drohne stamme. Jürgen Buch von der ARD berichtet.
4: Kreml-Chef Wladimir Putin hat behauptet, es sei wohl eher eine ukrainische Drohne gewesen, die in den rumänischen Luftraum eingedrungen ist. Immerhin hätten solche Drohnen zuletzt schon den Luftraum mehrerer Länder verletzt. Russland sei aber bereit zu einer objektiven Untersuchung, so Putin. Dazu müsste Rumänien allerdings die Trümmer der Drohne übergeben. Ausländische Experten will Putin offenbar nicht an der Untersuchung beteiligen. Rumänien hatte zuvor erklärt, es handele sich bei der Drohne um ein russisches Exemplar. Außerdem hat Rumänien den russischen Generalkonsul in Konstanza zur unerwünschten Person erklärt und angekündigt, das russische Generalkonsulat dort zu schließen. Das russische Außenministerium hat daraufhin mitgeteilt, auf eine russische Reaktion müsse nicht lange gewartet werden. Der stellvertretende Vorsitzende des russischen Sicherheitsrats und frühere russische Präsident Dmitri Medvedev empfahl den EU-Staaten, so wörtlich den Mund zu halten. Es müsse erst einmal geklärt werden, wessen Drohne in Rumänien in ein Haus gestürzt sei. Außerdem werde Russland ständig mit Drohnen und Raketen beschossen, in denen europäische Technik stecke. Medvedev drohte, die Bürger der entsprechenden Staaten würden nicht ruhig schlafen können. Für Angriffe auf Russland sei, so wörtlich, Abschaum vom Typ einer Ursula von der Leyen, eines Friedrich Merz, Emmanuel Macron und anderer verantwortlich.
1: Wegen einer möglichen Vergiftung mit Blausäure im aargauischen Strengelbach sind 10 Personen im Spital untersucht worden. Die Polizei war morgen wegen eines Todesfalls in einem Mehrfamilienhaus ausgerückt. Anschließend hätten mehrere Einsatzkräfte Symptome einer Vergiftung gezeigt, so die Polizei. Später sei dann Blausäure entdeckt worden. Unter den 10 Personen mit Vergiftungssymptomen waren die Angehörigen des Verstorbenen, mehrere Einsatzkräfte und 3 Personen aus der Liegenschaft. Die Staatsanwaltschaft hat eine Untersuchung eröffnet, wie die Aargauer Kantonspolizei weiterschreibt. Bezüglich des Todesfalls stehe ein Suizid im Vordergrund. Nochmals zum Sport. Tennis. Belinda Bencic steht am French Open erstmals in ihrer Karriere in den Achtelfinals. Sie hat in der 3. Runde gegen die US-Amerikanerin Peyton Stearns gewonnen, in 2 Sätzen. Nachdem Jill Teichmann ebenfalls als Siegerin vom Platz ging, sind nun in Paris erstmals seit 20 Jahren 2 Schweizerinnen in den Achtelfinals. Das Wetter, heute scheint meist die Sonne, auch wenn immer wieder hohe Wolkenfelder vorbeiziehen. Die Temperaturen steigen auf 28 bis 31 Grad. Das waren Nachrichten von Radio SRF. Verantwortlich Lara Christen.
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5: Also es kann Motivation fördern, wenn wir uns vergleichen. Es kann aber auch dazu führen, dass ich eher entmutigt bin oder auch wenn der Selbstwert schwächer ist zum Beispiel, dass ich das dann ganz anders aufnehme als, ja, was, ich kann ja nichts machen. Ne? Meine kleine Schwester zum Beispiel ist einfach besser als ich. Ich kann es nicht.
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7: Wenn ich doch nur auch so gut könnte mit Menschen umgehen wie der, so gut könnte singen wie die oder das Aussehen hätte von ihr, ja, dann wäre mein Leben so viel besser und schöner. Oder ich würde mehr verdienen und hätte viel weniger Sorgen natürlich. Vergleichen mit anderen, das machen wir in unserem Alltag konstant. Im besten Fall treibt es uns in einer positiven Art und Weise an. Im schlimmsten Fall macht es uns klein und wir ziehen uns zurück. Aber warum vergleichen wir überhaupt? Warum sind wir nicht einfach zufrieden mit dem, was wir haben? Psychotherapeutin Julia Wigmann sagt, das ist tief in uns Menschen drin. Und es hat auch einen Sinn. Ich bin Tabia Kobel. Mit was vergleichst du dich oder wo siehst du das, dass du dich vergleichst im Alltag?
5: Es gibt ja auch ganz viele Sprichwörter, die so ein bisschen gehen ums Thema Vergleichen, wie bei den Nachbarn ist das Gras immer grüner, oder? Deswegen ist das, glaube ich, sowas, das kennen wir alle. Und dann ist vielleicht im Alltag genau sowas, aber bei den Nachbarn sieht es schöner aus im Garten, ne? Oder der eine hat das und der andere hat das. Wir sind ja jetzt beides Frauen und Frauen vergleichen sich doch ganz gerne auch hinsichtlich der Schönheit und dem Äußeren. Wo ich gemerkt habe, eine Zeit lang, ich bin jetzt nicht so gesegnet mit schönem, vollem Haar und ich verbinde es so mit Weiblichkeit, wenn Frauen so richtig tolle, schöne, lange Haare haben. Da habe ich eine Zeit lang so ein bisschen drunter gelitten, dass ich dachte, oh, das ist irgendwie viel schöner, die haben so tolle Haare und das sieht so schön aus zum Beispiel. Das ist jetzt was mich doch eine Zeit lang beschäftigt hat, wo ich auch immer gucke, hey, was kann ich machen, dass mein Haar auch möglichst schön ist. Aber ich merke, okay, es ist einfach so, wie es ist. Ne? Ich glaube, in manchen Sachen kommen wir dann auch an den Punkt, jetzt vor allem, wenn es um Äußerlichkeiten geht, wir sind so geschaffen, wie wir geschaffen sind und jeder ist mit irgendwas gesegnet, also ist meine Meinung, was einen auszeichnet oder was einen speziell macht oder vielleicht schön macht, aber das ist eben sehr verschieden. Und die einen haben wunderschönes Haar. Ich finde, manchmal gibt es auch Menschen, die sind mit allem gesegnet, wo ich so denke, boah, die sind jetzt echt, die sind einfach richtig schön. Manchmal sind es die Augen, manchmal sind es die Beine oder die Hände oder was auch immer. Aber ich glaube, genau, das wäre jetzt so ein Thema, wo ich sagen kann, persönlich, da habe ich mich sicherlich schon oft mit anderen Frauen auch verglichen.
7: So. Also gerade eben so Äußerlichkeiten oder eben Schönheitsthemen, das also kenne ich auch, dass man sich dann irgendwie wirklich etwas wünscht und die andere Person hat. Und gleich, wenn man dann ja das Gesamtpäckchen müsste übernehmen, dann will man es ja vielleicht auch nicht. Das ist ja eigentlich noch ein spannender Fakt.
5: Ja, also ich überlege jetzt gerade, schöne Haare würde ich doch auch nehmen. Also
7: aber wenn jetzt das gesamte Gesicht und der Körper und alles von einer anderen Person müsstest nehmen, würdest du das dann wählen?
5: Nein, also ich bin ja gern so, wie ich bin. Ne? Ich meine, man gewöhnt sich ja auch irgendwann an sich selbst oder auch an sein Spiegelbild. Deswegen würde ich jetzt nicht einen anderen Körper wollen, zum Beispiel.
8: Aber eigentlich auch noch spannend, oder? Jetzt geht es um, also bei dir jetzt Haar, das Thema. Ist eigentlich interessant, warum dass man dann sagt, wieso muss denn jetzt volles Haar unbedingt so das Schönheitsideal sein, oder? Mhm. Wieso streben wir jetzt genau dem nach? Es könnte ja auch etwas anderes sein. Wieso ist es denn so? Also weißt, was ist es denn, wo macht, dass wir uns vergleichen und vielleicht eben auch abwerten in dem Fall?
5: Ja, da muss man leider sagen, dass das über die Medien werden bestimmte Schönheitsideale verbreitet und mit dem sind wir alle konfrontiert, ob das in der Werbung ist, auf irgendeinem Plakat, innerhalb von Filmen und das fängt schon an bei Disney-Filmen, oder? Die Prinzessinnen, die sind immer, also jetzt mittlerweile ändert sich's ja, aber die sind früher immer alles super schlank gewesen, große Augen, auch so das Kindchenschema, wo man weiß, das spricht Menschen an, wenn es niedlich ist, also große Augen, kleine Stupsnase, volle Lippen, unschöne lange Haare. Mhm. Also schon nur die Disney-Prinzessinnen, die hatten immer alle schöne lange Haare.
8: So gemein.
5: Und das passiert, ne? Das passiert uns allen. Über die Medien werden uns Schönheitsideale präsentiert und heute noch viel stärker als früher über Social Media, wo es ganz schnell irgendeinen neuen Schönheitstrend gibt, ob das die Augenbrauen sind oder eine Zeit lang war das total in, dass die ganz dünn sind. Stimmt. Und eher spitz. Und dann kam die eine, jetzt habe ich gerade ihren Cara Delevingne, das eine Model, die so ganz buschige Augenbrauen hatten und auf einmal waren buschige Augenbrauen total trendy. Und das ist das, was...
8: Das ist ein Vorteil für mich,
5: ja,
8: weil
5: du
8: ich
5: hast
8: eher viel Augenbrauen habe. Und ich dachte, yes, endlich mal ein Trend, wo richtig gut ist für mich.
5: Ja, genau. Manchmal hat man Glück, ne, und ja, ein Trend trifft einen und man kann sagen, ah ja, habe ich, ne, muss ich gar nichts dafür machen, habe ich schon.
8: Genau. Also das Vergleichen, das ist ja wirklich nicht jetzt nur beim Aussehen der Fall, sondern es passiert ja auch in ganz vielen Bereichen. Das ist ja eigentlich überall ein bisschen, oder?
5: Mhm. Ja, also genau, das zieht sich eigentlich durch alle Themen durch. Man kann vielleicht noch sagen, dass es durchaus Unterschiede gibt zwischen Männern und Frauen. Also Frauen vergleichen sich eben tendenziell eher über das Äußere, über die Schönheit. Und Männer zum Beispiel, da geht es mehr um Macht und Erfolg oder die sind wettbewerbsorientierter und vergleichen sich dann auch stärker, wer hat mehr erreicht oder wer hat jetzt das größere Auto, ne? Wer kann sich mehr leisten, wer hat mehr Erfolg im Leben, wer hat das größere Haus, mehr Ansehen, mehr Macht. Zum Beispiel, das ist jetzt eher bei Männern, dass die sich in diese Richtung vergleichen.
8: Ist das denn auch dort hart trainiert oder warum ist jetzt das so? Ist das eigentlich, ist das in uns in einer DNA oder wieso? Gibt es da irgendetwas, wo man kann sagen, warum das so ist?
5: Ja, also ganz, ganz allgemein ist so bei dem Thema, warum vergleichen wir uns überhaupt, dass man sagen kann, das ist so eine natürliche Strategie von unserem menschlichen Denken. Und zwar, um Unsicherheiten zu reduzieren. Also wo stehe ich im Sozialen? Also Vergleiche helfen auch, dass wir unsere Position innerhalb von einer Gruppe kennen. Stehe ich jetzt besser da oder schlechter da? Bin ich der Stärkere? Also wenn man so evolutionsbiologisch zurückgeht oder wer hat auch die größeren Überlebenschancen? Wo stehe ich? Wem kann ich mich vielleicht auch anschließen? Wo bin ich gut beschützt? Oder wer ist hier der Stärkste? Ne? Wer kann sich durchsetzen? Das hilft uns auch, unseren Selbstwert zu regulieren. Und eben, dass wir uns wirklich orientieren können in der Welt. Und wir leben ja in Gemeinschaft, wir leben ja immer in sozialen Beziehungen. Und deswegen ist das in unserem Denken so angelegt. Also es ist ganz tief verwurzelt, dass wir uns miteinander vergleichen.
8: Spannend. Also in unserer DNA ist es drin, wir müssen irgendwie ein Gefühl sein. Wir sind eigentlich keine Einzelgänger, sondern wir sind Menschen, die miteinander unterwegs sind. Und wenn wir uns ein bisschen angleichen, dann ist es einfacher.
5: Ja, oder wenn ich zumindest auch rausfiltern kann. Das heißt nicht, ich muss genauso sein wie der andere, aber jetzt zum Beispiel evolutionsbiologisch gesehen, ich schließe mich in starken Personenkreisen an, weil ich weiß, dass ich dann bessere Überlebenschancen habe.
8: Mhm. Also dort, dass man sich ein bisschen angleicht, dass man ein bisschen ähnlich wird. Eigentlich ganz spannend, weil der Trend, den ich jetzt eher sehe in der Gesellschaft, ist wahrscheinlich eher der, dass man sagt, man muss ein bisschen individueller sein, oder?
5: Mhm.
8: Also, das ist ja ganz konträr zu dem eigentlich, wo wir eigentlich in uns drin haben.
5: Ja, genau. Also viele westliche Kulturen sind ja individualistisch geprägt. Also das heißt, das Ich steht im Zentrum. Wenn wir jetzt so nach Asien schauen, in kollektivistischen Kulturen, ist das anders. Die vergleichen sich auch anders. Die vergleichen sich eher innerhalb von Gruppen und nicht Einzelpersonen, die zum Beispiel herausstechen. Und der Trend ist so, jetzt in westlichen Kulturen, wie du gesagt hast, es geht immer mehr darum, du musst dich abheben, du musst individuell sein, sei du selbst. In asiatischen Kulturen ist schon noch mehr, füg dich in die Gruppe ein. Also du sollst eigentlich nicht zu viel auffallen, sondern du sollst ein funktionierender Teil der Gesellschaft sein, und zwar in einem Kollektiv. Und im Westen ist der Trend wirklich so, nein, du musst irgendwie herausstechen, du musst besonders sein. Auch alles, was über Social Media kommt, das Ganze, ich bin ein Influencer, oder? Und ich muss natürlich etwas machen, um mich von der Masse abzuheben, damit ich noch auffalle.
8: Das ist ja interessant. Also, wir haben von der Kultur her schon mal Unterschied. Es gibt auch bei den Männern und Frauen Unterschied, wie du sagst. Ist das dort auch etwas, wo man kann sagen, ja, das ist eigentlich schon immer so gewesen? Also ist es DNA oder ist es irgendetwas, wo man kann sagen, ja, das hat aber auch fest mit der Erziehung zu tun?
5: Ja, also das sind so die Teile, wenn man zurückgeht, haben ja Männer und Frauen klassische Aufgaben gehabt. Also Männer als Jäger und Sammler. Und die Frauen eher so, ich halte die soziale Gemeinschaft zusammen, ich kümmere mich um das Feuer. Und dann aber auch, Männer haben natürlich attraktive Partnerinnen gesucht, zum sich fortpflanzen, wenn man jetzt so ganz in die biologische Ecke reingeht. Und dann muss das Gegenüber ja attraktiv sein. Und deswegen liegt es, glaube ich, mehr so im Blick auch der Frauen, so dass wir müssen irgendwie schön sein, wir müssen gefallen, damit wir natürlich auch jemanden finden, der seine Zeit und sein Leben mit uns verbringen möchte.
8: Krass, also es ist wirklich so, seit Ewigkeit, also das kommt wirklich von ganz tief innen, dass das eigentlich so ein Thema ist, dass wir uns einfach vergleichen eben mit Schönheit oder wie dass wir da stehen, wie wir aussehen. Mhm. Also wir Frauen jetzt.
5: Mhm.
8: Also wir haben das Thema, das ist da. Ist das auch etwas, wo, also man sieht ja das schon, in dem Fall schon sehr früh, wenn wir so das Fest in uns drin hat, dann sieht man das schon bei den Kindern auch. Sie vergleichen sich auch. Also das ist etwas, wo einem das ganze Leben begleitet.
5: Ja, also man kann sagen, dadurch, dass unser Denken natürlich von Natur aus so geprägt ist, dass wir uns vergleichen, ist es sehr, sehr schwierig, das eigenen Kindern nicht mitzugeben.
8: Mhm.
5: Also für alle Eltern, das sind heute auch die gängigen Empfehlungen, wenn man mehrere Kinder hat. Wir haben ja auch einen Podcast so über Geschwister gemacht, da habe ich das, glaube ich, auch gesagt, man sollte die Kinder eigentlich nicht vergleichen, aber es ist etwas, was man doch automatisch macht. Also wo ich merke, ja, man hat zwei, also ich habe jetzt zwei Kinder und automatisch sieht man, wie hat sich das erste Kind entwickelt, wie entwickelt sich das zweite Kind, und man zieht das, ich glaube, das funktioniert einfach auch sehr, sehr unbewusst, man vergleicht automatisch, ah, in dem Alter konnte meine große Tochter schon laufen, die Kleine kann jetzt noch nicht laufen, oder jetzt haben wir noch eine Cousine in der Familie quasi von meinen Töchtern, die in einem ähnlichen, also eigentlich im gleichen Monat geboren ist, sodass man weiß, okay, da sind die Entwicklungsabschnitte ungefähr gleich. Und dann sieht man ja auch schon, nur wenn ich die sehe, weiß ich, erinnere ich mich, ah, meine Tochter hat in dem Alter entweder das auch gemacht oder das noch nicht oder das hat sie schon gemacht.
8: Mhm.
5: Das passiert tatsächlich sehr unbewusst und sehr automatisch, dass wir solche Vergleiche ziehen, eben auch zum rausfinden, wo stehen wir und woran können wir uns auch orientieren.
8: Mhm.
5: Also Vergleiche helfen auch, dass wir sehen innerhalb von der Gesellschaft, was ist ein erwartetes Verhalten, was sind auch die Normen, was sind die Regeln innerhalb von der Kultur. Deswegen beobachten wir andere Menschen und orientieren uns auch stark am Verhalten von anderen.
8: Mhm. Aber dann, also ich meine, wenn man jetzt das innerlich macht, dann ist es ja wahrscheinlich noch nicht so ein Problem, sag ich jetzt mal. Also dann ist es für einen selber vielleicht ein bisschen unangenehm oder man hat dann vielleicht das Gefühl, ah, mein Kind müsste weiter sein oder mein Kind ist schon weiter. Aber es ist jetzt auf die Kinderauswirkung, hat sie ja jetzt nicht in dem Sinn gerade sofort. Oder ab wenn, also ich nehme an, man muss zuerst aussprechen, wenn man jetzt irgendwie sagt, ja, du kannst das jetzt noch nicht, deine Schwester hat das schon können.
5: Mhm.
8: Oder auch, ich kann mir vorstellen, wenn ich um Kind herum bin, dann höre ich das immer wieder mal so, schau mal, nimm dir mal ein Beispiel an deiner Schwester oder nimm dir doch ein Beispiel an deinen Brüder. Die haben das und das gemacht und du machst das nicht.
5: Mhm.
8: Also das ist ja, ich nehme jetzt mal an, nicht unbedingt super toll, dass man jetzt eben das nicht so mega fördert, oder?
5: Ja, wir können vielleicht anschauen, also insgesamt gibt es zwei Arten, wie wir Vergleiche machen können. Jetzt hast du eigentlich ganz schöne Beispiele gebracht. Und das eine wäre, wenn wir aufwärtsgerichtet vergleichen. Das heißt, ich vergleiche mich oder eben zum Beispiel mein Kind mit einer Person, die das besser kann. Dann kann das auch Motivation fördern. Also viele Eltern haben ja die Absicht, ne, wenn ich sage, guck mal, deine kleine Schwester kann das schon, ne? Das könntest du doch auch. Du kannst dich doch eigentlich auch schon selber anziehen. Dann erhoffen wir uns ja, dass das Kind merkt oder motiviert wird, ah, wenn das sogar die Kleine kann, ja, stimmt, eigentlich müsste ich das auch können, ne? Ich bin ja schon älter.
8: Ja.
5: Also es kann Motivation fördern, wenn wir uns vergleichen. Es kann aber auch dazu führen, dass ich eher entmutigt bin oder auch wenn der Selbstwert schwächer ist zum Beispiel, dass ich das dann ganz anders aufnehme als, ja, was, ich kann ja nichts machen, ne? Meine kleine Schwester zum Beispiel ist einfach besser als ich, ich kann es nicht. Und jetzt fühle ich mich schlecht, weil meine Eltern mir das auch noch zu verstehen gegeben haben, dass meine kleine Schwester viel besser ist als ich.
8: Mhm.
5: Also es hat natürlich auch beim ganzen Thema Vergleichen sehr viel damit zu tun, wie stabil ist unser Selbstwert und haben wir den, ne? Also wissen wir, sind wir uns bewusst, was unsere eigenen Stärken sind, wer wir selber sind, und wenn wir das wissen, also wenn wir da einen guten Selbstwert haben, ein starkes Selbstbewusstsein, dann können wir auch mit Vergleichen besser umgehen. Und wenn wir das nicht haben, dann entstehen auch eher solche negativen Gefühle. Dann kann es auch dazu führen, eben, dass ich mich minderwertig fühle. Dass ich den Eindruck habe, ja, die andere Person ist ja besser als ich, ne? Die ist ja auch mehr wert als ich.
8: Also das heisst, es gibt wie so zwei verschiedene Arten, wie man kann vergleichen, also vergleichen tun wir. Das haben wir mal herausgefunden, das machen wir, das ist irgendwie in unserer DNA drin. Dann gibt es, dass man gegen oben oder gegen unten vergleicht. Also gegen oben heisst, man sieht immer, was die anderen besser können. Und das kann positive und negative Auswirkungen haben.
5: Genau, es kann mich entweder motivieren oder es kann mich auch frustrieren und entmutigen.
8: Mhm.
5: Und das Gleiche ist, das wäre eben der zweite Teil, die abwärtsgerichteten Vergleiche. Ich vergleiche mich mit jemandem, der schlechter dasteht als ich. Das kann dann mein Selbstwertgefühl stärken, weil dann merke ich, oh ja, ich kann das ja viel besser. Zum Beispiel, ne, im Schwimmen bin ich im Vergleich zu dem anderen Kind, bin ich ja viel besser. Ich bin viel schneller, ich kann schon tauchen oder ne, ich kann schon kraulen oder was auch immer. Es kann aber auch dazu führen, manchmal, dass ich mich dann nicht verändere, wenn ich mich jetzt immer nur nach unten vergleiche, oder? Das wäre bei dem aufwärtsgerichteten Vergleich der positive Aspekt. Ich merke, jemand ist besser und dem möchte ich nacheifern. Ich möchte auch so gut sein. Also jetzt das erlebe ich bei meiner Kleintochter, oder es ist generell, glaube ich, bei Zweitgeborenen oder die hinterher kommen, die versuchen ja immer ihren großen Geschwistern nachzueifern. Die versuchen immer schon das Gleiche auch zu schaffen, obwohl sie vom Entwicklungsalter her oft ja manche Fähigkeiten noch gar nicht haben. Das heißt, das kann ja auch ein positiver Anreiz sein, ne? Auch Geschwister vergleichen sich automatisch miteinander. Meine große Schwester rennt, ich will auch so schnell rennen können.
8: Ja.
5: Die rennt los. Das war bei uns im Zeit. Wir haben so einen Gang im Haus, wo die Kinder, wenn schlechtes Wetter ist, sind so von allen Nachbarn, alle Kinder auf diesem Gang. Und meine jüngere Tochter ist so die kleinste von allen Mädchen auf dem Gang. Und wenn die dann alle schnell gerannt sind, ist sie fast gar nicht hinterhergekommen und war dann irgendwann total frustriert. Das ist jetzt der Vergleich. Ich aufwärts gerichtet und alle anderen sind besser als ich und ich schaff's nicht.
8: Ja.
5: Und da musste ich ihr natürlich sagen, hey, du bist zum Teil 2 Jahre jünger als alle anderen. Dein Körper wächst noch, deine Beine sind noch nicht so lang wie die von den anderen, die Muskelkraft, das ist auch noch anders. Das braucht einfach noch Zeit. Du bist noch jünger. Und jetzt sagt sie das ganz oft in irgendwelchen Sachen, ja, Mami, okay, das schaffe ich noch nicht, aber ich bin ja auch noch 2 Jahre jünger als meine große Schwester.
8: Kann dann aber auch sich ja wie zu einem Mindset bilden, oder? Dass man nachher immer das Gefühl hat, eben wie du sagst, dass man nachher irgendwie sich limitiert. Dass man dann immer findet, ja, ich bin halt jünger. Ich kann das noch nicht.
5: Es könnte jetzt sein, ne? Es kommt, glaube ich, drauf an. Ich habe jetzt den Eindruck, im Fall von meiner Tochter ist eigentlich eher so das Positive realistisch bleiben. Ne? Also ich kann meine Fähigkeiten realistisch einschätzen. Und was kann ich schon in einem bestimmten Alter und was kann ich noch nicht? Es gibt natürlich auch andere Bereiche. Zum Beispiel jetzt im logischen Denken ist jetzt unsere jüngere Tochter, glaube ich, einfach fitter und besser als die ältere Tochter. Da scheint die irgendwie eine Begabung zu haben. Also wenn die puzzelt, ist sie viel schneller als die ältere. Da sage ich natürlich nicht, oh, du bist 2 Jahre jünger und kannst es schon so gut, ne? Dann ist einfach, oh wow, ne? Das ist was, was dir liegt, das ist eine Stärke von dir. Aber da vergleichen wir dann zum Beispiel nicht die Große mit der Kleinen, aber das gibt's, ne? Also Fähigkeiten sind ja unterschiedlich ausgeprägt und dass sich so ein Glaubenssatz etabliert, wie ich schaffe das nicht, weil ich zum Beispiel jünger bin, dann müsste es über alle Situationen hinweg sein. Es gibt ja ganz viele Situationen, wo jetzt meine jüngere Tochter dann auch erlebt, hey, da bin ich gut oder da bin ich auch die Beste. Und das ist auch wichtig, Kindern das zu ermöglichen, oder? Dass sie immer irgendwelche Felder haben, wo sie ihre Stärken ausleben können und dann auch merken können, hey, das kann ich, ne? Das macht mich aus und in dem bin ich zum Beispiel gut.
8: Das Vergleichen kann ja eben mega negativ sein. Vielleicht können wir dort noch mal ein bisschen vertiefen. Wann ist es denn wirklich negativ? Oder wann muss man besser hinschauen?
5: Ja, also es gibt jetzt natürlich ganz, ganz viele Studien, neuere Studien, die auch zeigen, welchen Effekt hat eigentlich Social Media auf unser Wohlbefinden. Und das ist so, dass die ständige Erreichbarkeit oder das, was jetzt über verschiedene Plattformen wie TikTok oder Instagram zum Beispiel, das, was da abrufbar ist, das, was ich da sehe, was ich da konsumieren kann, das fördert Vergleiche. Und wir sehen aber oft eben nur solche Highlight-Reels. Also wir sehen nur Highlight-Reels.

0: und ein geringeres Selbstwertgefühl, weil ich vergleiche mich mit einem Highlight und das ist nicht die ganze Realität. Also es gibt auch so das Bild, was passiert eigentlich behind the scenes, oder? Und wir sehen eigentlich nur das, auch wenn wir Filme schauen, oder? Dann ist das alles perfekt und alles perfekt zusammengeschnitten und hinterher sieht man ja dann die Outtakes und sieht dann vielleicht, oh, die Schauspieler haben sich versprochen oder da ist jemand gestolpert.
1: Genau.
0: Ne? Und wenn wir die Outtakes sehen, dann schafft es gleich so ein bisschen, ah, ich fühle mich der Person wieder näher, die ist doch nicht so ideal, ne? Der Star, den ich da irgendwie sehe, immer auf dem roten Teppich, im schönsten Kleid, mit dem besten Make-up, dann sehe ich plötzlich in irgendeiner Klatschzeitschrift ein Bild XY ungeschminkt und dann denke ich so, ah, die hat auch Pickel.
1: Genau.
0: Zum Beispiel. Ne? Dann freuen wir uns ja so ein bisschen, weil wir dann sehen, ah, okay, das sind eigentlich doch normale Menschen. Ja. Und das ist jetzt so ein sehr starker negativer Effekt von Social Media, der vor allem auch bei Mädchen jetzt dazu führt, dass es mehr Essstörungen gibt, oder? Mhm. Weil ein idealisiertes Schönheitsbild dargestellt wird, häufig eben von Frauen. Bei Männern ist dann mehr zum Beispiel viel Muskeln oder der Sixpack, was dann auch dazu führen kann, dass auch Männer Essstörungen oder eine Sportsucht entwickeln. Oder mein Körper muss möglichst perfekt sein, es muss sich alles abzeichnen, da darf irgendwie nur Muskel sein. Das sind so die negativen Effekte dann auch von dem Vergleich, weil ich mich nicht realistisch vergleiche.
1: Mhm. Ist eigentlich ein bisschen der Vergleich, wie wir früher mit Disney gemacht haben. Das ist einfach Social Media heute.
0: Ja.
1: Also die Filter machen ja genau auch die herzigen Gesichtchen und die schlanken Figuren, wie die Disney-Figuren, die wir am Anfang vom Podcast darüber geredet haben. Ist ja nicht viel anders. Es sind einfach jetzt realistischere Persönlichkeiten als vielleicht die gezeichneten Figürchen.
0: Ja, und du kannst es über dein Foto legen. Ne?
1: Genau.
0: Also das schafft ja auch von mir ein anderes Bild. Ne? Wie stelle ich mich da? Wie habe ich das Gefühl? Wie muss ich aussehen? Wenn bei Snapchat zum Beispiel gibt es ja auch ganz viele solche Filter und dann sind die Lippen schön dick und die Augen möglichst groß und die Wimpern möglichst lang zum Beispiel. Und dann sehe ich mich ja dann auch in diesem idealisierten Bild. Und das ist ja dann auch schon mal ein Vergleich, ich mit mir selbst, wie sehe ich aus mit so einem Filter und wie sehe ich dann ungefiltert aus. Und das gab es natürlich früher so nicht.
1: Das
0: oder?
1: Stimmt.
0: Da gab es diese ganzen Filter nicht. Also da hat man sich einfach gesehen und da war natürlich auch die Masse an Menschen, mit denen ich mich verglichen habe, die war viel kleiner. Das war im Dorf, das war in der Schulklasse. Jetzt, wenn man in der Stadt gewohnt hat, okay, dann war das Umfeld schon ein bisschen größer, aber das war nicht global. Mit vielen verschiedenen Tausenden von Leuten, mit denen ich mich vergleichen kann heute über Social Media.
1: Also Social Media, wir wissen es eigentlich ja, es tut einem auf die Länge nicht gut. Also wäre jetzt das etwas, wo du würdest sagen, hey, wenn wir dem vergleichen oder vor allem eben dem Schönheitsvergleich, wo wir jetzt als Beispiel genommen haben, ein bisschen möchte entgegenheben, dann muss man Social Media kippen? Oder was wäre dein Tipp?
0: Ja, oder sicherlich reduzieren. Ich glaube, das ist jetzt so die Frage, wenn ich selber merke, dass die Inhalte, die ich konsumiere auf Social Media, wenn die dazu führen, dass es bei mir negative Gefühle auslöst. Also ich fühle mich minderwertig, ich fühle mich weniger schön, ich fühle mich weniger wertvoll. Ich habe plötzlich den Eindruck, pff, mein Leben ist ja nichts. Ne? Da sehe ich irgendwelche, weiß ich nicht, Influencer und die sind an den schönsten Orten der Welt und ich bin hier immer nur in der Schweiz zum Beispiel und komme nie raus. Und dann fühle ich mich schlecht. Dann würde ich jedem raten, auf jeden Fall reduzieren oder tatsächlich auch aufhören mit Social Media. Weil wenn ich mich nicht ständig vergleiche, dann fühle ich mich ja auch besser.
1: Und gleich ist es ja alles drin. Also denn, wenn man es jetzt vielleicht nicht auf Social Media macht, macht man es ja dann vielleicht irgendwie, keine Ahnung, indem dass man ein Buch liest und dort steht auch etwas drin, von wegen, es ist sehr schön im Ausland und ich bin immer nur daheim. Kann einem ja genauso passieren.
0: Ja, genau. Oder auch, es gibt ja ganz viel Literatur, wie kann ich mich selber optimieren. Ne? Also wenn ich da natürlich viel lese über andere Personen, wie die ihr Leben gestalten, was die alles für Strategien haben, um möglichst schön, möglichst schlank und möglichst erfolgreich zu sein, dann kann das natürlich auch den Effekt haben. Es hängt aber wirklich auch zusammen, wie gut ist eben mein Selbstwert. Also ich kann auch Social Media konsumieren oder auch solche Literatur und dann für mich sehen, ja, das ist so, ne? Also bei den Menschen ist das so, bei mir sind manche Bereiche nicht so, aber wo möchte ich mir vielleicht Ziele setzen und wo möchte ich etwas verändern? Also wo möchte ich mich auch mehr bewegen? Wo möchte ich vielleicht tatsächlich, ne? Das kann ja sein, dass ich ein bisschen unzufrieden bin, jetzt nach den Festtagen möchte ich vielleicht 1-2 Kilo wieder verlieren, oder? Dann kann das ja auch ein Anreiz sein, ich schaue mir irgendeine Person an, die irgendeine Methode

0: entwickelt hat, mit der ich Sport machen kann, mit der ich motiviert bin und dann eifere ich dem nach. Das wäre eben der positive Effekt, wenn wir uns vergleichen, dass es auch ein Anreiz sein kann und eine Motivation, dass wir uns ein Ziel setzen und dass wir etwas nachstreben zum Beispiel.
1: Also dass es eben nicht eine negative Auswirkung hat, dass man irgendwie sich völlig fallen lässt. So. Wenn man jetzt nochmal dort hergeht, dass man wie sich die ganze Zeit vergleicht, vielleicht merkt man es eben nicht einmal. An was würde man es denn merken, dass man eben in dieser Spirale ist, vom ständig Vergleichen?
0: Das eine wären eben die Gefühle, oder die auftreten, wenn ich mich schlecht fühle. Also wenn ich durch den Vergleich, durch das, was ich sehe, mich minderwertig fühle, wenn ich mich klein fühle, wenn ich mich allein und einsam fühle oder ungenügend, oder dann merke ich es an dem Gefühl, weil das wird ja ausgelöst durch den Vergleich. Dann kann man auch sagen, eben solche abwärts gerichteten Vergleiche, mir Bilder anschauen von Personen, die ich nicht so schön finde zum Beispiel, kann dann auch wiederum helfen, dass ich mich schön finde. Aber es gibt auch so eine Übung, das ist eigentlich dann der Realitätscheck, wie, ne, wenn ich viel über Social Media und das Gefühl habe, alle sind viel schöner als ich, dann muss man eigentlich nur sagen, hey, geh mal in den nächsten Supermarkt und guck dir mal alle Leute ganz genau an. Und die meisten sehen eben nicht so aus wie auf Social Media. Also wir haben zum Beispiel auch mal von in der Kita, in der unsere eine Tochter war, gab es dann immer den Newsletter, da wurden so neue Mitarbeiter, Mitarbeiterinnen vorgestellt und die eine hatte so ein Wow-Foto, super gemachte Haare, Make-up, wo ich so dachte, boah, die ist aber echt hübsch. Und der Real-Life-Check war dann irgendwie in der Kita natürlich überhaupt nicht geschminkt, keine gemachten Haare, dann hast du so gedacht, okay, das sind jetzt hier zwei verschiedene Personen. Und ne, das kann uns aber auch helfen, wirklich in die Body gehen und sehen, ah, es hat nicht jeder 90, 60, 90 zum Beispiel. Ne? Body Mass Index, nicht immer einen bestimmten Wert. Es gibt doch recht viele Menschen, die auch ein bisschen mehr auf den Hüften haben und die damit durchaus glücklich und zufrieden sind.
1: Ne, oder also das mindestens ausstrahlen.
0: Ja.
1: Oder, also es ist ja dann wie, alle sind sie irgendwie dem ausgesetzt, dass man sich vergleicht, aber einen gesunden Umgang finden mit dem Vergleichen ist ja irgendwo das Wichtige jetzt in dem Ganzen. Also sich mal einen Realitätscheck unterziehen, ist sicher nicht verkehrt, also dass man irgendwo anfängt zu schauen, aha, also ich möchte ja in der Norm sein, das ist irgendwie in uns drin, dass man irgendwie so ein bisschen uns möchte, ein bisschen angleichen. Also es gibt auch Leute, die nicht gerne in der Norm sind, das ausgenommen, aber so grundsätzlich, man würde gerne irgendwo dazugehören. Das ist mal das eine. Wie kann man es nachher noch weiter treiben, dass es jetzt in eine positive Richtung geht, das Vergleichen?
0: Ja, also ich kann natürlich in ganz, ganz vielen Sachen oder dass ich im Positiven bleiben kann, ist eigentlich so ein Schlüssel bei der Dankbarkeit zu bleiben. Also wofür bin ich dankbar? Und dann auch immer mal wieder von dem Vergleichen wegzukommen und zu schauen, was habe ich eigentlich, oder? Was sind meine Stärken? Was zeichnet mich aus? Damit eben das Selbstwertgefühl bestehen bleiben kann. Oder dass ich mir mit Freundlichkeit begegne oder dass ich auch mir mit Selbstmitgefühl begegne. Oder ich sage mir auch ganz oft, wenn ich eben solche Stars und Sternchen zum Beispiel sehe, die alle top aussehen und den super Body haben und reine Haut oder was auch immer, dann sage ich mir immer, ja, und die investieren ganz, ganz viel Zeit in das. Und ich mache das zum Beispiel nicht. Ne, also sich auch bei Vergleichen immer wieder auch bewusst zu sein, okay, wenn ich jetzt etwas wirklich selber möchte für mich, zum Beispiel den Sixpack oder so, dann muss ich natürlich auch bereit sein, Zeit zu investieren.
1: Viel Zeit im Leben.
0: Genau, und das ist das, was wir häufig vergessen. Wir vergleichen uns, wir sehen eigentlich nur das Äußerliche, aber das, was dahinter steckt an Arbeit und an Aufwand, das sehen wir ja häufig nicht. Also wenn jemand erfolgreich ist, mit einem Porsche zum Beispiel vorbeifährt und ich weiß, boah, der verdient mega viel Kohle, muss man ja sagen, die meisten Menschen, die viel Geld haben, haben auch wirklich sehr viel dafür gemacht. Außer dann so in der Reihenfolge, wenn ich profitiere vom Erbe von meinen Eltern, dann ist vielleicht die Generation, die dann auch profitiert, aber in der Regel die sich viel leisten können, machen auch wirklich viel dafür. Und den Teil vergessen wir auch oft beim Vergleichen. Wir sehen dann nur, was jemand hat, aber nicht, was eigentlich dahinter steckt oder was jemand dafür macht vielleicht, dass er so aussieht oder dass er so fit ist oder so gesund lebt oder was auch immer. Ne? Es gibt ja auch immer die Seite, wo man sagen kann, es kostet einen auch was.
1: Und dann ist der Realitätscheck wahrscheinlich ja auch, möchte ich so viel Zeit investieren?
0: Ja, genau.
1: Also möchte ich jetzt die Zeit, die diese Person vielleicht investiert hat in eine Weiterbildung, würde ich die jetzt auch wollen, in das investieren? Meine Zeit? Oder was mache ich denn mit meiner Zeit? Wo ist denn die? Und dort kann man wahrscheinlich ja dann schon noch auch sich jetzt ein bisschen verändern, kann ich mir vorstellen, wenn man jetzt das merkt. Oder kann man wie sagen, hey, ja, ich habe ja eigentlich noch ein bisschen Zeit. Zum Beispiel die Zeit, wenn ich auf Social Media verbringe und ich nachher die ganze Zeit ein schlechtes Gefühl habe, die könnte man anders investieren.
0: Ja, genau, zum Beispiel. Oder und dann ist nicht, ich vergleiche mich und bleibe mit einem schlechten Gefühl zurück, sondern ich weiß ja auch, okay, das kann ein Anreiz sein, da stecke ich mir ein Ziel, da möchte ich auch hin und dann muss ich eben bereit sein, Zeit, verschiedene Ressourcen zu investieren, um da hinzukommen.
1: Jetzt hast du viel auch davon gehabt oder geredet, dass es ja viel auch mit dem Selbstwert zu tun hat, das ganze Thema. Also, dass es ja fest darauf ankommt, auch, wie sehe ich mich, wer bin ich und was kann ich. Ich kann mir vorstellen, da kann der Glaube an Gott auch mega fest helfen, in dem ganzen Thema drinnen, dass es einem einfach irgendwo schon so ein bisschen Boden gibt, dass es nicht so bodenlos ist eben und dass man irgendwie mit jedem Vergleichen gerade ins Bodenlose geht. Wie siehst du das?
0: Ja, das sehe ich auch so wie du. Also ich finde, das christliche Menschenbild ist ja das, dass Gott zum einen jeden Menschen liebt und jeden Menschen gleich liebt. Also, ne, dass Gott da eben nicht Vergleiche macht, du bist besser und du bist schlechter, du bist wertvoller und du bist weniger wertvoll, sondern dass da schon mal kommt, hey, Gott liebt jeden Menschen bedingungslos und jeden und findet jeden super und einzigartig, ne, oder jeder ist auch super und einzigartig von Gott geschaffen mit verschiedenen Stärken und verschiedenen Fähigkeiten, die nur diese eine Person hat. Das finde ich, das kommt für mich ganz stark eigentlich so vom christlichen Menschenbild. Jeder ist wunderbar und einzigartig geschaffen und jeden gibt's auch nur einmal. Und deswegen
1: so krass,
0: kann ich mich auch gar nicht mit anderen vergleichen, oder? Weil jeder ist individuell und aus der Perspektive hat Gott jeden auch gut gemacht, so wie er auf die Welt kommt. Oder? Und das finde ich, das schafft schon mal so einen Boden, wissen zu dürfen, hey, ich bin gut so, wie ich bin. Und eine andere Person ist gut so, wie sie ist. Und jeder hat unterschiedliche Stärken. Ich habe zum Beispiel eine ganze Zeit lang, hat mich recht beschäftigt, so das Thema, hey, es gibt nichts, in dem ich richtig gut bin. So, ne, wo ich so, ich weiß nicht, wo man so raussticht, zum Beispiel aus der Masse. Ich habe in der Stiftung gearbeitet, in einem Jugendwohnheim und da war zum Beispiel der Heimleiter wahnsinnig begabt im Zeichnen, also wirklich wahnsinnig begabt, hat super Gitarre gespielt und super gesungen und ich dachte so, boah, der ist echt richtig gut. In was bin ich denn eigentlich richtig gut? Und ich habe immer so gemerkt, ja, ich kann von allem, kann ich irgendwie was. Ich kann ein bisschen zeichnen, ich kann ein bisschen singen, ich habe mal Blockflöte gelernt, okay, ne? Also so musikalisch bin ich schon auch irgendwie. Ich bin auch sportlich. Also ich habe so von allem etwas. Aber ich habe mich auch in meinem Leben nie fokussiert so auf eine Sache. Und dann musste ich mir auch sagen, ja, es gibt einfach Menschen, die haben so ihre eine Leidenschaft und haben ganz, ganz viel in diese eine Leidenschaft investiert. Und deswegen sind sie so gut in dieser einen Sache, weil sie auch ganz viel in das investiert haben. Ich habe immer viel Zeit in vieles investiert und musste dann merken, okay, das, was meine Stärke ist, ist, ich interessiere mich einfach wahnsinnig für Menschen. Und ich kenne mich gut aus im Bereich Psychologie und mit Sachen, die einfach mit Menschen zu tun haben. Das musste ich dann auch merken, okay, ich bin sehr vielseitig als Persönlichkeit aufgestellt und jetzt nicht so die Person, die so das eine hat, aber ich habe zum Beispiel ein starkes Interesse für Menschen und wenn man mich fragt zu bestimmten Themen, wo es um Menschen geht, dann kann ich viel dazu sagen. Zum Beispiel, ne? Aber ich bin jetzt nicht Spitzensportlerin in irgendeinem Bereich oder Musikerin oder Künstlerin, ne? Und so in dieser einen Sache gut. Und ich glaube, das ist so, wenn wir uns mit anderen vergleichen, das Wichtige, dass wir auf uns schauen und dann rausfinden, hey, aber was ist meine Stärke? Nicht der andere hat das und ist unglaublich stark in dem. Das ist ja schön, wenn ich das sehe, weil das bewundere ich auch sehr bei den Menschen, die so diese eine Sache haben und dann einfach sehr viel auch Zeit investieren und richtig gut werden in dem. Aber es hilft dann zu schauen, hey, und was sind denn meine Stärken? Was macht denn mich aus? Was macht mich besonders? Was ist das, was ich besonders gut kann? Oder wenn ich jetzt merke, hey, ich möchte eigentlich auch so gut zeichnen können, sich dann auch bewusst zu sein, okay, dann muss ich mehr zeichnen. Ne? Dann muss ich mehr dann muss ich mehr üben. Ich habe in irgendeiner Dokumentation gesehen, da ist eine junge Frau begleitet worden, die, glaube ich, in England an irgendeiner kreativen Künstlerschule ist und die gesagt hat, sie malt jetzt 10 Stunden am Tag.
1: Wow.
0: Also die, genau, die wird Buchillustratorin, genau. Mhm. Das studiert sie jetzt irgendwo in England. Und wenn ich so Kinderbücher sehe, dann denke ich mir auch mal, boah, das ist so wahnsinnig schön gezeichnet. Mhm. Und wenn ich dann irgendwas zeichne, denke ich so, okay.
1: Der Esel sieht jetzt nicht ganz so aus wie ein Esel.
0: Genau. Oder die Kinder sagen, Mama, ist das ein Hund? Und ich denke so, nein, das war eine Katze. Ne, irgendwie so.
1: Genau.
0: Aber das hängt natürlich auch ganz viel damit zusammen, in was investieren wir unsere Zeit und wo sind wir auch bereit, das, wo wir vielleicht auch eine natürliche Begabung haben, das auszufeilen und das zu vertiefen und ja, da einfach wirklich auch einzutauchen und Zeit zu investieren.
1: Mhm. Also das ist ja, glaube ich, ein sehr wertvoller Tipp, um dem Vergleichen entgegenzuhalten, mal selber bei sich heranschauen, was kann ich denn? Und wenn man das Gefühl hat, man kann nichts, dass man dann vielleicht die Sachen mal anschaut und man das Gefühl hat, die sind nichts. Also, dass man einen guten Umgang hat mit Menschen, ist ja auch etwas. Eben, du hast es jetzt gerade erzählt. Manchmal sieht man die Sachen einfach auch nicht, oder? Mhm. Also da hat man das Gefühl, ja, das hat ja jeder.
0: Mhm.
1: Aber hat eben nicht.
0: Mhm.
1: Also, dass man gut kann mit Menschen in ein Gespräch kommen oder dass sich Menschen wohlfühlen um einen. Oder solche Sachen schon nur. Also, das haben ja nicht alle. Mhm. Vielleicht jemand, der dann viel Geld verdient und viel Erfolg hat, hat das vielleicht weniger, weil sie einen anderen Fokus haben. Vielleicht haben sie es auch. Muss man nicht ausschliessen. Es gibt nicht das eine und das andere nicht. Also, es ist ja doch so, dass ich würde sagen, jeder Mensch hat irgendetwas Besonderes.
0: Ja, oder Dinge, die ihn dann auch auszeichnen.
1: Ja.
0: Ich bin zum Beispiel nicht gut mit Zahlen. Also ich bewundere immer jeden, der sich für Zahlen interessiert und ne, wo das so eine Leidenschaft ist, zum Beispiel mit Zahlen, weil meins ist es nicht. Und ich glaube, das Wichtige ist, dass wir eben dahin kommen, jetzt vielleicht auch nochmal mit so einer göttlichen Perspektive, dass jeder Mensch gut so ist, wie er ist und dass eben jeder sein Bündel hat an Fähigkeiten, an Interessen, an Stärken, wo ich das schon sehe, auch im Kindesalter. Bei meiner Tochter in der Schule ist auch ein Junge, der spielt, glaube ich, der ist jetzt 7, der spielt schon seit 3 Jahren Eishockey, wo ich weiß, hey, der wird mal wahnsinnig gut im Eishockey sein, weil wenn du früh anfängst mit einer bestimmten Sache, dann bist du natürlich auch irgendwann sehr, sehr gut
1: sehr
0: in
1: gut.
0: dem.
1: Ja.
0: Und so gibt's dann andere Kinder, ein Mädchen, was irgendwie im Kunstturnen ist und da schon, weiß ich nicht, Spagatsprünge macht mit 5 Jahren oder so. Ne, wo man einfach sieht, ja, wenn Menschen das frühzeitig auch entdecken, was liegt mir, was macht mir Spaß, was ist so eine Leidenschaft, dann werden sie natürlich auch besonders gut in dem, weil sie dann auch sehr viel Zeit damit verbringen.
1: Mhm. Und jetzt aber gerade für eben Menschen, die, sagen wir jetzt, das eben nicht so früh gefördert haben, vielleicht schon als Kind oder nicht gefördert bekommen haben und vielleicht heute dort sind, Sie vielleicht Mühe haben mit dem Thema, weil sie es nicht so genau wissen. Was wäre dein Tipp, um zu sagen, hey, da kannst du noch ein bisschen mehr rausholen oder lerne dich dort besser kennen? Was wäre dein Tipp?
0: Ja, ein erster Schritt ist natürlich, sich selber so ein bisschen Gedanken zu machen, hey, was ist das, was ich gut kann, was zeichnet mich aus und sich vorzunehmen, jetzt schreibe ich mal 10 Sachen auf. Und das ist manchmal eben, wenn man das Gefühl hat, ich kann ja nichts, ist es natürlich ein bisschen schwierig oder eine Herausforderung, okay, jetzt muss ich hier 10 Sachen aufschreiben. Es lohnt sich aber und also mit allen Menschen, mit denen ich das schon gemacht habe, in der Regel findet man sehr, sehr viele Sachen. Man muss einfach drüber nachdenken und man muss sich auch trauen, die Sachen, die man für sich als vielleicht gewöhnlich bewertet, ne, das kann doch jeder, die aufzuschreiben, wenn es ist, ich kann gut kochen oder ich mache einen guten Kaffee oder bei mir fühlen sich alle wohl, ich kann Blumen schön arrangieren in einem Blumenstrauß.
1: Oder ich bin neugierig. Das ist zum Beispiel etwas von mir, was ich nie aufgeschrieben habe und alle gesagt haben, das hast du. Und ich so, aha, das könnte ja auch noch eine Ressource sein.
0: Ja, genau. Und es hilft natürlich auch der Austausch dann mit anderen. Also wenn ich selber merke, das fällt mir sehr, sehr schwer, auch mal andere zu fragen, hey, was würdest du sagen, was magst du an mir, was schätzt du an mir? Gibt es irgendwas, wo du findest, das macht mich besonders?
1: Mhm.
0: Und dann kriegen wir ja häufig sehr, sehr tolle Feedbacks. Also wir haben das in den Teams, in denen ich gearbeitet habe. Es gibt auch so eine schöne Übung, auch wenn man jetzt in einem Team arbeitet oder in seiner Familie kann man das auch machen. Jeder kriegt einen Zettel auf dem Rücken und dann schreibt einem jeder das drauf, was mag ich an dir, was finde ich besonders cool bei dir, was sind deine Stärken, und dann kriege ich eigentlich hinterher wie so eine Komplimentendusche, wenn ich mir den Zettel dann durchlese, weil da auf einmal ganz viele Sachen draufstehen. Mhm. Und manchmal eben die Sachen, die wir selber auch gar nicht sehen und dann merken, ah, das findet jetzt jemand anderes zum Beispiel bei mir gut.
1: Tut uns ja sicher mal wieder gut, wenn wir einfach wissen, ja, hey, das bin ich und das kann ich. Und das hilft uns ja dann in dem ganzen Vergleichen auch umzugehen mit uns selber und irgendwo auch, ja, einen Boden zu haben in dem ganzen Thema. Komm, zum Schluss wäre doch vielleicht noch schön, wir tun noch mal so ein bisschen zusammenfassen. Also, was können wir machen, dass das Vergleichen nicht so fest in unserem Alltag uns negativ beeinflusst?
0: Das eine ist, da das natürlich automatisch passiert, dass wir uns vergleichen, auch ne, um unsere Position zu wissen, um uns zu orientieren, dass wir uns in Selbstmitgefühl auch üben. Also das heißt, dass wir uns selber auch mit Freundlichkeit begegnen und uns nicht so hart bewerten. Mhm. Das wäre jetzt, ne, wenn ich mit meinem Körper zum Beispiel unzufrieden bin, jetzt habe ich irgendwen gesehen mit Sixpack, Superbody oder weiß ich nicht, und dann mich selber dann anfangen abzuwerten und mir vielleicht zu sagen, oh Gott, und ich bin hier so ein fauler Couch-Potato und krieg meinen Hintern nicht hoch und ne, irgendwie alles schwabbelt oder weiß ich nicht. Ne, dann gehen wir auch manchmal sehr, sehr hart vielleicht mit uns selber ins Gericht. Mhm. Und es kann helfen, auch wenn wir solche Vergleiche sehen, uns selber einfach mit Freundlichkeit zu begegnen. Ne, zu sagen, ja, das wäre jetzt schön, im Moment investiere ich meine Zeit zum Beispiel anders oder ich bin als Person einfach gern gemütlich oder ich mag einfach gutes Essen und das ist mir nicht wert, darauf zu verzichten. Ich möchte nicht 5-mal die Woche ins Gym zum Beispiel.
1: Genau.
0: Aber einfach nicht so hart zu sein und auch nicht in der Kritik mit uns selber so scharf ins Gericht zu gehen, sondern da freundlicher zu sein, auch mehr zu sehen, hey, was mache ich alles, ne? Wofür kann ich dankbar sein oder was leiste ich denn schon alles? Manchmal haben wir dann das Gefühl, wir sind klein und unbedeutend, wenn wir uns da mit Stars und Sternchen oder es kann ja auch die Nachbarin sein oder die beste Freundin, bester Freund, ein Kollege auf der Arbeit, wenn wir uns da vergleichen, ja, einfach mehr bei uns zu bleiben.
1: Selbstmitgefühl. Da haben wir auch einen Podcast drüber gemacht, kann man gerne auch noch vertiefen, wenn wir das Thema noch ein bisschen mehr vertiefen.
0: Mhm. Und das Zweite wäre, dass wir uns auch bewusst werden, dass das wie so eine Gewohnheit ist, dass wir uns vergleichen und dass ich dann das schon mal mehr wahrnehme. Ah, okay, jetzt vergleiche ich mich gerade wieder. Warum mache ich das eigentlich? Ne? Das bringt mir doch zum Beispiel nichts, weil ich finde sehr häufig, gerade im Alltag, wenn ich mich mit meinen Nachbarn vergleiche und das Gefühl habe, oh, da werden die Kinder viel häufiger gehütet und meine nicht, oder? Ich muss mich immer kümmern. Die werden viel mehr entlastet oder ich weiß es nicht. Dann muss ich mich ja auch manchmal fragen, hey, was bringt mir denn der Vergleich? Das bringt mir ja nichts, wenn ich mich danach schlecht fühle.
1: Mhm.
0: Also ganz viel auch so Gewohnheiten dann zu durchbrechen und dann manche Sachen auch stehen zu lassen und sich damit nicht zu viel zu beschäftigen. So, das Gras ist immer grüner beim Nachbarn. Ne? Entweder dann zu gucken, ja, wenn das so ist, okay, dann muss ich halt auch was für mein Gras machen, ne? Damit es grüner ist. Dann muss ich vielleicht auch mal düngen und häufiger Rasen mähen oder so. Und das andere wäre auch, Vergleiche zu nutzen, um sich realistische Ziele zu setzen. Also eben, ich möchte beruflich erfolgreicher sein. Komm, ich mache doch auch eine Weiterbildung, ne? So wie mein Kollege das gemacht hat. Der verdient jetzt mehr, das möchte ich auch. Ne? Also sich dann auch wirklich Ziele zu setzen oder wenn es jetzt eben um den Körper geht, ich möchte mehr Sport machen, ich möchte mich mehr bewegen. Okay, jetzt setze ich mir auch wirklich ein Ziel. Jeden Dienstag gehe ich ins Gym nach der Arbeit und die Sporttasche nehme ich am besten gleich mit, damit ich es auch wirklich mache. Und das Letzte wäre noch, sich in Dankbarkeit zu üben, also ne, weg vom Vergleich hin zu, wofür kann ich dankbar sein? Was habe ich in meinem Leben? Was sind eigene Stärken? Was sind eigene Erfolge? Wo bin ich gesegnet in meinem Leben? Wo fange ich an, auch das zu sehen, was ich habe und nicht mich danach auszustrecken? Was haben jetzt die anderen? Und das wirkt ja dann oft auch so unerreichbar fern, wenn ich dann im Internet irgendwelche Sachen sehe. Und da hilft wirklich, sich in Dankbarkeit zu üben und den Blick bei sich zu lassen und bei dem, was man hat.
1: Mhm. Also da nochmal zum Schluss ein ganzer Bündel von tollen Sachen, die man mitnehmen könnte in den Alltag zum Thema Vergleichen. Oder eben, wie können wir uns weniger negativ vergleichen? Sagen Sie es mal so, vergleichen tun wir anyway. Danke dir vielmals, Julia, für den Podcast.
0: Danke auch.
2: Ich finde die Idee vom Realitätscheck wirklich super, oder? Dass man viel mehr in der Realität vergleicht, wie jetzt einfach nur online. Und dass man sich auch einmal wirklich bewusst macht, was man eigentlich für Stärken hat. Dass einem die vielleicht sogar jemand zuspricht aus dem Umfeld. Also das kann ich euch wirklich wärmstens empfehlen. Da kann man auch ungeniert einfach einmal eine Nachricht an die Ängsten schicken und sie fragen, was sie für Stärken in einem sehen. Das tut wirklich richtig gut. Ich hoffe, die Folge hat euch ermutigt, dass ihr selber einen Haufen zu geben habt und motiviert seid, dass ihr dort investiert, wo ihr noch mehr möchtet rausholen. Falls ihr euch zum Thema Selbstwert oder Selbstmitgefühl noch möchtet vertiefen, da habe ich euch in den Shownotes noch Links zu anderen Folgen parat gemacht. Jetzt danke ich vielmals fürs Zuhören. Habt's gut.
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1: Die Nachrichten von SRF um 1 Uhr mit Lara Christen. US-Präsident Donald Trump muss die Namensänderung des Kennedy Centers rückgängig machen. Das hat ein Richter in Washington entschieden. Trump hatte letztes Jahr das Amt als Stiftungsratspräsident des Kennedy Centers übernommen. Er ergänzte daraufhin den Namen des John F. Kennedy Centers mit seinem eigenen. Trump plante zudem einen umfassenden Umbau des Kennedy Centers. Das Nationale Kulturzentrum sollte dafür ab Juli für 2 Jahre geschlossen werden. Diese Schließung untersagt der Richter nun vorerst. Trump reagierte auf seiner Social-Media-Plattform auf den Entscheid. Er kündigte an, wieder dem Kongress die Kontrolle über das Kulturzentrum übertragen zu wollen. Kroatien will stärker gegen Alkoholexzesse in Tourismusregionen vorgehen. Das Parlament hat ein neues Gesetz beschlossen, welches Gemeinden erlaubt, Verkaufsverbote zu verhängen. Damit können sie künftig den Verkauf von Alkohol während der Nacht in Läden einschränken. Bars und Restaurants fallen nicht unter die neue Regelung. In der Küstenstadt Split ist ein solches Verbot bereits geplant. Dort soll zwischen 9 Uhr abends und 6 Uhr morgens kein Alkohol mehr verkauft werden. Auch andere Tourismusorte wollen die Verkaufsbeschränkungen einführen oder prüfen diese zumindest. In Berlin ist der Deutsche Filmpreis verliehen worden. Abräumer des Abends war das Drama «In die Sonne schauen» von Mascha Schilinski. Der Film erhielt 10 Auszeichnungen, darunter den Hauptpreis für den besten Spielfilm. Der Film handelt von mehreren Frauen, die in unterschiedlichen Zeitebenen auf einem Bauernhof leben. Als beste Hauptdarstellerin wurde Senta Berger ausgezeichnet für ihre Rolle in «Ach, diese Lücke, diese entsetzliche Lücke». Bester Hauptdarsteller wurde August Diehl für seine Leistung in «Das Verschwinden des Josef Mengele». Der Deutsche Filmpreis gehört zu den wichtigsten Auszeichnungen der Branche. Die Frauen von Servette Genua sind Fußball-Schweizermeisterinnen. Im Rückspiel des Playoff-Finals bezwangen die Genferinnen zu Hause das Team von IBE und damit die Titelverteidigerinnen mit 2:0. Servette Genua hatte bereits das Hinspiel in Bern am Pfingstmontag gewonnen mit 2:1. Und noch Tennis. Belinda Bencic steht am French Open erstmals in ihrer Karriere in den Achtelfinals. Sie hat in der 3. Runde gegen die US-Amerikanerin Peyton Stearns gewonnen. In 2 Sätzen. Nachdem Jill Teichmann ebenfalls als Siegerin vom Platz ging, sind nun in Paris erstmals seit 20 Jahren 2 Schweizerinnen in den Achtelfinals. Das Wetter, heute ist es meist sonnig mit einigen Schleierwolken. Es gibt 28 bis 31 Grad. Das waren Nachrichten von Radio SRF. Verantwortlich Lara Christen.
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2: Also ich glaube, wenn ich all das, was ich erlebt habe mit den Depressionen, mit den Schmerzen, nicht erlebt habe, wäre ich heute nicht der Mensch, den ich heute bin. Ja, es hat mich auch sehr geprägt und sehr geformt. Und was es vor allen Dingen auch gemacht hat, ist, es bringt mir Verständnis für Menschen, die Depressionen haben, Verständnis für Menschen, die Schmerzen haben, weil wer das selber nicht erlebt hat, kann das nicht nachvollziehen, wie das ist. Oder auch, dass die Menschen nicht mögen, nicht können, auch wenn sie noch so wollen.
3: 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Endlich der wohlverdiente Ruhestand. Endlich mal ein bisschen hinterher liegen und ausruhen. Ja, das hätte Jacqueline Stärchi auch haben können. Aber sie hat sich dagegen entschieden. Sie ist über 60, wo sie auf einmal einen Gedanken trifft. Sie hat auf einmal einen Namen im Kopf von einem Land. Sie hat keine Verbindung zu dem Land und hat sich noch nie damit beschäftigt. Aber sie geht dem Gedanken nach. Er lebt einen Haufen Abenteuer, man kann es nicht anders sagen. Und heute ist das Land, das Uganda, ihres Zuhause. Dort, wo sie wohl ist und aufblüht. Von wo kommt der Mut, ja, und auch der Wunsch, sicher ein Leben in der Schweiz hinter sich zu lassen und an einem ganz anderen Ort, in einer völlig neuen Kultur, ein neues Leben anzufangen? Jacqueline Stärchi nimmt uns mit in ihre Geschichte, hier im Vis-à-vis. Schön, hörst du mit. Ich bin Ruth Stutz.
4: Also Jacqueline Stärchi, ich habe so Freude, dass wir hier zusammen hocken. Ist gar nicht selbstverständlich. Danke vielmals, dass wir uns treffen können. Ist mega cool.
2: Ja, als ich dir vor 2 Jahren erzählt habe, dass ich nach Afrika gegangen bin, bist du schon gekommen und hast gesagt, oh, wir machen mal einen Podcast.
4: Ja, genau.
2: Und ich weiss noch, so die erste Idee war, wenn ich das erste Mal nach 3 Monaten zurückkomme. Oder?
4: Mhm.
2: Und jetzt sind in der Zwischenzeit schon 2 Jahre vergangen.
4: Und ich finde es eben noch cool, weil jetzt hast du schon so viel erlebt, oder? Jetzt kannst du schon so viel mehr erzählen. Jetzt bist du von Uganda wieder ein Zeitchen da. Bist, glaube ich, für 2-3 Wochen, gell? Bist jetzt da auf Heimaturlaub. Und ich habe es so lustig gefunden, ich bin natürlich wieder zu spät gewesen, spät da angekommen. Das ist ein bisschen ein Problem, das ich habe. Und ich habe gemerkt, du hast mir, glaube ich, nur geschrieben, NP, so für No Problem. Das ist etwas, was du wahrscheinlich kennst, dass Menschen sich verspätet.
2: Also grundsätzlich, ich kenne es bei Afrika, aber auch, ich habe eine gute Freundin. Und ich glaube, die war noch nie in ihrem Leben pünktlich gewesen, wenn wir abgemacht haben. Oder?
4: Ja.
2: Aber von dem her habe ich kein Problem, wenn andere Leute unpünktlich sind.
4: Mhm.
2: Aber ich bei mir selber das hasse.
4: Ja.
2: Und das ist in Afrika dann ein anderes Problem, oder? Also, weil da wartest du irgendwie aufs Motorradtaxi, oder? Weil da solltest du dann und dann irgendjemand sein. Und ja, dann kommt irgendwann eine halbe Stunde später, oder? Und, aber dann bist du eh zu früh dort.
4: Ja.
2: Und wartest noch und vielleicht noch eine Stunde.
4: Und eine halbe Stunde ist wahrscheinlich gar nicht so lang.
2: Nein. Nein, nicht wirklich.
4: Du bist froh, dass überhaupt jemand mal kommt.
2: Genau.
4: Also, du bist in Uganda jetzt daheim und du hast mir gesagt, du liebst es, dort zu leben. Und das heisst nicht, dass du kein Problem kennst dort unten, aber das ist deine Heimat geworden, gell?
2: Ja, also ich fühle mich absolut wohl unter den Menschen dort. Also auch, ich glaube, am Anfang so die grösste Herausforderung war, ich habe nichts zu tun. Oder ich bin auch jemand, der immer geschafft hat. Oder? Ja, man muss ja von irgendetwas leben. Und ich war immer alleinerziehend gewesen. Und dort unten, ich muss nicht putzen, ich tue nicht kochen, ich muss schauen, wie ich irgendwie den Tag verbringe. Oder?
4: Aber warum musst du nicht kochen? Wird das gemacht?
2: Weil man kocht eigentlich auf dem sogenannten Sigiri. Das ist so ein kleines Öffel, wo man mit Kohle führen tut. Oder? Und, dann, und man kocht von außen. Also, ich habe schon einen Ofen und einen Herd gekauft, weil ich will ein Brot backen. Also ich tue einmal ein Brot für mich backen, weil das Brot dort unten, oder Uganda ist mal eine englische Kolonie gewesen und dementsprechend ist auch das Brot dort unten.
4: Englisch.
2: Genau, Englisch. Also ja. Nicht meins, gar
4: okay.
2: Nicht meins.
4: Aber es wird für dich gekocht oder warum kochst du?
2: Ja. Nein, sie kochen, weil einfach wie sie kochen und was sie dort haben, das ist völlig anders als mir.
4: Also,
2: so zum Beispiel, ich mag mich noch erinnern, das erste Mal, oder? Huhn. Wenn es Huhn gibt, dann gehst du nicht in eine Metzgerei und kaufst ein Boulet, sondern dann gehst du auf den Markt und kaufst ein Huhn.
4: Ein
2: Lebenshuhn.
4: Oh,
2: ein Lebenshuhn, das wird dann geschlachtet daheim, oder gekupft und gekocht.
4: Okay.
2: Und meistens sind ja dann die Hühner nicht so jung und zart, oder? Also, da brauchst du gute Zähne.
4: Und du schlachtest es nicht selber?
2: Nein,
4: ja.
2: Das ist jetzt etwas, was ich nicht mache, schlachten.
4: Ja.
2: Das macht Mary.
4: Okay.
2: Das ist die Frau, die mit mir wohnt und den Haushalt führt und so. Gar kein Problem, das ist für dich völlig normal.
4: Du wohnst ja wie mit Freunden zusammen, ihr habt wie eine Hausgemeinschaft, gell? Das ist für dich ein riesiges Geschenk.
2: Ja. Ja, also ich lebe wirklich mit drinnen und ich lerne auch viel über die Afrikaner, also im Speziellen über das Volk von den Teso, wo ich lebe. Das ist einer von den Stämmen in Uganda. Es gibt, ich weiss nicht wie viele, also über 10 verschiedene Stämme und jeder hat auch seine eigene Sprache. Und ich schätze, dass ich mitten drin lebe. Ich kann nicht am Rand leben. Das ist bei den meisten Wissen so, wenn sie über eine Organisation hineinkommen. Sie haben gerade Berührungen mit den Afrikanern, aber lernen, wie die Leute wirklich ticken, wie sie denken und all das, das lernst du dort nicht. Oder?
4: Mhm.
2: Und das, was ich gemerkt habe, ist, Afrikaner sind ganz, ganz anders. Ganz anders. Oder? Ich bin auch dort und irgendwie angenommen, ja, sie sind so Irgendwie ja, geht man davon aus, dass sie ähnlich sind wie wir, aber sind sie überhaupt nicht.
4: Also wie meinst du das?
2: Also zum Beispiel, sie denken nicht an morgen. Wenn sie Geld haben, dann wird es heute ausgeben. Man tut gut essen. Und was morgen ist, das sieht man dann.
4: Aber du hast mir vorher gesagt im Vorgespräch, also es werde dort auch mega viel gestorben. Also das hat ja, ja wahrscheinlich mit dem zu tun, dass man wie nicht weiss, was ist morgen.
2: Ja, und die Leute leben in der Gegenwart. Nicht wie wir, viele leben bei uns in der Vergangenheit oder in der Zukunft. Oder? Also wir sorgen uns ja sowieso viel zu viel oder? Um alles Mögliche, was aber nie wird eintreffen.
4: Und wir sind eben überhaupt nicht präsent, oder? Das sagt mir, das genau. Ist unser Problem.
2: Ja, ja. Genau. Nein, und das ist der Unde überhaupt nicht. Die leben am heutigen Tag, oder? Da können wir uns eine gute Scheibe davon abschneiden. Aber was auch herausfordernd ist, und das ist besonders für uns Schweizer, denke ich, oder? Wir sind, unsere Beziehungen zu anderen Menschen, die beruhen auf Verlässlichkeit, auf Vertrauen. Und ich würde mich dort unten nicht zwangsläufig auf irgendjemanden verlassen. Oder ich habe zum Beispiel mein Auto ausgelehnt. Jemandem hat gesagt, ja, am Abend bringe ich es zurück. Am Abend ist kein Telefon und kein Auto gekommen. Am nächsten Tag immer noch nicht. Dann habe ich am späteren Nachmittag mal angerufen. Ja, wenn er das Auto bringt, ja, brauche ich es jetzt noch. Wir sind noch Kinder von der Schule abholen in Kampala. Also Kampala ist 8 Stunden weg von uns.
4: Oh wow, ja.
2: Und ja, würde es dann am Sonntagabend bringen. Am Dienstag habe ich das Auto wieder gehabt. Oder? Also was ich gelernt habe, das ist die Vorstellung, wo die Afrikaner, also von uns Weissen haben. Oder? Die denken wirklich, wir arbeiten alle nicht. Wir sind alle reich geboren und niemand muss arbeiten. Da. Das ist ihre Vorstellung, die sie von dem haben. Mhm. Ich erzähle ihnen dann einmal, wie arbeiten da ist. Oder? 5 Tage in der Woche, 8 Stunden pro Tag. Und da hast du dann keine Zeit zum Schwätzen. Oder? Und ich würde sagen, viel, hey, geniessen, was sie da haben, die Freiheit. Oder? Ja, und so zu den Grundnahrungsmitteln, also etwas zu den Grundnahrungsmitteln, eins von den Grundnahrungsmitteln sind Erdnüsse.
4: Ja, sicher.
2: Ja, also jeder baut Erdnüsse an und Cassava. Cassava, das ist so etwas Ähnliches wie Maniok. Das ist eine Wurzel, oder? Und das kann man kochen, man kann es frittieren, man macht Mehl draus und alles Mögliche.
4: Ist noch fein.
2: Ja, ja. Also ich esse ugandische Essen. Ja.
4: Aber da muss man sich umgewöhnen.
2: Ja, also das liegt nicht jedem.
4: Ja. Ja, aber eben du hast es geschafft, dich umzugewöhnen und eben jetzt die andere Kultur, eben dass das Geld so wichtig ist. Also, dass man auch enttäuscht wird. Oder jetzt da, also du sagst mit dem Auto, das klingt für mich auch ein bisschen so, wow, das weiss nicht, ob ich das dann lange aushalten würde. Also da muss man sich auch wirklich wollen, darauf einlassen. Warum hast du nicht gefunden, ich packe jetzt meine Koffer und nein, das ist mir zu anstrengend. Ich will wieder in die Kultur, die ich kenne.
2: Also ich kann mir gar nicht vorstellen, in der Schweiz zu leben, weil eben, ich bin jetzt pensioniert. Was mache ich da? Oder? Mhm. Die meisten von meinen Freunden, die arbeiten den ganzen Tag. Mein Sohn arbeitet den ganzen Tag. Also wenn ich da bin, bin ich in der Regel allein. Ja, was soll ich da? Oder? Und wir wissen, alle Renten sind jetzt nicht so üppig, dass man sich einen Haufen Extravaganz leisten kann.
4: Ja.
2: Also von dem her. Und vor allen Dingen, ich liebe es, weil es einfach warm ist dort unten. Oder? Und ich wollte eigentlich immer draussen leben. Das kann ich jetzt dort unten. Man ist eigentlich einfach den ganzen Tag draussen, oder? Durch das die Sonne relativ lang scheint, oder? Ist es im Haus immer sehr warm. Also, ein Schlafzimmer hat durchaus einmal 30 Grad. Zum Schlafen können wir uns gar nicht vorstellen. Wir sind hier am Schwitzen, wenn es 20 Grad hat in der Nacht. Genau. Wir sind am Frieren, wenn es 20 Grad hat in der Nacht.
4: Also hat sich dein Körper auch angepasst?
2: Ja, ja, absolut. Absolut.
4: Also mit über 60 Jacqueline hast du gefunden, ich will jetzt nicht da einfach meinen ruhigen Ruhestand und endlich habe ich es geschafft, muss nicht mehr arbeiten, sondern du hast gefunden, ich wage ein Abenteuer von meinem Leben und wandere auf Uganda aus. Also das ist schon recht besonderig. Wie ist das gekommen?
2: Also, um gerade vorauszunehmen, ich habe nie irgendetwas mit Afrika am Hut gehabt. Afrika war für mich ein schwarzer Fleck auf der Landkarte gewesen. Also, ich habe auch nicht einen Gedanken daran verschwendet. Also, höchstens so ein bisschen am Norden, am Mittelmeer oder so, die nordafrikanischen Länder. Aber alles, was südlich von der Sahara war, nie. Nie. Ich wäre nie darauf gekommen. Und dann im 2020, da habe ich plötzlich kommt so der Gedanke, Uganda. Ich habe keine Ahnung über Uganda. Meine einzigen Erinnerungen sind Idi Amin, der Schlechter von Uganda, und einmal eine Flugzeugentführung in Tepe.
4: Lauter schöne Sachen.
2: Ja, genau. Das ist so meine einzige Erinnerung, die ich hatte. Und dann ist mir in den Sinn gekommen, ich habe etwa ein Jahr, zwei vorne ein Buch gelesen, Biografie von einer Frau, die in Mission ist nach Uganda, von der Maria Brean. Und sie hat dort unten dann Waisenhäuser und Schulen gegründet. Das war das Einzige, was ich gewusst hatte. Und ich habe dann am Anfang den Gedanken Uganda völlig auf die Seite geschoben. Und ich hatte dann so den Eindruck gehabt, das kommt nicht aus mir selber, sondern da redet jemand zu mir. Und ich bin davon ausgegangen, dass das Gott ist, der von Uganda redet. Und
4: warum hast du gedacht, dass das Gott ist?
2: Weil ich gemerkt habe, das kommt nicht aus mir selber. Weil aus mir selber, oder, wenn ich mit etwas nie, auch nicht ansatzweise, gedacht habe und plötzlich kommt so ein komplett fremder Gedanke, wo ich merke, der kommt nicht von mir selber. Oder bin ich davon ausgegangen, dass das Gott ist. Ich habe dann so gefunden, okay, also wenigstens, ich würde mir können vorstellen, ob ich überhaupt dort unten kann leben kann. Ich würde
4: also
2: vorne mal runtergehen.
4: Hast du das Gefühl, du musst nicht runter oder hast du einfach das Wort Uganda?
2: Ich habe nur das Wort Uganda gehört und so den Eindruck gehabt, das könnte sein, dass ich einmal dort runtergehe.
4: Ja.
2: Ich habe dann so für mich gesagt, okay, dann möchte ich aber einmal, ich würde es einmal sehen, ob ich mir das überhaupt vorstellen kann, weil ich habe keine Ahnung von Uganda, oder? Also so meine Vorstellungen von Afrika sind wie die meisten Leute dort, irgendwie so weit hinten drin, Dörfli und Armut und ja. Dann war aber gerade der erste Lockdown und Uganda war 7 Monate zu.
4: Ja.
2: Und ich bin dann erst im 21 bin ich an das Werk von der Maria Brean, das heisst Vision for Africa, bin dort einmal drei Wochen gebucht, um einfach mal zu schauen, wie ist denn das Klima und so. Und bin dann dort runtergereist und ich bin 4 Tage unten gewesen. Ich wollte Uganda auch ein bisschen sehen, ich wollte in den Norden vom 4 Tage unten und dann ist der 2. Lockdown gekommen.
4: Ja, Scheibe. Ja.
2: Und dann bin ich, ja so, wir sind so auf das Gelände beschränkt gewesen. Einige sind dann auf eine Safari, ich habe dann darauf verzichtet. Und habe gemerkt, eigentlich ist Uganda ein wunderschönes Land. Es ist sehr, sehr grün, sehr, sehr fruchtbar. Und da es auf 1100 Meter liegt, ist es auch nicht so extrem heiß und drückend. Es regnet viel, es hat eine lange Regenzeit. Also von dem Moment an, wo die Sonne den Äquator übertritt nach Norden, und schon früher vor der Regenzeit an, also im März, oder? Und sie hört so Ende Oktober, Mitte November auf. Und dann kommt eine Trockenzeit, die heiß ist, aber nicht lang.
4: Okay. Also gut aushaltbar.
2: Ja. Und das Essen ist fein, oder? Also vor allen Dingen, ich habe schon immer, meine Lieblingsfrucht war schon immer Mango gewesen. Mango und frische Bananen in jeder Variante. Und Avocados, nicht so die kleinen Avocados von Südamerika, die wir hier haben, sondern richtig grosse, feine Avocados.
4: Hey, also man sieht schon, deine Augen leuchten. Also da ist irgendetwas passiert. Wir müssen es ein bisschen zusammenfassen,
2: ja.
4: Weil wir noch über so viel reden wollen. Aber das heisst, du bist ja dann im Frühling 2023 wieder runter und hast dann dort auch Kontakt geknüpft und hast aber eigentlich immer noch nicht so recht gewusst, was soll ich irgendwie da, gell?
2: Ich habe dann eine Frau, die bei Vision geschafft hat, kennengelernt und habe dann ihre Kinder unterstützt, also für die Schule, oder? Die Schule, die muss man zahlen. Und die Kinder sind zwar bei Vision for Africa, wo gesponsert wird, aber Sachen, die sie mir in die Schule bringen, Bücher und weil sie dort schlafen, auch Moskitonetz und all die Sachen, die müssen sie selber kaufen. Und es ist ja eigentlich für Leute gedacht, für Kinder gedacht, die aus ganz armen Familien kommen. Also habe ich die Frau unterstützt. Und die Frau ist aus einer Stadt im Nordosten gekommen. Und die Stadt heisst Soroti. Und sie hat mich dann mitgenommen in das Soroti rauf. Wir sind dann bei Verwandten von ihr gewesen, eine Nacht, oder? Und ich habe so gemerkt, ja, das ist wahrscheinlich der Ort, wo ich hingehe, weil Kampala ist, ich mag grosse Städte nicht und Kampala ist eine riesige Stadt. Mhm. Und ja, sie hat dort Land gehabt. Ich habe dann die Mauern und das Land finanziert, weil das ist immer das Erste, was man macht, oder? Wenn man ein Haus gebaut hat, tut man eine Mauer drumherum bauen, weil Afrika ist nicht Europa, also das Leben dort ist gefährlicher, es ist kürzer, das Leben hat nicht viel Wert, also dass Leute sterben, ist an der Tagesordnung. Ihre Geld geben, damit sie noch ein Stückchen Land dazu kauft. Und sie hat mir dann immer erzählt, ja, das Land sei fruchtbar, das sei super, da können wir noch ein gut etwas anbauen. Und als ich dann im 24 runter bin und sie gefragt habe, welches ist jetzt das Land, wo wir auf dem Grundstück sind, hat sie gesagt, ja, sie habe es nie gekauft. Mhm. Und was für mich einfach nicht geht, das ist, wenn mich jemand anlügt. Das ist für mich das war für mich der Bruch von dieser Frau und ich habe sie dann wirklich weggeschickt und nichts mehr mit ihr zu tun haben.
4: Also du hast negative Erfahrungen gemacht, ja. Aber du hast eine riesige Liebe für das Land bekommen und vor allem auch für die Menschen. Du lebst mitten drin, also das Positive überwiegt, muss man sagen. Du bist jetzt mittlerweile dort daheim. Du hast gesagt, ihr seid ein Haus anbauen. Du hast einen grossen Traum, du hast eine NGO gegründet. Also ich muss zwar noch registriert werden, gell?
2: Ja.
4: Aber du bist da dran. Was ist dein Traum, Jacqueline?
2: Also mein Traum ist, ich habe so gemerkt, in den Dörfern hat es viele behinderte Kinder, wo oft durch Krankheiten, Kinderkrankheiten behindert sind, zerebral gelähmt, deformiert oder falsche Malaria-Behandlungen mit Kinin richtig handicapiert sind. Und die Menschen in diesen Dörfern oder die Eltern versorgen sie zwar, aber sie haben eigentlich keinen Wert. Niemand kümmert sich wirklich um die Menschen. Und ich würde gerne, also gerade besonders die kleineren Kinder, oder ihnen helfen, damit sie wenigstens einmal das Nötigste haben. Oder? Ich mag einen Bub, der hat eine Hirnhautentzündung gehabt, als er ein Baby war. Oder? Und durch das ist der Kopf gross angeschwollen und ist zerebral gelähmt. Also er hat nur die rechte Hand, kann er ein bisschen bewegen. Und er sitzt am Morgen früh, setzt man ihn zum Haus aus auf einen Dorfplatz und dann sitzt er den ganzen Tag. Und seine Kleider sind völlig zerrissen gewesen. Niemand interessiert sich für ihn. Und als wir ihn gesehen haben, da haben wir so die Idee gehabt, wir schauen, dass wir einen Rollstuhl für ihn organisieren können. Und das ist noch eine Herausforderung in Uganda, aber ich habe jemanden, mit dem, wo ich zusammen wohne, der hat dann jemanden gefunden, wo so all die Rollstühle repariert. Oder? Und dann haben wir wirklich den Rollstuhl finanzieren und das ist für ihn das erste Mal in seinem Leben und da ist jetzt 18 die Möglichkeit, dass er in eine Kirche gehen kann, zum Beispiel, oder in die Stadt gehen unter die Menschen, oder? Wo er einigermaßen mal ein bisschen mobil ist, wenn jemand stößt.
4: Ja. Das heisst, du kannst mega schnell einen Unterschied machen, oder? Ist das auch das, was dich motiviert?
2: Ja, also einfach auch diesen Menschen helfen, weil viele brauchen wirklich Hilfe. Und mein Traum ist eigentlich, gerade bei den Jungen, die können ja auch nicht in die Schule, also die können auch nicht Englisch. so etwas wie ein Ausbildungszentrum zu gründen, wo sie zum Beispiel, viele Kleider werden von Schneider gemacht vor Ort. Das ist eine der einfachsten Ausbildungen. Und dass man könnte so zum Beispiel gute Herrenschneiderei machen und dass die je nachdem, zu was sie fähig sind, das könnten lernen. Die einen tun vielleicht zuschneiden, andere tun nähen und so weiter. Also das wäre eigentlich mein Traum, so dass sie einen Beruf hätten und einen Ort, wo sie geschätzt werden und wo sie könnten irgendwie ihr Leben sinnvoll gestalten und vor allen Dingen auch nicht so abhängig wären von den Eltern. Weil wenn die Eltern stirbt, kümmert sich niemand mehr richtig um die Kinder.
4: Das können wir uns gar nicht vorstellen. Wie vergessene Menschen so.
2: Ja, wertlose Menschen sind das. Oder? Ja. Nur ein Ballast, sonst nichts.
4: Ja, krass. Jacqueline, ich möchte mega gerne mit dir noch ein bisschen zurück in deine Geschichte in der Schweiz. Die war nicht so einfach. Nämlich, hast du auch vielleicht darum so ein Bedürfnis, Menschen zu helfen, kommen jetzt gerade ins Ziel, weißt du, so am Rand stehen oder in der Not sind?

0: selber gesagt in der Sprachnachricht, die du mir geschickt hast, deine Mutter ist auch ein Zeit alleinerziehend gewesen, gell? Und hat ganz viel geschafft als Serviertochter. Und du und dein Bruder sind ganz, ganz viel alleine gewesen. Und die Jugend hat deine Mami dann wieder geheiratet, gell? Aber es ist gar, es klingt für mich nicht nach einer schönen Kindheit. Also du hast auch früh angefangen zu rauchen und das war für dich ganz normal gewesen, gell, irgendwie?
1: Ja, also eben, wir sind viele allein gewesen, irgendwie. Ich habe zum Beispiel, wenn ich mich so zurückerinnere, ich mag mich nicht erinnern, dass meine Mutter mich einmal umarmt hat. Hm. Oder so, einfach das sind, vielleicht ist das mal so gewesen, aber ich habe auch sehr wenig Erinnerungen. Und eben viel allein gewesen. Später, wo mein Bruder weggegangen ist zu meinem Vater, bin ich ganz allein gewesen. Und ja, irgendwie, man lebt so vor sich an und macht das Beste draus, oder? Und dann natürlich relativ gleich mal Freunde gehabt, die ich bewundert habe, eben so rauchen. Habe ich früh angefangen mit 12, weil meine Mutter hat geraucht, dann mein Stiefvater hat geraucht und das ist völlig normal gewesen, dass man daheim geraucht hat. Ich meine, das ist, mein Stiefvater hat mir einmal Zigaretten angezündet.
0: Nein.
1: Man hat sich damals keine Gedanken über das gemacht.
0: Und hat gekifft, hast du? Also hast du auch daheim gekifft?
1: Nein.
0: Das nicht?
1: Nein.
0: Okay.
1: Das ist so Jugendhauszeit gewesen und ich bin in Basel aufgewachsen, oder? Und autonome Jugendzentrum, das ist gerade so aufgekommen.
0: Ja, ehrlich.
1: Und ganz viele von meinen damaligen Freunden sind irgendwann auf harte Drogen umgestiegen und sind dann auch gestorben, also. Und ich bin dankbar, dass das nie eine Versuchung war. Da hatte ich immer wirklich absoluten Respekt davor.
0: Also in so jungen Jahren hast du schon dem Tod, bist du dem begegnet?
1: Ja, auch viele, die Selbstmord gemacht haben, oder? Aus Verzweiflung. Ja.
0: Ja.
1: So mit 14.
0: Verrückt.
1: Ja.
0: Das prägt einem natürlich auch.
1: Mhm. Ja.
0: Und du hast das Gymi geschafft.
1: Ja.
0: Du hast Gymi gemacht und hast eigentlich wollen Medizin studieren, wäre so ein bisschen ein Ziel gewesen, aber dann ist es dir mit 16 plötzlich sehr, sehr schlecht gegangen. Du hast Depressionen bekommen, zwar richtig schwere. Also du hast mir gesagt, wenn es dir in 3 Wochen einen Tag relativ gut gegangen ist, ist das viel gewesen. Also das ist eine mega dunkle Zeit in deinem Leben und die hat lange angedauert, gell?
1: Ja, ich habe auch versucht mit verschiedensten Therapien alles über die Jahre. Also es ist gegangen, Depressionen haben angefangen, als ich etwa 16 war und sind gegangen, bis ich 33 war.
0: Mhm.
1: Und ich bin einmal ein halbes Jahr in einer Psychotherapie gewesen, in einer stationären. Bin zwar rausgekommen, habe einiges mehr über mich gewusst, aber das war alles, ich bin keinen Schritt weitergekommen. Und dann war ich bei einem Psychiater gewesen, und der hat dann irgendwann mal gesagt, wir probieren es mit Opium zu therapieren. Und dann habe ich die Therapie abgebrochen, weil das habe ich nicht wollen.
0: Mhm.
1: Ich habe zu dieser Zeit mit 16 Jahren nicht mehr gekifft. Mhm. Also das war gar nicht mehr in meiner Reichweite gewesen. Und ich wollte dann eben ursprünglich Medizin studieren, aber nach der Matur, ich habe gemerkt, das schaffe ich einfach nicht. Nochmal 7 Jahre lernen, jeden Tag. Ich bin aber auch so dankbar, dass zum Beispiel Selbstmord, das war für mich nie ein Thema gewesen. Nie.
0: Mhm.
1: Also da habe ich wirklich auch, bin ich bewahrt gewesen vor so Gedanken. Aber es ist natürlich, ich habe als Hilfsmittel zum Überleben, zum mich selber aushalten, oder man sucht sich dann irgendwie eine Strategie. Da habe ich auf Alkohol trinken, also bei uns daheim hat es dann auch immer Wein gegeben zum Essen, oder mein Stiefvater war Italiener gewesen, oder ein Kaffee Grappa, oder das war völlig normal gewesen. Und ich habe dann, Alkohol ist für mich das Mittel gewesen, um mich einigermaßen auszuhalten. Aber ich bin natürlich nie irgendwie auf Gas gegangen oder in ein Restaurant, sondern ich habe mir eine Flasche Wein gekauft und bin heimgegangen.
0: Ja. Und so irgendwie mit dieser grossen Not?
1: Ja, umgehen, oder? Ja, ja. Und das Tragische ist ja auch, dass Leute, die das nicht kennen, nicht wirklich können damit umgehen. Man kann es auch nicht verstehen, wenn man es nicht selber gehabt hat.
0: Ich glaube auch nicht erklären, gell?
1: Nein. Und es ist eigentlich, wenn ich so zurückdenke, eine sehr einsame Zeit gewesen, oder? Weil bist du nicht kontaktfähig.
0: Und gleich bist du mit

0: 26, gell, bist du auf Griechenland, also schon dort so das Fernweh irgendwie und raus aus dieser Schweiz. Also dort hast du das Gefühl gehabt, jetzt muss ich mal etwas Neues erleben, trotz dieser Schwere, die du hast.
1: Ja, und irgendwie, oder? Also man hofft ja, andere Umgebung bringt eine Lösung, aber schlussendlich nimmt man sich selber mit. Oder? Und das war dann so die Erkenntnis gewesen. Und dort unten zum Überleben, ich war dann auch vor anderthalb Jahren in Saloniki und bin dort an der Uni und habe die Sprache gelernt. Oder? Ich habe ja einen Sohn und habe dann den Vater von meinem Sohn kennengelernt. Und bin dann mal schwanger gewesen, bin aber zurück in die Schweiz gekommen. Immer noch mit der Depression, es hat sich nichts verändert gehabt.
0: Hast du das denn wie können irgendwie also überspielen? Oder hat man das dir angesehen, dass es dir so nicht gut gegangen ist?
1: Das kann ich gar nicht richtig beurteilen. Ja. Ich glaube, es kommt, die einen Menschen haben es gemerkt, die anderen haben, weiss auch nicht, was sie gedacht haben.
0: Mhm.
1: Oder?
0: Mhm. Du hast gesagt, du bist schwanger zurückgekommen. Hast du dich nachher von dem Mann, also dem Vater vom Kind, getrennt? Darf ich fragen, was war der Grund?
1: Die Schwierigkeit ist Süditaliener, oder? Es war Süditaliener, die ich in Griechenland kennengelernt habe. Und die haben so einfach so die Krankheit von sinnloser Eifersucht. Oder? Und als ich zurück in die Schweiz kam, habe ich bei meinem Stiefvater gelebt. Oder? Und er war für mich wirklich der Vater gewesen. Und dann ist er auf ihn eifersüchtig und auf meine Gotte und Nachbarn und überhaupt. Und dann habe ich gefunden, nein, das muss ich nicht haben.
0: Also richtig krankhaft.
1: Ja, ja. Richtig krankhaft. Oder?
0: Mhm.
1: Ja.
0: Und du warst alleinerziehend und depressiv und hast irgendwie den Alltag, man ist einfach, stell mir das unglaublich schwierig vor.
1: Ja, ich war, irgendwie habe ich es geschafft. Ich habe dann auch lange Zeit Nachtwache gemacht in einem Pflegeheim. Ich musste ein Einkommen haben und habe so überlebt. Dann habe ich
0: also das heisst, du hast dann immer in der Nacht gearbeitet und am Tag aufs Kind geschaut?
1: Genau, und in der Nacht hat mein Vater dann zum Kind geschaut. Und dann bin ich mal mit dem Kind auf dem Arm auf den Stegen ausgerutscht oder, und aufs Gesäß gefallen und hatte dann eine lange Zeit massivste Rückenprobleme gehabt. Und konnte dann nicht mehr arbeiten können, ein Zeitchen. Und bin dann in eine Handelsschule, habe dann die Handelsschule gemacht und habe dann einen Job bei der Medical Tribune bekommen. Mhm. Es ist mir dort dann auch wirklich schlecht gegangen. Psychisch ist es mir wirklich ganz schlecht gegangen.
0: Mhm. Eigentlich bis 33 haben die Depressionen gedauert, gell? Und dann hat es ein Erlebnis gegeben. Du hast jemanden gehört, der von seinem Glauben erzählt hat. Bis dorthin hast du mit dem christlichen Glauben gar nichts am Hut gehabt, gell?
1: Nein, ich habe auch nichts davon gewusst. Oder? Ich bin eingeladen worden an ein Konzert, wo die Gruppe hat Steppenblüten geheißen und das war in einer Kirche. Und dort hat ein junger Mann dann erzählt von seinem Leben, war ein Drogensüchtiger gewesen. Er war in einer stationären Therapie in Riechen gewesen. Und er hat erzählt von seinem Erlebnis, wie er Gott begegnet ist. Ich mag mich nicht mehr erinnern, was er gesagt hat. Aber was passiert ist, ich habe gemerkt, dieser Mann hat etwas, das brauche ich. Weil in der Zwischenzeit hatte ich keine Hoffnung mehr gehabt, dass es irgendetwas gibt, das mir helfen kann. Weil die Medikamente von heute hat es damals einfach dann noch nicht gegeben, oder?
0: Okay, ja.
1: Ja, es hat noch keine SSR-Medis gegeben, nichts so, wo wirklich hätte ich also einigermaßen.
0: Depressiv um
1: sich. Ja, ja. Nicht wirklich.
0: Okay.
1: Und ich habe dann einen Anlauf genommen. Ich bin dann in eine Kirche gekommen und habe dann dort gefragt um Hilfe. Und die haben mich dann zu einer Frau geschickt. Oder? Und die hat mit mir gebetet. Und ich habe dann den Glauben für mich angenommen.
0: Hast du das nicht schräg gefunden, wenn da jemand das erste Mal so für dich betet?
1: Ich bin so verzweifelt gewesen, oder? Und habe gedacht, wenn das nicht hilft, dann gibt es nichts, was hilft. Und dann, nachdem ich den Glauben angenommen habe, ist innerhalb von 2 Monaten mein ganzes Leben in Basel zusammengebrochen. Man hat mir den Tobias weggenommen. Und die Leute haben, und ja, dann hat mir jemand geholfen, um in eine stationäre Therapie zu kommen.
0: Also wie hat man dir den Sohn weggenommen? Ist das
1: ja, ich weiss es auch nicht mehr. Ist einfach eines Tages ist er von der Tagesmutter nicht mehr zurückgekommen und sie hat mir gesagt, ja, das sind Leute und haben das Kind geholt, weil ich nicht richtig zu einem schaue. Und er war dann bei der Heilsarmee, in einem Heim von der Heilsarmee. Und die haben mir dann auch geholfen, dass ich in Kanton Glarus in eine stationäre Therapie gekommen bin. Eine christliche stationäre Therapie für Mutter und Kinder.
0: Ah, dann hast du ihn können mit.
1: Jawohl, das war die Bedingung, dass ich das mache. Oder? Und dann bin ich eine Woche in Glarus und dann konnte ich den Tobi wiederholen.
0: Das stelle ich mir mega schlimm vor. Also weißt du, wenn einem einfach der Sohn weggenommen wird, das ist ja auch so eine enge Beziehung mit deinem Sohn schon dort gehabt. Ja, und dann bist du 2,5 Jahre dort gewesen.
1: Ja, ich habe gewusst, ich muss lernen, ich will lernen, ein Leben mit Gott zu führen. Ein Leben so, mit dem Glauben an den Gott, der von sich selber sagt, er lebt, er ist nicht tot, er ist nicht irgendeine Fantasievorstellung, sondern er ist ein Gott, der auch heute noch zu den Menschen redet und sie leitet und führt. Mhm. Und es ist lang gegangen. Es hat viel Gespräch gebraucht und Gebet, bis ich wirklich geheilt worden bin von diesen Depressionen.
0: Also das, hast du das Gefühl, das ist ein Wunder? Oder wie würdest du das denn einordnen? Also hast du das Gefühl, das ist wegen dem Glauben an den Jesus?
1: Ja, es ist. Weil ich habe alles Mögliche ausprobiert, was man damals gewusst hat. Und es war wirklich eine Befreiung von diesen Depressionen. Aber das ist nicht. Es hat von meiner Seite her für viele Menschen viel Vergebung gebraucht. Und es ist so, wenn ich so zurückschaue, ich habe das erlebt, so wie. Es ist wie wenn man eine Zwiebeln schält, oder? So Schicht um Schicht. Und ich mag mich noch gut erinnern am Anfang. Ich hatte Angst, was da rauskommt, wer ist denn die Jacqueline überhaupt? Weil ich habe anscheinend gegen aussen ganz anders gewirkt, als es in mir innen ausgesehen hat. Oder? Und ich bin so dankbar, dass ich die Zeit durfte machen, oder? Und auch die in diesem geschützten Rahmen durfte lernen, ein Leben mit Gott zu führen und ihn als Zentrum von meinem Leben nehmen.
0: Und das verhebt nachher? Also du bist nachher rausgekommen und nicht rückfällig geworden?
1: Nein. Und ich habe auch eine gute Unterstützung gehabt. Ich habe dort auch eine Kirche gefunden, eine Freikirche, wo ich mich wohlgefühlt habe, wo sehr viele auch von dieser Therapie dort waren. Und klar, es ist klein, oder? Und ich war wirklich dort daheim und gut aufgehoben.
0: Und Depressionen, das ist einfach vorbei gewesen?
1: Nein, das war wirklich vorbei gewesen.
0: Ich kann mir vorstellen, wie so eine Decke, die plötzlich weg ist, oder?
1: Ja, also nicht plötzlich, langsam.
0: Ja.
1: Es hat sich so langsam gelichtet.
0: Würdest du sagen, du hast erst mit 35 angefangen zu leben?
1: Ja. Absolut, ja. Darum, es ist auch, wenn ich so zurückschaue, erst als du mich gefragt hast für den Podcast, habe ich so mir einfach überlegt, wie ist meine Kindheit gewesen, weil ich habe nicht so wirklich so viele Erinnerungen so bewusst. Und dann so langsam sind so verschiedene Sachen wieder vorgekommen. Mhm. Also, wo ich eigentlich nie mehr daran gedacht habe. Und es ist in der Regel also gerade auch so meine Teenager-Zeit, meine 20er-Zeit, ist mehr so eine dunkle Phase, oder?
0: Du hast irgendwie existiert.
1: Ich habe irgendwie existiert, genau.
0: Heiraten hast du aber nie wollen, gell? Also hast du auch nie gemacht. Ist da auch ein bisschen eine Überzeugung dahinter?
1: Ja, ich habe das gesehen an meiner Mutter. Meine Mutter war dreimal geheiratet. Oder? Und sie ist immer wieder zwischen uns als Kind, ich habe noch einen älteren Bruder, und ihrem Mann gestanden. Und das ist etwas, was ich immer gefunden habe, das möchte ich nicht. Ich möchte nicht mehr mal in eine Situation hineinkommen, wo ich Parteien greifen muss für meinen Sohn oder für den Mann. Oder? Und ich bin ja dann doch auch schon in einem Alter gsi, wo die meisten Männer schon geheiratet sind und Kind hatten. Oder? Und ja, das war für mich nie ein Bedürfnis gewesen. Und ich habe auch immer die Vorstellung gehabt, wenn ich heirate, dann ein Mann, wo ich mir vorstellen kann, bis zum Ende von meinem Leben zusammenleben. Wenn ich das nicht kann, wenn ich schon im Voraus weiss, das wird irgendwann enden, dann kann ich es auch gerade so gut bleiben lassen.
0: Ja. Ja. Und bis heute bist du zufrieden und happy alleine, gell?
1: Ja, mir geht es sehr gut. Also ich tue mir keine Probleme aufladen, die ich so allein nicht habe. Und ich kann auch, und da bin ich sehr dankbar, ich habe mit meinem Sohn auch, wir haben ein ausgesprochen gutes Vertrauensverhältnis. Oder? Und das ist ja auch ein Riesengeschenk.
0: Ja,
1: das wäre anders, wenn ich jemals geheiratet hätte.
0: Mhm. Was aber ein recht Down war in deinem Leben, wo dich viele Jahre viel Schmerzen bereitet hat, sind Rückenweh, du hast plötzlich mega, mega starkes Rückenweh bekommen.
1: Ja, ich habe plötzlich so an meinem Hals, oder so, die ganzen Muskeln und Halswirbelsäule, alles hat davon wehtun. Über viele Jahre. Ich habe Schmerzmedikamente, haben dann nicht so viel geholfen. Man ist davon ausgegangen, dass das von einem Snowboard-Sturz kommt. Das Einzige, was mir geholfen hat, das ist zum Chiropraktiker kommen, weil immer wieder die Wirbel blockiert haben. Und über Jahre, zum Teil jede Woche, müssen zum Chiropraktiker gehen. Und dann erst im 2011, also das mit den Schmerzen hat etwa im 2000 angefangen, erst im 2011, und niemand hat gewusst, was das ist, warum mir das so Schmerzen macht, habe ich plötzlich in der Lendenwirbelsäule von Schmerzen bekommen, ganz, ganz massive. Und dann ist rausgekommen, dass mein Sturz auf dieser Stege mit dem Tobi auf dem Arm, dass das einen Bruch gegeben hat in der Lendenwirbelsäule und ich ein Wirbelgleiter hatte. Und durch das, dass die Wirbel langsam abgeleitet sind, da die ganze Instabilität gekommen ist.
0: Ach so, okay, ja.
1: Und man hat es dann operiert in der Schultersklinik, oder? Und ich hatte die Hoffnung, dass jetzt alles gut wird. Aber die Instabilität, die ist einfach da gewesen, oder? Die ganze, es ist kein Wirbelsäulenproblem gewesen oben, sondern die ganze Muskulatur, alle Sehnen, all das ist eigentlich durch die vielen Jahre völlig verzerrt gewesen und falsche Haltung und ein Haufen Triggerpunkte. Und erst auch wieder ein paar Jahre später in einer Physiotherapie, wo man angefangen hat, Dry-Needling zu machen, also mit Nadeln, die Triggerpunkte, das war ja damals auch dann eine neue Therapie gewesen, oder? Hat das angefangen langsam, dass sich die Muskulatur anfängt zu lösen. Aber es ist schon so, dass immer wieder auch die Rippen blockiert haben, oder? Wieder Schmerzen, wieder so zum Chiropraktiker. Mhm. Und irgendwie, so habe ich halt gelebt. Oder? Man, irgendwie arrangiert man sich mit so Sachen, wenn so Sachen über viele, viele Jahre gehen.
0: Ja, und gleich bist du nicht mehr in die Schwere hineingefallen?
1: Nein. Ich habe dann einmal noch im 2016 durch die Schmerzen auch und durch meine Belastung in meinem Beruf. Ich bin HR-Fachfrau. Habe ich dann ein Burnout gehabt.
0: Ja.
1: Oder? Einfach weil die Schmerzen, die rauben einem alle Kraft. Das meiste muss man irgendwie aufwenden, um den Tag zu überstehen. Mhm. Und habe dann ein Burnout gehabt, lange, lange Zeit. Oder? Es ist etwa 4 Jahre gegangen, bis ich wirklich wieder fähig war, zum zu arbeiten.
0: Ja. Und was spannend ist, die Schmerzen hast du ja heute eigentlich nicht mehr. Und in Afrika hat man dir können helfen, das, was man eigentlich nicht würde denken. Oder weil wir haben ja da so eine gute Medizin.
1: Ja, genau. Aber
0: sie haben eben Zeit, gell?
1: Das Tragische ist eigentlich da. Wenn man Schockenweh hat oder Schulterschmerzen, dann geht man zum Arzt, man macht das Röntgenbild und sieht dann einfach, ja, ist nichts an der Knochenstruktur, nichts, oder? Und mein Problem sind nicht die Knochen gewesen, sondern die ganzen Sehnen und alles. Ich bin dann viel in Physiotherapie, aber ein- bis zweimal in der Woche eine halbe Stunde, das bringt einfach nicht wirklich viel. In Afrika, da sind Physiotherapeuten Ärzte. Und wenn ich der Bekannte haben mir dann einen Arzt empfohlen, wo wir die Fußgelenke so weh da haben, oder? Und der hat dann auch von 6 Tagen in der Woche meine Beine und meinen Rücken auch von 3 Stunden am Tag massieren.
2: Wahnsinn.
1: Und dann, ja, und dann hat sich auch die ganze Muskulatur von verändern und auch entspannen. Und langsam, aber sicher, hatte ich immer weniger Schmerzen gehabt. Bin dann auch in eine andere Klinik gegangen, wo sie mit Elektrotherapie und Infrarotlampen und Massage und so weiter. Aber auch 2,5-3 Stunden, oder? Wo sich meine Muskulatur mehr und mehr entspannt hat. Und heute, manchmal muss ich wieder einmal gehen, oder? Wenn wieder eine Rippe blockiert ist, also die Rippengelenke verhakt sind. Aber das ist auch gerade alles. Also mir geht es heute so gut und ich brauche ganz, ganz selten Schmerzmittel.
2: Mega schön, einfach richtig schön. Und Jacqueline, wir kommen langsam gegen den Schluss und weißt, ich fände es so spannend, deine Gedanken zu hören zu dem, wenn du heute dein Leben anschaust und weißt und zurückschaust. Auf die 13 Jahre sind es, glaube ich, habe ich ausgerechnet. Stimmt das? Nein, 17 Jahre von diesen, in dem schweren Kampf von diesen Depressionen, die Dunkelheit, die du erlebt hast. Und wenn du das jetzt mit deinem Leben heute vergleichst, weißt du, das ist ja so etwas Gegensätzliches. Was kommen da für Gefühle auf?
1: Also, ich glaube, wenn ich all das, was ich erlebt habe mit den Depressionen, mit den Schmerzen, nicht erlebt habe, wäre ich heute nicht der Mensch, der ich heute bin. Ja, ja. Es hat mich auch sehr geprägt und sehr geformt. Und was es vor allen Dingen auch gemacht hat, ist, es bringt mir Verständnis für Menschen, die Depressionen haben, Verständnis für Menschen, die Schmerzen haben, weil wer das selber nicht erlebt hat, kann das nicht nachvollziehen, wie das ist. Mhm. Oder auch, dass die Menschen nicht mögen, nicht können, auch wenn sie noch so wollen. Oder man, also gerade bei Depressiven sagt, riss dich mal zusammen und so. Das geht nicht, oder? Das geht nicht. Weil da ist gar keine Kraft vorhanden, um so etwas zu machen. Und es ändert nichts dran.
2: Und jetzt bist du in Uganda, hast dein neues Zuhause gefunden, bist am richtigen Ort, lebst deine Berufung, setzt dich ein für Menschen in der Not. Nein, was gibt dir Hoffnung? Das frage ich immer jeden Gast, der im Vis-à-vis ist. Was würdest du sagen, was gibt dir Hoffnung, dass du jetzt auch dort wirkst?
1: Also für mich ist das ganz klar. Meine Hoffnung ist Gott. Meine Hoffnung ist Gott und auch meine Stärke ist Gott. Weil ich selber habe nicht wirklich viel Kraft. Auch ich bin sehr, sehr dankbar für die Menschen, die Gott mir zur Seite gestellt hat. Ausnahmemenschen auch dort unten. Menschen, die verlässlich sind, was überhaupt nicht üblich ist. Mhm. Das ist das, was mir eigentlich Kraft gibt. Und vor allen Dingen auch Menschen, junge Menschen, wo ich weiss, die lieben mich. Oder? Und zwar nicht, weil ich Geld habe, was ja auch nicht wirklich der Realität entspricht, oder? Sondern einfach mich. Das ist alles.
2: Jetzt hast du eigentlich nicht so eine schöne Familie erlebt, wenn ich, oder? Habe ich das richtig?
1: Ja, ja.
2: Und hast jetzt wie, würdest du sagen, eine neue Familie gefunden?
1: Ja, absolut. Absolut, ja.
2: Mega schön.
1: Ja.
2: Danke, Jacqueline, für alles erzählen. Es war so spannend gewesen. Danke vielmals.
1: Ja, bitte.
0: Jacqueline Stärchi, die mit über 60 das Abenteuer von ihrem Leben gewagt hat und heute in Uganda lebt. Nicht am Rand der Bevölkerung, sondern mitten innen, auch eine NGO gegründet hat und ganz praktisch hilft. Ich weiss nicht, wie es dir geht, aber ich liebe es, so Geschichten zu hören, abzutauchen in eine ganz andere Realität. 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Ich bin Ruth Stutz.
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1: Die Nachrichten von SRF um 2 Uhr mit Lara Christen. US-Präsident Donald Trump muss die Namensänderung des Kennedy Centers rückgängig machen. Das hat ein Richter in Washington entschieden. Trump hatte letztes Jahr das Amt als Stiftungsratspräsident des Kennedy Centers übernommen. Er ergänzte daraufhin den Namen des Centers mit seinem eigenen. Trump plante zudem einen umfassenden Umbau. Das Nationale Kulturzentrum sollte dafür für 2 Jahre geschlossen werden. Auch dazu fällte der Richter nun einen Entscheid. Die Schließung ist vorerst untersagt. Trump äußerte sich derweil auf seiner Social-Media-Plattform dazu. Er kündigte an, dem Kongress die Kontrolle über das Kulturzentrum übertragen zu wollen. Kroatien will stärker gegen Alkoholexzesse in Tourismusregionen vorgehen. Das Parlament hat ein neues Gesetz beschlossen, welches Gemeinden erlaubt, Verkaufsverbote zu verhängen. Damit können sie künftig den Verkauf von Alkohol während der Nacht in Läden einschränken. Bars und Restaurants fallen nicht unter die neue Regelung. In der Küstenstadt Split ist ein solches Verbot bereits geplant. Dort sollen zwischen 9 Uhr abends und 6 Uhr morgens kein Alkohol mehr verkauft werden. Auch andere Tourismusorte wollen die Verkaufsbeschränkungen einführen oder prüfen diese zumindest. In Berlin ist der Deutsche Filmpreis verliehen worden. Abräumer des